Wir Menschen hören immer wieder, dass jeder Mensch der Mikrokosmos im Makrokosmos ist. Viele von uns bejahen das und sprechen sich selber zu, zum Beispiel, ich bin der Mikrokosmos im Makrokosmos. Doch gleichzeitig klagt der eine oder andere über Schmerzen, über Leid, über Probleme und über Krankheit. Haben wir uns schon Gedanken darüber gemacht, dass der Makrokosmos weder Leid noch Krankheit, noch Sorgen, noch Probleme trägt? Warum ist dann der Mikrokosmos krank? Warum die vielen Probleme, die Sorgen, die Nöte, all das, was Menschen in dieser Welt tun? Wir sagen ganz einfach, weil wir gegen die Gesetze des Makrokosmos, gegen die Gesetze der Liebe und Freiheit verstoßen haben. Gott gab den Menschen durch Mose die 10 Gebote. Jesus, der Christus, lehrte uns die Bergpredigt und lebte nach den Geboten und nach der Bergpredigt. Wir fragen uns oft, nun, wenn ich krank bin oder wenn ich leide, was habe ich denn verursacht? Wenn ich das wüsste, dann könnte ich es beheben und nicht mehr tun. Es steht geschrieben, bittet und es wird euch gegeben. Suchet und ihr werdet finden. Klopfet an und es wird euch aufgetan. Wir brauchen nicht blind umhergehen und uns immer wieder die Frage stellen, ja, was habe ich denn verursacht, wenn ich das nur wüsste? Gott gab uns Auszüge aus dem großen kosmischen Gesetz, die 10 Gebote. Und der Mikrokosmos, der Mensch, wenn er bereit ist, die 10 Gebote näher zu beleuchten, dann erfasst er unter Umständen, wodurch die Krankheit, das Leid, die Sorgen entstanden sind. Viele von uns wissen, dass in der Nähe unseres Herzens eine riesige Flamme leuchtet. Es ist die Christus-Gotteskraft. Sie ist also in der Nähe unseres Herzens. Wenn wir lernen, die Gebote oder ein Gebot Gottes in diese Flamme zu stellen, dann wird Christus, der große Geist, dieses Gebot durchleuchten und uns Bilder geben, ob wir gegen das Gebot Gottes gehandelt haben, wann wir gehandelt haben, wie wir gegen das Gebot gehandelt haben, gegen wen und wo. Wir brauchen nicht blind sein. Christus ist gegenwärtig. Er hilft uns. Wir Menschen sind alle in der Erdenschule, um zu lernen. Und so würde ich vorschlagen, wer möchte, lernen wir mit Christus ein oder einige Gebote zum Aufleuchten zu bringen, sodass wir uns in diesem Gebot erkennen. Dann können wir von Herzen bereuen, um Vergebung bitten und vergeben, um so dann
das innere Licht, das kosmische Licht, die Strömung des Makrokosmos aufzunehmen, um Heilung zu erlangen. Was geschieht, wenn wir gegen die Gebote verstoßen? Zellen unseres Körpers, Bausteine unseres Leibes wenden sich vom strahlenden Licht des Christus Gottes ab. Sie erlangen immer weniger Energie. In den Zellen, in den Bausteinen des Körpers wird es dunkel. Und die Dunkelheit führt zu Leid, zu Krankheit und Not. Wenn wir nun erkennen, was wir bereuen sollen, und wir bereuen von ganzem Herzen und bereinigen, was wir verursacht haben gegen unser wahres Leben, dann wenden sich ganz allmählich die Zellen, die Bausteine des Leibes, der großen Quelle, der Licht- und Kraftquelle zu, und wir empfangen die Ganzheitsheilung durch den inneren Arzt und Heiler Christus. Wer möchte, könnte jetzt mitmachen, zu erfahren, was steckt in einem der Gebote. Wer möchte, nimmt mit mir eine aufrechte Sitzhaltung ein. Wir legen die Handrücken auf unsere Oberschenkel, und wer möchte, kann die Augen schließen. Wir wenden uns dem Christus-Gotteszentrum zu, in der Nähe unseres Herzens. Wir bejahen das mächtige Licht in uns. Wir sagen Ja zu Christus, zu seiner Gegenwart. Wir bitten ihn um Erleuchtung eines der Gebote und um Hilfe, uns darin zu erkennen, darin zu finden. Wenn wir von Herzen wollen, werden Bilder aufsteigen und wir erleben unsere Fehlhaltungen. Ich spreche ein Gebot in unser Herz hinein. Es ist das erste Gebot. Ich bin der Herr, dein Gott. Du sollst keine anderen Götter neben mir haben. Andere Götter sind auch Menschen, die wir mehr lieben als die anderen. Ich wiederhole, und ihr nehmt es ganz tief in euch auf. Ich bin der Herr, dein Gott. Du sollst keine anderen Götter neben mir haben. Im Licht Christi steht dieses Gebot. Christus durchstrahlt dieses Gebot. In unserem Oberbewusstsein entstehen Bilder. Wen habe ich bevorzugt? Wen habe ich benachteiligt? Was habe ich an mich gerissen, wodurch der andere zu leiden hatte? Ich bin der Herr, dein Gott. Du sollst keine anderen Götter neben mir haben. Jetzt
lassen wir die Bilder zu.

Jetzt fühlen wir in eines der Bilder hinein. Und bitten Christus, dass er in unseren Herzen die Reue anregt. So dass wir von Herzen um Vergebung bitten und vergeben. Wir tun dies nun ganz in der Stille.

wenn uns vergeben wurde oder wenn wir von Herzen vergeben haben, dann fühlen wir, als würde von uns eine Schwere abfallen. Unser Atem geht leichter und tiefer. Christus hat uns berührt. Zellen unseres Körpers, Organe, Bausteine des Leibes wenden sich dem kosmischen Licht zu. Christus strahlt in dem Körper. Christus hilft und heilt. Nun legen wir die rechte Hand auf den Körperteil unserer Wahl und fühlen hinein, dass sich an dieser Stelle einiges tut. Denn wir haben ein Gebot erfasst. Wir haben uns darin erkannt. Wir haben bereut und bereinigt. Es geschieht. Christus hilft. Christus heilt. Ströme der Liebe durchfluten die Seele und strömen in den Leib. Wir konzentrieren uns auf den Körperteil unserer Wahl und fühlen Gottes Gegenwart. Es heilt. Christus hilft. Unser Atem geht tief, Freude zieht ein. Der Körper ist leicht und beschwingt. Es ist der Geist, der uns anhebt. Lernen wir die Nähe der Kraft zu spüren. Es heilt. Es hilft. Christus in uns.

Wir legen die rechte Hand wieder zurück und konzentrieren uns wieder auf das innere Licht, auf das Christuslicht in uns. Ich spreche wieder ein Gebot in euer Herz hinein. Nehmt es mit auf in das Licht Christi. Ich nehme das fünfte Gebot. Du sollst nicht töten. Du sollst nicht töten. Wir könnten sagen, wir töten nicht. Wir tragen dazu bei, zum Töten, indem wir zum Beispiel Fleischnahrung zu uns nehmen, indem wir Pflanzen quälen oder Tiere mutwillig töten. Ich spreche das Gebot noch einmal. Du sollst nicht töten. Wir stellen es in das Licht des Christus und bitten ihn. Er möge es ausleuchten und uns im Oberbewusstsein offenbar werden lassen. Wann, wo und wie wir gegen das Gebot verstoßen haben. Christus, bitte hilf uns. Leuchte das Gebot aus. Du sollst nicht töten.

In unserem Oberbewusstsein entwickeln sich Gedanken und Bilder. Wir erleben unsere Fehlhaltungen letzten Endes gegen uns selbst. Wir haben gegen den großen, allmächtigen Makrokosmos verstoßen. Der Mikrokosmos leidet darunter. Bausteine des Leibes haben sich vom mächtigen Strahlungslicht abgewendet. Sie bedürfen der Lebenskraft, der Heilkraft, der Energie. Wir erkennen unsere Fehlhaltungen, wir nennen sie auch Sünden. Jetzt bereuen wir von ganzem Herzen, der ewige Geist steht uns bei. Wir bitten um Vergebung und vergeben. Wir tun das nun in der Stille und nehmen uns Zeit.

Unser Körper ist leicht, weil der Atem tief geht. Wir fühlen uns befreit. Es ist etwas abgefallen von uns. Bausteine des Leibes wenden sich dem Licht zu. Kranke Zellen gehen den Weg der Ausscheidung. Gesunde bauen sich auf. Unser Körper ist in Aktion. Und wieder legen wir die rechte Hand auf den Körperteil unserer Wahl. Wir konzentrieren uns auf diesen Körperteil. Wir lernen zu fühlen, Gott ist gegenwärtig. Der große Geist ist in uns. Ströme heilender Liebe durchfluten unsere Seele und unseren Körper. Kranke Zellen gehen zur Ausscheidung. Gesunde Zellen bauen sich auf. Unser Körper empfängt Licht aus seinem Lichte, Kraft aus seiner Kraft, Hilfe und Heilung. Durch Christus, den inneren Arzt und Heiler. Und wir bejahen, es heilt. Christus hilft.

Christus durchströmt Seele und Leib. Er lindert, er heilt, er hilft.

Wir legen unsere rechte Hand wieder zurück. Wir fühlen in unseren Körper hinein. Lernen wir zu fühlen. Es strömt. Christus durchflutet unsere Seele. Christus durchflutet unseren Leib. Christus ist die Harmonie. Christus ist die Einheit, das Leben und der innere Arzt und Heiler.

Wir denken nun an Menschen, die seiner Hilfe bedürfen, an Familienangehörige, an Freunde, an Verwandte, an Menschen, die wir kennen. Sind wir mit ihnen in Übereinstimmung? Ist zwischen uns alles weitgehend in Ordnung? Dann nehmen wir das Bild unseres Nächsten in das Christuslicht auf. Wir stellen das Bild unseres Nächsten in das Licht Christi. Wir bejahen die Christus-Gottes-Kraft in unserem Bruder, in unserer Schwester. Wir sagen Ja zu Christus in unserem Nächsten. Christus durchflutet das Bild und berührt so den Menschen, den wir in das Christuslicht gestellt haben. Gott ist gegenwärtig. Gott liebt alle seine Kinder. Bitten wir im Herzen, dass sich immer mehr Menschen dem großen, gütigen Licht zuwenden, auf das

in uns. Ohne viel Worte danken wir dem, der uns liebt, der gegenwärtig ist. Danken wir dem Christus Gottes.

0: Liebe Zuschauerinnen, liebe Zuschauer, liebe Radiohörerinnen und Radiohörer, herzlich willkommen zum vierten Teil der Sendereihe Horror Astral. Warum sind wir hier auf Erden und wo geht unsere Reise hin? Hat unser Denken und Handeln hier auf der Erde weitergehende Folgen und Auswirkungen für uns? Auch über unser irdisches Leben hinaus? Diese Fragen rühren an die Grundlage unseres Lebens. Trotzdem haben die meisten Menschen keine oder nur ganz grobe oder auch falsche Vorstellungen davon. Die Sendereihe Horror Astral beleuchtet wesentliche Aspekte der Frage über den Sinn unseres Lebens und die Auswirkungen unseres Denkens und Handelns. Und das in einer bisher nie gekannten Klarheit. Bevor wir mit dem heutigen vierten Teil beginnen, wollen wir einen kleinen Rückblick über den Inhalt der bisherigen Folgen geben. Wir hörten unter anderem: Der Kosmos, in dem wir leben, ist viel größer, als wir ahnen. Die sichtbare Materie umfasst davon allerdings nur einen ganz kleinen Teil. Solange wir hier auf der Erde leben, speichern wir jeden Augenblick, alles, was wir denken, reden oder tun, in unseren Seelencomputer und in den großen kosmischen Computer des Universums, sei es positiv oder negativ. Nichts davon geht verloren. Der irdische Tod bedeutet aber nicht das Ende, sondern jeder von uns lebt danach weiter. Wie? Ein bekanntes Sprichwort sagt: So wie der Baum fällt, so bleibt er liegen. Das heißt, so wie wir hier auf der Erde gelebt haben, so gestaltet sich unser Leben dann auch im Jenseits. Was bedeutet in diesem Zusammenhang aber Horror Astral, also der Titel unserer Sendereihe? Es geht um den Horror, der für uns unsichtbar im Jenseits abläuft, von dem die meisten von uns keine Vorstellung haben. Trotzdem sind diese Vorgänge für unser Leben als Mensch und auch für unser Weiterleben als Seele nach dem Hinscheiden unseres irdischen Körpers von großer Bedeutung, weil sie aus den jenseitigen, unsichtbaren Bereichen des Kosmos auf uns einwirken können. Denn das Diesseits, so wie wir es kennen, ist vom Jenseits nicht getrennt. Immer wieder wurde auch darauf hingewiesen, dass alles Energie ist und dass keine Energie verloren gehen kann. Je nach unserem Fühlen, Denken, Reden und Handeln senden und empfangen wir jeden Augenblick. Und danach gestaltet sich unser Bewusstsein. Dies gilt in gleicher Weise auch für die Seelen nach ihrem Leibestod. Da Gleiches immer wieder zu Gleichem zieht, ist unsere Antenne immer dorthin ausgerichtet, wie es unserem Fühlen, Denken, Reden und Handeln entspricht. Das gilt genauso auch für die entkörperten Seelen. Und dadurch ist es möglich, dass Seelen, die noch an ihr früheres Leben als Mensch gebunden, also erdgebunden sind, Einfluss auf Menschen nehmen, ja, sie sogar umsetzen oder besetzen können. Durch das gezielte Ansenden eines Menschen kann eine erdgebundene Seele Wünsche und Leidenschaften in ihm verstärken und den Menschen sogar bis hin zu verbrecherischem Handeln treiben, wenn in seiner Seele Gleiches oder Ähnliches vorhanden ist. Unser Leben auf der Erde ist also wesentlich gefährlicher, als wir vielleicht glauben, bis hin zu echtem Horror. Wenn wir zum Beispiel Süchten oder verbrecherischen Neigungen freien Lauf lassen. Wir können aber auch auf die Stimme unseres Gewissens hören. Und auch den Seelen im Jenseits sind höher entwickelte Seelen zur Seite gestellt, die sie gemäß dem freien Willen mahnen und warnen. Gott, unser Vater, der Schöpfer allen Seins, ist nicht der Urheber dieses Horrors, sondern wir selbst gestalten unser Leben nach unserem freien Willen, entsprechend unserem Verhalten. Gott möchte nicht die Not und das Leid seiner Kinder. Im Gegenteil, Er klärte durch die großen Propheten immer wieder über die Auswirkungen negativen Handelns auf und mahnte, davon Abstand zu nehmen. Denn jede Ursache hat immer auch ihre Wirkung. Und sein Sohn Jesus von Nazareth, der größte Prophet aller Zeiten, brachte uns die friedvolle Lehre der Bergpredigt und zeigte uns den Weg zurück in unsere ewige Heimat. Auch heute, in einer Zeit nie dagewesenen Umbruchs, lässt Gott, unser Vater, uns nicht allein. Aus der Feder von Gabriele stammt das Buch zur Sendereihe Horror Astral, in dem alle diese erwähnten und für unser Leben so wesentlichen Aspekte sowie viele weitere ausführlich erläutert und erklärt werden. Woher stammt aber die heutige gravierende Unwissenheit von uns Menschen über so wesentliche und für unser Leben so bedeutsame Tatsachen? Diese Frage steht am Beginn der heutigen Sendung.
1: Zu allen Zeiten sandte Gott der Ewige göttliche Wesen, die sich in Menschen einverleibten und Gottes Wort dolmetschten, um den Menschen sein Wort zu übermitteln. Der Mensch nennt die himmlischen Dolmetscher Gottes Propheten. Es sind die wahren Propheten, die Gottes Willen tun. Die ewige Wahrheit Gottes durch seine Dolmetscher, durch die Propheten, wurde zu allen Zeiten von der Priesterkaste frisiert, zugeschnitten, verfälscht und das, was noch unverfälscht vorhanden ist, der Vergangenheit zugeschrieben und so zugeschnitten und verfälscht, dass das, was sie als Gottes Botschaft präsentierte und präsentiert, ihrem Machtdenken und Machtverhalten entsprach und heute noch entspricht. Die Priesterkaste stülpte Gott dem Ewigen ihre Wunschbilder über. Sie stellte Gott dem Volk als Rachegott und Rächer dar, der seine Kinder zum Tode verurteilt, sie mit der ewigen Höllenstrafe belegt und. Im Grunde genommen waren und sind es jedoch die Priester, die das Volk mit solchen Vorstellungen in eine Zwangsjacke pressten und pressen. Gott der Ewige hingegen ist die Liebe und die Freiheit. Gott ist gerecht, aber kein Rachegott und Rächer. Wer in diese Welt blickt und sich nicht scheut, genauer hinzusehen, der erkennt, wer die Hauptschuld trägt am Zustand dieser Welt.
2: Des Öfteren lesen oder hören wir Menschen vom Fall aus dem Reich Gottes. Was ging im Reich Gottes vor sich? Es waren göttliche Wesen, die sich gegen Gottes Gesetz der Liebe, Freiheit und Einheit auflehnten. Sie wollten selbst Gott sein. Dieses Phänomen ist für uns Menschen sicherlich nichts Neues, gerade dann, wenn wir die heutige Zeit und die Machenschaften vieler Menschen betrachten, einschließlich denen ihrer Priester. Fast jeder Mensch spielt sein Spiel mit dem anderen, als wäre er Gott selbst. Doch Gott, der Ewige, spielt nicht mit seinen Geschöpfen. Jedoch die vielen Menschengötter, die dem Gott Baal, dem Rächergott, gleich sind, zeigen den Fallgedanken auf, der heißt, ich bin mir selbst der Nächste, alles nur für mich, der andere ist mir einerlei. Außer, ich kann ihn gebrauchen, gleich missbrauchen, so wie es mir gefällt. Solch ein Energieraub ist auf Erden weiter verbreitet, als man meinen sollte. Wir Menschen streben offensichtlich dem niedersten Punkt zu, der Selbstvergötterung. Nach dem Gesetz von Ursache und Wirkung werden wir als Seele so sein, wie wir als Menschen waren. Im Jenseits setzen wir unseren Selbstbetrug dann auf ähnliche Weise fort.
3: Kommen wir kurz zur Abkehr von Gottes Liebe, Freiheit und Einheit zurück. Gott, der Ewige, gab den abtrünnigen Wesen, seinen Kindern, als Leihgabe ein erhebliches Quantum an positiver, göttlicher Energie mit. Viele von uns Menschen wissen, alles ist Energie und keine Energie geht verloren. Aus dieser Leihgabe von Gott bildeten sich Fallkosmen. Wir Menschen nennen den einen den materiellen Kosmos, den anderen, der über dem materiellen Kosmos besteht, nennen wir den feinerstofflichen Kosmos. Der feinerstoffliche Kosmos ist der Aufenthaltsort der Seelen, in dem sich weitere kosmische Seelenreiche auftun. Diese heißen Ordnung, Wille, Weisheit, Ernst. Auf dem Weg zum Reich Gottes gliedern sich Güte, Liebe und Sanftmut an. Die Gestirne beider Kosmen bestehen aus unzähligen Speicherplaneten, die gerecht das Für und Wider des Menschen und seiner Seele speichern, also aufzeichnen und jeden Augenblick neu aktualisieren, je nach den Verhaltensweisen des Menschen.
4: Liebe Mitmenschen, der üble Zustand unserer Welt mit ihren Menschen ist zum einen der Gleichgültigkeit der Menschen zuzuschreiben, zum anderen ihrer Abhängigkeit von Religionen und deren Priestern. Priester aller Variationen gründeten äußere Religionen. Durch Angstmacherei vor Gott, die in unzähligen Kulten, Ritualen und Dogmen Ausdruck gefunden hat, werden Menschen an die religiöse Masche gebunden mit der Aussage, die Priestergilde allein hätte die Wahrheit. Zu allen Zeiten versuchte und versucht die Priesterkaste, den Gläubigen die Schlinge der Abhängigkeit um den Hals zu legen, mit der Gravur versehen, die heißt, du musst. Wer nicht tut, was unserer Doktrin entspricht und wer unsere Religion nicht angehört, ist auf ewig verdammt. Steht solches in Gottes Gesetz der Gottes- und Nächstenliebe, der Freiheit und Einheit geschrieben? Derartige bindenden kirchlichen Gesetzesvorschriften haben mit Gott, der die Liebe, Freiheit und Einheit ist, nichts zu tun.
2: Im Reich Gottes gibt es keine Religion, wie sich diese auch nennen mag, keine Zeremonien, keine Riten, Kulte und Traditionen. Gott, der Ewige, ist das Allgesetz. Er, der Alleine, ist in seiner Schöpfung der Schöpfer. Er ist das Leben in der Natur, in jedem Tier, aber auch in der Seele eines jeden Menschen. Gott ist der Geist der Freiheit. Seine Kraft ist das Ich Bin, Gott in uns, Gott in seiner Schöpfung, untrennbar, ewig gegenwärtig im Ich Bin, der Ich Bin. Gott, der Ewige, hat auch keine göttlichen Wesen gesandt, die er als Menschen zu Priestern weihte. Priester missionieren für ihre Religion und binden Menschen an Menschen. Jesus von Nazareth, der Christus Gottes, forderte die Menschen auf, ihm, also Jesus, dem Christus, nachzufolgen. Er lehnte die gesamte Priestergilde mit den Worten ab: Ihr aber sollt euch nicht Rabbi nennen lassen, denn nur einer ist euer Meister. Ihr alle aber seid Brüder.
0: Jesus von Nazareth sprach, und so ist es in der Bibel der Kirchen überliefert, und das sollte uns Menschen zu denken geben. Denkt nicht, ich sei gekommen, um das Gesetz und die Propheten aufzuheben. Ich bin nicht gekommen, um aufzuheben, sondern um zu erfüllen. Er sagte nicht, ich bin gekommen, das Wort der Priester zu erfüllen. Wer Ohren hat, der höre. Doch die Masse der Menschen hörte und hört auf die Kaste von selbstgeweihten Priestern und Pfarrern. Wäre das, was die Kaste der Priester die Menschen lehrte, an das so viele Kirchengläubige glauben und an das sie gebunden sind, die Wahrheit, dann wäre es um die Erde heute besser bestellt. Sie wäre ein blühender Planet. Dann würden die Menschen Gott, den Schöpfer des Lebens, achten und schätzen, indem sie seinen Willen erfüllen. Gott, der Schöpfer, liebt seine Geschöpfe. Er ist gegenwärtig in Seele und Mensch, im Tier und in der Natur. In allen Kosmen wirkt Gott das Gesetz der Liebe, Einheit und Freiheit. Die Priester und ihre Religionsgetreuen kennen in der Regel nur das, was dem Gesetz trenne, binde und herrsche entspricht. Mit diesem trennenden und herrschenden Prinzip haben sie die Erde an den Rand des Kollaps geführt und ihre Gläubigen zu Untertanen gemacht.
3: Kein Mensch kann behaupten, Gott habe nie gesprochen oder Gott spräche heute nicht mehr. Gott, der Schöpfer des Lebens, spricht unermüdlich durch seine Schöpfung. Er sprach und spricht im Wort zu uns Menschen. Jesus war gekommen, das Gesetz und die Worte Gottes durch die Propheten Gottes zu erfüllen. Was lehrte Gott zum Beispiel durch Mose, Jesaja und durch den größten Propheten, Jesus von Nazareth, der am Kreuz auf Golgatha der Erlöser aller Seelen und Menschen wurde? Durch Mose gab Gott, der Ewige, den Menschen Auszüge aus seinem ewigen Gesetz der Liebe, Freiheit und Einheit. Gott sprach durch Mose: Du sollst. Die Priesterkaste lehrt ihre Nachfolger, ihre Religionstreuen: Du musst. In den 10 Geboten Gottes liegt die Freiheit, aber ebenso die Verantwortung eines jeden Einzelnen von uns. Freiheit verpflichtet auch. Wir Menschen sind freie Wesen, haben jedoch frei die Verantwortung für unser Leben übernommen.
1: Wer kennt die 10 Gebote Gottes nicht? Oder wer hat davon nicht schon einmal gehört? Aus den 10 Geboten Gottes lesen oder hören wir die Freiheit heraus und nicht den Druck, der vielen Religionszugehörigen in den Kirchengesetzen aufgezwungen wurde und wird, wo es immer wieder heißt: Du musst. Die Aussage "Du musst" beinhaltet zugleich den Verdammungsspruch, der sinngemäß lautet: Wer dieses oder jenes nicht befolgt, der ist auf ewig verdammt. Um bezüglich der vielen hier angeführten Horrorszenarien auf die Frage "Warum?" Antwort zu erhalten, können wir uns sowohl in den 10 Geboten Gottes informieren, als auch in dem Wort Gottes durch Jesaja und vor allem in den Lehren des Jesus von Nazareth. Die 10 Gebote Gottes. Das erste Gebot: Ich bin der Herr, dein Gott. Du sollst keine anderen Götter haben neben mir. Das zweite Gebot: Du sollst den Namen Gottes nicht verunehren. Das dritte Gebot: Gedenke, dass du den Sabbat heiligst. Das vierte Gebot: Du sollst Vater und Mutter achten. Das fünfte Gebot: Du sollst nicht töten. Das sechste Gebot: Du sollst nicht Ehe brechen. Das siebte Gebot: Du sollst nicht stehlen. Das achte Gebot: Du sollst kein falsches Zeugnis geben wider deinen Nächsten. Das neunte Gebot: Du sollst nicht begehren deines Nächsten Weib. Das zehnte Gebot: Du sollst nicht begehren deines Nächsten Hab und Gut. Die 10 Gebote Gottes geben uns Hinweise über eine gottgewollte Lebensführung. An ihnen können wir ablesen, inwiefern unsere allzu menschlichen Verhaltensweisen nicht im Willen Gottes sein können. Wer möchte, kann die 10 Gebote dem Thema Horrorastral gegenüberstellen.
4: Wenden wir uns nun Gottes Worten durch Jesaja zu. Stellen wir sie dem heutigen Gedankengut, den ich-bezogenen Wünschen, dem Malträtieren und Quälen der Tiere, dem mutwilligen Töten der Tiere und dem Verzehr von Tierfleisch gegenüber und nicht zuletzt den grausamen Tierversuchen. Durch den Vergleich von des Menschen heutigem Treiben zu den Aussagen Gottes durch Jesaja verstehen wir das Thema Horror Astral um vieles besser. Das Wort Gottes durch seine Propheten wird von der heutigen Priesterkaste der damaligen Zeit zugesprochen. Doch gestern ist auch heute.
2: Gott sprach zum Beispiel durch Jesaja: Was soll ich mit euren vielen Schlachtopfern, spricht der Herr. Die Widder, die ihr als Opfer verbrennt, und das Fett eurer Rinder habe ich satt. Das Blut der Stiere, der Lämmer und Böcke ist mir zuwider. Bringt mir nicht länger sinnlose Gaben, Rauchopfer, die mir ein Greuel sind. Frevel und Feste ertrage ich nicht. Wenn ihr eure Hände ausbreitet, verhülle ich meine Augen vor euch. Wenn ihr auch noch so viel betet, ich höre es nicht. Eure Hände sind voller Blut. Wascht euch, reinigt euch, lasst ab von eurem üblen Treiben. Hört auf, vor meinen Augen Böses zu tun. Lernt, Gutes zu tun. Sorgt für das Recht, helft den Unterdrückten. Verschafft den Weisen Recht, tretet ein für die Witwen. Soweit Jesaja. Und wie ist es heute, in unserer Zeit, in unserer Gesellschaft? Wer es fassen kann, der fasse es. Horror Astral.
1: Weiter Auszüge des Gotteswortes durch den Propheten Jesaja. Weh euch, die ihr schon am frühen Morgen hinter dem Bier her seid und sitzen bleibt bis spät in die Nacht. Aber was der Herr tut, beachten sie nicht. Was seine Hände vollbringen, sehen sie nicht. Darum sperrt die Unterwelt ihren Rachen auf, maßlos weit reißt sie ihr Maul auf, sodass des Volkes Pracht und Reichtum hinabfährt, der ganze lärmende, johlende Haufen. Weh denen, die das Böse gut und das Gute böse nennen, die die Finsternis zum Licht und das Licht zur Finsternis machen, die das Bittere süß und das Süße bitter machen. Weh denen, die in ihren eigenen Augen weise sind und sich selbst für klug halten. Das Tun und Treiben der heutigen Menschheit, dem Wort Gottes durch den Propheten Jesaja gegenübergestellt, beleuchtet das Thema Horror Astral immer deutlicher.
0: Und weiter kündete Gott durch den Propheten Jesaja den Menschen: Die Erde welkt, sie verwelkt, die Welt zerfällt. Die Erde ist entweiht durch ihre Bewohner, denn sie haben die Weisungen übertreten, die Gesetze verletzt, den ewigen Bund gebrochen. Ihre Bewohner haben sich schuldig gemacht. Darum schwinden die Bewohner der Erde dahin. Nur wenige Menschen werden übrig gelassen. Die Schleusen hoch droben werden geöffnet. Die Fundamente der Erde werden erschüttert. Die Erde birst und zerbirst. Die Erde bricht und zerbricht. Die Erde wankt und schwankt. Wie ein Betrunkener taumelt die Erde. Sie schwankt wie eine wackelige Hütte. Und auf uns Menschen bezogen: Ihre Sünden lasten auf ihr. Sie fällt und kann sich nicht mehr erheben. Stellen wir das Wort Gottes durch Jesaja dem Thema Horror Astral gegenüber, so wird jede Frage, die heißt, warum lässt das Gott zu, beantwortet.
3: Das Wort Gottes durch den Propheten Jesaja. Sogar diese hier, Priester und falsche Propheten sind gemeint, schwanken, berauscht vom Wein und taumeln, betäubt vom Bier. Priester und falsche Propheten schwanken vom Bier, sind überwältigt vom Wein. Wen will der Mann denn Erkenntnis lehren, wem das Gehörte erklären? Was soll sein Gestammel, sein Pappalapapp, sein Geschwätz bald hier, sein Geschwätz bald dort? Darum hört das Wort des Herrn, ihr Spötter, ihr Sprüchemacher. Ihr habt gesagt, wir haben mit dem Tod ein Bündnis geschlossen, wir haben mit der Unterwelt einen Vertrag gemacht. Wenn die Flut kommt, erreicht sie uns nicht, denn wir haben unsere Zuflucht zur Lüge genommen und uns hinter der Täuschung versteckt. Die Aufgabe, die sich uns in Bezug auf das Thema Horror astral stellt, heißt vergleichen, vergleichen und nochmals vergleichen und sich selbst im Für und Wider besinnen.
4: Und weiter spricht Gott durch seinen Propheten Jesaja zu uns Menschen. Als Senkblei nehme ich das Recht und als Wasserwaage die Gerechtigkeit. Aber der Hagelsturm fegt eure Lügenzuflucht hinweg und das Wasser schwemmt euer Versteck fort. Euer Bündnis mit dem Tod ist dann gelöst. Euer Vertrag mit der Unterwelt hat keinen Bestand. Wenn die Flut heranbraust, werdet ihr wie zertrampeltes Weideland. So oft sie heranbraust, reißt sie euch mit. Morgen für morgen braust sie heran. Sie kommt bei Tag und bei Nacht. Darum lasst jetzt euren Spott, sonst werden eure Fesseln noch fester. Denn ich habe es von Gott, dem Herrn der Heere, gehört. Die Vernichtung der ganzen Welt ist beschlossen. Wer Ohren hat zu hören, der höre. Und wer ein Gewissen hat, dem sei es zur Lehre.
0: Gestern ist heute. Und morgen wird Horror astral noch deutlicher sein. Gottes Wort durch den Propheten Jesaja. Nun geh, schreib es vor ihren Augen auf eine Tafel. Ritz es als Inschrift ein, damit es für künftige Zeiten auf immer bezeugt ist. Sie sind ein trotziges Volk. Missratene Söhne. Söhne, die auf die Weisung des Herrn nicht hören. Sie sagen zu den Sehern, seht nichts. Und zu den Propheten, er schaut für uns ja nicht, was wahr ist, sondern sagt, was uns schmeichelt. Er schaut für uns das, was uns täuscht. Wer Ohren hat zu hören, der höre. Wer tief in die Worte blickt, der entscheide sich, für oder gegen. Gott ist die Freiheit. Wer bindet, spricht unwahr.
2: Das Wort Gottes durch seinen Propheten Jesaja an uns Menschen. Deine Augen werden deine Lehrer sehen, deine Ohren werden es hören, wenn er dir nachruft. Hier ist der Weg, auf ihm müsst ihr gehen, auch wenn ihr selbst rechts oder links gehen wolltet. Dann wirst du deine Götzen aus Silber und deine Götterbilder aus Gold entweihen. Wie Abfall wirfst du sie weg und sagst, hinaus mit euch. Dann spendet er Regen für die Saat, die du auf den Acker gesät hast. Das Korn, das auf dem Acker heranreift, wird üppig und fett sein. Gott, der Ewige, reicht seinen Kindern unermüdlich die Hand, einerlei, ob sie entkörperte Wesen, also Seelen sind, oder Menschen. Gottes Wort gilt gestern und heute.
1: Gott sprach durch den Propheten Jesaja: Wenn du der Unterdrückung bei dir ein Ende machst, auf keinen mit dem Finger zeigst und niemand verleumdest, dem Hungrigen dein Brot reichst und den Darbenden satt machst, dann geht im Dunkel dein Licht auf und deine Finsternis wird hell wie der Mittag. Und weiter heißt es: was zwischen euch und eurem Gott steht, das sind eure Vergehen. Eure Sünden verdecken sein Gesicht, sodass er euch nicht hört. Denn eure Hände sind mit Blut befleckt, eure Finger mit Unrecht. Eure Lippen lügen, eure Zunge flüstert Worte voll Bosheit. Keiner bringt gerechte Klagen hervor, keiner hält ehrlich Gericht. Man stützt sich auf Nichtigkeiten und stellt haltlose Behauptungen auf. Man geht schwanger mit Unheil und bringt Verderben zur Welt. Schlangeneier brüten sie aus und weben Spinnengewebe. Wer von ihren Eiern isst, muss sterben. Zerdrückt man eines, kriecht eine Natter heraus. Ihre Taten sind Taten des Unheils. Gewalttat ist in ihren Händen. Sie laufen dem Bösen nach. Schnell sind sie dabei, unschuldiges Blut zu vergießen. Ihre Gedanken sind Gedanken des Unheils. Scherben und Verderben sind auf ihrem Weg. Den Weg des Friedens kennen sie nicht. Auf ihren Spuren gibt es kein Recht. Sie gehen krumme Pfade. Keiner, der ihnen folgt, lernt den Frieden kennen. Wer einen Stier schlachtet, gleicht dem, der einen Mann erschlägt. Wer ein Schaf opfert, gleicht dem, der einem Hund das Genick bricht. Wer ein Speiseopfer bringt, gleicht dem, der Schweineblut spendet. Wer Weihrauch anzündet, gleicht dem, der Götzen verehrt.
4: Was Gott der Ewige durch Jesaja sprach, das gilt auch heute. Ich wäre zu erreichen gewesen für die, die nicht nach mir gefragt haben. Ich wäre zu finden gewesen für die, die nicht nach mir suchten. Ich sagte zu einem Volk, das meinen Namen nicht anrief: Hier bin ich, hier bin ich. Den ganzen Tag strecke ich meine Hände aus nach einem abtrünnigen Volk, das einen Weg ging, der nicht gut war, nach seinen eigenen Plänen, nach einem Volk, das in seinem Trotz mich ständig ärgert. Sie bringen Schlachtopfer dar in Gärten und Rauchopfer auf Ziegeln. Sie sitzen in Grabkammern und verbringen die Nächte in Höhlen. Sie essen Fleisch von Schweinen und haben Brühe von verdorbenem Fleisch in ihren Töpfen. Sie sagen: Bleib, wo du bist, komm mir nicht nahe. Wenn wir Menschen von heute das Wort Gottes von gestern durch Jesaja hören, dann wird uns allmählich bewusst: Gott ist der Gleiche, der Ewige. Gott ist unwandelbar, gestern, heute und morgen. Wer liest und zu verstehen gelernt hat, wer zu analysieren weiß, dem wird das Thema Horror Astral immer geläufiger.
3: Gott, der Ewige, unser ewiger himmlischer Vater, sprach zu allen Zeiten, so auch heute, den Menschen in das Gewissen. Doch wer nicht hören will, wird irgendwann fühlen. Weiter sprach der Ewige durch Jesaja: Ich bin der Erste, ich bin der Letzte, außer mir gibt es keinen Gott. Wer ist mir gleich? Er soll sich melden, er tue es mir kund und beweise mir. Gibt es einen Gott außer mir? Es gibt keinen Fels außer mir, ich kenne keinen. Wer Ohren hat, der höre. Wer zu analysieren versteht, blickt tiefer in die Aussage des Wortes Gottes durch Jesaja. Es lautet: Es gibt keinen Fels außer mir, ich kenne keinen.
2: So spricht der Herr: Ich bin der Herr, der alles bewirkt, der ganz allein den Himmel ausgespannt hat, der die Erde gegründet hat aus eigener Kraft, der das Wirken der Zauberer vereitelt und die Wahrsager zum Narren macht, der die Weisen zum Rückzug zwingt und ihre Klugheit als Dummheit entlarvt, der das Wort seiner Knechte und den Plan ausführt, den seine Boten verkünden. Taut, ihr Himmel, von oben, ihr Wolken, lasst Gerechtigkeit regnen. Die Erde tue sich auf und bringe das Heil hervor. Sie lasse Gerechtigkeit sprießen, ich, der Herr, will es vollbringen.
4: Der Ewige kündet durch Jesaja die neue Zeit an, das werdende Friedensreich Jesu Christi, denn sein Sohn, unser Erlöser, der Christus Gottes, kommt im Geiste. Die Wüste und das trockene Land sollen sich freuen, die Steppe soll jubeln und blühen. Sie soll prächtig blühen wie eine Lilie. Jubeln soll sie, jubeln und jauchzen. In der Wüste brechen Quellen hervor und Bäche fließen in der Steppe. Der glühende Sand wird zum Teich und das durstige Land zu sprudelnden Quellen. An dem Ort, wo jetzt Schakale lagern, gibt es dann Gras, Schilfrohr und Binsen. Eine Straße wird es dort geben, man nennt sie den Heiligen Weg. Kein Unreiner darf ihn betreten, er gehört dem, der auf ihm geht. Unerfahrene gehen nicht mehr in die Irre. Es wird keine Löwen dort geben, kein Raubtier betritt diesen Weg. Keines von ihnen ist hier zu finden. Dort gehen nur die Erlösten. Auf den kahlen Hügeln lasse ich Ströme hervorbrechen und Quellen inmitten der Täler. Ich mache die Wüste zum Teich und das ausgetrocknete Land zur Oase. In der Wüste pflanze ich Zedern, Akazien, Ölbäume und Myrten. In der Steppe setze ich Zypressen, Platanen und auch Eschen. Dann werden alle sehen und erkennen, begreifen und verstehen, dass die Hand des Herrn alles gemacht hat.
1: Gott gab durch Jesaja Zeugnis davon, dass er alle Tiere liebt, dass er der Schöpfer aller Wesen, der gesamten Natur ist. Gott spricht in das Friedensreich hinein, denn sein Sohn, der Christus Gottes, wird im Geiste erscheinen. Dann wohnt der Wolf beim Lamm, der Panther liegt beim Böcklein. Kalb und Löwe weiden zusammen, ein kleiner Knabe kann sie hüten. Kuh und Bären freunden sich an, ihre Jungen liegen beieinander. Der Löwe ist Stroh wie das Rind. Der Säugling spielt vor dem Schlupfloch der Natter. Das Kind streckt seine Hand in die Höhle der Schlange. Man tut nichts Böses mehr und begeht kein Verbrechen auf meinem ganzen heiligen Berg. Denn das Land ist erfüllt von der Erkenntnis des Herrn. So wie das Meer mit Wasser gefüllt ist. Denn schon erschaffe ich einen neuen Himmel und eine neue Erde. Sie werden Häuser bauen und selbst darin wohnen. Sie werden Reben pflanzen und selbst ihre Früchte genießen. Was meine Auserwählten mit ihren eigenen Händen erarbeitet haben, werden sie selber verbrauchen. Schon ehe sie rufen, gebe ich Antwort. Während sie noch reden, erhöre ich sie.
3: Die hilfreiche Hand durch den Ewigen bleibt immer bestehen. So sprach er, der Allweise, durch Jesaja. Doch meine hilfreiche Gnade bleibt für immer bestehen. Meine Gerechtigkeit wird niemals erschüttert. Hört auf mich, die ihr das Recht kennt. Du Volk, das mein Gesetz im Herzen trägt. Fürchtet euch nicht vor Beschimpfungen durch Menschen, erschreckt nicht vor ihrem Spott. Doch meine Gerechtigkeit bleibt für immer bestehen und von Generation zu Generation meine hilfreiche Gnade. Neigt euer Ohr mir zu und kommt zu mir, hört, dann werdet ihr leben. Ich will einen ewigen Bund mit euch schließen, gemäß der Huld, die ich David erwies. Wenn du um Hilfe schreist, dann sollen doch deine vielen Götzen dich retten, aber sie alle trägt der Wind davon, ein Hauch bläst sie weg. Doch wer mir vertraut, wird das Land zum Erbe bekommen und meinen heiligen Berg besitzen. Worte des Lebens. Wer es fassen kann, der fasse es. Wer es lassen will, der lasse es.
0: Liebe Zuschauerinnen, liebe Zuschauer, liebe Radiohörerinnen und Radiohörer, all der Horror, der uns umgibt, ist Realität. Aber er ist nichts im Vergleich zur Liebe Gottes, unseres Vaters. Ein unglaublicher Bogen wurde von Gabriele im Text der heutigen Sendung gespannt. Von den niedrigen Beweggründen von Priestermännern, denen es nur um Macht und Ansehen geht, zur Verheißung des Reiches Gottes auf Erden durch seine Propheten. Auch der schrecklichste von Menschen gemachte Horror hat irgendwann sein Ende. Doch was der Mensch sät, das wird er ernten. Wer auf Gott vertraut und sein Leben immer mehr auf die Erfüllung seiner Gebote ausrichtet, der baut auf Fels. Denn Gott, unser Vater, und Christus, unser Erlöser, sind immer mit uns und stehen uns bei, wenn wir tun, was sein Wille ist. An dieser Stelle möchten wir noch einmal auf das Buch zur Sendereihe Horror Astral hinweisen. Denn es lohnt sich, zum Beispiel die Zusammenhänge, die in der heutigen Sendung zu Beginn nur kurz angedeutet werden konnten, noch einmal nachzulesen und zu vertiefen. Das Buch ist über den Buchhandel erhältlich. Sie können entsprechende Informationen aber auch über Ihre Fernseh- oder Radiostation erhalten. Für heute dürfen wir uns von Ihnen verabschieden. Wir wünschen Ihnen und uns allen eine gute Zeit. Wenn Sie möchten, schalten Sie bei der nächsten Folge wieder ein, die mit Sicherheit auch wieder spannend sein wird. Bis dahin alles Gute, auf Wiedersehen und ein herzliches Gott zum Gruß.

Wir Menschen sind nur Gast auf Erden, ob wir es glauben oder nicht. Der einzige Gastgeber, der uns mit wahrer, treuer Liebe, Sicherheit und Glück bewirten kann, ist der ewige Geist. Ihm gehört der Planet Erde. Erfüllt der Mensch die Lebensgesetze des ewigen Geistes, des Gastgebers, seine Gebote und die Lehren des Jesus des Christus, dann weiß er sich geborgen und ist nicht heimatlos.

Herzlich willkommen in der Sophia-Bibliothek, in dem Zentrum des freien Geistes für alle Kulturen weltweit. In der Sophia-Bibliothek findet man zahlreiche göttliche Offenbarungen, Schulungen, Andachten und Meditationen, gegeben aus dem ewigen Reich durch die Prophetin und Botschafterin Gottes in unserer Zeit, Gabriele. Diese göttlichen Weisheiten führen uns in die Freiheit, zu Gott in uns. Aus den vielen Büchern habe ich heute das Buch Lerne beten ausgesucht, aus dem ich gerne einige Absätze vorlesen möchte. Gabriele erklärt: Wer lernt, sich selbst und seinen Nächsten Gott anzuvertrauen, also von Herzen mit Gefühl und Mitgefühl zu beten, der fühlt auch in

uns selbst bitten. Denn das Gebet der Seele ist eine Anbetung Gottes. Daraus fließen Kraftimpulse für unsere Mitmenschen. Die Liebe zu Gott und zum Nächsten ist das höchste Gebet. Liebe deinen Nächsten heißt, ihn zu verstehen, sich in ihn hineinzufühlen, um zu spüren, wie es ihm ergeht. Aus diesem selbstlosen Beten entwickelt sich eine Zwiesprache mit Gott. Wahres Beten führt auch zur geistigen Reife. Denn erst, wenn wir die Stille des Inneren erleben und das hehre Glück aus unserer Seele, wissen wir, das ist die Antwort Gottes. Wir müssen im Gebet auch die große Einheit spüren, die wiederum aus der Liebe zu Gott erwächst. Gehen wir in die Natur, öffnen wir weit unsere Augen und lassen wir die Natur in unser Inneres einziehen. Fühlen wir, dass jeder Grashalm, jeder Strauch, jeder mächtige Baum, jedes Tierlein und jedes Mineral lebt. Das Erspüren des Lebens ist wiederum die Antwort Gottes. Lernen wir, in dieser großen Einheit zu leben, dann fühlen wir, dass wir mit allen Geschöpfen verbunden sind, losgelöst, gleichsam unabhängig von Zeit und Raum. Ewiges Sein, das unter der Sonne der Liebe immer mehr erblüht. Das ist gegenwärtiges Leben. Das macht glücklich und frei. Das ist wahres Beten. Soweit einige wenige Absätze aus dem Buch Lerne beten von Gabriele. Wenn diese Worte Ihr Herz angesprochen haben, lesen Sie gerne weiter in dem Buch zu Hause oder hier in der Sophia-Bibliothek im Zentrum des freien Geistes. 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

Liebe Geschwister, bleiben wir in der Stille und machen wir uns bewusst, dass jeder von uns der Tempel Gottes, der Tempel unendlichen, ewigen Lichtes ist. Fühlen wir hinein und spüren wir, dass in uns das Licht unseres ewigen Vaters ist. Es ist die Liebe. In uns ist die Liebe. Und wir sind der Tempel der Liebe. Fühlen wir still und bewusst tief in uns hinein.

lassen wir still und ruhig aus unserem inneren Bewusstsein Gedanken der Liebe strömen, denn alle Menschen, jeder einzelne Mensch ist der Tempel des Lichtes. In unserer Zeit fühlen wir, dass Gott die Wahrheit wahrmacht, dass er nicht in Kirchen und Tempeln aus Stein wohnt. Denn immer mehr stehen leer und werden anderem zugeführt. Doch er, das Licht ist in uns. Und jeder Mensch ist der Tempel Gottes. Viele Menschen lehnen Gott ab, weil sie sich an Kirchen aus Stein gebunden haben, in denen das Licht nicht ist. Beten wir und bitten Christus, dass er unsere Gebetsgedanken mit seinem heiligen Willen füllt. Sie hinaus sendet zu den vielen Menschen, die Gott suchen, die Gott ablehnen, weil sie an Kirchen aus Stein gebunden waren, die aus den Kirchen aus Stein ausgetreten sind und nicht mehr an Gott glauben können, weil sie Gott und Kirche gleichsetzen. Christus, bitte, fülle unsere Gedanken mit deinem heiligen Willen und lenke sie zu unseren Brüdern und Schwestern in dieser Welt. Mögen unsere Gedanken auch uns selbst beflügeln in dem Bewusstsein, Gott ist Liebe. Gott ist immer gegenwärtig. Wir sind alle Gottes Kinder. Verbinden wir uns in diesem Gebet. Wir bitten dich, Christus, fülle unsere Gedanken mit deinem Willen und lenke sie. Du kennst uns, du kennst alle Menschen, jede Seele, du weißt um uns. Es sei. Senden wir in der Stille das Wort der Wahrheit hinaus. Und Christus lenkt unsere Gebete.

0: Liebe Zuschauerinnen, liebe Zuschauer, herzlich willkommen zu einer Lesung aus dem großen Offenbarungswerk »Das ist mein Wort, Alpha und Omega«, das Evangelium Jesu, die Christus-Offenbarung, welche inzwischen die wahren Christen in aller Welt kennen. Diese Christus-Offenbarung enthält authentisch das Leben, Denken und Wirken des Jesus von Nazareth. Er selbst, der Christus Gottes, offenbarte uns in dieser großen Zeitenwende im prophetischen Wort durch seine Lehrprophetin und Botschafterin Gabriele Einzelheiten seiner mächtigen Gegenwart in Jesus von Nazareth. Er sprach dazu: Ich bin der Christus Gottes, der Weg, die Wahrheit und das Leben. Ich bin die Wahrheit, und die Wahrheit, die ich bin, leuchtet in unzähligen Facetten in diese Welt. Aus diesen Facetten der Wahrheit möchten wir für Sie, liebe Zuschauerinnen und Zuschauer, heute erneut lesen. In Kapitel 20 lesen wir die Worte Jesu aus einem weithin unbekannten Evangelium, die im Folgenden von Christus selbst über das prophetische Wort in unserer Zeit erklärt, berichtigt und vertieft wurden. Die Überschrift lautet Rückkehr der 72. Nach einiger Zeit kehrten die 72 wieder zurück mit Freuden und sagten: Herr, sogar die Teufel sind uns untertan in deinem Namen. Und er sprach zu ihnen: Ich sah den Satan als einen Blitz vom Himmel fallen. Sehet, ich habe euch Macht gegeben, auf Schlangen und Skorpione zu treten und über alle Gewalt des Feindes. Und nichts wird euch schaden. Doch darüber freut euch nicht, dass euch die Geister untertan sind. Freuet euch vielmehr, dass eure Namen im Himmel geschrieben sind.
1: Christus erklärt, berichtigt und vertieft das Wort. Nicht alle Männer und Frauen, die ich dem Sinne nach als Jünger bezeichnet habe, blieben dem Gesetze Gottes treu. Einige unterlagen den Lockungen dieser Welt. Sie kehrten mit leeren Händen zurück. Ihr sollt euch auch nicht an die Zahl 72 binden. Seht diese Zahl als einen Begriff, der besagt, es waren viele. Alle, die ich aussandte und die wieder zurückkehrten, waren einst in meinem Gefolge. Alle, die im Geiste der Wahrheit blieben, wirkten aus dem Geiste des Vaters und besiegten in vielen Menschen den Satan der Sinne und führten sie so zu höherem Leben. Mit den Worten, sogar die Teufel sind uns untertan in deinem Namen, meinten sie den Satan der Sinne, da viele, denen sie die Lehre des Lebens brachten, diese annahmen und auch befolgten. So war es, als ich im Erdenkleide über diese Erde wandelte. Die ich ausgesandt hatte und die in mir dem Leben lebten, geboten dem Gegensätzlichen Einhalt. Ihre sogenannten Feinde hatten keine Macht über sie, denn sie waren vom Gesetze des Lebens geschützt, da sie dieses befolgten. So ist es auch in der heutigen Zeit. All jene, die dem Satanischen widerstehen, werden bewusst die Kinder Gottes sein, die das Erdreich besitzen. Ihre Namen stehen schon jetzt in den Himmeln geschrieben. Durch meine Kraft werden sie das erreichen, was für viele Menschen noch unvorstellbar ist. Die Umwandlung ihres menschlichen Ichs und die Umwandlung dieser Welt vom Satanischen zum Göttlichen. Ihnen wird alles dienen, die Erde und alles, was auf der Erde ist, denn sie sind es, die in meinem Namen das Erdreich besitzen. Nach Ablauf einiger Zeitepochen des Friedensreiches werden im Reiche Gottes die Menschen eines Geistes sein, weil sie das Satanische in ihren Seelen überwunden haben und bewusst in mir, dem Christus, leben. Durch sie werde ich auf Erden die weiteren Werke der Liebe vollbringen.
0: Christus offenbart weiter. Obwohl der Erdmantel und die Atmosphäre der Erde von den Gestirnen und den Meeren weitgehend gereinigt werden, so bleiben doch noch Bereiche der Erde bestehen, sogenannte Erdflecken, die gröbere Materie sind. Es sind Ballungszentren negativer Energien. Diese noch vorhandenen negativen Energien sind Restbestände aus Vorzeiten, in denen die Finsternis auf der Erde wirkte, und Reste aus der Atomaufbereitung, Reste von chemischen Substanzen und all dem weiteren Gegensätzlichen, das der Mensch der Erde zugefügt hat. Diese Energien bleiben lange Zeit inaktiv, weil sie von Lava überdeckt sein werden. Auch in der neuen Atmosphäre bleiben Bereiche bestehen, in denen noch Aspekte von den Leiden der Menschen und der Tiere gespeichert sind. Diese Bereiche bleiben ebenso lange inaktiv wie die Erdflecken auf der Erde. Am Ende des Friedensreiches mit seiner feineren Materie, bevor sich diese Umwandlung der Erde vollzieht, wird sich mit Hilfe dieser Restbestände an negativen Energien der Satan, die dämonischen Kräfte also, noch einmal an Menschen und Erde messen dürfen. Noch einmal wird der Ewige in mir, Christus, dem Widersacher die Möglichkeit geben, sich selbst zu erkennen, bevor er sich in den geistigen Evolutionsfeldern selbst an Ketten legt. Die dämonischen Wesen kämpfen bis zuletzt, um ihr Territorium zu retten. Gott Vater in mir, dem Christus, gibt auch diesen seinen Kindern damit noch einmal die Chance zur Selbsterkenntnis und Umkehr. Jene Seelen, die diese letzte Möglichkeit nicht nutzen, werden sich auf den geistigen Evolutionsfeldern wieder aufbauen müssen, weil die Partikelstruktur ihres geistigen Leibes Schaden genommen hat. Ein solcher deformierter Seelenleib bedarf also der Regeneration durch die geistigen Bewusstseinskräfte der Tiere, Pflanzen oder gar der Mineralien. Auch die Erdseele wird sich, jedoch erst nach vielen energetischen Lichtjahren, von der Erde entbinden. Dies vollzieht sich ähnlich, wie sich die Seele des Menschen vom materiellen Körper löst und in feinstoffliche Reiche geht. Der Mensch nennt diesen Vorgang den Tod des Körpers.
1: Der Christus Gottes offenbart weiter durch das prophetische Wort von Gabriele. Wenn sich die Erdseele vom Erdmantel befreit, wird dieser zerbersten. Das ist dann die Auflösung der Erde. Bis zu diesem allgewaltigen Umwandlungsprozess jedoch wird die Erde noch vieles zu tragen haben. Sowohl der Mensch als auch die Erde werden noch vieles erleben. In der Aussage, doch darüber freut euch nicht, dass euch die Geister untertan sind, will ich das Wort Geister berichtigen. Vor 2000 Jahren und auch in späteren Jahrhunderten nannte man belastete Seelen Geister. Als Geister wurden auch Naturwesen und unerklärliche Phänomene bezeichnet. Es sind jedoch geistig formgewordene Energien, die für den Menschen unsichtbar sind. Die Wirklichkeit ist der ewige Geist, das alldurchströmende Leben, aus dem die Substanzen, die formgewordenen Wesen hervorgehen, wie Geistwesen, Naturwesen, Tiere, Pflanzen, Mineralien. Der Geist ist das ewige, reine, alldurchströmende Leben, das Geistwesen, Menschen, Tiere, Pflanzen, Mineralien, ja alles erhält.
0: Wir lesen weiter im Evangelium Jesu. Zu der Stunde freute sich Jesus im Geist und sprach: Ich danke dir, heiliger Vater des Himmels und der Erde, dass du solches verborgen hast, den Weisen und Klugen, und es offenbart hast, den Unmündigen. Ja, Allheiliger, denn so scheint es gut in deinen Augen. Christus erklärt, berichtigt und vertieft das Wort. Mit dem Wort Weisen sind hier jene Menschen gemeint, die sich einzig aufgrund ihres Intellekts, das heißt ihres Verstandeswissens, klug dünken. Wahrhaft weise ist jedoch nur der Mensch, der die Gesetze Gottes erfüllt. Viele, die sich wegen ihres Intellekts für weise und klug halten, haben aus der Erde ein Brachland gemacht. Noch erkennen sie nicht die Kräfte des Vaters und seines Sohnes Christus, der ich bin. Jene Kräfte, die mehr und mehr durch Söhne und Töchter Gottes im Erdenkleid wirksam werden und die Welt verändern. Diese Kräfte des Alls sind jenen noch verborgen, die ihr Herz für den Sinn des Lebens verschlossen halten. Sie glauben immer noch, sie müssten das vollbringen, was ihrem Verstande entspricht und sie deshalb für richtig und wesentlich halten. Darin glauben sie, ihre Weisheit und Klugheit zum Ausdruck bringen zu müssen. Ihr Menschen im werdenden und wachsenden Friedensreich Jesu Christi, die ihr in den nächsten Generationen das Erdreich mehr und mehr besitzen werdet, erkennet. Bis zur vollen Entfaltung des Friedensreiches werden sich die weltlich orientierten Menschen immer wieder mit Eifer verbünden, um gegen die Werke des Herrn zu kämpfen. Viele von ihnen erkennen nicht, dass sie vom Lichte der Wahrheit schon geblendet, angestrahlt sind. Unbewusst und von sklavischem Eifer erfasst, reagieren sie, wie es ihnen von den Dämonen eingegeben wird, und kämpfen gegen das Licht. Zu den Meinen der heutigen Zeit, die den Weg zur wahren Weisheit Gottes anstreben, spreche ich: Bleibt wahrhaftig, denn die Zeit ist angebrochen, in der ich, Christus, die Menschen, die guten Willens sind, immer mehr mit der göttlichen Liebe und Weisheit durchflute und sie zu echten Gotteswerkzeugen mache. Der Weg zum Herzen Gottes, den ich in der Bergpredigt dargelegt und in vielen Offenbarungen erläutert, ergänzt und vertieft habe, ist der Weg zur Liebe und Weisheit Gottes, zum echten Menschentum. Das erfasst in der heutigen Zeit. Das sollen auch die Menschen in allen Entwicklungsphasen in dem Friedensreich, dem Reich Gottes auf Erden, wissen, auf das sie erkennen, dass ich schon in der heutigen Zeit verstärkt mit den Meinen war, dass ich sie geschult und geführt habe.
1: Im Evangelium spricht Jesus von Nazareth folgende Worte: Es ist mir alles übergeben von meinem Vater, und niemand kennt den Sohn, denn nur der Vater, noch wer der Vater sei, denn nur der Sohn, und welchem der Sohn es offenbaren will. Christus erklärt, berichtigt und vertieft das Wort. Es ist mir alles übergeben von meinem Vater. Ich bin des Vaters erstgeschauter und erstgeborener Sohn, der Mitregent der Himmel. Ich bin in den vier Schöpfungskräften, den vier Wesenheiten Gottes, Ordnung, Wille, Weisheit und Ernst, allgegenwärtig. In diesen vier Wesenheitsströmen fließt mein geistiges Erbe. Es ist in den vier Schöpfungskräften die Allgegenwartsstrahlung im Urprinzip Gott. Somit bin ich Gott im Schöpfungsgeist des Vaters in den vier Wesenheiten: Ordnung, Wille, Weisheit und Ernst. die drei Eigenschaften Gottes, Geduld, Liebe und Barmherzigkeit, sind die Kindschaftseigenschaften. In diesen bin ich der Sohn unter allen Söhnen und Töchtern Gottes. Gott heißt höchste, allgegenwärtige Energie, die alles hervorbrachte und hervorbringt und die ist von Ewigkeit zu Ewigkeit. Aus dieser allgegenwärtigen Energie, dem ewig strömenden Urpotenzial, dem Geist, löste ich einen großen Teil meines geistigen Erbes aus und pflanzte es in Funken in die Seelen ein, die sich durch Gesetzesmissachtung in den drei Eigenschaften

0: Geistsubstanz nicht im ewigen strömenden Geist auflöst. Denn im ersten Fallgedanken lag der Wunsch zur Auflösung aller geistigen Formen. Damit wollten die Gegensatzwesen den Neubeginn der Schöpfung bewirken. Der ewige Vater, dessen Sohn ich bin, übergab mir die Kraft, das zu vollbringen, was in seinem Willen, dem ewigen Gesetze, steht. Alles Sein als Ganzes zu bewahren. Durch die Erlösertat empfing jede tief belastete Seele den Erlöserfunken. Damit ist die Seele gestützt und somit ist die Möglichkeit ausgeschlossen, dass sie sich im allgegenwärtigen Geist, dem Gottesstrom, auflöst und in diesen als strömende Energie übergeht. Durch die Erlösung wird die Seele wieder zum Geistwesen und bleibt in der Geistform das Kind Gottes. Hätte ich mein Erbe nicht ausgelöst und als Stütze und Entwicklungskraft den Fallkindern gegeben, dann hätten sich viele Geistkörper infolge der immer mehr werdenden Belastungen aufgelöst. Dadurch wäre das Gleichmaß der Schöpfung ins Wanken gekommen und die Auflösung aller geistigen Formen wäre unausweichlich die Folge gewesen.
1: Durch das prophetische Wort von Gabriele offenbart der Christus Gottesgeist weiter. Mir ist also vom Vater gegeben, als Erlöser für alle tiefgefallenen Seelen und Menschen zu wirken und diese seine Kinder wieder an sein Herz zurückzuführen. Für jede Seele bin ich deshalb so lange der Erlöser, bis sie die vier Reinigungsebenen überwunden hat. Hat die Seele diese vier göttlichen Bewusstseinsstrahlen aktiviert, dann wird sie von den drei Eigenschaftsebenen, den Vorbereitungsebenen, auch Entfaltungsebenen zur Absolutheit genannt, angezogen, welche die Kindschaftskräfte des Vater-Mutter-Prinzips sind. In diesen drei Eigenschaftsebenen aktiviert das werdende Geistwesen wieder das gesamte Strahlungsgesetz, das ewige Urgesetz. Ist das gesamte Urgesetz im Geistleib wieder aktiv, dann geht das reine Wesen wieder ein in die Absolutheit, in das ewige Sein. Wenn die Seele auf dem Weg zur Vollendung die vierte Reinigungsebene, das Bewusstsein des göttlichen Ernstes, entwickelt hat, dann ist in ihr die Erlösung vollzogen. Der Teil meines Erbes, der als Erlöserfunke die Seele gestützt, gehalten und geführt hat, geht so dann wieder in die Urkraft, in die Allkraft zurück. Auf dem Wege durch die drei Vorbereitungsebenen zur Absolutheit nimmt so dann das werdende Geistwesen wieder bewusst die Kindschaft Gottes an. Als Jesus von Nazareth konnte ich von der Erlösertat, dem Ausfließen meines Erbes, noch nicht in allen Einzelheiten lehren, weil ich das Werk der Erlösung noch nicht vollbracht hatte. Mein Erbe war noch im Urgesetz. Bei meiner Taufe im Jordan durch Johannes, als der Geist im Symbol der Taube über mich kam, wurde mein Erbe im Urgesetz verstärkt aktiv. Auf Golgatha floss es aus bei meinem Worte vollbracht und teilte sich in geistige Funken auf. Jede tiefgefallene Seele erhielt davon die Stütze, den Erlöserfunken. Die Bedeutung der Aussage, niemand kennt den Sohn, denn nur der Vater, ist folgende. Der Mensch, der nur menschlich denkt und die Materie als das einzig Wahre betrachtet und anerkennt, fühlt nicht den Geist des ewigen Vaters in sich. Nur wer sich selbst als Kind Gottes weiß, weil er die Gesetze der Liebe erfüllt, der erfüllt auch den Vater, das Leben in sich. Der Vater ist daher von jenen zu erfüllen,

fühlen, die das Gesetz der Liebe verwirklichen, das ich als Jesus von Nazareth gelehrt habe und als Christus Gottes denen offenbare und lehre, die Gott mehr lieben als diese Welt. Liebe Zuschauerinnen, liebe Zuschauer, dies war eine Lesung aus dem großen Offenbarungswerk »Das ist mein Wort, Alpha und Omega«, das Evangelium Jesu, die Christusoffenbarung, welche inzwischen die wahren Christen in aller Welt kennen. Für heute möchten wir uns von Ihnen verabschieden. Wir bedanken uns für Ihr Zuhören und freuen uns, wenn wir Sie bei einer unserer nächsten Lesungen wieder begrüßen dürfen. Wir wünschen Ihnen gesegnete Tage. Auf Wiedersehen und Gott zum Gruß.

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diese Bewusstseinserschließung. Ich erschließe mein Bewusstsein für den Weg nach innen, zu dem göttlichen Selbst, um die seelische Bewusstseinserweiterung und das Einswerden mit Christus zu erlangen. Meine Gedanken übergebe ich dem vierten Zentrum, der Christus-Gotteskraft. Alles, was mich bedrückt, übergebe ich Christus, meinem Erlöser.

übergeben habe, lasse ich auch in seinen Händen. Christus möchte es für mich tragen und umwandeln. Was ich dem ewigen Geist hingelegt habe, hole ich daher nicht mehr zurück. Will es mir immer wieder nacheilen, so nehme ich es und lege es wieder zu den Füßen des Herrn nieder, ohne darüber nachzudenken, ohne die Vergangenheit, all das, was mich bisher beschäftigt hat, noch einmal aufzugreifen und in mir zu bewegen. Ich atme bewusst, indem ich meinen Atem beobachte. Ich weiß, in meinem Atem ist der Odem Gottes. Gott atmet durch mich. Während ich meinen Atem beobachte, werde ich immer stiller und ruhiger. Entspannt und gelöst von Alltagssorgen und Gedanken, nehme ich bereitwillig die Kräfte des hehren Bewusstseins in mir auf. Mein inneres Gefäß habe ich entleert. Es ist offen und bereit, das Licht, die hohen Kräfte der Liebe aufzunehmen. Vollkommen entspannt und gelöst, ausgerichtet auf die höchste Kraft, begebe ich mich mit meinen Empfindungen zur Urkraft, zum Wesenskern der Seele.

vor der Pforte zum Allerheiligsten. Ich bitte Gott die Allkraft, er möge die Pforte öffnen, die zum Heil und zum Frieden führt. Vater, bitte öffne mir.

sich die Pforte zum großen Bewusstsein Gottes. Licht aus seinem Licht strahlt in das aufbereitete Gefäß, in mich ein. Licht aus seinem Urlicht über und durchstrahlt mich sein Kind. Dankbar nehme ich an, was mir das Urlicht schenkt. In mir wird es still. Mein Bewusstsein weitet sich. Es tut sich das Urempfinden auf, das mir offenbart, dass ich nicht von dieser Welt bin. Stille, unendliche Stille erfüllt mich. Tiefer Friede ist in mir.

0: تغير.
1: Ich bin in ihm und er durchströmt mich.
0: Friede, unendlicher Friede hüllt mich ein.
1: Gottes Liebe ist mir näher gekommen.

durch die Pforte in meine Seele und in meinen Leib. Mit hohen, edlen und selbstlosen Empfindungen werde ich nun den Strom der Liebe bis zum Ordnungsprinzip begleiten, das in der Steißbeinregion verankert ist. Meine selbstlosen Empfindungen gehen zum siebten Bewusstseinszentrum, dem Zentrum der Barmherzigkeit. Die Kraft der Liebe und Barmherzigkeit leuchtet in mir auf. Sie strahlt zu dem sechsten Zentrum. Ich atme aus und im sechsten Zentrum der Liebe wieder ein. Im fünften atme ich aus. Und im vierten Bewusstseinszentrum, im Erlöserzentrum wieder ein. Im dritten Zentrum aus. Im zweiten Bewusstseinszentrum ein. Im ersten in der Ordnungsregion atme ich wieder aus. Dort atme ich.

mäßig, doch selbstlos und still im Ordnungszentrum, an das sich das Sammelbecken geistiger Energie anschließt. Aus dem geistigen Sammelbecken strömen in das Ordnungsprinzip Wärme, Frische, Kraft und Liebe. Die Heilkräfte durchströmen meinen Körper, erquicken und laben mich. Stille, unendliche Stille erfüllt mich. Ewiger Friede hüllt mich ein.

das Licht beseelt. Ich fühle, wie sich das Gefäß, mein Körper, mit Licht füllt. Ich fühle die beseelende und einhüllende Kraft. Nun begleite ich die heilenden Kräfte zum dritten Bewusstseinszentrum. Im Ordnungsprinzip atme ich wieder ein, im Prinzip des Willens aus, im Bewusstsein der göttlichen Weisheit ein, dort verharre ich und atme. Stille, unendliche Stille erfüllt mich. Der Friede Gottes umhüllt meine Seele und meinen Körper. Ich bejahe die göttliche Weisheit in mir. Gottes Weisheit ist die Tat. Gottes Weisheit ist die Gerechtigkeit. Ich bin gerufen, die heiligen Gesetze zu erfüllen, auf dass ich weise werde im Sinne der ewigen Liebe.

Ich denke nun an meine Wirbelsäule. Ich bündle die Kräfte der Liebe. Es sind edle, selbstlose Gedanken des Heils, der Durchlichtung, Gedanken der Reinigung und der inneren Kräftigung. Diese Bündel geistiger Energien lasse ich nun die Wirbelsäule hinab und hinauffließen. Auf meine Wirbelsäule konzentriert, lasse ich die Strahlen der Liebe, die gebündelten energetischen Kräfte hinab und hinauf gleiten.

Licht ist Kraft. Licht ist Liebe. Licht heilt. Nun konzentriere ich mich wieder auf das dritte Zentrum. Das Licht aus seinem Licht strahlt zu meinem Verdauungsorgan. Mein Verdauungsorgan kräftigt sich. Es ist in Harmonie. Das Strahlenbündel bewirkt im Verdauungsorgan, in den Schleimhäuten und Muskeln, Harmonie und Frieden.

lenke ich das Strahlenbündel der Liebe auf die Leber, auf ein wichtiges Funktionsorgan meines Körpers. Das energetische Strahlenbündel durchdringt meine Leber. Wärme, Harmonie und Heilkraft bewirken die Kräftigung dieses Organes. Wie mit dem Lichtkegel eines Autos, so strahle ich meine Leber an. Liebe heilt.

bündle ich erneut die heilenden Strahlen und lenke sie zu meinem Milz. Licht aus seinem Lichte durchdringt mich. Aufbauende und heilende Kräfte bewirken Frieden und Harmonie in meinem Milz. Meine Milz ist funktionstüchtig.

Ich atme bewusst ein und aus und richte mich erneut auf das dritte Zentrum, das Zentrum der Weisheit aus. Von dort aus lasse ich die energetischen Strahlen in alle Organe scheinen, in den Beckenraum. In den Bauchraum. In den Brustraum. Und in das Hauptraum.

Gottes Liebe durchstrahlt mich. Gottes Liebe heilt. Das Licht harmonisiert meine Hormone und Drüsen.

aktiviert meinen gesamten Körper. Er ist immun gegen alles Niedere. Er ist stark, weil ihn das Licht durchstrahlt. Ich bejahe die Weisheit und Liebe Gottes in mir.

Liebe in jedem Atom, in jeder Zelle meines Körpers, in jedem Partikel meiner Seele. Ich atme bewusst. Der Atem ist Leben. Im Atem ist der Odem Gottes. Weiterhin verweile ich im dritten Zentrum. Dort atme ich ein und aus. Ein und aus. Nun atme ich ein und begebe mich empfindungsmäßig auf das vierte Bewusstseinszentrum, auf das Erlöserzentrum. Ich atme aus. Dort verweile ich einige Augenblicke. Ich atme bewusst im Brustraum.

Nun atme ich wieder ein und begebe mich zum fünften Bewusstseinszentrum. Dorthin lasse ich meinen Atem strömen.

Nun atme ich mich in das sechste Zentrum hinein, in das Bewusstseinszentrum der Liebe. Ich bejahe die Urkraft, das Leben. Es ist die alldurchdringende, allbelebende und heilende Kraft. Ich atme ein und begebe mich empfindungsmäßig zum siebten Bewusstseinszentrum, dem der Barmherzigkeit. Dort verweile ich in Empfindungen und vergegenwärtige mir die Barmherzigkeit meines Heilandes und Erlösers. Ich atme.

ich nun dem Herzen meiner Seele der Urkraft. Vor dem Altar der ewigen Liebe kniee ich nieder und bete den Ewigen an, den ich Vater nennen darf. In Empfindungen verneige ich mich vor dem großen ewigen Geist. Im Innersten des Heiligtums, im Innersten des Tempels, danke ich für das Leben, das ich bin.

Gott antwortet mir in meinen Empfindungen. Aus dem Herzen Gottes fließen warme, heilende und aufbauende Kräfte. Sie durchrieseln meine Seele und meinen Körper. Ich fühle die Nähe meines ewigen Vaters. Die Liebe Gottes atmet mir Weisheit, Willen, Ernst, Ordnung, Geduld und Barmherzigkeit zu. Gottes Liebe ist Friede. Mich umgibt der Friede Gottes. Mich durchzieht die ewige Stille.

Bewusstsein Gottes angehoben, vom ewigen Christuslicht durchdrungen, ahne ich, was Frieden, Stille und Harmonie bedeuten. Ich ahne, was selbstlose Liebe ist.

Gedanken für den Tag. Guten Morgen. Gott ist die Liebe und Wahrheit. Die Liebe und Wahrheit, Gott, ist in ihnen, im Urgrund ihrer Seele. Jeden Tag ist für jeden von uns ein Wahltag. Was oder wen wählen Sie heute? Eventuell sagen Sie, ich wähle die Wahrheit, das Wahrhaftige. Jeder Mensch spricht mehr oder weniger von der Wahrheit, doch keiner kann sie letzten Endes beweisen. Die Wahrheit ist das Gesetz des Alls und nicht die Meinung, die viele Menschen mit Wahrheit gleichsetzen. Ausschließlich Sie selbst können sich die Wahrhaftigkeit, die Wahrheit beweisen, weil Gott die Wahrheit und Liebe in ihnen wohnt. Wenn Sie wollen, nehmen Sie sich heute Morgen einige Minuten Zeit, um darüber nachzudenken. Wenn Sie wollen, gehen Sie mit den folgenden Gedanken in Ihren Tag. Gott ist Liebe und Wahrheit. Gott begleitet Sie. Gott ist Geist. Er wohnt in ihnen, im Urgrund ihrer Seele. Der Unendliche, Gott, ist bei ihnen und somit auch in ihrem Tag. Ich wünsche Ihnen einen gotterfüllten Tag, Gabriele.

Guten Morgen, lieber Zuhörer, liebe Zuhörerin. Ein neuer Tag hat begonnen und Sie spüren sicherlich schon die ersten Gedanken des neuen Tages. Haben Sie diese schon erfasst? Denn gerade die Gedanken des frühen Morgens zeigen uns, wer wir noch sind und was wir in den neuen Tag mitnehmen. Sind es vielleicht äußere Bedürfnisse oder Wünsche, die sich anzeigen und die eventuell Ihren Körper in verstärkte Vibration bringen, die Sie vielleicht drängen? Geben Sie diesem Drängen nach, dann kann sich ein Gedanke auf den anderen aufbauen und von Ihnen gewissermaßen Besitz ergreifen. Lassen Sie das zu, dann können Sie kaum einen Gebetsgedanken fassen, weil Ihre Bedürfnisse und Wünsche an erster Stelle stehen. Selbst wenn Sie sich zwingen, Gebetsgedanken zu formulieren, so ist ein solches Gebet kaum mehr als ein Oberflächengebet, das nicht von Ihren Gefühlen und Empfindungen begleitet wird. Es ist ein geteiltes Gebet, denn Ihre Gefühle und Empfindungen sind in Wahrheit bei Ihren Wünschen und Bedürfnissen. Ein solches Gebet hat keine Kraft und kann Ihnen auch keine Ruhe und innere Sicherheit schenken. Was ist also zu tun? Wie wäre es, wenn Sie kurz das, was Sie bedrängt, erfassen und schriftlich festhalten? Das gibt Abstand und lässt Sie auch wieder in Ihr Inneres finden, sodass Sie sich wieder Gott zuwenden können, um ihn im Gebet um seine Führung zu bitten. Dann spüren Sie auch die Kraft, das, was sich schon am frühen Morgen anzeigt, zu analysieren. Sie könnten sich fragen, warum diese Wünsche und Bedürfnisse Sie bedrängen, was diese von Ihnen wollen und was Sie selber wollen. Sie könnten sich weiter fragen, ob und in welchem Maße diese Wünsche oder Bedürfnisse Ihren Möglichkeiten angemessen sind. So könnten Sie vielleicht die goldene Mitte wählen und diesen oder jenen Plan fassen, der im Bereich Ihrer Möglichkeiten liegt. Dann zieht auch wieder Stille in Ihr Gemüt und Sie können sich erneut auf Ihren Tag ausrichten, der nun aber nicht mehr von drängenden Wünschen oder Bedürfnissen geprägt ist. Fassen wir also Mut. Jeder Tag ist ein großes Geschenk für uns, das uns Hoffnung geben soll. Diese Hoffnung sollen wir täglich nähren, indem wir das Gute, das Gesetz Gottes in allem bejahen und durch unsere Verwirklichung entfalten. Dann werden unsere Tage lichter, weil wir erkennen, in allem, in unseren Wünschen und Bedürfnissen, in Schwierigkeiten, im Leid, aber auch in der Freude, ist das ewige Gesetz der Liebe. Es ist überall gegenwärtig und möchte uns helfen.

wenden wir es an, hoffnungsvoll und freudig, und wir kommen unserem wahren Sein näher. Unsere erwachende Seele sehnt sich danach, und wir Menschen sollten dieser inneren Sehnsucht folgen, indem wir das, was wir in uns an allzu menschlichem erkennen, mit der Hilfe von Christus tagtäglich überwinden und somit ablegen. Dabei können uns folgende Bewusstwertungen eine Hilfe sein. Sei still. Denke, bevor du sprichst. Kontrolliere deine Gedanken. Schau in die Empfindungswelt hinein. Welche Wunschbilder sind noch vorhanden? Was sagen uns die Gefühle? Sind unsere Worte mit unseren Gedanken in Übereinstimmung? Wenn nicht, warum nicht? Sind unsere Gedanken mit unseren Empfindungen in Übereinstimmung? Sind unsere Empfindungen, Gedanken und Worte mit unseren Gefühlen in Übereinstimmung? Wollen wir unsere Gefühlswelt ergründen, dann müssen wir uns immer wieder sagen: Sei still, erlebe dich tiefer. Sei still und sei ehrlich zu dir selbst. Schau dich in deiner Gefühlswelt an.

Zuhörer, liebe Zuhörerin, schöpfen wir Hoffnung in Gott, unserem Vater. Schöpfen wir Hoffnung in Christus, denn er gibt uns Kraft und möchte uns herausführen aus unserem allzu menschlichen, aus dem Chaos unserer noch bestehenden menschlichen Gedanken, Empfindungen und Gefühlen, aus unseren drängenden Wünschen und Bedürfnissen, aus unseren Leidenschaften und Süchten. Machen wir uns bewusst, wir sind nicht verlassen. Christus ist mit uns. Verwirklichen wir, was er uns geraten hat, dann erleben wir mehr und mehr Aspekte unseres göttlichen Erbes.

so könnten Sie sich heute vornehmen, immer wieder über folgende Aussage nachzudenken: Gott ist Liebe. Gehen Sie so in diesen Tag, dann werden Sie auch die Situationen des Tages mit Christus meistern und können um die Mittagszeit herum in einer kurzen Besinnung auf Ihren Vormittag zurückblicken. Dann werden Sie sicherlich feststellen können, dass dieser Tag ganz anders verlaufen ist, als er sich Ihnen am Morgen zeigte. Danken Sie dem, der Ihnen seine Hilfe und Führung gab, und bitten Sie ihn auch um die Kraft für Ihren Nachmittag. So können Sie auch in den weiteren Stunden des Tages mit ihm die Aufgaben bewältigen, die der Tag nun einmal mit sich bringt.

Auch am Abend nach getaner Arbeit sollten Sie noch einmal zurückblicken und sich fragen, wie weit es Ihnen möglich gewesen ist, den Tag mit Christus zu gestalten. Seien Sie nicht enttäuscht, wenn das eine oder andere nicht so gelang. Vertrauen Sie auf Christus und seine Kraft, dann werden Sie es morgen besser machen können. Wie wäre es, wenn Sie den nächsten Tag schon am Abend des heutigen Tages in diesem Sinne vorplanen? Dann können Sie auch freudig und doch im Inneren still und auf Christus ausgerichtet zu Ihrer Familie oder zu Ihren Freunden gehen, je nachdem, was Sie sich für die Abendstunden vorgenommen haben, und Sie werden spüren, dass es ein guter Tag ist. Einen solchen wünsche ich Ihnen von ganzem Herzen. Gott zum Gruß.

Haben wir uns schon einmal Gedanken gemacht, warum wir Menschen sind, wenn doch in uns, im Seelengrund, dieses wunderbare göttliche Wesen ist? Ein Wesen der Vollkommenheit, ein Wesen aus dem Reich Gottes. Jetzt sind wir Menschen. Warum? Wir sagen so ganz einfach, ja, wir haben uns verschattet. Wir haben, wie es oft heißt, gesündigt, also Fehler gemacht. Wir haben gegen unser wahres Sein, das Gesetz des Lebens, das Liebe ist, verstoßen. Also sind wir jetzt Menschen. Warum also? Eben, weil wir gegen das Gesetz verstoßen haben. Sollen wir jetzt sagen, nun ja, ich habe gegen das Gesetz Gottes verstoßen, jetzt werde ich halt meine Ursachen als Wirkungen zu tragen haben? Das stimmt nicht ganz. Wir sind auf der Erde, um zu lernen. Von früh bis spät zu lernen. Und so mancher wird sagen, tja, ich habe einen Beruf erlernt, um meinen Unterhalt zu verdienen, den Unterhalt meiner Familie. Mit der Zeit wird so mancher dahinter kommen, dass eigentlich dieses Lernen, zum Beispiel einen Beruf zu erlernen, nicht ausschließlich unser Dasein ist. Wir haben, wie wir sagen, uns versündigt, wir haben Fehler gemacht. Wir müssten also lernen, unsere Fehler rechtzeitig zu erkennen, sie mit der Hilfe des Christus zu bereinigen und nicht mehr zu tun. Wenn wir das mit wachsamen Herzen tun, jeden Tag aufs Neue, denn jeder Tag ist für jeden von uns der Lehrmeister, der uns aufzeigt, was heute zu bereinigen wäre. In dem Augenblick, wo wir wachsam sind und unsere Fehler, unser Fehlverhalten, wir sagen auch unsere Sünden, die uns der Tag zuspiegelt, erkennen, bereuen und bereinigen, dann werden wir nicht in Wirkungen fallen. Dann arbeiten wir uns aus dem Gesetz von Saat und Ernte heraus. Wir Menschen haben so die Angewohnheit zu sagen, was mir heute widerfährt, die Sorgen, das Problem, das ich heute zu bewältigen habe, daran ist der Nächste schuld. Wir projizieren unser Fehlverhalten, das uns ja aufwühlt, auf den Nächsten. Wir finden immer einen Schuldigen. Und wenn es kein Mensch ist, dann ist es entweder die Natur, es ist die Hitze, es ist der Regen, oder es ist die Hetze, die uns wieder ein anderer auferlegt. Immer der andere. Doch wir selbst sind das Objekt, an dem wir lernen können. Wir selbst. Aber weil wir unsere Fehler immer auf den anderen projizieren, tun wir das auch auf Gott. Gott rächt sich an uns. Gott bestimmt uns. Gott hasst mich. Gott verdammt mich. Gott straft mich. Gott schickt mich eventuell sogar in die ewige Verdammnis. Er ist es, der, wie wir so sagen, mich uns nicht liebt.
Gott ist aber das Gesetz der Liebe. Und aus dem Gesetz der Liebe heraus hat er uns als reine Wesen geschaut und geschaffen. Und so, wie er uns geschaffen hat, so liebt er uns. Er liebt das vollkommene Wesen, das im Seelengrund ist. Liebe kann nicht hassen. Liebe kann nicht verdammen. Liebe kann nicht strafen. Liebe liebt. Gott ist Liebe. Und alles, was wir Gott zudenken oder zusprechen, das ist unser Fehlverhalten. So wie wir es mit anderen halten oder zum Beispiel mit der Natur, mit der Kälte, mit der Hitze, mit der Wärme und vielen mehr, so halten wir es auch mit Gott, unserem Vater. Das Gesetz Gottes ist durch und durch Liebe. Das Gesetz Gottes ist vollkommen. Und wenn wir zu lernen haben, dann sind wir unvollkommen. Wir sollten nicht erschrecken, wenn wir Fehler machen. Wer lernt, ist unvollkommen. Und wer lernt, macht auch Fehler. Aber die Fehler sind gar nicht so von Bedeutung, wenn wir wachsam werden und die Fehler rechtzeitig erkennen und mit der Hilfe des Geistes bereuen und bereinigen. Dadurch wird unsere Seele lichter und wir werden sensitiver, feinfühliger. Wir können uns hineinfühlen in unseren Nächsten und wir wissen, was er braucht. Wir fühlen aber auch in unserem Sonnengeflecht, wenn's im Nervensystem stürmt, dann heißt das, aha, der Tag zeigt mir einen oder einige Fehler. Oder wenn mich der Nächste erregt und es im Sonnengeflecht, im zentralen Nervensystem stürmt, wenn wir also aufgeregt sind, dann will der Tag uns über den Nächsten etwas sagen. Auch unser Sehsinn und unser Gehörsinn helfen dabei. Wohin wir sehen, von dort kommt etwas auf uns zu. Es kommt in unsere Gedankenwelt. Wenn wir etwas hören, es regt unsere Gedankenwelt an. Und wer wachsam ist, der lernt. Er lernt an sich selbst, an seiner Gedankenwelt, an seinen Gefühlen, an seinem ganzen Verhalten. Das bedeutet, die Seele wird lichter, der Mensch freier und die Ursachen werden abgebaut. Es kommen keine Wirkungen mehr. Und wenn, dann sind sie minimal, auch um wieder zu lernen. Also wir sind auf der Erde, um zu lernen. Und wer lernt, der weiß, dass er Fehler macht. Und die Fehler sind gar nicht so gravierend, dann, wenn wir sie hinterfragen und mit seiner Hilfe bereuen, bereinigen und nicht mehr tun. Dann haben wir aber auch die Stärke, einmal auf unseren Nächsten zuzugehen und zu sagen, es war nicht immer alles in Ordnung, was zwischen uns war. Ich möchte es dir sagen, es ist gut. Und das zu sagen, diese Freiheit zu haben, die macht uns immer freier und glücklicher. Wir sind also Menschen, um von unseren Fehlern, den Sünden, frei zu werden. Und das
können wir Tag für Tag, denn der Tag ist der Lehrmeister. Er zeigt uns, was wir lernen können. Und wer es so hält, der fühlt, dass in ihm eine mächtige Kraft ist, eine Kraft der Liebe, eine Kraft, die Vertrauen schenkt, eine Kraft, an die wir uns hinwenden können, die uns hilft. Wir sind das Objekt, an dem wir lernen können. Und wer so hält, der beginnt zu leben. Auch in unseren Gebeten können wir lernen, sensitiver zu werden. Auch in unseren Gebeten können wir lernen, was wir für unsere Mitmenschen, für die Natur, für die Tiere tun können. Das Gebet ist eine große, eine mächtige Hilfe. Dann, wenn wir uns in unsere Gebetsgedanken hineinfühlen, ja, wenn wir die Bilder, die bei einem ruhigen, ganz ruhigen Gebet emporsteigen, näher betrachten und mitfühlen, wie es unseren Mitmenschen ergeht, wie es den Naturreichen ergeht. Dieses Mitfühlen wird zum Feinfühlen, zu unserer Sensitivität im Alltag. Wenn ihr möchtet, könnten wir dieses Gebetsfühlen gemeinsam halten. Wenn ihr wollt, könnt ihr eine aufrechte Sitzhaltung einnehmen. Wer möchte, kann die Augen schließen. Und eines bitte. Ich bete vor und bringe einige Gedanken zu Wort. Und dann lasse ich diese Worte stehen. Und ihr fühlt euch in dieses Gebetswort und in die Gebetsworte hinein. Denn tiefe Gebete bringen Bilder. Und wenn wir uns in diese Bilder hineinfühlen, dann entwickeln wir ein Mitgefühl. Und ein Mitgefühl im Gebet ist das schönste und erhabenste Gebet. Es macht uns sensitiv, frei und wir spüren, wie wir helfen können dann, wenn wir unser Ego, das ja nur auf sich blickt, bereinigen und sehen und fühlen, wie andere leiden, wie andere fühlen, wie es anderen ergeht. Christus ist immer der Mittelpunkt in unserem Gebet. Christus ist das Licht in der Nähe unseres Herzens. Wir fühlen hinein. Wir fühlen, dass uns das Licht durchströmt. Wir fühlen seine Gegenwart in uns.

mit der Kraft des Christus Gottes. Denken wir an unsere kranken Brüder und Schwestern. Kranke Brüder und Schwestern steigen im Bild empor. Wir fühlen uns in ihre Leiden und Ängste hinein. Wir spüren, dass sie unserer Hilfe bedürfen. Und sei es im tiefen, innigen Gebet. Mit der Kraft Christi denken wir an die hungernden und obdachlosen Kinder in unserer Welt. Kinder mit großen Augen und dünnen Körpern. Kinder schauen uns an. Wir fühlen und empfinden in diese Bilder hinein. Wir spüren in der Nähe unseres Herzens ein tiefes Mitgefühl. Es wird ganz ruhig in uns und das Licht strömt in unser Gewissen und sagt: Sie brauchen dich. Dich, dich, jeden Einzelnen. Fühlt hinein in diese Bilder. Lasst sie in euch wirksam werden. Ihr empfindet das Mitgefühl im Gebet.

mit der Kraft des Christus Gottes. Denken wir an die Mutter Erde, an den großen Planeten. Im Gebet kommt uns der Planet näher. Wir spüren und empfinden, dass uns die Mutter Erde ruft. Bilder entstehen aus der Mutter Erde. Es ist die Pflanzenwelt. Bäume, Sträucher und Blumen. Leben aus Gott. Bilder kommen. Wir fühlen und empfinden in die Bilder hinein. Ja, wir fühlen mit. Und es schmerzt, wenn ein Baum im Saft abgeholzt wird. Es schmerzt, wenn Blumen bewusst abgebrochen werden. Es schmerzt, wenn Wälder brennen und Tiere verbrennen. Alles ist ein Teil von uns. Wir fühlen mit. In der Nähe unseres Herzens und im Sonnengeflecht spüren wir, dass wir mitverantwortlich sind für das Leben, das auch in uns strömt.

Christus. Im Gebet denken wir an die Tierwelt, an die Tiere in den Wäldern. Auf und in den Feldern. Wir denken an die Tiere in den Gewässern, in den Lüften. Fühlen wir uns in die Bilder hinein. Und nun hören wir in diesem Bild die Schüsse der Jäger. In diesem Bild sehen wir, wie die Tiere in den Gewässern gefangen werden. Jetzt fühlen wir hinein in diese Bilder. Unruhe, Angst, Mord und Tod, Schmerz und Leid im Tierreich. Es darf uns nicht kalt lassen. Wir müssen Wärme und Mitgefühl empfinden. Das ist Beten. Das macht uns frei.

mit der Kraft des Christus Gottes denken wir an die Tiere in den Schlachthöfen. Wir denken an die Tiere, die als Schlachttiere gehalten werden. Bilder kommen, wie sie in die Tiertransporte getrieben werden. Bilder kommen. Es muss wehtun in der Nähe unseres Herzens. Wehtun in der Nähe unseres Sonnengeflechts. Das Gefühl, die Empfindung signalisiert uns, Gott ist Liebe, Gott ist Leben, Gott ruft mich. Bring Hilfe so, wie es dir möglich ist. Im Bild entsteht und entwickelt sich die Angst der Tiere, die Schreie der Tiere in den Schlachthäusern, die unsagbare Not in den Versuchslaboratorien. Sie rufen uns und bitten uns. Betet nicht nur für uns, sondern fühlt mit uns. Der Schuss fällt, das Tier fällt um. Zum Teil wird's lebend aufgehängt. Das Fleisch vorbereitet, hergerichtet für den Verzehr, für den Menschen. Fühlt im Gebet hinein und spürt. Beten heißt mitfühlen. Beten heißt lernen. Beten heißt uns im Gebet selbst erkennen, selbst zu betrachten, ob uns die Anliegen der Menschen, der Pflanzen und Tiere, der Mutter Erde gleichgültig sind oder ob wir bildhaft beten. Bildhaft beten macht sensitiv. Bildhaft beten hilft uns, den Tag als den Meister anzusehen.

ihr mit Gefühl und Empfindung beten. Wenn das Mitgefühl entsteht, werden wir angeregt, frei zu werden von unserem allzu menschlichen, um da zu sein für Christus, für die große Liebe, die uns im Gebet ruft, durch Menschen, Pflanzen, Tiere, auch durch Mineralien, durch die Mutter Erde. Nehmen wir uns noch ein klein wenig Zeit, um selbst ein Gebet werden und wachsen zu lassen, das aus uns herausströmt und uns zeigt, was wir an uns selbst lernen können, um der großen Liebe, unserem wahren inneren Wesen näher zu kommen. Wir verweilen eine geraume Zeit in der Stille und jeder kann sein Gebetsanliegen als Bild kommen lassen.

Es ist schön zu beten. Wahres Beten macht glücklich. Wahres Beten schafft Verantwortung für das große Ganze, für die Mutter Erde, für alles, was uns umgibt. Wahres Beten bringt uns Gott näher.

eine Bitte an uns alle. Versucht, so ähnlich zu beten, wie wir es in dieser Stunde gemeinsam erleben durften. Würden die Menschen so beten, dann hätten sie alle ein Mitgefühl für ihre Mitmenschen. Und das große Leid würde aufhören. Denn wer mitfühlt und mitempfindet, der wird Gleiches und Ähnliches, wie es in der Welt geschieht, nicht mehr tun. Deshalb die Bitte. Lernt von Herzen zu beten. Diese Gebete sind mitfühlende Gebete. Sie machen uns frei und sensitiv. Und sie geben uns die Kraft, hineinzubeten in die Herzen derer, die sowohl Menschen als auch der Mutter Erde grausam Leid antun. Beten heißt mitfühlen und Verantwortung tragen. Dann werden auch unsere Gebete mächtige Dankgebete und wir beten an die Macht der Liebe.

Guten Morgen, lieber Zuhörer, liebe Zuhörerin. Wieder einmal ein neuer Tag für Sie. Dieser neue Tag ist Ihre heutige kleine Inkarnation. Die Seele, die in der Nacht auf Reisen geht, befindet sich nun wieder in ihrem Körper. Was hat sie mitgebracht? Das, was sie jetzt schon bewegt, in dem Augenblick, wo sie ihre Augen geöffnet haben, wo sie wieder ihre Umgebung wahrnehmen. Ihre Seele spricht zu ihnen durch ihre Gefühle, durch ihre Gedanken. Was sagt sie ihnen? Fühlen Sie sich disharmonisch, dann spricht sie: Beseitige deine Ursachen. Fühlen Sie innere Freude und Beglückung, eine Ausgewogenheit, dann sagt sie zu Ihnen: Danke. Ich war heute Nacht in höheren Bereichen und habe viel Licht für dich, für deinen Tag, o Mensch, mitgebracht. Sie wissen also selbst, was ihnen ihre Seele sagt. Und nachdem sie Gott, unserem Vater, für den neuen Tag gedankt haben, können sie die Worte ihrer Seele, die Gedanken, mit in das Badezimmer nehmen. Während Sie sich für den Tag vorbereiten, können Sie kurz darüber nachdenken, was Ihnen am Morgen beim Erwachen schon Ihre Seele gesagt hat. Sind es Disharmonien? Steht einiges Unbewältigte zur Bereinigung an? Heute ist der Tag dafür, sodass Ihre Seele frei wird und ihr Mensch die tiefe innere Freude verspürt. Dann werden sie auch ihrer Umgebung zur Freude gereichen. Dürfen wir ihnen eine kleine Hilfe mitgeben? Lernen sie, ihre Gedanken zu beherrschen, und sie lernen, sich zu konzentrieren. Denken Sie immer daran, Gott ist in uns und er hilft immer, weil er uns liebt, weil er alle Menschen, alle Seelen, alles Sein liebt. Er liebt alles Sein, weil er die Liebe ist.

blicken Sie um die Mittagszeit auf den Vormittag zurück und fragen Sie sich, wie er war. Konnten Sie Gott in allem finden? Sagen Sie nicht gleich nein. Machen Sie sich bewusst, dass es Ihnen hin und wieder gelungen ist. Und wenn es nur das kleine, helle Aufblitzen im Bewusstsein ist, das sagt, ja, er ist da. Das sind erste Ansätze, um immer mehr in die Mitte zu finden, in unsere eigene Mitte, wo Gott ist. Denn die Mitte in allem ist die Kraft und das Leben ist Gott. Waren Sie am Vormittag unruhig oder gar undiszipliniert, so sollten Sie die Unruhe, die Undiszipliniertheit analysieren und so weit, wie es Ihnen möglich ist, bereinigen. Können Sie das vor dem Mahl nicht mehr, dann nehmen Sie sich fest vor, dies nach dem Mahl zu tun. Haben Sie das Mahl eingenommen und eventuell bemerkt, dass Ihr Mittagsmahl sehr unruhig verlief, dass Sie schnell und hastig gegessen und getrunken haben, dann wissen Sie, es waren Gedanken, die Sie bewegten. Ihre Gedanken strömten nicht nur durch Ihr Gehirn, sondern auch durch ihre Nahrung. Das ist weder ihrer Seele noch den Organen ihres Körpers zuträglich. Bereinigen Sie das, was Sie erkannt haben, und seien Sie sich bewusst, Disziplin führt zur Sammlung, zur Konzentration und zu einer guten Arbeit. Disziplin führt auch zu einem guten Miteinander, zur Freundschaft mit dem Nächsten.

Überblicken Sie am Abend kurz den Tag. Wie ist Ihnen nun zumute? Ist im Herzen ein Wohlklang oder ein Missklang? Ist es ein Missklang, dann wissen Sie, dass Ihre Worte entweder ein Tönern Erz oder eine klingende Schelle waren. Empfinden Sie tiefer in den Missklang hinein. Fühlen Sie hinein, um zu ergründen, was in Ihnen vorlag und vorliegt. Unsere Gedanken können uns oftmals täuschen. Sie machen uns vor, wie gut wir waren und wie gut wir sind. Doch was sagt das Gefühl? Das Gefühl schlägt gleichsam die Stimmgabel an, deren Schwingung, deren Klang auf unser Gemüt und auf unser Nervensystem einwirkt. So wie wir uns fühlen, so war auch unser Tag. Der Wohlklang unserer Seele sagt uns, dass wir in Einheit mit unseren Nächsten waren und sind. Der Wohlklang unserer Seele sagt uns, dass wir mehr gedankt als gefordert haben. Der Wohlklang unserer Seele sagt uns, dass wir zurückgetreten sind, wo wir hätten verlangen können. Der Wohlklang unserer Seele sagt, dass wir mehr gegeben als genommen haben. Der Wohlklang unserer Seele sagt, dass wir geschlichtet haben, anstatt Befehle zu erteilen. Der Wohlklang unserer Seele sagt, dass wir versöhnt haben, anstatt in Gedanken und Worten zu strafen. Wie also gehen Sie zu Ihrer Familie? Wie gehen Sie zu Ihren Freunden? Analysieren Sie Ihre Stimmgabel, Ihr Gefühl anhand Ihrer Nervenresonanz. Alles, was gut ist, können Sie in Gottes Hände legen und noch einmal danken. Alle Dissonanzen können Sie mit der Hilfe des Herrn beheben. Bereinigen Sie, was Ihren Resonanzboden disharmonisch stimmt. Dann gehen Sie zu Ihrer Familie, zu Ihren Freunden und erfüllen das, was am Abend noch zu erfüllen ist. Wir Urchristen im universellen Leben begleiten Sie als Ihre Geschwister durch den Tag.

Meditation. Ich meditiere, auf dass ich den Weg zum Herzen Gottes, dem großen Leben finde und freilege, um ihm, dem Alleinen, zuzustreben. Ich erhebe nun mein Bewusstsein zum Ewigen, dessen Liebekraft ich im sechsten Bewusstseinszentrum anrufe, das sich zwischen den Augenbrauen befindet. Empfindungsmäßig halte ich mich an diesem sechsten Kraftfeld fest, das das Bewusstseinszentrum der göttlichen Liebe ist. Ich atme ein und fülle den Bauchraum mit dem Odem des Lebens. Über Bauch und Brust atme ich wieder langsam aus. Während ich diese tiefen Atmung durchführe, löse ich mich nach und nach von jeglicher Unruhe, von allen weltlichen Gedanken und Empfindungen. Ich löse mich auch von den Gedanken an Krankheit und Sorgen, von den Gedanken an Nöte und Probleme. Ich löse mich nun auch von all meinen Meinungen und Vorstellungen. Ich atme mich frei.

Weltliche schwindet. Ich fühle die Freiheit in mir. Ich fühle mein Losgelöstsein von allem, was mich beschäftigt hat. Meine Atmung wird nun wieder etwas flacher. Doch mein Körper bleibt leicht und beschwingt. Ich werde stiller und stiller. Eingekehrt in mein Inneres, ewiges Sein, verweile ich mit meinen Empfindungen im sechsten Bewusstseinszentrum. Mein Atem geht selbsttätig. Ich lasse es nun atmen. Mein Empfinden und Denken ist auf das Grundprinzip der Liebe ausgerichtet. Aus dem Bewusstsein der Liebe strömen mir die Heil- und Lebenskräfte zu. Für Seele und Leib.

Schwingungen in mich einströmen. Ich nehme sie im Bewusstseinsfeld der göttlichen Liebe auf, im sechsten Bewusstseinszentrum. Ewiges Licht meiner Seele. Du bist der Ursprung meines Lebens. Mein Leib ist der Tempel des Heiligen Geistes. Mein Tempel verlangt nach Reinheit und Licht. Das Licht der Gottheit bestrahlt mich. Die Liebe harmonisiert meine Seele und meinen Leib. Seele und Leib empfangen die Kräfte der Liebe. Die Kräfte der Liebe strömen in den Tempel aus Fleisch und Bein ein, in den physischen Körper. Ich spüre, ich bin in Gott, der ewigen Liebe. Ich bin das Leben aus ihm. Ich bin im ewigen Energiefeld der göttlichen Liebe geboren. Ich bin Liebe aus seiner Liebe.

Liebe bewirkt Stille, Frieden und Harmonie in mir. Die Zellen meines Körpers wenden sich mehr und mehr dem ewigen Energiefeld der Liebe zu. Von dort erhalten sie die heiligen und aufbauenden Kräfte. Der Ruf des Menschen an die Seele lautet: Wende auch du dich den ewigen universellen Kräften göttlicher Liebe zu. Empfange aus dem Prinzip göttlicher Liebe die Kräfte zur Harmonie und zur geistigen Ausrichtung. Kräfte der Liebe beleben und stärken meinen Leib und meine Seele. Sie richten Seele und Mensch auf das Absolute aus, auf den universellen Geist, Gott. Im sechsten Bewusstseinszentrum, wo ich mich empfindungsmäßig befinde, verstärkt sich das weise, kraftvoll pulsierende Licht der göttlichen Liebe. Das Licht der Liebe strahlt in den Beckenraum. Es verströmt sich in meinem Körper. Meine Füße und Beine werden leicht. Harmonisch, ruhig und eingekehrt in das Bewusstsein göttlicher Liebe, empfange ich die in mir strömende ewige Kraft.

Strömen die Kräfte des Ewigen. Mein gesamter Körper wird nun leichter und beschwingter. Durch die Kräfte der Liebe lösen sich die Verkrampfungen meines Leibes. Die Kräfte Gottes strömen in meinen gelösten, entspannten Körper ein. Das weiße, ewige Licht der Gottheit strömt in jede Zelle meines Leibes. Jede Zelle meines Körpers empfängt den Kraftstrom göttlicher Liebe.

Das Licht göttlicher Liebe strahlt in jeden Partikel meiner Seele. Meine Seele wendet sich dem Licht der Liebe zu. Meine Seele erwacht im Bewusstsein der Liebe. Sie öffnet sich für die inneren Kräfte, für die Fülle aus Gott. Die Partikel meiner Seele durchlichten sich durch die Kraft des Ewigen. In mir wird es still. In mir wird es heller und heller. In Seele und Leib ziehen Ruhe und Harmonie ein. Ruhend im Bewusstsein der Liebe erlebe ich die Fülle der Gottheit und erkenne. Ich bin ein Kind des Unendlichen. Seele und Leib werden immer leichter und beschwingter. Alles Menschliche ist von mir abgefallen. Ich fühle mich als Kind des Unendlichen. Immer tiefer dringe ich in das Bewusstseinsfeld göttlicher Liebe ein. Harmonie erfüllt meine Seele und meinen Leib. In der göttlichen Liebe bin ich geborgen.

Seele und alle Zellen meines Leibes werden vom ewigen Kraftstrom der Liebe genährt. Ich bin von der Liebe Gottes durchdrungen. Alle Organe meines Leibes werden von der göttlichen Liebe durchpulst. Ich bejahe die ewige Kraft in mir. Alle Partikel meiner Seele und alle Zellen meines Leibes sind von der ewigen Kraft durchpulst. Sämtliche Organe meines Körpers sind vom ewigen Licht durchstrahlt. Das ewige Licht bescheint meine Muskulatur und stärkt die Funktionen meines Körpers. Ich bejahe und verstärke die absolute Kraft in mir. Das Licht Gottes durchstrahlt meine Muskulatur und stärkt die Funktionen meines Körpers. Mein ganzes Sinnen und Trachten, meine Seele und mein Leib befinden sich im Energiefeld göttlicher Liebe. Ich ruhe im strahlenden, weisen Energiefeld der Gottheit.

Guten Morgen, lieber Zuhörer, liebe Zuhörerin. Ein neuer Tag für Sie. Ja, ganz richtig, für Sie. Denn wie Sie inzwischen sicher wissen, kommt der Tag auf jeden von uns anders zu. Er bringt das, was wir an Sündhaften in vergangenen Zeiten in unsere Seele, aber auch in bestimmte Gestirne, die nach dem Leibestode unsere Aufenthaltsorte der Seele sind, eingebracht haben, zum Beispiel lieblose, neidische Gedanken, abwertende und falsche Worte sowie entsprechende Taten. Unser geistiger Leib, das reine Wesen in unserer Seele, ist unsterblich. Durch Christus, unseren Erlöser, geht er wieder in das Licht. Doch jeder von uns hat die Freiheit, heute dem Licht zuzuwandern oder noch im Schatten zu bleiben. Der Schatten, in dem sich so mancher aufhält, ist sein ganz persönlicher Schatten. Er hat ihn selbst geschaffen. Wodurch? Durch das Gesetz, was wir säen, Schatten oder Licht, das werden wir ernten. Dort werden wir leben. Wir säen durch das, was von uns ausgeht, durch unsere Taten und Worte, aber auch durch unsere Gedanken, Empfindungen und Gefühle. Jeder von uns erntet, wie er gesät hat. Und somit werden wir auch Freud und Leid aus dem heraus erleben, was wir gesät haben. Durch das, was wir säen, schaffen wir unser eigenes Gesetz. Jeder Tag bringt also das, was wir schon gesät haben. Irgendwann geht unsere Saat auf und zeigt sich uns. Sie kündigt sich an, indem sie an unser Herz pocht, unser Gewissen berührt, um uns zu sagen: Es geht ein Saatkorn auf, das du gesät hast. Und wenn sie um die Mittagszeit auf den Tag zurückblicken, dann ist ein halber Tag schon an ihnen vorübergezogen. Was hat er ihnen gebracht? Haben sie die Sprache des Tages wahrgenommen? Denn er hat in ihre Gedanken, in ihr Gemüt eingesprochen und sie vielfach ermahnt, die aufgehende Saat ihres Sündhaften zu erkennen, zu bereinigen, um sie dann auch nicht mehr zu tun, also solches nicht mehr in den Acker des Lebens, die Seele, einzubringen.

Lieber Zuhörer, liebe Zuhörerin, sind vom Vormittag her noch Entsprechungen in Bewegung, sind Sie also unruhig, so ist es gut, vor dem Mittagsmahl diese Entsprechungen zu analysieren und zu beheben. Nicht nur Ihr Herz freut sich, wenn einiges gelöst ist, sondern auch Ihr Verdauungsorgan entkrampft sich und freut sich auf das Mittagsmahl, das Sie dann ruhig und auch besonnener einnehmen werden. Sollten Sie schon gespeist haben und Ihnen werden danach verschiedene Entsprechungen bewusst, also Unruhe, die sich in Ihrem Nervensystem zeigt und die sich in Ihren Gedanken, aber auch in Ihrem Verhalten ausdrückt, dann sollten Sie bereinigen, was zur Bereinigung ansteht. Wenn Sie noch Zeit haben, gehen Sie kurz in die innere Betrachtung. Beten Sie aus dem Herzen und ruhen Sie sich aus in Christi Liebe. Dann haben Sie wieder die Kraft für den Nachmittag.

Am Abend ist das Tagwerk getan. Sie waren auch heute wieder ihr eigener Gesetzgeber. Was haben Sie eingegeben in den Acker des Lebens? Eine positive oder eine sündhafte Saat? Jetzt können Sie den Ablauf Ihres Tages noch nachvollziehen. Analysieren Sie ihn und bereinigen Sie noch heute, was zur Bereinigung ansteht. Es geht ja darum, die Pflänzchen unserer Lieblosigkeiten, die wir in Gedanken, Worten und Werken gesät haben, zu erkennen, bevor wir die Frucht unserer Sünde ernten müssen. Noch heute sollten wir erkennen, was wir heute oder zuvor gesät haben. Heute ist das Heutige noch in unserem Oberbewusstsein und wir erfassen es rascher. Außerdem ist diese Saat noch nicht in der Seele. Und so Sie alles mit der Hilfe Christi so weit behoben haben, können Sie den Tag mit Christus abschließen. Vergessen Sie nicht, für alles zu danken. Geben Sie sich selbst vor, wie Sie von nun an denken und handeln wollen. Sie können es sich sogar aufschreiben. Damit haben Sie gleich eine gute Richtschnur und eine gute Basis für den kommenden Tag. Halten Sie es so, dann werden Sie bald erkennen, dass Ruhe in Sie einzieht und Sie sich freudig und gestärkt dem Abend, Ihrer Familie oder Ihren Freunden widmen können.

Jeden Tag ist uns die Chance gegeben, Sündhaftes zu erkennen, zu bereinigen und nicht mehr zu tun. Somit ist jeder Tag ein Gnadentag. Lieber Zuhörer, liebe Zuhörerin, nehmen Sie diesen Gnadentag an, er spricht zu Ihnen. Es ist die Gnade Gottes, die Sie ermahnt, diese oder jene Sünden, diese oder jene Saat, die aufgehen möchte, zu erkennen, zu bereinigen und nicht mehr zu tun. Wenn Sie möchten, hören Sie auf den Tag. Und so Sie bereinigen, wird es auch ein guter, ein freudiger Tag. Das wünschen Ihnen die Urchristen im universellen Leben.

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in eine Selbstbetrachtung, um uns im Äußeren, aber auch im Inneren zu finden. Gütiger Vater, du bist die allgegenwärtige Liebe. Du bist das ewige Licht am Morgen, aber auch in der Nacht, wenn der Körper ruht oder schläft.

wir fühlen. Die Feuchtigkeit, die uns umgibt. Wir fühlen die Schleier, die uns umgeben, und doch wir schauen in das Angesicht der Sonne. Ewiges Leben strahlt sie uns zu. Das Leben, das du bist, o Vater, und wir tief in unsere Seele sind.

fühlen unseren Morgen. Die Sonne, das Licht, das du bist, regt uns an, dir zu danken. Wir fühlen, dass uns der Tag begegnet. Er tritt in unsere Gedankenwelt ein. Doch du, o Ewiger, stehst an erster Stelle. Wir beten dich an. Wir fühlen den Wind. Wir spüren deine Gegenwart. Wir fühlen die Tautropfen. Deine Gegenwart. Herrlicher Gott, allgegenwärtiger Geist. Die Gedanken an den Tag weichen. Sehnsucht. Große Sehnsucht zieht in unser Herz. Wir fühlen. Du bist für uns da, denn du bist gegenwärtig. Du liebst uns und zeigst uns in unserem Tag das auf, was wir an allzu menschlichen erkennen und bereinigen dürfen. Wir nehmen uns fest vor, an diesem Tag so zu denken und so zu handeln. Schon spüren wir, dass sich der Himmel in uns öffnet und wir fühlen, du bist für uns da. Die Sonne strahlt uns an, wir schauen in ihr Antlitz. Sie durchwärmt uns, du bist es, das Leben. Wir fühlen tief in unsere Seele hinein und spüren, dass

Vater. In diesem Bewusstsein beginnen wir den Tag. Du bist für mich da. Du bist mein Weg. Du bist mein Ziel. Du bist für mich da und bringst mir den Himmel näher. Du bist immer da, mein guter Freund. Du bist für mich da, wenn ich glaube, es geht nicht mehr. Du zeigst mir den Weg, wenn ich nicht mehr weiß, wohin. Du bist für mich da, weil du mich liebst, Tag und Nacht, in jeder Stunde, in jeder Minute, in jedem Augenblick. Du bist das Leben. Du bist die Sehnsucht, die mich weckt und ruft. Ich, dein Vater, sehne mich nach dir, mein Kind. Nach dir, mein Sohn, meine Tochter. Nimm den Tag an und lebe in meinem Geiste. Und du fühlst alles, was dich umgibt. Leben, denn ich bin gegenwärtig in allem. Liebe das innere Leben, das ich bin. Liebe alles, was dir begegnet. Liebe, was in allem ist. Dann bist du zu Hause und die Sehnsucht nach der ewigen Heimat wächst. Denn du bist nur Wanderer, Wanderer über diese Erde, um heimzukommen. In das Licht, das ich bin. Tief, tief in unsere Seele spricht das Leben. Geh in den Tag und meistere deinen Tag mit Christus, deinem Erlöser. Bleiben wir noch einige Augenblicke in der Selbstbetrachtung.

stehen wir zu Gott, unserem Vater, und zu Christus, unserem Erlöser. Der Tag ist unser. Jeder hat seinen Tag. Doch die ewige Kraft ist immer gegenwärtig. Sie ist für jeden Tag.

Guten Morgen, liebe Zuhörer, liebe Zuhörerin. Für Sie hat wieder ein neuer Tag begonnen. Sicherlich haben Sie schon die ersten Gedanken erfasst, die Ihnen zeigen, wer Sie sind und was Sie eventuell in den Tag mitnehmen. Vielleicht melden sich äußere Bedürfnisse und Wünsche, die Ihren Körper in verstärkte Vibration bringen, die Sie drängen, wodurch sich ein Gedanke auf den anderen aufbaut. Lassen Sie das zu, dann können Sie kaum mehr einen Gebetsgedanken fassen, weil Ihre Bedürfnisse und Wünsche nun an erster Stelle stehen. So mancher wird sagen, ich kann trotzdem beten. Doch was ist das für ein Gebet? Es ist ein Oberflächengebet. Wohl denken wir Gebetsgedanken. Doch wo ist unser Gefühl? Wo sind unsere Empfindungen? Es ist also ein geteiltes Gebet. Die Gedanken sind bei Gott, unsere Gefühle und Empfindungen jedoch bei unseren Wünschen und Bedürfnissen. Was ist zu tun? Wollen wir von Herzen beten? Wollen wir also unsere Gebetsgedanken mit unseren Empfindungen und Gefühlen füllen, unser Herz also zu Gott erheben, dann notieren wir unsere Bedürfnisse und Wünsche auf einen Notizblock, um sie nach dem Gebet zu analysieren. Durch das schriftliche Festhalten dessen, was uns drängt, werden wir frei, um uns Gott zuzuwenden. Beten Sie also inniglich und richten Sie sich aus. Wenn Sie im Badezimmer sind, können Sie kurz die Bedürfnisse und Wünsche analysieren. Warum drängen Sie sie? Was wollen Sie? Sind die Bedürfnisse und Wünsche erfüllbar, also Ihren Möglichkeiten angemessen, dann nehmen Sie die goldene Mitte und erfüllen Sie sich diese. Wenn Sie sie weiterhin in Ihrem Herzen, also mit sich tragen, dann wird

Zerwürfnisse bis hin zum Streit. Lieber Zuhörer, liebe Zuhörerin, wie also wollen Sie sich für diesen neuen Tag programmieren? Das göttliche Gesetz lautet: Je genügsamer der Mensch wird, umso mehr erschließt sich sein innerer Reichtum. Dann erst gibt er seinem Leben wahrhaft die Sinnerfüllung und er erlangt die innere Größe, die über dem Tand und den drängenden Wünschen steht. Sie bestimmen selbst, wie Sie es halten möchten. Jetzt ist ein neuer Tag. Sie gehen in diesen Tag. Wie? Das bestimmen Sie selbst.

am Ende des Vormittags, wenn Sie Ihr Mittagsmahl noch nicht eingenommen haben, könnten Sie Ihren Vormittag analysieren. Wie ist er verlaufen? Haben Sie Ihre Bedürfnisse und Ihre Wünsche in den Griff bekommen? Wissen Sie, was Sie sich erfüllen werden, damit Sie das Gleichmaß für alle Dinge erreichen und alles genau abwägen können, sodass Sie immer Maß halten? Sollte vom Vormittag her noch einiges bereinigt werden, waren Sie vielleicht ungehalten oder streitsüchtig, dann bereinigen Sie es vor dem Mittagsmahl, dann werden Sie ruhiger und bewusster speisen und Ihr Verdauungsorgan dankt es Ihnen. Ob vor oder nach dem Essen, auf alle Fälle sollten wir das, was uns bewegt, was also vor uns steht und uns gleichsam ins Gesicht starrt, so weit bereinigen, dass wir sagen können, wir gehen einigermaßen ausgewogen in den Nachmittag. Lieber Zuhörer, liebe Zuhörerin, Sie haben es in der Hand, wie Sie es halten möchten.

Und wenn das Tagwerk getan ist, könnten sie ihr Gemüt abwägen, ob es weitgehend ruhig oder unruhig ist. Was eventuell zur Bereinigung ansteht, das erleben sie in ihrem Gemüt. Das Gewissen regt ihre Gefühls- und Empfindungswelt an, und die Gemütsschwankungen sagen, dass einiges nicht in Ordnung ist. Wenn es so ist, dann bereinigen sie das, bevor sie zu ihrer Familie und zum Abendessen gehen. Sie haben es jedoch in ihren Händen, wie sie es halten möchten. Ist der Tag gut verlaufen, dann haben sie sich auch vorgenommen, sich einige ihrer Bedürfnisse und Wünsche zu erfüllen. Tun sie das, denn wir sollten uns selbst hin und wieder

eine Freude bereiten, entsprechend unseren Möglichkeiten. Lieber Zuhörer, liebe Zuhörerin, jeder Tag bringt viele Ereignisse und Situationen. Sie werden sich in der Familie darüber austauschen. Nehmen Sie sich vor, nur Wesentliches zu reden. Sie werden erkennen, wie hilfreich das ist. Sie bleiben ruhiger oder werden ruhiger. Doch auch das bestimmen Sie selbst, denn jeder Mensch hat den freien Willen zur freien Entscheidung. Wir Brüder und Schwestern im universellen Leben grüßen Sie und wünschen Ihnen einen guten und gesegneten Tag.

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0: Liebe Zuschauerinnen und Zuschauer, willkommen zu einer Sendung unter dem Motto Die wahre Schule ist das Leben. Heute mit dem Thema Glück und Gesundheit liegen in deinen Händen. Wir begrüßen Sie mit einem herzlichen Gott zum Gruß. Wir alle wünschen uns doch Glück und Gesundheit. Dennoch muss man mit Blick auf die heutige Gesellschaft und den Zustand der Erde feststellen, dass sich dieser uralte Menschheitswunsch bislang nicht erfüllt hat. Warum ist dies so? Von wo erwarten wir das Glück und die Gesundheit? Wer kann es uns geben? Und wenn wir es nicht erhalten, wen machen wir dafür verantwortlich? Um Antworten auf diese und viele andere Lebensfragen zu erhalten, hat in unserer Zeit Gott, unser himmlischer Vater, uns Menschen seine Botschafterin aus dem ewigen Reich gesandt. Es ist Gabriele, die große Lehrprophetin Gottes für die neue Zeit, die uns Menschen seit nahezu 50 Jahren aus dem Füllhorn der göttlichen Weisheit Schulungen, Hilfen und Hinweise gibt, um unser Leben auf das Gute, auf Gott auszurichten und somit auch zu Glück, Freiheit und Gesundheit zu finden. In diesen Schulungen gibt Gabriele Antworten auf alle wichtigen Lebensfragen. Und wir dürfen heute für Sie, liebe Zuschauerinnen und Zuschauer, vorlesen, was Gabriele in einer Lehrstunde zum Thema Glück und Gesundheit liegen in deinen Händen ausführte.
1: Gabriele erklärt Zusammenhänge zu diesem Thema, die nur den wenigsten Menschen bewusst sind. Hören wir, was Gabriele sagt. Unser Denken, Reden, alle unsere Verhaltensweisen bestimmen unser Erdendasein. Infolgedessen sind wir selbst verantwortlich für das, was uns trifft. Wir sollten uns des Öfteren bewusst machen, dass unser Fühlen, Empfinden, Denken, Sprechen und Handeln Energien sind, die in unser Gehirn eingehen und von diesem ausgehend als energetische Wellen alle unsere Körperabläufe und unsere Verhaltensweisen bestimmen. Durch gleiches und ähnliches Denken bauen und planen wir letztlich unsere Zukunft. Vielfach sind das die Baupläne für ein oder einige weitere Erdenleben oder für die Abtragung in Jenseits. Aus unserer selbst geschaffenen Zukunft kann schon in diesem Erdenleben einiges auf uns zukommen, denn die Wellen unseres Gehirns senden unermüdlich aktive Bildengramme aus. Diese können aus dem zukünftigen Bauplan Aspekte anziehen, die uns dann noch in diesem Dasein treffen. Die Ahnung, dass uns einiges treffen könnte, ist unser Gewissen. Wer darauf nicht hört oder hören will, überdeckt es mit Angst.
2: Gabriele spricht weiter. Machen wir uns bewusst, dass von unserer Speicherzentrale Gehirn eine energetische Filmspule ausgeht, die durch unseren Körper läuft und auf der alle Inhalte unseres Fühlens, Empfindens, Denkens, Redens und Tuns bildhaft festgehalten sind. Solange wir uns nicht bewusst werden, dass wir selbst die Verantwortung für unsere Verhaltensweisen tragen, werden wir auch nicht zum Regisseur unseres persönlichen Lebensfilms. Wir geben dann weiterhin den anderen die Schuld an unserem Schicksal und laufen von einem Arzt zum anderen. So mancher bezeichnet die Linderung, die er erfährt, bereits als Heilung. Doch trotz des Glaubens an die körperliche Heilung bleibt die Sorge, dass zum Beispiel der Krebs von neuem beginnen oder andere Symptome aufbrechen könnten. Die Angst ist nichts anderes als die Ahnung, dass bei uns etwas zugrunde liegt, was uns treffen könnte. Auch dann, wenn die körperlichen Beschwerden weitgehend behoben sind. Es gibt nur einen Ganzheitsheiler. Es ist der Geist der Unendlichkeit, der Geist der Liebe und Barmherzigkeit. Der Menschenarzt kann helfen, der innere Arzt jedoch heilt ganzheitlich, dann, wenn wir uns ihm zuwenden. Was ist zu tun, um mit dem Ganzheitsheiler, dem Christus Gottes, in Kontakt zu kommen? Wir müssen uns als erstes ein Zielbild setzen und dieses nicht mehr aus unserem Bewusstsein lassen. Wir müssen es nähren und lebendig, ja aktiv werden lassen, indem wir es mit aufrichtiger Bejahung, gleich positivem Denken, aufladen, es zu einem mächtigen Magneten ausstatten, der uns bei jeder Gelegenheit einerlei, was wir denken und tun, ansendet und uns aufmerksam macht, wie wir uns verhalten sollten, dass es unserem positiven Zielbild entspricht.
0: Gabriele erläutert das Zielbild weiter. Ein Ziel gleich Zielbild aufzubauen, geht nicht von heute auf morgen. Diese Aktion ist ein Prozess. Zunächst müssen wir uns bewusst machen, ob wir unsere Tage nützen wollen, um die Wellen unseres Gehirns zu ergründen, die in unseren heutigen Gefühlen und Gedanken erkennbar sind. Wollen wir unser Ziel, Gesundheit und Glücklichsein, erreichen, dann müssen wir unsere Gehirnwellen analysieren, die sich, wie schon gesagt, auf vielerlei Art und Weise bemerkbar machen. Ohne Gehirntraining und Körpertraining werden wir unser Ziel weder aktivieren, noch werden wir zum Ziel kommen. Das Gehirntraining und Körpertraining heißt Disziplin. Geistige Disziplin heißt bewusstes Leben, um durch Selbstbeobachtung, durch konsequentes Hinterfragen unseres eigenen Verhaltens und durch Korrektur unserer selbst ein aufrechter, aufrichtiger, besonnener, geistig dynamischer Mensch zu werden und somit aktiv, kreativ, gesund und glücklich. Die Frage, warum, ist der Schlüssel zu den Ursachen unseres undisziplinierten Verhaltens. Warum ist unser Verhalten so, wie es ist? Wir sollten uns hinterfragen, um zu ergründen, was uns die Gedankenwellen signalisieren, die aus unserem Ober- und Unterbewusstsein kommen. Was drückt uns nieder, wenn wir gebeugt und mit gesenktem Kopf daherschleichen? Welche Gefühle und Gedanken beschleichen uns? Oder bezüglich unserer Ess- und Trinkgewohnheiten? Warum essen wir zum Beispiel zu hastig? Warum füllen wir unseren Mund mit Nahrung, bevor wir die Speisen gut gekaut dem Körper zugeführt haben? Oder warum sprechen wir mit vollem Mund? Warum lesen wir während des Essens Zeitung? Oder warum trinken wir hastig und gießen die Flüssigkeit eventuell in den schon mit Nahrung gefüllten Mund?
1: Gabriele spricht weiter zu Disziplin und sagt, fragen wir uns auch, warum reden wir, wenn wir gar nicht gefragt sind? Und warum reden wir so viel? Warum glauben wir, alles besser zu wissen? Und. Unser undiszipliniertes Verhalten zeigt sich in allen Lebensbereichen. Wer sich nicht diszipliniert, um sich selbst zu hinterfragen, lebt gefährlich, da er seinen gegensätzlichen, unter Umständen hochexplosiven Gedanken freien Lauf lässt. Werden wir zu guten Selbstbeobachtern und machen wir uns noch einmal bewusst, dass unser Gehirn, auch unsere Sinne, eine Beobachtungs- und Kommandozentrale unseres Verhaltens sein können. Stellen wir also zum Beispiel fest, wir gehen gebückt, so fragen wir, warum schreite ich nicht aufrecht? Wohin lenke ich meine Blicke? Aus der Kommandozentrale kommt der Befehl, unseren Körper aufzurichten, kleinere Schritte zu machen und öfter in die Weite zu blicken. Haben wir unsere Verhaltensweisen hinterfragt und die Ursachen so weit behoben, wie es uns möglich war, dann geben wir in unser Gehirn, in die Kommandozentrale, das ein, was sich aus unserer Bereinigung positiv ergab. Zum Beispiel, ich gehe aufrecht, ich gehe bewusst. Ich nehme eine disziplinierte Haltung ein. Ich denke geradlinig. Meine Blicke gehen immer wieder vom Boden in die Weite. Ich bin flexibel im Denken, weil ich still und auf das Wesentliche konzentriert bin. Meine Redeweise ist ausgewogen, klar und korrekt. Meine Charakterhaltung ist aufrichtig und bescheiden. Meine Sinne sind einem Kristall gleich. Sie nehmen die Umgebung objektiv gleich unpersönlich wahr. Was wir bejahen, nimmt unser Gehirn als neue Eingabe auf. Das positive Verhaltensprogramm gewinnt an Kraft.
2: Dazu sagt Gabriele noch Folgendes. Machen wir uns bewusst, jede Körperhaltung ist auf eine Aktion des Gehirns zurückzuführen. Am Körper zeigt sich die Reaktion. Gleichzeitig reagieren unsere Sinne und unser Atem, weil wir denken oder uns Gefühle bewegen. Wenn wir uns kontrollieren, werden wir bald an uns selbst erkennen, dass eine undisziplinierte Haltung uns zum Beispiel bei Gesprächen und produktiven gedanklichen Entwicklungen hindert. Wir sind unkonzentriert, weil wir undiszipliniert sind. Anstatt eine Situation, einen Punkt, einen Ablauf zielbewusst durchzugehen, springen wir von einem Punkt zum anderen, von einer Gedankenwelle zur anderen. Wir können dann nur schwer über eine Sache konzentriert und konstruktiv sprechen. Wir werfen immer wieder Worte ins Gespräch, die nicht zur Abwicklung der Angelegenheit beitragen, sondern eher vom roten Faden ablenken und den Ablauf stören. Das deutet darauf hin, dass wir uns nicht im Griff haben und dass unsere Kommandozentrale ungeordnet ist. So wie unsere Körperhaltung ist, so ist unsere Gehirntätigkeit. Diese kann, wie wir wissen, für unseren Körper hochexplosiv sein, dann, wenn wir in unsere Körperzellen und Körperabläufe unsere gegensätzlichen, sprunghaften Gedanken eingeben.
0: Gabriele ergänzt noch Weiteres zur Disziplin. Disziplin sollte unser ganzes Leben, alle Abläufe unseres Daseins durchziehen. Disziplin beginnt schon am frühen Morgen. Wir sollten rechtzeitig aufstehen, sodass wir nicht in Stress kommen. Nach dem Erwachen sollten wir ein kurzes Gebet an unseren göttlichen Trainer richten, an den Christus Gottes, der uns in jeder Situation, in jedem Gespräch beisteht. Wir nehmen unser Frühstück bewusst ein, ohne nebenbei zum Beispiel die Zeitung zu lesen. Wir schlingen unser Frühstück nicht in unseren Körper hinein. Wir nehmen es bewusst zu uns. Wir kontrollieren, wie wir essen. Wir prüfen, ob unser Denken zielbewusst ist oder ob unsere Gedanken hochexplosiv sind, ob sie von einer Situation, von einem Punkt, von einem Gespräch zum anderen springen und ergründen sofort ihre Inhalte. Am Abend sollten wir den Tag gewissenhaft abschließen und alles Unerledigte, das uns noch in unseren Gedanken bewegt, bereinigen. Der Abend gehört uns, die Nacht gehört Gott und uns. Mit einem Gebet im Herzen, nicht nur auf den Lippen, sollten wir schlafen gehen. Haben wir am folgenden Tag eine schwierige Angelegenheit zu lösen oder ein wichtiges Gespräch zu führen, so wäre es ratsam, am Abend vor dem Schlafengehen die Angelegenheit oder das Gespräch dem zu übergeben, der um alle Dinge weiß, Gott, dem Geist der Liebe und der Weisheit in uns.
1: Gabriele sagt Folgendes. Ich wiederhole, jede Körperhaltung, jede Reaktion unseres Körpers, auch der Klang unserer Worte und unserer Redeweise gibt über uns selbst Auskunft. Alle disharmonischen Körperreaktionen wie hastige, eckige, kantige Bewegungen, das Übereinanderschlagen der Beine, das Hin- und Herrücken auf dem Stuhl oder hektisches Artikulieren sind Zeichen, dass wir zum Beispiel einer Situation nicht gewachsen sind oder dass wir unser Leben nicht im Griff haben. Daraus können sich Wut, Hass, Leidenschaft bis hin zu Tätlichkeit entwickeln. Wer sich kontrolliert, um sich zu disziplinieren, wird zu sich selbst sagen, halt, ich will mal sehen, was mir die Gehirnwellen übermitteln. Darum sollten wir uns auch Zeit nehmen, um in unsere energetische Filmspule hineinzublicken, in unseren Lebensfilm, der vom Gehirn ausgehend unseren ganzen Körper durchströmt. In diesem Lebensfilm nehmen wir bildhaft wahr, wie der Energiekomplex aussieht, der in unserem Körper oder anderweitig als Schicksal zur Auswirkung kommen kann, wenn in ihm ein sogenannter Kulminationspunkt durch die Anregung der Gestirne zum Schwingen kommt. Gleich was uns bewusst wird, wir lassen unseren Körper nicht nach vorne sinken, um zu resignieren. Wir richten uns innerlich und äußerlich auf und packen an, die bekannten Mängel unseres Charakterbildes durch Bereinigung zu beheben. Unser geistiger Trainer, der Christus Gottes, hilft uns dabei. Disziplin heißt ständige Beobachtung unserer selbst, damit wir nicht wieder in die gleichen Gegensätzlichkeiten fallen. Die Selbstbeobachtung, um sich selbst zu disziplinieren, ist so lange erforderlich, bis unser Gehirn die positiven Eingaben aufgenommen hat und ausstrahlt und bis unser Ziel entsprechend magnetisch ist, um uns immer wieder zu warnen und uns die nächsten Schritte hin zu unserem gesetzten Ziel zu zeigen. Ein wesentlicher Punkt der Disziplin ist, unsere unproduktiven Selbstgespräche zu stoppen, sie zu hinterfragen und zu bereinigen und dann auch zu lassen. Denn Selbstgespräche, die meist in Gedanken ablaufen, kosten den Körper und die Seele sehr viel Energie.
2: Und Gabriele führt weiter aus. Unser Zielbild dürfen wir nicht aus dem Sinn lassen. Zum Beispiel gesund zu werden oder gesund zu bleiben und glücklich zu sein. Gerade gesund und glücklich sein sind wesentliche Aspekte in unserem Leben, die uns zur inneren Freude und zu einer geistigen Dynamik führen, woraus sich eine positive und konstruktive Gehirntätigkeit entwickelt. Was wir auch tun, ob wir am Schreibtisch sitzen, um zu arbeiten, oder an einer Maschine, ob wir Gespräche führen oder Probleme lösen, ob wir mit Freunden oder Gesprächspartnern zusammen sind, ob wir unsere Freizeit genießen, wir sollten immer Haltung bewahren, das heißt, uns selbst disziplinieren. Diese Körperdisziplin reinigt auch unser Gehirn, sodass wir mit der Zeit klarer und bewusster denken und in unserem Gehirn gute Lösungen finden können in Bezug auf unsere Aufgaben, auf Gespräche und dergleichen. Ein wesentlicher Grundsatz des disziplinierten Menschen ist auch, nie Nein zu sagen. Wir sollten in Gesprächen, gleich welche Qualität sie haben, nie Nein sagen. Wer ein unabdingbares Nein spricht, ist immer auf der Seite der Verlierer. In allem gibt es eine Lösung. Wird sie nicht gefunden oder will der Gesprächspartner seine Vorstellungen durchsetzen, dann sollten wir uns klar zu unserer Darstellung bekennen, jedoch gleichzeitig einräumen, dass in jeder Sichtweise gute Hinweise und Anmerkungen zu finden sind, die beide, sowohl der eine als auch der andere Gesprächspartner, nicht außer Acht lassen sollten. Wir sollten auch hinzufügen, es wäre sicherlich gut, alles noch einmal zu überdenken, um eventuelle Vorurteile auszuräumen. Durch ein solches Vorgehen machen wir keine Kompromisse. Wir bleiben gesprächs- und lösungsbereit. Mit einer solchen oder ähnlichen Handreichung bleiben wir auf der Seite der Gewinner. Auch das gehört zur Disziplin, denn wer nicht Nein sagt, sondern immer gesprächsbereit ist, bleibt seelisch und körperlich ausgewogen. Das bewirkt innere Ausgeglichenheit und bringt weitere Klarheit im Denken und Verhalten.
1: Gabriele wiederholt, unser Zielbild, zum Beispiel gesund und glücklich zu sein, lassen wir nicht aus unserem Bewusstsein. Um uns weiter zu disziplinieren und unser Gehirn zu trainieren, heißt es, lüge nicht und mache keine Kompromisse. Jeder Kompromiss uns selbst und anderen gegenüber ist nichts anderes als eine Lüge. Sie bindet uns an Menschen und Versprechen. Dadurch werden wir abhängig. Auch die von uns geliebte Musik kann uns helfen, unser Gehirn von Denkmustern und Selbstgesprächen frei zu machen. Wählen wir eine Musik, die uns heute anspricht. Es ist der Klang unseres Tages. Diese Töne wirken auf unsere Gehirnwellen ein. Sie heben unsere Stimmung an und führen uns zur Analyse der falschen Denkweise. Haben wir die Inhalte, zum Beispiel unserer Selbstgespräche, gefunden und behoben, dann werden auch die Körperreaktionen und auch unser Atem ruhiger. Was sich im Körper an Bildhaftem angesammelt hat, löst sich in positive, harmonische Energie auf. Diese Harmonieaspekte klingen zusammen und bilden einen Teilklang unseres Körpers. Haben wir einige disharmonische, drängende, eventuell hochexplosive Gedanken bereinigt, dann sollten wir immer wieder einmal in unsere energetische Filmspule hineinblicken und die Bilder betrachten. Wir werden bald erkennen, dass wir unsere Filmspule reinigen und unsere energetischen Bilder harmonischer und ausgewogener werden. Sich disziplinieren, um schöpferisch, also positiv zu denken, heißt Schluss mit negativen, hochexplosiven Denkschablonen. Wir schalten um auf eine positive, kreative und zielbewusste Denkweise, die uns gesund macht oder gesund erhält und glücklich werden lässt.
0: Hören wir, was Gabriele weiterspricht. Nehmen wir nichts als selbstverständlich hin. Denken und prüfen wir gemäß unserem Zielbild. Erst dann sollten wir entscheiden. Dabei erwecken wir schlummernde positive Kräfte und Talente. Unser Denken soll also nicht mechanisch verlaufen, sondern ein bewusster Prozess des Aufsplittens sein. Wer dies konsequent beibehält, dem wird es gelingen, höhere Wege zu gehen und sein gestecktes Ziel zu erreichen. Die meisten Menschen denken oberflächlich und hochexplosiv. Sie vegetieren dahin, laufen von einem Arzt zum anderen und müssen letztlich doch erkennen, dass der Arzt sie von der Angst, weiterhin krank zu bleiben oder wieder krank zu werden, nicht befreien kann. Wie gesagt, Ärzte können helfen, doch die Ganzheitsheilung nimmt einer vor, es ist der Christus in uns. Lassen wir uns vom geistigen Trainer, von dem Christus Gottes trainieren. Er weiß den Weg, der uns zu ihm, dem inneren Arzt und Heiler, führt, der unser Erlöser und Wegbereiter zu unserem wahren Sein ist. Sollten wir wieder einmal über unsere Unpässlichkeiten, Krankheiten, über unsere Schicksale und über unser Unglücklichsein nachdenken, dann könnte uns folgender Satz helfen. Alles, was wir denken und was wir tragen, ist das Ergebnis unseres Fühlens, Empfindens, Denkens, Sprechens und Handelns. Ich wiederhole, sagt Gabriele. Alles, was wir denken und was wir tragen, ist das Ergebnis unseres Fühlens, Empfindens, Denkens, Sprechens und Handelns. Liebe Zuschauerinnen und Zuschauer, mit dieser Bewusstseinsstütze geht unsere Lesung aus dieser sehr lehrreichen Schulung Gabrieles zu Ende. Nun können wir die Inhalte dieser Lehrstunde von Gabriele in unserem Inneren bewegen und, wenn wir möchten, in unserem Alltag damit Erfahrungen sammeln. Sicher wird dadurch unser Leben interessant. Denn wie wir gehört haben, hat alles, was wir empfinden, fühlen, denken, sprechen und tun, einen Einfluss auf unser Glück und unsere Gesundheit. In diesem Sinne verabschieden wir uns von Ihnen und wünschen Ihnen und uns allen eine glückliche und gesunde Zeit. Und wir freuen uns, wenn Sie wieder einschalten zur Sendereihe Die wahre Schule ist das Leben. Auf Wiedersehen und Gott zum Gruß.

wenn wir die Bittgebete an Gott, unseren Vater, und an Christus, unseren Bruder und Erlöser, in unseren Herzen auferstehen lassen, dann erkennen wir, es sind immer die Menschen. Menschen gegen Menschen. Menschen gegen Tiere. Menschen gegen die Natur. Menschen beuten die Mutter Erde aus. Der Mensch legt mehr und mehr sein Gewissen ab und wird zum Beutefänger, gleich zur Bestie, die die ganze Mutter Erde schändet, alles malträtiert, alles quält, tötet und mordet. Viele werden sich fragen, wo ist Gott? Wir bitten Gott, unseren Vater, wir bitten Christus, und doch spüren wir, es treibt auf den Höhepunkt, auf einen Kipppunkt zu, von wo aus diese Welt zusammenfällt und die Menschen ihrem Treiben unterliegen. Wo ist Gott? Wo ist Christus? Wo ist der eine Geist der Liebe? Gott, das Gesetz der Liebe, ist in jedem Menschen, in jedem Tier, in jedem Stein, in jeder Pflanze. Gott ist die Unendlichkeit. Es ist der Odem unseres ewigen Vaters, das Leben, das Mensch, Tier, Natur, ja, die ganze Mutter Erde, alle Gestirne tragen. Leben ist Liebe aus Gott. Denn Gott, der unser Vater ist, schaute uns als reine Wesen in seinem Herzen. Und es war gut. Er schöpfte aus der unendlichen Quelle seines Gesetzes der Liebe. Und wir entwickelten uns aus einem geistigen Atom zum göttlichen Wesen, rein, edel, fein, ja gut. Und Gott, unser Vater, hauchte uns die Freiheit ein und machte uns so zu Erben der ewigen Unendlichkeit. Irgendwann wollten einige Wesen sein wie Gott. Man sagt, wie Gott. Doch blickt man in die Welt, wollten sie mehr sein als Gott. Und Gott, die große Liebe, sprach sinngemäß zu seinen Kindern: Wenn ihr denkt, dass ihr mich besiegen könnt, dann werde ich euch nicht aufhalten, denn ihr habt den freien Willen.
Und er sprach sinngemäß zu ihnen: Ich liebe euch. Und meine Liebe bleibt in euch. Einerlei, wohin ihr geht. Und meine Liebe wird euch Stationen schaffen, Planeten bis hin zur Materie, zur Erde. Und so wie wir heute an dem großen Geist zweifeln, so zweifelten auch sie, dass sie ihn nicht besiegen könnten. Und sie verließen Gott, aber Gott, die Liebe unseres ewigen Vaters, verließ sie nie und nicht. Die Liebe blieb im göttlichen Wesen und bleibt im göttlichen Wesen, das wir Menschen Seele nennen. Gott, unser ewiger Vater, ist Liebe. Er schaute uns im Herzen seiner Liebe und schuf uns aus dem Herzen seiner Liebe und setzte uns als Erben ein, jeder gleich, das ist die Freiheit. Und im ewigen Sein bewegten wir uns frei und waren glücklich. Alle befolgten das Gesetz des Friedens, das Gesetz der Liebe, das Gesetz der Einheit, bis, wie gesagt, der Fall begann. Doch Gott blieb und bleibt bei den Menschen einerlei, was sie tun. Sie sind frei, doch der Wüterich, die Dunkelheit, das Satanische versucht, die Menschen weiter zu verführen in der Hoffnung, er wird Gott besiegen. Er denkt nicht an Christus, unseren Erlöser. Er glaubt, eine Lüge zu finden, um die Auflösung der göttlichen Wesen herbeizuführen. Doch das große Licht hat sich auf Golgatha hingegeben und hat ihm soweit Einhalt geboten, dass er, der Finsterling, die Seelen, die himmlische Schöpfung nicht aufzulösen vermag. Gott, unser Vater, in Christus, unserem Erlöser, die mächtige Liebe, wohnt in jedem von uns. Es pocht in unserem Herzen. Es ist der Pulsschlag des Lebens. Es ist der Geist, der Odem unseres Vaters. Immer weniger denken darüber nach, immer mehr steuern ins Verderben. Sie klagen Gott an. In Wirklichkeit ruft er uns über den Atem: Kind, ich liebe dich, kehr um. Ich will dir entgegengehen. Komm auch mir entgegen, kehr um, siehe, ich offenbare dir immer wieder die Auszüge aus deinem göttlichen Erbe, aus dem Gesetz des Lebens, die Gebote. Siehe, ich zeige dir immer wieder den Weg,
denn Jesus, der Christus, für dich gegangen ist. Nimm seine Lehren an und befolge sie. Dann begegnen wir uns, denn wir gehen aufeinander zu und du wirst glücklich in mir. Das ist der Pulsschlag, den wir Tag für Tag vernehmen. Es ist das Pochen der großen Liebe Gottes. Lassen wir die Liebe in uns auferstehen. Und denken wir auch einmal daran, dass wir Gott, unserem Vater, und Christus, unserem Erlöser, danken sollen. Danken wir ihm aus vollem Herzen. Er, der große Vater, hat uns in seinem Herzen geschaut und aus seinem Herzen geschaffen. Wir waren reine Wesen, Ebenbilder unseres ewigen Vaters. Wir sind und bleiben Erben der großen, mächtigen Unendlichkeit des ewigen Seins. Lassen wir die Liebe des Vaters in uns auferstehen, in dem Bewusstsein, dass wir tief in unserer Seele alle Kinder des ewigen Vaters sind und untereinander Brüder und Schwestern in seinem Geiste. Danken wir ihm, dass er bei uns ist, obwohl wir so manches nicht verstehen können, was in dieser Welt geschieht. Danken wir ihm, dass er nicht von uns geht, einerlei, was der Mensch tut. Er pocht und pocht und ruft, kehr um, wir begegnen uns. Ich komme auf dich zu, mein Kind. Danken wir von ganzem Herzen und öffnen wir unser Herz, denn er, der Vater der Liebe, unser ewiger Vater, ruft uns. Es pocht unser Herz. Es pocht das Leben in uns. Er offenbart sich uns in allen Zellen unseres Leibes. Er spricht durch unsere Seele und bittet uns, unser Gewissen zu aktivieren. Denn nur wer ein Gewissen hat, der fühlt das Leben. Nur wer ein Gewissen hat, spürt, dass der mächtige Geist die Liebe ihm über das Gewissen führt und ihm über das Gewissen entgegenkommt. Danken wir auch Christus für diese wunderbare Erlösertat, für die Kraft der Erlösung in unseren Seelen. Er hat es geschafft, dass die wunderbaren göttlichen Wesen, die wir tief in unserer Seele sind, nicht aufgelöst werden können, dass die herrliche Schöpfung weiter pulsiert und unsere Heimat ewig ist, die auf uns wartet. Im Reich des Vaters sind so viele Wohnungen frei. Wir sollen das ewige Reich besitzen, einkehren in die Wohnungen und wieder leben, leben so, wie er uns, unser Vater, geschaut und geschaffen hat. Danken wir Gott, unserem Vater. Danken wir Christus, unserem Erlöser. Sie sind da und warten auf uns.
dieses Bewusstsein, sie warten auf uns, wollen wir auch hinaustragen in diese Welt. Wir tragen auch hinaus die Gewissensbildung, denn das macht uns zu Menschen im Geiste der Liebe. Tragen wir hinaus, dass das Gewissen von Bedeutung ist, auf das Gott, unser Vater, uns über das Gewissen zu zeigen vermag, was gut, weniger gut und böse ist. Dann erst werden wir wieder zu Menschen in seinem Geiste. Dann werden wir zurückkehren in die Einheit und unsere Nächsten im Innersten verstehen, die Tiere lieben lernen, die ein Teil von uns sind. Dann werden wir die Mutter Erde schätzen, die Naturreiche achten und lieben. Und Gott, unseren Vater, in unserem Herzen, in unserem Gewissen verstehen. Das ist der Weg. Und wir werden danken, immer mehr danken, dass wir Kinder einer großen, großen Liebe sind. Kinder des ewigen, mächtigen Vaters. Wesen des Lichts, die zurückkehren sollen zum Licht. Beten wir auch über Christus für die vielen Seelen in den Zwischenreichen und in den unteren Reinigungsebenen, dass sie spüren, Gott ist gegenwärtig, dass sie ihr sündhaftes Bereuen, Christus in sich auferstehen lassen und den Weg mit ihm zum Vater gehen. Beten wir für die wunderbare göttliche Freiheit in uns, die uns glücklich macht. Danken wir für die Freiheit, denn aus ihr entwickelte sich das himmlische Erbe, das wir tragen. Gütiger Vater, du öffnest unsere Herzen. Und wir dürfen spüren, tief spüren, du bist da. Du liebst uns und du liebst alle. Auch wenn sie ihr Gewissen abgetötet haben, du liebst sie. Mögen auch durch unsere Dankgebete an dich so manche Herzen draußen erweicht werden. Manches Gewissen

zu danken. Und so wollen wir uns ganz eng zusammenschließen und jeder in der Stille dir danken. Jeder hat andere Gefühle, andere Gedanken, um dir zu danken. Und das wollen wir jetzt hier gemeinsam tun. Denn ein ehrlicher, aufrichtiger Dank an dich, o Vater, ist ein Kraftfeld positiver Energie, das hinausstrahlt und so manchen Suchenden berührt. So schließen wir uns zusammen und tragen wir in der Stille ihm unseren Dank hin.

0: Liebe Zuschauer und Zuschauerinnen, liebe Freunde der freien Gemeinschaften, wir begrüßen Sie ganz herzlich. Auf dem Weg zu Gott in uns sind die Worte aus der göttlichen Weisheit eine enorme Hilfe. Daher lesen wir gerne öfter in den Büchern und in den Botschaften der Wahrheit. Aus der Broschüre Lebensperlen für Sie, die Auszüge aus dem Buch von Gabriele, die Perlenfischerin, beinhaltet, habe ich eine Passage ausgesucht, die ich gerne vorlesen möchte. Es ist der Christus Gottes, der mich begleitet, der mit mir am Arbeitsplatz ist, der bei mir ist, einerlei, was auf mich zukommt. Er will, dass ich mich in allem, was mich bewegt, erkenne und mit seiner Kraft bereinige, sodass der neue Mensch entsteht, die Erneuerung des Lebens, die von innen kommt. Denn in Christus zu leben, macht glücklich. In Christus zu leben, ist der Lebensgewinn, den wir unglaublich brauchen, gerade in unserer Zeit, gerade in dieser trüben Welt. Christus ruft, komm zu mir, zu Christus in dir. Komm und vertraue dich mir, dem Christus in dir an. Bete von Herzen und erfülle deine Gebete. Ich, der Christus Gottes in dir, mache dich glücklich, frei, gesund. In diesen wenigen Worten empfinde ich so viel Liebe und Kraft, die absolute Sicherheit, dass Christus immer bei mir ist, als geistiger Lehrer, als innerer Begleiter, als liebender Bruder. Das verbindet uns auch als Geschwister in den freien Gemeinschaften in aller Welt. Wir haben den Christus Gottes in uns gefunden. Einerlei, wo jeder von uns auf der Erde wohnt, einerlei, welche Herausforderung auf uns zukommt, wir wissen, Christus ist der Felsen, an dem wir uns immer festhalten können.
1: Ich habe auch etwas mitgebracht. Ein Text aus der Broschüre mit der Christusoffenbarung, die großen kosmischen Lehren des Jesus von Nazareth an seine Apostel und Jünger, die es fassen konnten, hat mich besonders berührt. Denn es geht um die Traurigkeit, die uns Menschen manchmal beschleicht oder gefangen nimmt. Dazu erläutert Gabriele, die Prophetin und Botschafterin Gottes, Folgendes. Denken wir um. Suchen wir nicht mehr die Orientierung beim Nächsten, wenn wir wieder einmal traurig sind. Nähren wir nicht weiter unser Menschliches, die Traurigkeit, das Selbstmitleid, sondern vergegenwärtigen wir uns die Nähe Gottes. Erstellen wir uns in der Trauer ein göttliches Bild, dass uns der Strom der Liebe umgibt und durchdringt, dass Gott uns immer liebt, dass er unser Vater ist, dass er unsere ewige Heimat ist, dass er die himmlischen Wohnungen frei hält, bis wir zu ihm zurückfinden. All das ist Hoffnung aus dem Geiste. Lassen wir uns von diesen inneren Eindrücken motivieren, dann werden wir mehr und mehr standfest. Und einige Zeilen weiter heißt es, wir werden die Situation mit ihm meistern, so erstarken wir in ihm. Wir lehnen uns nicht an Menschen an, sondern rufen Gott an und finden Halt in ihm. Diese Worte sind für mich von unschätzbarer Kraft und Hilfe, weil ich weiß, Gott will nur das Beste für mich und er ist immer da und weiß die Lösung. Auch dann, wenn ich noch nicht sehe oder ahne, wie etwas weitergehen kann. Zu Christus kann ich in jeder Situation, in jedem Augenblick gehen, weil ich weiß, er zeigt mir entweder die Lösung oder einen Schritt auf die Lösung zu, wenn ich mir im Vertrauen seine Gegenwart bewusst mache. Liebe Zuschauerinnen, liebe Zuschauer, liebe Freunde in den freien Gemeinschaften weltweit, Wir wünschen Ihnen in diesem Sinne viel Lebensgewinn. Verbinde und sei Gott mit uns. Bis zum nächsten Mal.

0: Liebe Mitmenschen, diese Welt ist am Ende. Es ist nicht mehr zu übersehen. Überall Streit, Gewalt und Krieg, Zerstörung, Zerfall, Eskalation und Degeneration. Tod, Mord, Terror und Vernichtung. Arten sterben und eine Natur, die immer mehr und mehr aus den Fugen gerät. Klimawandel, Hitze, Dürre, Fluten und Überschwemmungen. Da können auch Brot und Spiele kaum noch darüber hinwegtäuschen. Eine höhere Ethik und Moral scheinen vor allem viele Herrschende und Superreiche zu meiden wie eine ansteckende Krankheit. Stattdessen werden Scheinheiligkeit und Doppelmoral, Doppelzüngigkeit, Halbwahrheiten, Schwindelei bis hin zur offenen Lüge und flächendeckende, einseitige Medienpropaganda wie Starkregen über das verunsicherte Volk ausgegossen. Man propagiert heuchlerisch, mit Waffen angeblich Frieden zu schaffen, was noch nie in der Menschheitsgeschichte funktioniert hat. Hunderttausende, ja Millionen von Ermordeten und Verstümmelten sind dafür der Beweis. Und man schämt sich für nichts mehr. Immer deutlicher ist festzustellen, wer kein Gewissen mehr hat, ist und handelt gewissenlos. Es geht anscheinend nur noch bergab, auch wenn immer noch vieles schön geredet wird. Der Zustand dieser Welt wird jeden Tag unerträglicher. Viele Menschen haben Angst vor der Zukunft und beginnen, nach dem sogenannten Sinn des Lebens zu suchen. Und besonders wenn das Älterwerden erste körperliche Beschwerden mit sich bringt, denkt manch einer darüber nach, was wohl nach dem Hinscheiden des Leibes sein könnte und ob er eine Seele hat, die weiterlebt.
1: Gibt es denn wirklich eine Seele, die in einem anderen Aggregatzustand weiterlebt? Und was hat es mit der Reinkarnation auf sich, von der man immer wieder hört? Und eine weitere Frage steht an. Warum bin ich auf dieser Erde? Alles nur Zufall? Ob es wohl einen Gott gibt und ein Reich Gottes? Vor diesem Hintergrund fragen sich viele Menschen, was will Gott von uns Menschen? Was ist der Wille Gottes? Der Christus Gottes brachte es als Jesus von Nazareth in den Überlieferungen wie folgt auf den Punkt. Liebe Gott über alles und deine Nächsten wie dich selbst. Das ist das Gesetz und die Propheten. Liebe Mitmenschen, dass diese absolute Lehraussage des Jesus von Nazareth für viele Menschen nicht von einem Tag auf den anderen voll verwirklicht werden kann, ist dem schwachen Menschengeschlecht nachzusehen. Doch alle Menschen sollten sich, solange sie auf der Erde sind, einmal fragen und nicht erst im Jenseits damit konfrontiert werden, wofür gibt es die 10 Gebote Gottes durch seinen Propheten Moses und die Bergpredigt des Jesus von Nazareth? Könnte das ein Reinigungsweg für die unsterbliche Seele sein, der uns in eine nie geahnte Freiheit führt? Ein Weg, der also über die Erfüllung irdischer Bedürfnisse hinausgeht? Karl Ludwig Schleich, deutscher Arzt und Schriftsteller, begriff das Erdenleben folgendermaßen. Ohne ein Leben nach dem Sterben bleibt dieses Leben ein fantastisches Chaos. Die Erde ein unbegreifliches Massengrab und unser Geborensein ein Verbrechen, auf das die Todesstrafe gesetzt ist. Verstanden werden kann das Leben nur im Lichte der Ewigkeit.
0: Wie gesagt, alles, aber auch alles scheint auf dieser Welt mehr und mehr aus dem Ruder zu laufen. Immer mehr Menschen erkennen, so wie es um die Menschheit, um den einzelnen Menschen und die ganze Erde bestellt ist, kann es doch nicht weitergehen. Doch was kann man ändern? Und die Erkenntnis reift, jeder muss bei sich selbst anfangen, um zuerst sich selbst zu ändern. Aus dem Reich Gottes ist es gegeben und es ist der Menschheit bekannt. Alles, was Menschen tun, alles, was geschieht, ist an den 10 Geboten Gottes durch Moses und an der Bergpredigt des Jesus von Nazareth zu messen. Letztlich also an der Erfüllung des Gebotes der Gottes- und Nächstenliebe, die auch in Bezug auf die Natur und die Tiere gilt. Und weil es so elementar ist, wird diese Tatsache seit Jahrtausenden von der gottlosen Allianz von Kirche und Staat totgeschwiegen und die Lehre des Jesus von Nazareth in das Gegenteil verkehrt oder als Utopie, als nicht lebbar herabgewürdigt. Als ob der Mitregent des Reiches Gottes, der Christus Gottes, in Jesus von Nazareth den Menschen irgendeinen Blödsinn aufgetischt und Lügenmärchen verkündet hätte. Nein, der Blödsinn, die Lügen und das Wirken gegen die Gebote und die Bergpredigt liegen auf Seiten der Menschen, der Herrschenden und Superreichen in Kirchen und Staat, die gegen die himmlischen, göttlichen Weisungen aus dem Reich Gottes bis zum heutigen Tag ankämpfen und in der Tradition der heidnischen Blutopferkulte uralter Baalgötter mit äußerem Brimborium gegen die ganze Schöpfung Gottes mit äußerster Brutalität vorgehen und weiterhin die Völker verführen und knechten. Trenne, binde, herrsche ist das Prinzip des Fallsystems, der Abkehr von Gott, dem Ewigen. Es ist das Gewaltprinzip der Dämonen und deren Helfershelfer auf der Erde, in dieser Welt.
1: Wo ist da ein Weg in die Freiheit? Am Ende der Bergpredigt des Jesus von Nazareth heißt es: Wer diese meine Worte hört und danach handelt, ist wie ein kluger Mann, der sein Haus auf Fels baute. Als nun ein Wolkenbruch kam und die Wassermassen heranfluteten, als die Stürme tobten und an dem Haus rüttelten, da stürzte es nicht ein, denn es war auf Fels gebaut. Wer aber meine Worte hört und nicht danach handelt, ist wie ein unvernünftiger Mann, der sein Haus auf Sand baute. Als nun ein Wolkenbruch kam und die Wassermassen heranfluteten, als die Stürme tobten und an dem Haus rüttelten, da stürzte es ein und wurde völlig zerstört. Als Jesus diese Rede beendet hatte, war die Menge sehr betroffen von seiner Lehre. Denn er lehrte sie wie einer, der göttliche Vollmacht hat und nicht wie ihre Schriftgelehrten.
0: Aus dem Heiligtum des Seins, dem Zenit des Reiches Gottes, sandte der Christus Gottes vor circa 50 Jahren die göttliche Weisheit zu den Menschen, um sein Versprechen wahrzumachen. Sinngemäß ist es überliefert mit den Worten: Ich werde euch den Geist der Wahrheit senden, der vom Vater ausgeht. Und die Wahrheit wird euch frei machen. Aufgrund der zunehmenden dramatischen Zustände in dieser Welt wird Menschen mit wachem Bewusstsein immer klarer, dass wir in einer einmaligen Gnadenzeit leben. Denn das Reich Gottes neigt sich im prophetischen Wort den Menschen zu um zu retten, was sich retten lassen möchte. Nachdem die Menschheit aus überwiegend unvernünftigen Menschen zu bestehen scheint. Im Namen des Christus Gottes und im Auftrag des ewigen All-Einen Gottes wurde den Menschen das Füllhorn der göttlichen Weisheit in Abertausenden von Offenbarungen ausgegossen. Das Unglaubliche ist erneut geschehen. Der Gott Abrahams, Isaaks und Jakobs offenbarte sich durch seine Prophetin und sprach im prophetischen Wort direkt in die heutige Zeit hinein. Auf dass die Menschheit immer mehr in die Verwirklichung der 10 Gebote Gottes durch Moses und der Bergpredigt des Jesus von Nazareth hineinreife, lehrte das Reich Gottes immer wieder durch das prophetische Wort seiner Propheten ein rechtschaffenes Leben zu führen. Und in der heutigen Zeit lernen wir durch seine Prophetin es so zu halten, wie es Jesus von Nazareth schon vor 2000 Jahren lehrte. Du aber geh in deine Kammer, wenn du betest, und schließ die Tür zu, dann bete zu deinem Vater, der im Verborgenen ist. Dein Vater, der auch das Verborgene sieht, wird es dir vergelten. Wenn ihr betet, sollt ihr nicht plappern wie die Heiden, die meinen, sie werden nur erhört, wenn sie viele Worte machen. Macht es nicht wie sie, denn euer Vater weiß, was ihr braucht, noch ehe ihr ihn bittet. Das ist der Wille Gottes und seines Sohnes, des Christus Gottes.
1: Suchende Menschen und Urchristen der freien Gemeinschaften richten sich, wenn sie die Möglichkeit haben, in ihrer Wohnung eine Gebetsnische ein. Dort haben sie einen Gebetsstuhl und eine kleine Ablage für Schriften, die nach innen führen, zum Beispiel die 10 Gebote Gottes und die Bergpredigt des Jesus von Nazareth. Und sie machen ihre Erfahrungen mit Gott in uns, Christus in uns und wir in Gott. Lernen wir, uns zu verinnerlichen, ruhig zu werden und frei zu beten. Gott in uns und wir in Gott. Gott ist die absolute Freiheit. Lernen wir also, frei zu werden von allem, was uns bindet. Lernen wir, frei zu werden von äußeren Zwängen, von Religionen, Kirchen und Priestertum, von Zeremonien und Heiligenverehrung. Denn der ewige Schöpfergott ist selbst in allen seinen Geschöpfen vertreten. Er, der Alleine, braucht keine sündhaften Stellvertreter. Lernen wir also, wieder frei zu werden von Priesterzwängen und Religionstraktaten, aber auch von Zwängen, Neigungen und Charakterschwächen, die wir uns selber auferlegt haben. Lernen wir, mit der Natur und den Tieren zu leben. Lernen wir, Abstand zu nehmen vom Kadavermahl in dem Bewusstsein, Gott ist auch in der Natur und den Tieren. Gott in uns und wir in Gott. Gott der Ewige ist in allen und in allem. Gott ist höchst schwingende Energie, Lichtäther, Bewusstsein, das alles Sein durchdringt, auch den Menschen und die Tiere, die Natur. Es gibt kein Leben außer Gott, dem Ewigen, dem Vater-Mutter-Gott, dem Schöpfer allen Seins. Machen wir uns auch immer wieder die 5 Prinzipien bewusst. Einheit, Freiheit, Gleichheit, Geschwisterlichkeit, woraus sich die Gerechtigkeit ergibt, um die freie Gemeinschaft in Gott, dem Ewigen, zu festigen und unser Leben zu ordnen. Daraus erwächst die Tatkraft, um dann mitzuhelfen in der großen Gemeinschaft für das Friedensreich des Christus Gottes.
0: Urchristen in der Nachfolge des Jesus von Nazareth sind für den Frieden und gegen jeglichen Krieg, gegen jeglichen Rüstungswahn, wie dieser zurzeit überall in Staat und Medien propagiert wird. Als ob es weltweit nicht schon genug Elend, Leid, Not, Hunger und überbordende Missstände gäbe, haben die Anhänger des Militarismus es wieder einmal geschafft, den Mittelpunkt der Politik und die Steuerausgaben auf Kriegstüchtigkeit zu trimmen. Dabei fehlen in vielen wichtigen Berufsgruppen Hunderttausende zur Versorgung und zum Schutz der Bevölkerung nötige Arbeitskräfte. Die Infrastruktur bröckelt und bröckelt und keiner weiß, wie man die Milliardenlöcher für dringend benötigte Investitionen schließen kann. Dasselbe gilt für dringend benötigte Unterstützung für den Mittelstand, für Industrie, Gesundheitswesen und sehr viele andere soziale Einrichtungen. Der kriegsgeneigte Wahnsinn nimmt ungebremst seinen unheilvollen Lauf. Kaum mehr vernimmt man vernunftbegabte Stimmen, die nach Frieden streben. Von Gott, dem Ewigen, und seinem Sohn, dem Christus Gottes, redet in Politik und Gesellschaft kaum noch einer. Und die etablierten Kirchen entlarven sich selbst immer mehr als gottlose Instanz des Gegenspielers Gottes. Nehmen wir das einfache Volk, also besser die 10 Gebote Gottes und die Bergpredigt des Jesus von Nazareth zur Hand, und lernen wir, uns zu verinnerlichen. Beten wir, meditieren wir, kommunizieren wir mit der Natur und den Tieren. Lernen wir Gott in uns und wir in Gott. Schließen wir Frieden mit unseren Mitmenschen, denn die Stunden fliehen vor den Menschen.
1: Diese Welt mit ihren Kriegstreibern und den Massenmördern an Mensch, Natur und Tieren ist nicht mehr zu retten. Ob Atomkrieg oder Klimakollaps, für die Medien Gesichter der Kriegspolitik und Umweltzerstörung sind die Völker letztlich Kollateralschäden. Und die Tiere und die Natur haben nun mal überhaupt keine Rechte. Das war schon zu allen Zeiten so. Auch die weltweite Apokalypse mit Namen Klimakollaps lässt sich nicht mehr aufhalten. Das Jahrhundert des Sterbens und Aussterbens hat begonnen. Und die Verantwortlichen in den Staaten spielen immer noch Krieg auf dem Jahrmarkt der Eitelkeiten. Ein sündhaftes, ethisch und moralisch völlig verdorbenes und degeneriertes Menschengeschlecht stirbt mit dem Artensterben als ein Teil des Artensterbens. Und noch Schlimmeres steht bevor, wenn die Menschheit nicht umkehrt. Doch Gott der Ewige und sein Sohn, der Christus Gottes, haben rechtzeitig gewarnt. Schon vor Jahrzehnten, im Jahr 1992, gab der Christus Gottes entsprechende klare Hinweise, veröffentlicht in dem Buch Die Botschaft aus dem All, die Gottesprophetie heute, nicht das Bibelwort, Band 3. Die Christusworte lauten: Blicket auf eure Erde, blicket in diese Welt. Die Welt gerät aus den Fugen. In der Welt werdet ihr keinen Halt mehr finden, denn dieses materialistische Leben geht zu Ende. O sehet und erspüret selbst, was die Menschen mit der Erde, ihre Lebensquelle, gemacht haben. Blicket in die Menschheitsgeschichte. Dann erkennt ihr, dass es nur Kampf, Neid, Macht, Streit und daraus Not, Hunger, Krankheit und Leid gab. Viele Menschen klammern sich immer noch an den Zeitgeist, weil sie den Geist der Ewigkeit nicht kennen. Sie lieben das Materialistische und spüren noch nicht, dass es im Vergehen ist. Die Erde bäumt sich aufgrund der vielen Ursachen, die nun mehr und mehr zur Wirkung kommen. Doch die Großen dieser Welt erfassen dies noch lange nicht. Sie steuern die Völker auf das größte Unheil zu, nämlich auf einen Polsprung, der noch nie dagewesen ist. O sehet, noch halte ich Christus, das Erdmagnetfeld in meinen Händen, den mächtigen Dynamo für diese Erde, der hinausstrahlt in das All zu den Gestirnen und die Verbindung zum All herstellt. Noch halte ich also diesen Dynamo in meinen Händen. Doch die Ursachen drängen mehr und mehr zur Wirkung. Das bedeutet, dass das Erdmagnetfeld aus meinen Händen gleiten muss, durch das Gesetz von Ursache und Ernte, weil die Menschen mit ihrem Machthunger und Machtstreben es so wollen. Das bedeutet, dass in einem Augenblick alles vorbei ist. Dann wird der Mensch das erleben, was auch in den Gestirnen steht. Was er in das Weltall gesandt hat, das kommt auf die Erde hernieder. All der Unrat der Technik fällt auf die Erde und somit auf die Menschen hernieder. Ähnlich, als wenn die Sterne vom Himmel fallen würden.
0: Der Christus Gottes offenbarte weiter. Wahrlich, ich sage euch, dann werden die Wasser kommen und den Unrat überdecken. Und die große Umwandlung wird sich mehr und mehr vollziehen, vom Negativen zum Positiven. Die geliehene Gottesenergie, die vom menschlichen Ich heruntertransformiert wurde, wandelt sich in positive Kraft. Diese positive Kraft setze ich auf der sich reinigenden Erde ein. Damit baue ich jetzt schon am Friedensreich Jesu Christi, an meinem Reich, dessen Herrscher ich sein werde. Ihr Menschen dieser Erde, jetzt heißt es nicht mehr, rette deinen Leib, jetzt heißt es, rette deine Seele, auf dass dein Leib geschützt werden kann, wenn es gut ist für Seele und Leib. Ihr Menschen dieser Erde, ich wiederhole, es heißt nun, rettet eure Seelen, und der Retter bin ich, Christus, euer Erlöser. Fraget nicht, wo ich bin, suchet mich nicht da und dort. Ich bin der Geist des Lebens in Gott, eurem und meinem Vater. Der Geist des Lebens wohnt in euren Seelen. Dort könnt ihr mich finden. Deshalb geht der Weg zum Leben, zum Retter nach innen. Der Mensch also muss umkehren und einkehren, indem er die Gebote des Lebens, die 10 Gebote, mehr und mehr verwirklicht und die Bergpredigt in sein Leben einbezieht. Auf diese Weise findet der Mensch Einlass in das innere Leben, zum Christus Gottes, der ich als Kraft und Licht in jedem von euch bin. Es heißt also nicht mehr, rette deinen physischen Leib, rette deine Seele. Und es gibt nur einen Retter, das bin ich, Christus, in Gott, eurem und meinem Vater. Wo suchet ihr mich? Wo werdet ihr mich finden? Nicht im äußeren Tand, dieser geht zu Ende. Einzig in euch selbst bin ich das Leben, der Retter. Ihr findet mich, indem ihr den Weg einwärts geht, hin zum Königreich des inneren Lebens, denn das Reich Gottes ist inwendig in euch. Soweit die Offenbarungsworte des Christus Gottes. Auszüge aus dem Buch Die Botschaft aus dem All, Band 3.
1: Liebe Mitmenschen, der Christus Gottes, einst in Jesus von Nazareth, ruft alle willigen Menschen zur Umkehr auf. Das ist der Weg in die Freiheit, der uns in allen Facetten in der heutigen Zeit aufgezeigt wurde und wird. Es ist der innere Weg zurück in das Reich Gottes, in die ewige Heimat, zurück in das Gesetz der Gottes- und Nächstenliebe. Die Sophia-Bibliothek und das Zelt Gottes unter den Menschen für alle Völker dieser Erde sind die Herberge seines ewigen Wortes. Wer Ohren hat, der höre. Wie gesagt, die Stunden fliehen vor den Menschen. Und so mancher wird sich an die Worte des Christus Gottes erinnern. Kein Fleisch und kein Blut mehr. Keine Menschen und keine menschlichen Worte. Es ist getan. Gott ist. Liebe Zuschauerinnen, liebe Zuschauer, mit diesen ernsten Worten verabschieden wir uns von Ihnen. Auf Wiedersehen und Gott zum Gruß.

Worte aus dem All, die ich hier nur vortrage. Die sieben Grundkräfte des Seins, der unmittelbare Ruf der sieben Fürsten aus dem Heiligtum vor Gottes Thron, die die Unendlichkeit führen. Menschengeschwister, einerlei welcher Konfession ihr zugehört, ob ihr Gläubige oder Ungläubige seid, kehrt um, richtet euch auf die 10 Gebote Gottes durch Moses aus und auf die Lehren, die euch Jesus von Nazareth brachte, die Bergpredigt. Es kommt auf die Menschheit weltumspannendes Negatives zu. Die Erde wird nicht nur abgeräumt, sondern zerfällt durch Polsprünge und unterirdische Bewegungen von unbeschreiblichen Energien. Richtet euch auf die Gebote Gottes durch Moses aus und auf die Lehren des Sohnes Gottes, des Christus Gottes, auch seine Bergpredigt mit einbezogen. Wer gegenüber diesem Ruf gleichgültig bleibt, der wird sich selbst erfahren, denn der Planet einschließlich des ganzen Sonnensystems ist nicht mehr zu halten. Die Zertrümmerung der Erde ist angesagt. Dies ist der Ruf der sieben Urkräfte Gottes: Ordnung, Wille, Weisheit und Ernst, Güte, Liebe und Sanftmut. Wir können der Weltdramaturgie nicht länger Einhalt gebieten. Wenn die Menschheit diesem Ruf nicht folgt, dann bejaht sie, was auf sie, auf jeden Einzelnen zukommen wird. Im Bewusstsein des Ich bin, der ich bin, die sieben Grundkräfte des Seins. Das Ich bin, das ich bin.

Liebe Mitmenschen, in der heutigen Zeit ist uns das Offenbarungswort des Christus Gottes und der sieben Fürsten aus dem Heiligtum vor Gottes Thron gegeben, indem sie das Aus für diese sündhafte Welt gesprochen haben. In den Überlieferungen wird berichtet, dass schon vor ca. 2700 Jahren durch den Gottespropheten Jesaja mit den Worten der damaligen Zeit inhaltlich dasselbe offenbart wurde, was auf die Menschheit und die Erde zukommen wird, wenn die Menschen nicht umkehren. Und was sind 2700 Jahre im Vergleich zu der Ewigkeit? Die Ewigkeit hat keine Zeit. Im Vergleich zur Ewigkeit sind 2700 Jahre nicht mehr als ein Wimpernschlag. Deshalb wollen wir die sinngemäßen Worte des Gottespropheten Jesaja noch einmal in Erinnerung rufen. Denn, wie gesagt, was sind 2700 Jahre im Vergleich zu der Ewigkeit? In den Überlieferungen wird von der Ankündigung des Weltgerichts durch den Gottespropheten Jesaja berichtet. Dort heißt es unter anderem sinngemäß: Seht her, die Erde wird verheert und verwüstet. Sie verändert ihr Gesicht und zerstreut ihre Bewohner. Verheert wird die Erde, verheert. Geplündert wird sie, geplündert. Ja, der Herr hat es gesagt, die Erde welkt, sie verwelkt. Die Welt zerfällt, Himmel und Erde zerfallen. Die Erde ist entweiht durch ihre Bewohner, denn sie haben die Weisungen übertreten, die Gesetze verletzt, den ewigen Bund verletzt.

0: Jesaja. Die öde Stadt liegt in Trümmern. Alle Häuser sind für den Zutritt verschlossen. Auf den Gassen jammern die Leute. Weh mir, Elend, Elend kommt über mich. Aller Jubel hat die Erde verlassen. Von der Stadt blieben nur noch Ruinen. Auch das Tor wurde zertrümmert. Treulose handeln treulos. Grauen, Grube und Garn warten auf die Bewohner der Erde. Wer dem Lärm des Grauens entflieht, fällt in die Grube. Wer aus der Grube entkommt, fängt sich im Garn. Die Schleusen hoch droben werden geöffnet, die Fundamente der Erde werden erschüttert. Die Erde birst und zerbirst. Die Erde bricht und zerbricht. Die Erde wankt und schwankt. Wie ein Betrunkener taumelt die Erde. Sie schwankt wie eine wackelige Hütte. Die Sünden lasten auf ihr. Sie fällt und kann sich nicht mehr erheben.
1: Am 1. Januar 2023 offenbarte sich Gott der Ewige durch das prophetische Wort im Ich Bin, der ich bin, zu den Worten seiner Fürsten. Die Fürsten vor meinem Urthron offenbarten das Wort aus. Die Masse der Menschen lebt weiter ihren allzu menschlichen Schauer, den die Installateure der Grausamkeit vorgeben. Sie zeigen ihren schrittweisen Tod auf, doch keiner schaut tiefer. Tod heißt gleich aus. Einerlei, welches Land, welcher Mensch gemeint ist. Aus heißt für alle Menschen, einerlei auf welchem Kontinent. Das Erdendasein ist aus, ist der Tod für alles, was sich auf der Erde tummelt. Ich bin, der ich bin, heißt, dass alles mir gehört. Die ganze Unendlichkeit und auch das unscheinbare Pflänzchen Erde, auf der sich unzählige Menschen tummeln, vor allem die kriegerische Gesellschaft, die von Gleichgesinnten Geld, Waffen und Munition verlangt. Sie alle vereint, einerlei auf welchem Kontinent, in welcher Stadt, an welchem Ort, Sie selbst, alle gemeinsam, liefern ihr Persönliches aus. Mit dem Schwungrad des Falls ist es aus. Aus den Himmeln des ewigen Seins wurde auch mein zweiter geschauter und himmlisch geschaffener Sohn mit in die Tiefe des Falls gezogen. Obwohl er sich gegen das unlautere Eingreifen des Weibes wehrte, konnte er nicht standhalten. Er fiel mit den Zauberern, die mir zeigen wollten, was meiner Schöpfung fehlen soll und was ihr angehängt werden sollte. Was? Das stellte sich nun nach Jahrmillionen und Jahrmilliarden des fortwährenden Falls immer mehr heraus. Krieg, Mord und Totschlag mit einem Waffengebräu seltener Art, um Beute anzuhäufen, an der sich nun Diebe, Mörder und Brutalverbrecher gütlich tun, die von Toten oder Halbtoten das rauben und diebisch ergriffen.

gaunern, was sie kennzeichnet, als das, was sie sind. Verbrecher seltener Art. Am 2.6.2024 offenbarte sich der ewige Schöpfergott, der Vater-Mutter-Gott, der Gott Abrahams, Isaaks und Jakobs mit folgenden Worten. Ich bin, der ich bin, der Gott aller wahren Propheten und Prophetinnen. Ich bin das Wort in dieser Welt und für diese Welt, auch wenn ich selten Beachtung finde, vor allem innerhalb des Regierungsbereiches, der glaubt, er selbst wäre die Weisung und somit das Wort an die Menschheit, vor allem an die Bewohner des Staates, von dem sie glauben, dass sie ihn führen. Mein Wort ist das Wort, das in unzähligen Büchern, in Schrift und Tonträgern zu allen suchenden Menschen geht, die sich dem Christus Gottes zugewandt haben. Mein Wort, das ich bin, von Ewigkeit zu Ewigkeit steht, auch wenn Regierende glauben, es anders zu sehen und besser zu wissen. Mein Wort besteht über meine Wortträgerin der Jetztzeit hinaus, auch dann, wenn der Mensch, der es gebracht hat, nicht mehr besteht. Dann wirft ihr Tod die Schatten ihres Todes über alle, die glauben, mein Wort ausmerzen zu können, um sich hochzustilisieren. Jede Regierung ist gleich einer Blasphemie, die sich selbst versteht, aber den ewigen Geist, der ich bin, nicht kennt. Deshalb die Warnung zur Vorsicht. Wer glaubt, mein Wort ausmerzen zu können, der übergibt sich seinem eigenen Schicksal. Der überantwortet sich selbst. Ich bin, der ich bin und bleibe, der ich bin, ewiglich. Mit diesen Worten verabschieden wir uns. Gott zum Gruß.

0: Liebe Zuschauerinnen und liebe Zuschauer, wir begrüßen Sie herzlich und laden Sie ein, dieser ganz besonderen Dankessendung zum 6. Januar zu folgen. Dem Tag, an dem sich nun wieder ein kosmisches Ereignis unvorstellbaren Ausmaßes jährt. Dabei geht es um nichts Geringeres als das Wiederkommen des reinen prophetischen Wortes des alleinen Schöpfergottes, des Gottes Abrahams, Isaaks und Jakobs, der sein heiliges, ewiges Wort seit nahezu 50 Jahren erneut zu den Menschen durch Prophetenmund erhebt. Es ist für die Menschheit das größte geistige Geschehnis seit Jesus von Nazareth. Der 6. Januar 1975 war der Beginn eines kaum noch zu erhoffenden geistigen Großereignisses mit unvorstellbaren Wirkungen und Konsequenzen für die geistig völlig verwahrloste Menschheit und für das gesamte Fallgeschehen. Die wahre Bedeutung dieses Geschehens werden wohl erst kommende Generationen in der Tiefe erfassen können. Es ist eine einmalige, noch nie dagewesene Handreichung direkt aus dem Heiligtum Gottes. Das ewige Reich hat sich aufgetan, um die Menschheit aus den Fängen der Finsternis des Vaters von unten, der gottlosen Allianz von Kirche und Staat zu befreien und der Menschheit den Weg zurück in die ewige Heimat zu weisen, um sie zu lehren und zu führen, hin zu Gott in uns. Und wir in Gott. Durch die Prophetin und Botschafterin Gottes, Gabriele, Sophia, im Erdenkleid und den Fürsten der Weisheit im Geiste, zusammen die Urweisheit aus Gott, der Cherub und der Seraph vor Gottes Thron. Wer kann das in der Tiefe erfassen? Wer ist dieser Mensch, den der ewige Alleine seine Prophetin und Botschafterin nennt? Oder besser gefragt, wer ist Sophia, das Geistwesen in dem Menschen Gabriele? Gott, der Ewige, offenbarte dazu am 16. August 2016 in einer mächtigen Offenbarung. Ich, der ich bin, reiche meiner Tochter die Lilie aus meinem Urherzen, die für mich das prophetische Wort übernommen hat, und die Botschafterin des ewigen Reiches ist. Sie ist als Mensch der Ausdruck der Sophia, der Weisheit, der ich die Lilie überreiche. Mein Wort, die Wahrheit, sprach und spricht durch sie. Mein Wort der Reinheit ist das prophetische Wort und die Stimme der Weisheit. Ich bin, der ich bin, von Urbeginn. Sie ist, die sie ist, von mir von Urbeginn. Vor dem Schöpfungsakt war sie als mein Wunschbild und Wille in mir und ich schuf sie als mein Ebenbild. Mein Ebenbild, die Urweisheit, die göttliche Weisheit, sandte ich zu den Menschen. Sie wurde Mensch, war Mensch und ist noch Mensch unter den Menschen. Mein urewiges Wunschbild. Ich war das Wort durch sie. Ich bin das Wort durch sie. Ich bin in ihrer Seele das Ursein, die Lilie, die sie allen Menschen in ihr Herz legt, die den Weg der Reinheit und Liebe gehen, den messianischen Weg im sophianischen Zeitalter.
1: Liebe Mitmenschen, so dürfen wir sagen, und das Wort ist Fleisch geworden und wohnt unter uns Menschen. Wer kann uns Auskunft geben über das, was war vom Urbeginn der Schöpfung her, über das, was ist und über das, was sein wird? Wer kann uns den inneren Weg zum Herzen Gottes lehren und in allen Facetten auslegen? Wer lehrt uns den Weg zur Einheit mit allem Sein, mit Menschen, Natur und Tieren? Wer kann uns den Weg weisen zurück in das ewige Vaterhaus? Wer kann uns die Ursache von Krankheit und den Weg zur Gesundheit darlegen? Wer führt uns zum inneren Arzt und Heiler, Christus? Wer offenbart all das, was Jesus von Nazareth angekündigt hat, die ganze Wahrheit? Doch einzig die Weisheit aus Gott, die Urweisheit Sophia. Seit 2016 haben wir viele Bücher, Schriften und Offenbarungen, in denen die ganze Fülle der göttlichen Weisheit enthalten ist, unter dem Zeichen der Lilie, Sophia, neu gestaltet und herausgegeben. Alles ist erhältlich in der Sophia-Bibliothek, dem Zentrum des freien Geistes, und zu lesen im Zelt Gottes unter den Menschen. Und wir dürfen bekennen, es lohnt sich zu lesen, zu schauen, zu hören, was die göttliche Weisheit, Sophia, Cherub und Seraph, in beinahe 50 Jahren aus dem Füllhorn der göttlichen Weisheit auf die Erde brachte, um dem Christus Gottes zu dienen, bei der Heimholung aller beseelten Menschen und Seelen zurück in das ewige Vaterhaus und bei der Einleitung aller Vorbereitungen für das Kommen des Christus Gottes. Der Cherub der göttlichen Weisheit ist in all den Jahrzehnten an der Seite seines Seraphs, zuerst als Lehrer, um Gabriele, Sophia, zur Gottesprophetin auszubilden und natürlich auch, um ihr in allen Lebenslagen als Schutzwesen beizustehen. Als das Offenbarungswort des ewigen Seins fließend durch sie strömte und sie bereits die ersten großen Offenbarungsreisen ins Ausland antrat, 60 Reisen in 5 Jahren, klärte der ewige alleine Gott darüber auf, welch ein kosmischer Schatz, ein Himmelsjuwel sich in dem schlichten Menschen Gabriele verbarg. Der Fürst der göttlichen Weisheit, der Cherub vor Gottes Thron, für die Menschen Bruder Emanuel genannt, gibt sich uns Menschen gegenüber ebenso schlicht wie sein Dual, der Seraph Sophia. Hinter dem Namen Bruder Emanuel verbirgt sich jedoch, wie gesagt, der Fürst der göttlichen Weisheit, der Regent der Weisheit vor Gottes Thron, die Urweisheit aus Gott.
0: Um dieses einmalige Geschehen noch besser verständlich zu machen, wollen wir einige Offenbarungsworte des Christus Gottes dazu vortragen. Der Christus Gottes richtete sein Wort auch unmittelbar an die Tochter Gottes im Erdenkleid, seine Prophetin Gabriele. Er sprach: Als ich über diese Erde wandelte und vom ewig heiligen Zeugnis gab, sprach ich unumwunden: Ich bin der Sohn Gottes. Durch diese Aussage wurde ich verhöhnt und verspottet. Die Welt konnte das innere Geheimnis nicht verstehen, die Kräfte, die sich in einem Menschen bilden, der sich auf das innere Leben, auf das ewige Heil ausrichtet. So, wie ich es als Jesus von Nazareth wusste, woher ich kam und was mein Auftrag war, so weißt es auch du. Dein Wille war, es zu verschweigen. Jetzt aber gilt, dass das Licht leuchtet und in die Schule des Inneren hineingetragen werde, gleich was die Welt spricht. Du wirst verhöhnt und verspottet werden. Sie werden Übles über dich nachsagen. Ich aber sage dir, ich führte dich heraus aus einem einfachen und schlichten bürgerlichen Leben. Ich rief deine durchstrahlte Seele und sie folgte sofort meinem Ruf. Ich offenbarte dem Menschen die Herkunft des inneren Wesens und der Mensch bat: Vater, decke es zu. Jetzt möchte ich es aufdecken. Und da du immer sprichst, dein Wille geschehe, o Herr, so lasse ihn auch in dieser Stunde geschehen. Und an uns Menschen gewandt, offenbarte der Christus Gottes: Aus dem hehren Bewusstsein des unmittelbaren Geistes gingen schon viele Himmelskinder aus, um dieser Welt das wahre Evangelium der inneren Liebe zu verkünden. Erneut sandte der Allmächtige ein Wesen aus dem unmittelbaren Leben, ein geschaffenes Kind seines hehren Bewusstseins, das vereint mit dem dritten Gesetzeshüter des Lebens die Stafette vor Gottes Thron bildet. 7 Stafetten des Geistes bilden das Gesetz der Unendlichkeit. Die dritte Stafette vor dem unmittelbaren Thron des Herrn befindet sich im Erdenkleid und im Geistkleid, das negativ inkarniert, das positiv als Kraft für das heilige offenbarende Wort. Wer kann die Menschheit den inneren Weg besser lehren als Gott, der Allmächtige, und eine himmlische Stafette, eine Gesetzeskraft vor des Vaters Thron? Und weiter offenbarte Christus: Wer Ohren hat, der höre, und wer ein Herz hat, der mache es weit auf. Das inkarnierte Leben steht über jedem Meister dieser Welt. Es gibt nur 7 Gesetzeshüter, 7 Stafetten vor der unendlichen Liebe. Eine davon lehrt den unmittelbaren inneren Weg zum Bewusstsein des ewigen Lebens. Was kann ich meinen Kindern noch mehr bieten als ein Gesetzespaar, das vom Ewigen geschaffen wurde und in seinem unmittelbaren, hehren Bewusstsein lebt? Die Welt, ihr Söhne und Töchter der Himmel, kann diese innere Bedeutung nicht verstehen. Die Welt verstand auch meine Aussage als Jesus von Nazareth nicht. Ich bin Gottes Sohn. Die Welt versteht auch die heutige Bedeutung nicht. Eine Staffette vor Gottes Thron. Soweit einige Auszüge aus einer Christus-Offenbarung über die Tochter Gottes.
1: Gabriele, Sophia, der das Reich Gottes schon früh Einblick gab in ihr wahres Wesen und ihre himmlische Herkunft, hatte, wie eben gehört, von Beginn an schwer daran zu tragen. Und ihre Bitte hieß deshalb: Ewiger, Alleiner, bitte verbirg die Tiefe meiner Herkunft aus dem Reich Gottes vor der Öffentlichkeit. Das Reich Gottes nahm auf den Wunsch Gabrieles, soweit und solange es möglich war, Rücksicht. Doch die Zeit nahte heran, in der mehr und mehr offenbar wurde, wer unter uns Menschen lebt und welches Wesen sie vom Urbeginn der Schöpfung her ist. Die göttliche Weisheit aus der Urliebe und Urweisheit, dem Allschöpfer, die erste Tochter des Vater-Mutter-Gottes. Viele Jahrzehnte wurde dies nur andeutungsweise offenbart, bis die Stunde nahte, in der der Ewige seiner ersten Tochter die Lilie der Reinheit und Liebe überreichte, wobei er zugleich offenbarte, wen er in dieser mächtigen Umbruchszeit unter uns Menschen gesandt hat: Sophia, die göttliche Urweisheit zur Heimführung aller Seelen und beseelten Menschen, der Cherub im Geiste und sein Dual, der Seraph, im Erdenkleid. In dem blauen Büchlein, das Lilienzeitalter Sophia, die Weisheit Gottes, der Geist der Wahrheit, der Geist der Fusion, Geist aus seinem Geiste, Liebe aus seiner Liebe, aus dem Jahr 2019, schreibt Gabriele. Im letzten Jahrzehnt wurde das, woher das ewige Wort kommt, um vieles direkter aufgezeigt und ist nun von mir, Gabriele, nicht mehr zu verbergen. Der ewige Alleine wollte und will es nun so, hatte und hat er, der Geist der Wahrheit, mit dem Menschen Gabriele noch einiges vor, um die tiefe Bedeutung seiner Worte offenbar werden zu lassen: meine Tochter. Und weiter heißt es: Nun, nach nahezu 5 Jahrzehnten offenbart der Ewige im Wort seiner Prophetin Gabriele: meine Tochter, ich hebe den Schleier und du berichte, wie es war, wie es ist, was du schaust, wie sich das ewige Reich entwickelte, das die ewige Heimat aller göttlichen Wesen ist. Noch bist du Mensch, doch dein geistiges Sein kommt aus dem Es werde, um dem Wunsch der Fusion Form zu geben, das ewige Reich zu gründen und aus dem unendlichen Sein die Formierung werden zu lassen. Und Gabriele, Sophia, erklärt dazu Weiteres. Und es geschah. Der Wesenskern meiner Seele öffnete sich mehr und mehr und ich schaue und berichte. Vor der Seinsschöpfung, vor dem Es werde zum ewigen Sein, gab es ausschließlich unendliches Licht, Meere von Licht, auch strömender Lichtäther genannt. Alles in allem ist es der Geist der Wahrheit, höchst schwingende Energien, unendliche Bewusstseinsaspekte unterschiedlicher Strömungen von Licht, lichtätherisch. Den Geist der Wahrheit, den wir Menschen im Abendland Gott nennen, ist der ewige Geist, das allströmende Leben ewiglich. Der Geist, das Allleben, kennt weder Anfang noch Ende. Er ist. Liebe Mitmenschen, soweit ein kleiner Auszug aus dem oben genannten Büchlein aus dem Bewusstsein von Gabriele, Sophia. Den interessierten Zuschauern sei es ans Herz gelegt und empfohlen. Es enthält weitere atemberaubende Schilderungen und schließlich kommt auch die weltliche Wissenschaft zu Wort und gesteht erstaunliche geistige Erkenntnisse.
0: Vielen von uns erging es so. Wenn man davon liest oder hört, bleibt man zuerst ganz regungslos, um alles erst einmal setzen zu lassen. Wer von uns hat schon in diesem Erdenleben von kosmischen Ereignissen gehört, die sich vor allem Sein zutrugen, vor der Seinschöpfung, vor dem Es werde? Die meisten Menschen haben schon ein Problem damit, an einen Gott zu glauben, der die Gottes- und Nächstenliebe ist. Und dann kommt das Wort Gottes durch seine Prophetin, Gabriele, Sophia, und offenbart über geistig-kosmische Ereignisse vor allem Sein, weit, weit vor der ewigen geistigen Schöpfung des Reiches Gottes. Und obendrein erfahren wir, dass das Bewusstsein von Sophia bei diesen gigantischen vorschöpferischen Ereignissen schöpferisch mit dabei war. Die schlichte Größe der Tochter Gottes in dem Menschen Gabriele, Sophia, lässt uns begreifen, dass wir als Menschen nur ganz kleine geistige Winzlinge sind. Nichts, aber auch gar nichts hat die Menschheit erfasst, geschweige erst begriffen, wie sehr der Ewige uns alle liebt. Er, der Vater-Mutter-Gott, der uns zuerst seine sieben Fürsten aus dem ewigen Sein sandte, dann seinen erstgeschauten Sohn, Christus, und schließlich heute in unsere Zeit hinein seine geliebte erste Tochter, das erste Wesen für das Leben, Sophia. Hören wir den Fürsten der göttlichen Weisheit ein weiteres Mal. Diesmal im Offenbarungswort an sein Dual, den Seraph der göttlichen Weisheit, Gabriele, Sophia. An die Prophetin Gottes, Gabriele, gerichtet. Mit Verlaub möchte ich, der Cherub der ewigen Weisheit, der Regent vor Gottes ewigem Thron, etwas deutlicher werden. Wie schon offenbart, waren die sieben Cherubim, die Regenten des ewigen Seins, in Menschenkörpern inkarniert, um dem ewigen Reich zu dienen, indem sie die Gesetze des ewigen Reiches lehrten, die Gottes- und Nächstenliebe. Jeder mit den Worten der drei Dimensionen, je nach Zeit, Epoche und Möglichkeit. Jeder der sieben Urkräfte, Regenten vor dem Thron des Vater-Mutter-Gottes, ist dualisiert und bildet mit seinem Dual die Einheit im ewigen Sein. Der Mensch würde sagen, mit seiner Frau. Das heißt, zwei Wesen, zwei Grundprinzipien als Einheit tragen die jeweilige Regentschaft. Als das Schöpfen und Schaffen begann, dass es werde zum Urreich, dem feinstofflichen Sein, dem ewigen Reich, begann jeder Regent seinen Schöpfungswunsch gleich sein Dual, das empfangende Prinzip, aus dem es werde, in sich selbst werden zu lassen, als Wesenheit in der Einheit vor Gottes Thron, das gebende und empfangende Prinzip. In der Verschmelzung der drei Kindschaftseigenschaften mit den vier Schöpfungs- und Schaffungskräften legte das Vater-Mutter-Sein dem Regenten der Weisheit sein urewiges Wunschbild, seine Tochter für das Leben, in dessen Werdewunsch. Es ist die Dualverschmelzung, die Liebe des gebenden Prinzips mit dem empfangenen Prinzip. Mit Worten dieser Welt offenbart, die erste Tochter für das Leben, der Wunsch des Vater-Mutter-Seins, des Vater-Mutter-Gottes, ist mein Dual, der Seraph. Sie ist einverleibt und dient dem Ewigen und dem ewigen Reich als Prophetin und Botschafterin des ewigen Seins. Im Dualsein gibt es nicht das Einssein, sondern die Zweiheit in der Einheit. So ist es auch beim Menschen Gabriele. Sie ist als Wesen in mir und ich in ihr. Wir sind zwei und doch eins. Derzeit ist sie noch im Menschenkörper. Ich bin als Wesenheit, als Geistwesen, als Regent der dritten Grundkraft bei ihr, als Inspirator und Begleiter. Das Urwunschbild für das Leben ist mein Dual, Cherub und Seraph. Und an anderer Stelle wurde dazu aus dem Reich Gottes erklärt und offenbart. Die göttliche Weisheit, zwei und doch eins, sind auf ewig verbunden in der Einheit vor Gottes Thron. Gottes Schaffung, geistig gebend und geistig empfangend, wird bei den Menschen als männlich und weiblich bezeichnet oder als positiv und negativ, Cherub und Seraph. Beide Kräfte vereint bilden als Einheit die Weisheit Gottes, vom Ewigen geschaut und geschaffen für die Unendlichkeit und der eine Teil auf die Erde gesandt, um die Menschheit zu lehren, Sophia.
1: Liebe Mitmenschen, Worte aus dem Geiste Gottes an uns Menschen für ein einmaliges Geschehen, das nie wieder kommen wird. Uns Menschen ist offenbar gar nicht bewusst, welch ein kostbarstes Geschenk wir aus dem ewigen Sein bekommen haben und was damit angerichtet wurde, dass das reine Wort des ewigen alleinen Gottes im prophetischen Wort in unserer Zeit gegeben, durch die Verantwortlichen in der gottlosen Allianz von Kirche und Staat verleumdet und totgeschwiegen und dadurch millionenfach von allzu leichtgläubigen, obrigkeitshörigen Menschen in den Wind geschlagen wurde. Unzählige Menschen sind, ohne selbst geprüft zu haben, dem Lügengriffel von Kirche und Staat aufgesessen. Allen Widerständen durch Kirche und Staat zum Trotz, das ewige Wort des Vater-Mutter-Gottes und seines Sohnes, des Christus-Gottes, ruft durch Prophetenmund. Er, Gott der Ewige, ist das Gesetz der Gottes- und Nächstenliebe, ewiglich. Keine Kirchen, keine Priester, keine Zeremonien, keine ewige Verdammnis, keine sinnlosen Opfer, sondern der freie Geist, Gott in uns und wir in Gott. Das ist die zentrale Botschaft aller Gottespropheten seit Jahrtausenden. Seit 4000 Jahren wird die Wahrheit der Himmel, die Botschaft der Einheit allen Lebens aus Gott verkündet, was die Natur und die Tier- und die Pflanzenwelt ausdrücklich mit einschließt. Und diese Wahrheit beinhaltet auch die verheißungsvollen Worte, die uns Jesus von Nazareth damals sagte. Wenn aber jener kommt, der Geist der Wahrheit, wird er euch in die ganze Wahrheit führen. Denn er wird nicht aus sich selbst herausreden, sondern er wird sagen, was er hört, und euch verkünden, was kommen wird. Und es kam der Geist der Wahrheit im Trägerpaar der göttlichen Weisheit, Sophia, die dem Christus Gottes versprach, ihm zu dienen und beizustehen, damit noch in vielen Menschen die Erleuchtung des Friedensreiches entsteht, das Sein im Sein, das der Weg ist ins ewige Vaterhaus.
0: Liebe Mitmenschen, hier möchte ich unseren Text einmal unterbrechen und unseren Blick direkt auf Gabriele, unsere Schwester im Erdenkleid, richten. Und vielleicht darf ich hier auch einmal aus dem Alltag plaudern. Mein Schreibtisch steht direkt am Fenster mit Sicht in den Garten. Da fällt mein Blick natürlich auch auf Gabriele, wenn sie gerade im Garten spazieren geht und hier und dort etwas länger verweilt und die verschiedensten Pflanzen und Tiere beobachtet. Vor einiger Zeit sagte sie sinngemäß zu mir: Mit Menschen ist es so schwer, sich zu unterhalten. Wenn ich im Garten unterwegs bin, habe ich eine große Anzahl von kleinsten und größeren Wesen, mit denen ich mich unterhalten kann. Bruder Emanuel hat es mich ganz am Anfang vor vielen Jahrzehnten gelehrt. Manchmal beobachte ich, wie sie sich mit einem bestimmten Baum unterhält und ihn dann umarmt. Was sie gesprochen hat, weiß ich nicht. Nur, dass sie vielfältige Gespräche in der Natur und mit den Tieren hat. So sagte sie zum Beispiel zu mir: Alles, was den Menschen umgibt, spricht. Vor allem in der Natur. Und hat je nach Bewusstseinsstand sein persönliches Bewusstsein mitzuteilen. Wenn ich spazieren gehe, so sagte Gabriele, fällt mir alles auf, was mir etwas zu sagen hat. Ob es ein kleiner Käfer ist, der auf einem Stein sitzt, oder der Stein selbst. Alles ist durchströmt mit dem Allbewusstsein Gott. ob es eine schimmernde Tannennadel ist oder die Tanne selbst. Ob es ein junges Wildschweinchen ist, das seine Mutter sucht. Ob es das Reh ist, das über eine kleine Böschung hüpft. Oder die große, alte Eiche mitten in der Wiese. Alles hat seinen Klang, sein Bewusstsein. Alles sendet sein Bewusstsein aus und nimmt mit demselben Bewusstsein Kommunikation auf. Und Gabriele erklärte mir weiter: Ich habe gelernt, hinzuhören und mich mitzuteilen. Ich bin nie allein. Ich bin immer umgeben vom ewigen Leben, vom Sein im Sein. Alles hat Bewusstsein und nimmt gerne Kommunikation auf, mit dem gleichen Kommunikationsstand. Von meinem geistigen Lehrer habe ich gelernt, mich in das Leben der Natur und der Tiere hineinzuspüren. Und plötzlich war es da, die Kommunikation mit dem Leben in der Unendlichkeit. Das ist für mich Unterhaltung und sehr, sehr lehrreich. Und es ist der Weg, der mich immer mit Gott eint, der unser aller Vater ist. Sein ist die Unendlichkeit. Und sein Wort der Unendlichkeit, dass ich bin, dass ich bin. Schlichte Worte von Gabriele, wie gesagt, sinngemäß wiedergegeben, auf dass wir verstehen, wer unter uns ist und in welcher großen Gnadenzeit die Menschheit lebt, bevor diese Welt vergeht. Jetzt müssen wir aber, glaube ich, schnell zum Text zurückkehren.
1: Man würde diesen Schilderungen gerne weiterlauschen, doch kehren wir zurück zu dem bereits angeschnittenen Thema. In Deutschland werden Urchristen in der Nachfolge des Jesus von Nazareth und das lebendige Wort aus dem Reich Gottes durch Prophetenmund seit beinahe 50 Jahren nicht nur verschmäht und verworfen, sondern aktiv bekämpft, verleumdet und totgeschwiegen bis zum heutigen Tag. Die hohlen Puppen in Regierungen, Parteien und sonstigen Gremien der Großkopferten haben kein Bewusstsein für das Wägen und Messen, um der Wahrheit die Ehre zu geben, im Sinne der Gebote Gottes und der Bergpredigt des Jesus des Christus. Und das, obwohl sich viele dieser Heuchler christlich nennen. Warten wir ab, was diese gottlose Allianz aus hohlen Puppen im Westen für eine Zukunft hat. Auch wenn viele der Großkopferten in Staat und Kirche die Menschheit weiter in den Abgrund ihrer Niedertracht und Scheußlichkeiten führen, das Wort Gottes durch Prophetenmund, der Geist der Wahrheit durch den Christus Gottes, in Verbindung mit der göttlichen Weisheit haben alles erfüllt, wofür sie ausgegangen sind. Und die Worte des Christus Gottes erfüllen sich. Kein Fleisch und kein Blut mehr. Keine Menschen und keine menschlichen Worte. Es ist getan. Gott ist. Doch wenden wir unseren Blick nach Osten. Während im Westen das Wort des Ewigen und seine Prophetin auf das Übelste verleumdet und verfolgt wurden, wurde das lebendige Wort Gottes im Osten, in Russland, aufgenommen. Der große, weltweite Durchbruch des Wortes Gottes geschah im Kleinen und zuerst völlig unbemerkt von der Öffentlichkeit von Russland aus durch die weltweite Ausstrahlung des Wortes des lebendigen Gottes durch Radio Moskau, The Voice of Russia. Die Botschaft aus dem Reich Gottes durch den Christus Gottes, den Friedefürsten, im prophetischen Wort wiedergekommen als der versprochene Tröster, hat sich erfüllt. Und der Weg zum Frieden in uns, gemäß den für uns Menschen offenbarten Worten, Gott in uns und wir in Gott, ging vom Osten aus in vielen Sprachen in diese Welt und das fast 20 Jahre lang. Warten wir auch hier ab. Millionen Menschen weltweit sind überglücklich, dass die Lehre des Friedens, das ewige Wort Gottes durch Prophetenmund, wie bei Abraham, Isaak und Jakob, für unsere heutige Zeit in vielen Schulungen und Lehrandachten und in viele Sprachen übersetzt, weltweit über Radio Moskau verbreitet wurde. Dem Osten, Russland, gebührt die Ehre vor Gottes Thron, sein ewiges Wort zuerst weltweit verbreitet und unzählige Menschen erreicht zu haben. Wenn es in einem Volk Menschen auf dieser Erde gibt, die unvorstellbar Großes für das Reich Gottes geleistet haben, dann sind es Brüder und Schwestern aus dem russischen Volk. So hat also ein Sender aus Moskau das ewige Wort verbreitet und 20 Jahre lang in viele Sprachen übersetzt, ausgestrahlt, und auch deshalb kommt das Licht vom Osten. Der Fürst der göttlichen Ordnung offenbarte: Das ewige Reich ist der Sieger, und zwar vom Osten her.
0: Zum Ende dieser Sendung bleibt uns noch von ganzem Herzen zu danken. Dank an das Reich Gottes, Dank an den ewigen All-Einen, der uns in dieser Zeitenwende in seiner Liebe und Güte seine Tochter sandte, Gabriele, Sophia. Dank für sein Wort durch sie, das uns ihn, unseren ewigen Vater, finden lässt, der die Liebe ist. Dank an den Christus Gottes, der als angekündigter Tröster der Geist der Wahrheit im prophetischen Wort wiedergekommen ist. Und nicht zuletzt Dank an den Fürsten, den Regenten der göttlichen Weisheit, auch für sein Opfer, sein geliebtes Dual, den Seraph, so lange unter der heuchlerischen Meute des Vaters von unten auf dieser Erde zu lassen. Welch ein Verzicht auch ihr. Wenn Sophia von dieser Erde geht, schließt sich der Himmel und ein 4000-jähriger Zyklus von gottgesandten Männern und Frauen geht zu Ende. Und auf der Erde macht sich das Gesetz von Saat und Ernte, von Ursache und Wirkung immer deutlicher bemerkbar. Es ist eine mächtige Umbruchszeit von der alten zur neuen Zeit, zu dem messianischen, sophianischen Zeitalter. Das Kommen des Christus Gottes wird weiter vorbereitet. Doch vorher muss die alte kriegerische Welt vergehen. Denn Christus ist der Friedefürst. Liebe Zuschauerinnen und liebe Zuschauer, zur Verabschiedung wünschen wir allen Menschen Gottes Erkenntnis und Frieden im Herzen. Auf Wiedersehen und Gott zum Gruß.

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Jesus, der Christus, lehrte uns Menschen, wo zwei oder drei in seinem Namen versammelt sind, ist er der große Geist der Liebe mitten unter ihnen. Wir spüren im Herzen, die Welt ist ein großes Geschwür. Auf dieser Erde gibt es unendlich viel Leid, Krankheiten, Seuchen, Nöte, Sorgen und vieles mehr. Christus, der große Geist, kennt keine Krankheit. Woher kommt sie dann? Kennt keine Seuchen, woher kommen sie dann? Der große Geist der Liebe hat in seinem Gesetz keine Sorgen und Nöte, keine Kümmernisse. Im großen Gesetz der Liebe gibt es die Fülle. Warum gibt es auf dieser Erde viele Reiche und viele Arme? Gerade die Christenheit hat nicht gelernt, die große Barmherzigkeit des mächtigen Geistes zu entwickeln, die zur Einheit führt mit allen. Denn im Geiste unseres ewigen Vaters sind wir Brüder und Schwestern, weil wir seine Kinder sind. Wir haben nicht gelernt zu helfen, nicht gelernt zu teilen. Die meisten Menschen denken nur an sich. Sie haben Angst, etwas zu verlieren, was sie allzu gerne bewahren wollen, über ihr durchschnittliches Leben hinaus. Warum haben die Christen so viel Angst? Warum sind die Christen so unbarmherzig? Weil viele den mächtigen Glauben an den einen Geist der Liebe verloren haben. Doch Jesus, der Christus, möchte, dass wir durch Glauben und Vertrauen ihn in uns selbst erleben. Denn Gott ist die Fülle. Gott gibt und gibt unermüdlich. Kommen wir Gott einen Schritt entgegen, geht er mehrere Schritte auf uns zu. Es ist die Liebe, es ist das Gesetz des Gebens. Im echten, im tiefen Vertrauen liegt die Hingabe an den großen Geist. Wir sollten lernen, uns hinzugeben. Denn er kann uns helfen, er allein kann uns schützen. Christus in uns ist der innere Arzt und Heiler. Er kann heilen, er kann helfen, er spendet Trost und führt uns in Sorge und Not. Er braucht Menschen, durch die er zu wirken vermag für die vielen, die in der Welt darben, dass sie aufgerichtet werden und den großen Geist erspüren, der ihnen die Hand reicht durch Menschen, die mit ihm gehen, Hand in Hand. So
so lasst uns gemeinsam ihn fühlen, auf das der Glaube und das Vertrauen wächst und wir erkennen, ein Schritt auf ihn zu, dann kommt er, die große Liebe, mehrere Schritte uns entgegen.

Durch unsere Gebete sind wir etwas ruhiger geworden. Wir brauchen die Ruhe. Wir bedürfen der inneren Stille, denn Gott ist die Stille, um ihn zu spüren, ja, ihn zu vernehmen. Die göttlichen Wesen spüren in sich, wenn ein anderes göttliches Wesen auf sie zukommt, und dann schauen sie sich von Angesicht zu Angesicht. Wir, die wir im Zeitlichen sind, können ihn, den großen Geist, fühlen. Wenn wir die hohen Wesen der Liebe auch nicht von Angesicht zu Angesicht schauen, fühlen wir das große Licht in uns und wir beginnen wahrhaft zu leben. Denn dann haben wir auch die Kraft, Gesundheit zu bejahen, die Hilfe zu bejahen und das aus unserem Herzen, nicht nur mit unserem Verstand. Lasst uns nach innen gehen. Lasst uns ruhig werden, ganz ruhig. Gott ist gegenwärtig. Wer möchte, nimmt die äußere Sitzhaltung ein, indem er beide Füße auf den Boden stellt und die Handrücken auf die Oberschenkel legt. Wenn wir ruhiger werden, spüren wir, dass wir auch mit der linken Hand die Kraft der Liebe aufnehmen und mit der rechten sie abgeben. In den Fingerkuppen spüren wir die Lebenskraft, die auch von außen in uns einströmt. Christus in uns. Christus, der große Geist in uns. Wir werden ruhig, ganz still. Der große Geist meldet sich in uns. Er pocht an unsere Seele. Er strömt verstärkt in unsere Nervenbahnen ein. Der Atem geht ruhig und tief. Eine tiefe Ruhe kommt über uns. Gedanken weichen. Himmlische Gefühle erwachen. Wir fühlen die Sicherheit in Christus. Wir atmen ruhig und tief. Wir, jeder Einzelne von uns, ist der Tempel der göttlichen Liebe. Im Tempel der göttlichen Liebe ist Sicherheit, ist Geborgenheit, ist Heimat ewiglich. Ruhig und tief geht unser Atem. Christus in uns pocht an unsere Seele.
Er strömt durch unsere Nervenbahnen. Wir fühlen den großen Geist im Körper. Es strömt. Es strömt in unsere Fingerkuppen. Unsere Handflächen werden warm. Ruhig und tief geht unser Atem. Unsere Nerven entspannen sich. Unser feines, gleichsam himmlisches Fühlen wendet sich nach innen. Es strömt die Liebe. Es ist Gott. Es strömt der Friede. Es ist Gott. Es strömt die Harmonie. Es ist Gott. Wir fühlen die Quelle der Liebe. Sie strömt durch uns. Seele und Körper vibrieren. Ein sanftes Vibrieren zeigt Gott, strömt in uns. Die Nerven entspannen sich. Zellen des Körpers werden lichter und es strömt. Schadstoffe des Körpers gehen zur Ausscheidung. Leicht wird es in uns. Beschwingt ist unsere Seele, denn sie schwingt im Strom des Heils. Wir fühlen unseren Körper, indem wir unsere rechte Hand auf den Körperteil unserer Wahl legen. Lasst uns spüren, dass Gott gegenwärtig ist. Die große Quelle der Kraft ist Heilung. Die große Quelle der Kraft ist Hilfe. Die Quelle der Kraft tröstet und eint uns mit dem großen Geist, der Quelle der Liebe. Und so strömt die Kraft in unseren Körper. Sie strömt zu dem Körperteil unserer Wahl. Bejahen wir dort Heilung, dann fühlen wir, Christus heilt.
er der große Geist heilt. Zwischen Körper und Handfläche baut sich ein Kraftfeld auf. Unsere feinen Gefühle nehmen den heilenden Geist wahr. Es strömt. Es heilt. Der große Geist hilft. Christus heilt. Christus hilft. Christus schenkt Kraft.

Wir legen die rechte Hand zurück. Wir fühlen die Kraft des Christus. Es strömt. Wir durften Heil und Lebenskraft erfahren. Wir dürfen ihn spüren. Um ihn noch inniger zu spüren, um die Erfahrung weiterzugeben, legen wir die rechte Hand auf das Christuszentrum in der Nähe unseres Herzens. Wir empfangen Kraft aus seiner Kraft, Liebe aus seiner Liebe.

fühlen eine unendliche Liebekraft. Wir fühlen die Gegenwart des Ewigen. In diesen Augenblicken ist das Gute so nah, so selbstverständlich. Es ist der Geist. Im Zentrum der Christus-Gottes-Kraft entwickelt sich ein Bild von unseren Familienangehörigen, von Verwandten und Bekannten, von Menschen, denen wir von Herzen her wahrhaft wohlgesonnen sind. Dieses Bild steht in der mächtigen Sonne der erlösenden Kraft. Unsere rechte Hand liegt auf diesem Bild. Wir fühlen unseren Bruder, unsere Schwester. Wir bejahen die Christus-Gottes-Kraft in ihnen. Es heilt im Bruder, in der Schwester. Christus hilft dem Bruder, der Schwester. Christus zeigt uns, dass er in uns gegenwärtig ist, denn wir fühlen in der rechten Handfläche den Strom, der zu unseren Geschwistern strömt, die im Bild offenbar sind. Und wir bejahen, es heilt. Christus hilft. Christus tröstet. Christus verbindet uns durch seine Liebe. Wir erleben in uns selbst die Kraft und erleben auch, wie sie zu unseren Geschwistern strömt. Denn die rechte Handfläche pulsiert, wird immer wärmer. Es ist die Antwort der Liebe. Wir legen nun wieder die rechte Hand zurück. Die feinen Gefühle bleiben in uns und wir spüren den Strom des Heils. Lasst uns wahre Christen sein, die mit Herz und Sinn beten, die den Nächsten im Inneren spüren und ihm helfen. Lasst uns wahre Christen sein,
die die Einheit aufbauen. Mit dem Inneren des Menschen und mit der Mutter Erde. Lasst uns das Vertrauen entwickeln, dass er die große Liebe gegenwärtig ist. Lasst uns glauben, dass es so ist. Im Glauben und im Vertrauen ist die Hingabe. Und in der Hingabe spüren wir, wie der mächtige Geist uns entgegenkommt. Denn wir sind nicht allein. Wahre Christen beten von Herzen. Wahre Christen pflegen positive Gedanken. Wahre Christen spüren, wie es dem Nächsten geht, was er braucht. Wahre Christen fühlen die Mutter Erde und spüren hinein in das kosmische Sein. Denn unsere Seelen atmen den Geist. Und auch wir sollen ihn bewusst einatmen, Schadstoffe ausatmen. Dann fühlen wir seine Gegenwart und wir sind bewusst geborgen. Gott ist Liebe. Gott ist unser Vater. Wir sind seine Söhne und Töchter und untereinander Brüder und Schwestern. Alle Menschen sind unsere Geschwister. Alle Tiere, unsere kleinen Brüder und Schwestern. Auch der Bruderbaum, auch die Schwesterblume. Die Natur ist ein Teil von uns. Lasst uns in diesem Bewusstsein dem großen Geist danken, der sich uns durch sein heilendes und helfendes Strömen offenbarte. Lasst uns in der Stille beten, so wie es jedem ums Herz ist.

Christus Gottes ist die Macht der Liebe in allen Menschen, in der Natur, in allen Kräften der Materie und ist komprimiertes Liebesein in der Ewigkeit, im reinen Sein.

Sein Wort, ewige Gegenwart. Ewig sind seine Kraft und seine Strahlung. Ewig ist sein Wort an alle göttlichen Wesen, an seine ganze Schöpfung und durch einige Impulse auch an Menschen, die das unendliche Gesetz der Gottes- und Nächstenliebe erfüllen. Es strömt und gibt. Es schenkt der Ganzheit Kraft, Liebe und Weisheit. Das Tatwerk, das gleich die Evolution ist. Alle Geistwesen, alle Sonnen und Gestirne empfangen sein Wort, das ewig Gegenwart ist. Die ganze Natur, auch das Mineral, empfangen sein Wort und geben es je nach Bewusstsein weiter. Alle Steine, jedes unscheinbare Pflänzchen und das kleinste Blümchen empfangen sein Wort und sind ein Teil seines Bewusstseins. Jeder mächtige, wir sagen alte Baum, jeder mächtige Strauch, ja jedes einzelne Blatt eines Strauches ist formgewordenes Bewusstsein, weil sein Wort allgegenwärtiges Bewusstsein ist, ewige Gegenwart. Das Gleiche gilt für jedes Tierlein, ob Kleinstlebewesen, Käfer, Falter oder Schmetterling, Kriechtiere, Tiere in Wald und Flur oder Herdentiere, ob Haustier oder sogenanntes Wildtier. Tiere aller Art auf der Erde, in der Erde, in den Wassern, in den Lüften, empfangen sein Wort. Das ist der allmächtige Vater Mutter Gott, der uns alle liebt und seine Liebe ausstrahlt in sein urewiges Gesetz der Gottes- und Nächstenliebe. Sein Ruf ist auch sein Wort. Ich bin, der ich bin, ewiglich. In dieser Zeit offenbart sich sein Wort durch das Trägerpaar der göttlichen Weisheit, der dritten Grundkraft vor Gottes Thron. Der Cherub der Weisheit, einst in Jesaja, fasste sein Wort, ewige Gegenwart, zusammen, das in einem 4000-jährigen Zyklus gegeben wurde, von Abraham bis Gabriele. Gemäß seinem Versprechen als Jesaja, welches überliefert ist. Denn wie der Regen und der Schnee vom Himmel fällt und nicht dorthin zurückkehrt, sondern die Erde tränkt und sie zum Keimen und Sprossen bringt, wie er dem Sämann Samen gibt und Brot zum Essen, so ist es auch mit dem Wort, das meinen Mund verlässt. Es kehrt nicht leer zu mir zurück, sondern bewirkt, was ich will, und erreicht all das, wozu ich es ausgesandt habe. Der Seraph der göttlichen Weisheit inkarnierte auch, um mit dem Cherub der göttlichen Weisheit zu erfüllen,
was er als Jesaja versprochen hatte. Mein Wort kehrt nicht leer zu mir zurück, sondern bewirkt, was ich will, und erreicht all das, wozu ich es ausgesandt habe. Das Trägerpaar der göttlichen Weisheit wirkt gemeinsam im Auftrag des Christus Gottes für die Rückkehr aller gefallenen Seelen und beseelten Menschen. Der Seraph im Erdenkleid als Gottes Prophetin und Botschafterin Gottes für die heutige Zeit. Der Cherub, der Fürst der göttlichen Weisheit aus dem Reich Gottes, als geistiger Lehrer und Schutzwesen.

Weltweit ist sein Wort ewige Gegenwart in vielen Buchhandlungen zu bestellen oder im Internetshop des Gabriele Verlags das Wort. Sein Wort ewige Gegenwart ist weltweit geworden. Aus allen Ländern der Erde kommen Rückmeldungen und Dankschreiben für sein Wort ewige Gegenwart. Immer mehr Menschen weltweit erfassen das einmalige Geschehen in unserer heutigen Zeit. Das Reich Gottes neigt sich den willigen Menschen zu, bevor diese Welt vergeht. Cherub und Seraph der göttlichen Weisheit sind das Trägerpaar der göttlichen Weisheit, der dritten Grundkraft vor Gottes Thron, ewiglich, das seinen Auftrag für den Christus Gottes auf Erden erfüllt, um ihm, dem Sohn Gottes und Erlöser aller Seelen und beseelten Menschen, die Wege zu bereiten, die in seinen Worten anklingen. Ich komme bald. Sein Wort, ewige Gegenwart, zeigt an, dass sein Wort, ewige Gegenwart, nicht an das Offenbarungswort durch Prophetenmund gebunden ist. Es ist weit, weit mehr. Ewige Gegenwart, ewiglich. Für alle seine Schöpfungswesen, vom ersten beatmeten Lichtatom an. Und es zeigt an, dass es zurückgeht in das Reich Gottes. Die Fallenergie ist ausgelaufen. Es ist vorbei mit der Materie. Heimholung in das Reich Gottes durch den Christus Gottes ist angesagt. Deshalb auch die Worte des Christus Gottes. Kein Fleisch und kein Blut mehr. Keine Menschen und keine menschlichen Worte. Es ist getan. Gott ist.

Guten Morgen, lieber Zuhörer, liebe Zuhörerin. Der Morgen zieht herauf, ein neuer Tag hat begonnen. Dieser Tag, Ihr Tag, kommt zu Ihnen. Was wird er Ihnen wohl bringen? Jeder Tag birgt gleichsam ein Geheimnis, dass er Situation um Situation, Minute um Minute, Augenblick um Augenblick enthüllt. Dieses Geheimnis, dessen Inhalt sich in den Augenblicken Ihres Tages offenbart, ist Ihr Geheimnis, so wie auch der Tag Ihr Tag ist. Jeder Tag bringt uns nur das, was wir in der Vergangenheit den Tagen mitgegeben haben, was zur Vergangenheit wurde und von uns noch nicht bereinigt ist. Die Situationen des Tages, die Schwierigkeiten oder Probleme, die auf uns zukommen, wollen uns etwas sagen. Was? Das erfahren wir in unseren eigenen Gedanken.

so wäre es gut, dass wir immer dann, wenn eine Schwierigkeit oder ein Problem auf uns zukommt, uns selbst fragen, was denken wir? Was will es uns sagen? Zerpflücken wir das Problem und geben wir unserem Nächsten die Schuld, dann haben wir es weder erfasst noch gelöst. Wir lassen nicht die Wahrheit zu uns sprechen, den Geist Gottes, der in allem die Lösung ist. Deshalb wäre es gut, wenn wir alles, was auf uns zukommt, jegliche Unannehmlichkeit kurz beleuchten. Was will uns die Angelegenheit? Was will uns das Problem, die Schwierigkeit sagen? Bitten wir Christus, der in allem ist, um Hilfe und Beistand, dann werden wir mit der Zeit immer öfter und klarer erspüren, was die gesetzmäßige Lösung ist.

Bittet und es wird euch gegeben. Suchet und ihr werdet finden. Klopfet an und es wird euch aufgetan. In jeder Situation, in allem, was auf uns zukommt, dürfen wir Christus anrufen. Bejahen wir Christus, das Sein in allem, so wird uns Christus, das Sein, das ewige Gesetz beistehen und helfen, sodass wir das Problem, die Angelegenheit, die Schwierigkeit, jegliche Situation gesetzmäßig zu lösen vermögen. Wir sollten uns zur Aufgabe machen, uns immer wieder selbst anzusprechen. Mensch, nimm dich zurück. Die Lösung in allem ist Christus. Werden wir uns dessen bewusst, dann spüren wir mit der Zeit seine Nähe. Dann werden wir auch jedes Wort überdenken und das, was wir sagen wollen, in das Gesetz Gottes stellen, wiederum in der Bitte: Christus, steh uns bei. Nur auf diese Weise finden wir Zugang zu dem inneren Reich, zu unserem göttlichen Erbe.

so werden wir auch in dieser unruhigen Zeit, in der die Welt zerstörend und zersetzend auf die Menschheit und auf die Natur einwirkt, Christus finden. Wir brauchen ihn. Ohne ihn wird es in Zukunft nicht mehr gehen, denn das Für oder Wider, das Entweder-Oder, die Entscheidung für oder gegen Christus ist unausweichlich. Jeder Tag stellt uns vor die Entscheidung, entweder oder, für oder gegen Christus. Blicken Sie um die Mittagszeit auf Ihren Vormittag zurück, dann zeigt Ihnen Ihre Gefühlsebene, ob Sie sich in den verschiedenen Situationen, in den Gesprächen, in den Aufgaben des Tages für Christus entschieden haben oder ob noch die eine oder die andere Angelegenheit einer gesetzmäßigen Lösung zugeführt werden soll.

spüren sie noch eine Unruhe, kommen noch so manche Gedanken, dann wäre es gut, das Anstehende mit Christus zu besprechen und ihn um Hilfe und Lösung zu bitten, bevor sie zu ihrem Mittagsmahl gehen. Vertrauen Sie sich Christus und seiner Führung an, dann kann er Ihnen die rechte Lösung zeigen und Ihnen auch helfen, das, was noch nicht gelöst wurde, zu lösen und zu klären. Dann ziehen wieder Kraft und Freude in Ihr Inneres ein, und Sie können auch ruhig und ausgeglichen Ihr Mahl einnehmen und so auch in den Nachmittag gehen.

Auch am Abend sollten Sie noch einmal auf Ihren Tag zurückblicken und, wenn Sie möchten, Bilanz ziehen. Über das, was schon im Haben steht, können Sie sich freuen. Steht jedoch noch einiges im Soll, so wäre es gut, das noch mit Christus zu klären, was der Klärung bedarf, ehe Sie zu Ihrer Familie oder zu Ihren Freunden gehen. Dann haben Sie mit Christus bereinigt. Dann spüren Sie, wie wieder Freude und Ausgeglichenheit in Sie einziehen, die Sie dann auch in Ihre Familie oder zu Ihren Freunden tragen können. Dann verläuft auch Ihr Abend ausgeglichen und harmonisch und schenkt Ihnen auch Kraft für den nächsten Tag.

Lieber Zuhörer, liebe Zuhörerin, ich wünsche Ihnen, dass Sie mit Christus in allem, was Ihnen heute begegnet, die rechte Antwort und die rechte Lösung finden und dass Sie die Freude, die Sie darüber empfinden, auch an Ihre Mitmenschen weitergeben dürfen. Ich wünsche Ihnen von Herzen einen lichten und kraftvollen Tag. Wenn Sie möchten, können Sie uns morgen früh wiederhören. Gott zum Gruß.

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0: Liebe Mitmenschen, diese Welt ist am Ende. Es ist nicht mehr zu übersehen. Überall Streit, Gewalt und Krieg, Zerstörung, Zerfall, Eskalation und Degeneration. Tod, Mord, Terror und Vernichtung. Arten sterben und eine Natur, die immer mehr und mehr aus den Fugen gerät. Klimawandel, Hitze, Dürre, Fluten und Überschwemmungen. Da können auch Brot und Spiele kaum noch darüber hinwegtäuschen. Eine höhere Ethik und Moral scheinen vor allem viele Herrschende und Superreiche zu meiden wie eine ansteckende Krankheit. Stattdessen werden Scheinheiligkeit und Doppelmoral, Doppelzüngigkeit, Halbwahrheiten, Schwindelei bis hin zur offenen Lüge und flächendeckende einseitige Medienpropaganda wie Starkregen über das verunsicherte Volk ausgegossen. Man propagiert heuchlerisch, mit Waffen angeblich Frieden zu schaffen, was noch nie in der Menschheitsgeschichte funktioniert hat. Hunderttausende, ja Millionen von Ermordeten und Verstümmelten sind dafür der Beweis. Und man schämt sich für nichts mehr. Immer deutlicher ist festzustellen, wer kein Gewissen mehr hat, ist und handelt gewissenlos. Es geht anscheinend nur noch bergab, auch wenn immer noch vieles schön geredet wird. Der Zustand dieser Welt wird jeden Tag unerträglicher. Viele Menschen haben Angst vor der Zukunft und beginnen, nach dem sogenannten Sinn des Lebens zu suchen. Und besonders wenn das Älterwerden erste körperliche Beschwerden mit sich bringt, denkt manch einer darüber nach, was wohl nach dem Hinscheiden des Leibes sein könnte und ob er eine Seele hat, die weiterlebt.
1: Gibt es denn wirklich eine Seele, die in einem anderen Aggregatzustand weiterlebt? Und was hat es mit der Reinkarnation auf sich, von der man immer wieder hört? Und eine weitere Frage steht an. Warum bin ich auf dieser Erde? Alles nur Zufall? Ob es wohl einen Gott gibt und ein Reich Gottes? Vor diesem Hintergrund fragen sich viele Menschen, was will Gott von uns Menschen? Was ist der Wille Gottes? Der Christus Gottes brachte es als Jesus von Nazareth in den Überlieferungen wie folgt auf den Punkt. Liebe Gott über alles und deine Nächsten wie dich selbst. Das ist das Gesetz und die Propheten. Liebe Mitmenschen, dass diese absolute Lehraussage des Jesus von Nazareth für viele Menschen nicht von einem Tag auf den anderen voll verwirklicht werden kann, ist dem schwachen Menschengeschlecht nachzusehen. Doch alle Menschen sollten sich, solange sie auf der Erde sind, einmal fragen und nicht erst im Jenseits damit konfrontiert werden, wofür gibt es die 10 Gebote Gottes durch seinen Propheten Moses und die Bergpredigt des Jesus von Nazareth? Könnte das ein Reinigungsweg für die unsterbliche Seele sein, der uns in eine nie geahnte Freiheit führt? Ein Weg, der also über die Erfüllung irdischer Bedürfnisse hinausgeht? Karl Ludwig Schleich, deutscher Arzt und Schriftsteller, begriff das Erdenleben folgendermaßen. Ohne ein Leben nach dem Sterben bleibt dieses Leben ein fantastisches Chaos. Die Erde ein unbegreifliches Massengrab und unser Geborensein ein Verbrechen, auf das die Todesstrafe gesetzt ist. Verstanden werden kann das Leben nur im Lichte der Ewigkeit.
0: Wie gesagt, alles, aber auch alles scheint auf dieser Welt mehr und mehr aus dem Ruder zu laufen. Immer mehr Menschen erkennen, so wie es um die Menschheit, um den einzelnen Menschen und die ganze Erde bestellt ist, kann es doch nicht weitergehen. Doch was kann man ändern? Und die Erkenntnis reift, jeder muss bei sich selbst anfangen, um zuerst sich selbst zu ändern. Aus dem Reich Gottes ist es gegeben und es ist der Menschheit bekannt. Alles, was Menschen tun, alles, was geschieht, ist an den 10 Geboten Gottes durch Moses und an der Bergpredigt des Jesus von Nazareth zu messen. Letztlich also an der Erfüllung des Gebotes der Gottes- und Nächstenliebe, die auch in Bezug auf die Natur und die Tiere gilt. Und weil es so elementar ist, wird diese Tatsache seit Jahrtausenden von der gottlosen Allianz von Kirche und Staat totgeschwiegen und die Lehre des Jesus von Nazareth in das Gegenteil verkehrt oder als Utopie, als nicht lebbar herabgewürdigt. Als ob der Mitregent des Reiches Gottes, der Christus Gottes, in Jesus von Nazareth den Menschen irgendeinen Blödsinn aufgetischt und Lügenmärchen verkündet hätte. Nein, der Blödsinn, die Lügen und das Wirken gegen die Gebote und die Bergpredigt liegen auf Seiten der Menschen, der Herrschenden und Superreichen in Kirchen und Staat, die gegen die himmlischen, göttlichen Weisungen aus dem Reich Gottes bis zum heutigen Tag ankämpfen und in der Tradition der heidnischen Blutopferkulte uralter Baalgötter mit äußerem Brimborium gegen die ganze Schöpfung Gottes mit äußerster Brutalität vorgehen und weiterhin die Völker verführen und knechten. Trenne, binde, herrsche ist das Prinzip des Fallsystems, der Abkehr von Gott, dem Ewigen. Es ist das Gewaltprinzip der Dämonen und deren Helfershelfer auf der Erde, in dieser Welt.
1: Wo ist da ein Weg in die Freiheit? Am Ende der Bergpredigt des Jesus von Nazareth heißt es: Wer diese meine Worte hört und danach handelt, ist wie ein kluger Mann, der sein Haus auf Fels baute. Als nun ein Wolkenbruch kam und die Wassermassen heranfluteten, als die Stürme tobten und an dem Haus rüttelten, da stürzte es nicht ein, denn es war auf Fels gebaut. Wer aber meine Worte hört und nicht danach handelt, ist wie ein unvernünftiger Mann, der sein Haus auf Sand baute. Als nun ein Wolkenbruch kam und die Wassermassen heranfluteten, als die Stürme tobten und an dem Haus rüttelten, da stürzte es ein und wurde völlig zerstört. Als Jesus diese Rede beendet hatte, war die Menge sehr betroffen von seiner Lehre. Denn er lehrte sie wie einer, der göttliche Vollmacht hat und nicht wie ihre Schriftgelehrten.
0: Aus dem Heiligtum des Seins, dem Zenit des Reiches Gottes, sandte der Christus Gottes vor circa 50 Jahren die göttliche Weisheit zu den Menschen, um sein Versprechen wahrzumachen. Sinngemäß ist es überliefert mit den Worten: Ich werde euch den Geist der Wahrheit senden, der vom Vater ausgeht. Und die Wahrheit wird euch frei machen. Aufgrund der zunehmenden dramatischen Zustände in dieser Welt wird Menschen mit wachem Bewusstsein immer klarer, dass wir in einer einmaligen Gnadenzeit leben. Denn das Reich Gottes neigt sich im prophetischen Wort den Menschen zu um zu retten, was sich retten lassen möchte. Nachdem die Menschheit aus überwiegend unvernünftigen Menschen zu bestehen scheint. Im Namen des Christus Gottes und im Auftrag des ewigen All-Einen Gottes wurde den Menschen das Füllhorn der göttlichen Weisheit in Abertausenden von Offenbarungen ausgegossen. Das Unglaubliche ist erneut geschehen. Der Gott Abrahams, Isaaks und Jakobs offenbarte sich durch seine Prophetin und sprach im prophetischen Wort direkt in die heutige Zeit hinein. Auf dass die Menschheit immer mehr in die Verwirklichung der 10 Gebote Gottes durch Moses und der Bergpredigt des Jesus von Nazareth hineinreife, lehrte das Reich Gottes immer wieder durch das prophetische Wort seiner Propheten, ein rechtschaffenes Leben zu führen. Und in der heutigen Zeit lernen wir durch seine Prophetin, es so zu halten, wie es Jesus von Nazareth schon vor 2000 Jahren lehrte. Du aber, geh in deine Kammer, wenn du betest, und schließ die Tür zu, dann bete zu deinem Vater, der im Verborgenen ist. Dein Vater, der auch das Verborgene sieht, wird es dir vergelten. Wenn ihr betet, sollt ihr nicht plappern wie die Heiden, die meinen, sie werden nur erhört, wenn sie viele Worte machen. Macht es nicht wie sie, denn euer Vater weiß, was ihr braucht, noch ehe ihr ihn bittet. Das ist der Wille Gottes und seines Sohnes, des Christus Gottes.
1: Suchende Menschen und Urchristen der freien Gemeinschaften richten sich, wenn sie die Möglichkeit haben, in ihrer Wohnung eine Gebetsnische ein. Dort haben sie einen Gebetsstuhl und eine kleine Ablage für Schriften, die nach innen führen, zum Beispiel die 10 Gebote Gottes und die Bergpredigt des Jesus von Nazareth. Und sie machen ihre Erfahrungen mit Gott in uns, Christus in uns und wir in Gott. Lernen wir, uns zu verinnerlichen, ruhig zu werden und frei zu beten. Gott in uns und wir in Gott. Gott ist die absolute Freiheit. Lernen wir also, frei zu werden von allem, was uns bindet. Lernen wir, frei zu werden von äußeren Zwängen, von Religionen, Kirchen und Priestertum, von Zeremonien und Heiligenverehrung. Denn der ewige Schöpfergott ist selbst in allen seinen Geschöpfen vertreten. Er, der Alleine, braucht keine sündhaften Stellvertreter. Lernen wir also, wieder frei zu werden von Priesterzwängen und Religionstraktaten, aber auch von Zwängen, Neigungen und Charakterschwächen, die wir uns selber auferlegt haben. Lernen wir, mit der Natur und den Tieren zu leben. Lernen wir, Abstand zu nehmen vom Kadavermahl in dem Bewusstsein, Gott ist auch in der Natur und den Tieren, Gott in uns und wir in Gott. Gott der Ewige ist in allen und in allem. Gott ist höchst schwingende Energie, Lichtäther, Bewusstsein, das alles Sein durchdringt, auch den Menschen und die Tiere, die Natur. Es gibt kein Leben außer Gott, dem Ewigen, dem Vater-Mutter-Gott, dem Schöpfer allen Seins. Machen wir uns auch immer wieder die 5 Prinzipien bewusst. Einheit, Freiheit, Gleichheit, Geschwisterlichkeit, woraus sich die Gerechtigkeit ergibt, um die freie Gemeinschaft in Gott, dem Ewigen, zu festigen und unser Leben zu ordnen. Daraus erwächst die Tatkraft, um dann mitzuhelfen in der großen Gemeinschaft für das Friedensreich des Christus Gottes.
0: Urchristen in der Nachfolge des Jesus von Nazareth sind für den Frieden und gegen jeglichen Krieg, gegen jeglichen Rüstungswahn, wie dieser zurzeit überall in Staat und Medien propagiert wird. Als ob es weltweit nicht schon genug Elend, Leid, Not, Hunger und überbordende Missstände gäbe, haben die Anhänger des Militarismus es wieder einmal geschafft, den Mittelpunkt der Politik und die Steuerausgaben auf Kriegstüchtigkeit zu trimmen. Dabei fehlen in vielen wichtigen Berufsgruppen Hunderttausende zur Versorgung und zum Schutz der Bevölkerung nötige Arbeitskräfte. Die Infrastruktur bröckelt und bröckelt und keiner weiß, wie man die Milliardenlöcher für dringend benötigte Investitionen schließen kann. Dasselbe gilt für dringend benötigte Unterstützung für den Mittelstand, für Industrie, Gesundheitswesen und sehr viele andere soziale Einrichtungen. Der kriegsgeneigte Wahnsinn nimmt ungebremst seinen unheilvollen Lauf. Kaum mehr vernimmt man vernunftbegabte Stimmen, die nach Frieden streben. Von Gott, dem Ewigen, und seinem Sohn, dem Christus Gottes, redet in Politik und Gesellschaft kaum noch einer. Und die etablierten Kirchen entlarven sich selbst immer mehr als gottlose Instanz des Gegenspielers Gottes. Nehmen wir das einfache Volk, also besser die 10 Gebote Gottes und die Bergpredigt des Jesus von Nazareth zur Hand und lernen wir, uns zu verinnerlichen. Beten wir, meditieren wir, kommunizieren wir mit der Natur und den Tieren. Lernen wir Gott in uns und wir in Gott. Schließen wir Frieden mit unseren Mitmenschen, denn die Stunden fliehen vor den Menschen.
1: Diese Welt mit ihren Kriegstreibern und den Massenmördern an Mensch, Natur und Tieren ist nicht mehr zu retten. Ob Atomkrieg oder Klimakollaps, für die Medien Gesichter der Kriegspolitik und Umweltzerstörung, sind die Völker letztlich Kollateralschäden. Und die Tiere und die Natur haben nun mal überhaupt keine Rechte. Das war schon zu allen Zeiten so. Auch die weltweite Apokalypse mit Namen Klimakollaps lässt sich nicht mehr aufhalten. Das Jahrhundert des Sterbens und Aussterbens hat begonnen. Und die Verantwortlichen in den Staaten spielen immer noch Krieg auf dem Jahrmarkt der Eitelkeiten. Ein sündhaftes, ethisch und moralisch völlig verdorbenes und degeneriertes Menschengeschlecht stirbt mit dem Artensterben als ein Teil des Artensterbens. Und noch Schlimmeres steht bevor, wenn die Menschheit nicht umkehrt. Doch Gott der Ewige und sein Sohn, der Christus Gottes, haben rechtzeitig gewarnt. Schon vor Jahrzehnten, im Jahr 1992, gab der Christus Gottes entsprechende klare Hinweise, veröffentlicht in dem Buch Die Botschaft aus dem All, die Gottesprophetie heute, nicht das Bibelwort, Band 3. Die Christusworte lauten: Blicket auf eure Erde, blicket in diese Welt. Die Welt gerät aus den Fugen. In der Welt werdet ihr keinen Halt mehr finden, denn dieses materialistische Leben geht zu Ende. O sehet und erspüret selbst, was die Menschen mit der Erde, ihre Lebensquelle, gemacht haben. Blicket in die Menschheitsgeschichte. Dann erkennt ihr, dass es nur Kampf, Neid, Macht, Streit und daraus Not, Hunger, Krankheit und Leid gab. Viele Menschen klammern sich immer noch an den Zeitgeist, weil sie den Geist der Ewigkeit nicht kennen. Sie lieben das Materialistische und spüren noch nicht, dass es im Vergehen ist. Die Erde bäumt sich aufgrund der vielen Ursachen, die nun mehr und mehr zur Wirkung kommen. Doch die Großen dieser Welt erfassen dies noch lange nicht. Sie steuern die Völker auf das größte Unheil zu, nämlich auf einen Polsprung, der noch nie dagewesen ist. O sehet, noch halte ich Christus, das Erdmagnetfeld in meinen Händen, den mächtigen Dynamo für diese Erde, der hinausstrahlt in das All zu den Gestirnen und die Verbindung zum All herstellt. Noch halte ich also diesen Dynamo in meinen Händen. Doch die Ursachen drängen mehr und mehr zur Wirkung. Das bedeutet, dass das Erdmagnetfeld aus meinen Händen gleiten muss, durch das Gesetz von Ursache und Ernte, weil die Menschen mit ihrem Machthunger und Machtstreben es so wollen. Das bedeutet, dass in einem Augenblick alles vorbei ist. Dann wird der Mensch das erleben, was auch in den Gestirnen steht. Was er in das Weltall gesandt hat, das kommt auf die Erde hernieder. All der Unrat der Technik fällt auf die Erde und somit auf die Menschen hernieder. Ähnlich, als wenn die Sterne vom Himmel fallen würden.
0: Der Christus Gottes offenbarte weiter. Wahrlich, ich sage euch, dann werden die Wasser kommen und den Unrat überdecken. Und die große Umwandlung wird sich mehr und mehr vollziehen, vom Negativen zum Positiven. Die geliehene Gottesenergie, die vom menschlichen Ich heruntertransformiert wurde, wandelt sich in positive Kraft. Diese positive Kraft setze ich auf der sich reinigenden Erde ein. Damit baue ich jetzt schon am Friedensreich Jesu Christi, an meinem Reich, dessen Herrscher ich sein werde. Ihr Menschen dieser Erde, jetzt heißt es nicht mehr, rette deinen Leib, jetzt heißt es, rette deine Seele, auf dass dein Leib geschützt werden kann, wenn es gut ist für Seele und Leib. Ihr Menschen dieser Erde, ich wiederhole, es heißt nun, rettet eure Seelen, und der Retter bin ich, Christus, euer Erlöser. Fraget nicht, wo ich bin, suchet mich nicht da und dort. Ich bin der Geist des Lebens in Gott, eurem und meinem Vater. Der Geist des Lebens wohnt in euren Seelen. Dort könnt ihr mich finden. Deshalb geht der Weg zum Leben, zum Retter nach innen. Der Mensch also muss umkehren und einkehren, indem er die Gebote des Lebens, die 10 Gebote, mehr und mehr verwirklicht und die Bergpredigt in sein Leben einbezieht. Auf diese Weise findet der Mensch Einlass in das innere Leben, zum Christus Gottes, der ich als Kraft und Licht in jedem von euch bin. Es heißt also nicht mehr, rette deinen physischen Leib, rette deine Seele. Und es gibt nur einen Retter, das bin ich, Christus, in Gott, eurem und meinem Vater. Wo suchet ihr mich? Wo werdet ihr mich finden? Nicht im äußeren Tand, dieser geht zu Ende. Einzig in euch selbst bin ich das Leben, der Retter. Ihr findet mich, indem ihr den Weg einwärts geht, hin zum Königreich des inneren Lebens, denn das Reich Gottes ist inwendig in euch. Soweit die Offenbarungsworte des Christus Gottes. Auszüge aus dem Buch Die Botschaft aus dem All, Band 3.
1: Liebe Mitmenschen, der Christus Gottes, einst in Jesus von Nazareth, ruft alle willigen Menschen zur Umkehr auf. Das ist der Weg in die Freiheit, der uns in allen Facetten in der heutigen Zeit aufgezeigt wurde und wird. Es ist der innere Weg zurück in das Reich Gottes, in die ewige Heimat, zurück in das Gesetz der Gottes- und Nächstenliebe. Die Sophia-Bibliothek und das Zelt Gottes unter den Menschen für alle Völker dieser Erde sind die Herberge seines ewigen Wortes. Wer Ohren hat, der höre. Wie gesagt, die Stunden fliehen vor den Menschen. Und so mancher wird sich an die Worte des Christus Gottes erinnern. Kein Fleisch und kein Blut mehr. Keine Menschen und keine menschlichen Worte. Es ist getan. Gott ist. Liebe Zuschauerinnen, liebe Zuschauer, mit diesen ernsten Worten verabschieden wir uns von Ihnen. Auf Wiedersehen und Gott zum Gruß.

Worte aus dem All, die ich hier nur vortrage. Die sieben Grundkräfte des Seins, der unmittelbare Ruf der sieben Fürsten aus dem Heiligtum vor Gottes Thron, die die Unendlichkeit führen. Menschengeschwister, einerlei welcher Konfession ihr zugehört, ob ihr Gläubige oder Ungläubige seid, kehrt um, richtet euch auf die 10 Gebote Gottes durch Moses aus und auf die Lehren, die euch Jesus von Nazareth brachte, die Bergpredigt. Es kommt auf die Menschheit weltumspannendes Negatives zu. Die Erde wird nicht nur abgeräumt, sondern zerfällt durch Polsprünge und unterirdische Bewegungen von unbeschreiblichen Energien. Richtet euch auf die Gebote Gottes durch Moses aus und auf die Lehren des Sohnes Gottes, des Christus Gottes, auch seine Bergpredigt mit einbezogen. Wer gegenüber diesem Ruf gleichgültig bleibt, der wird sich selbst erfahren, denn der Planet einschließlich des ganzen Sonnensystems ist nicht mehr zu halten. Die Zertrümmerung der Erde ist angesagt. Dies ist der Ruf der sieben Urkräfte Gottes: Ordnung, Wille, Weisheit und Ernst, Güte, Liebe und Sanftmut. Wir können der Weltdramaturgie nicht länger Einhalt gebieten. Wenn die Menschheit diesem Ruf nicht folgt, dann bejaht sie, was auf sie, auf jeden Einzelnen zukommen wird. Im Bewusstsein des Ich bin, der ich bin, die sieben Grundkräfte des Seins. Das Ich bin, das Ich bin.

Liebe Mitmenschen, in der heutigen Zeit ist uns das Offenbarungswort des Christus Gottes und der sieben Fürsten aus dem Heiligtum vor Gottes Thron gegeben, indem sie das Aus für diese sündhafte Welt gesprochen haben. In den Überlieferungen wird berichtet, dass schon vor ca. 2700 Jahren durch den Gottespropheten Jesaja mit den Worten der damaligen Zeit inhaltlich dasselbe offenbart wurde, was auf die Menschheit und die Erde zukommen wird, wenn die Menschen nicht umkehren. Und was sind 2700 Jahre im Vergleich zu der Ewigkeit? Die Ewigkeit hat keine Zeit. Im Vergleich zur Ewigkeit sind 2700 Jahre nicht mehr als ein Wimpernschlag. Deshalb wollen wir die sinngemäßen Worte des Gottespropheten Jesaja noch einmal in Erinnerung rufen. Denn, wie gesagt, was sind 2700 Jahre im Vergleich zu der Ewigkeit? In den Überlieferungen wird von der Ankündigung des Weltgerichts durch den Gottespropheten Jesaja berichtet. Dort heißt es unter anderem sinngemäß: Seht her, die Erde wird verheert und verwüstet. Sie verändert ihr Gesicht und zerstreut ihre Bewohner. Verheert wird die Erde, verheert. Geplündert wird sie, geplündert. Ja, der Herr hat es gesagt, die Erde welkt, sie verwelkt. Die Welt zerfällt, Himmel und Erde zerfallen. Die Erde ist entweiht durch ihre Bewohner. Denn sie haben die Weisungen übertreten, die Gesetze verletzt, den ewigen Bund gebrochen. Darum wird der Fluch der Menschen die Erde zerfressen. Ihre Bewohner haben sich schuldig gemacht. Darum schwinden die Bewohner der Erde dahin. Nur wenige Menschen werden übrig gelassen. Weiter sprach Gott der Ewige sinngemäß durch den Gottespropheten Jesaja: Die öde Stadt liegt in Trümmern, alle Häuser sind für den Zutritt verschlossen. Auf den Gassen jammern die Leute: Weh mir, Elend, Elend kommt über mich. Aller Jubel hat die Erde verlassen. Von der Stadt blieben nur noch Ruinen, auch das Tor wurde zertrümmert. Treulose handeln treulos. Grauen, Grube und Garn warten auf die Bewohner der Erde. Wer dem Lärm des Grauens entflieht, fällt in die Grube. Wer aus der Grube entkommt, fängt sich im Garn. Die Schleusen hoch droben werden geöffnet. Die Fundamente der Erde werden erschüttert. Die Erde birst und zerbirst. Die Erde bricht und zerbricht. Die Erde wankt

Fürsten. Die Fürsten vor meinem Urthron offenbarten das Wort aus. Die Masse der Menschen lebt weiter ihren allzu menschlichen Schauer, den die Installateure der Grausamkeit vorgeben. Sie zeigen ihren schrittweisen Tod auf, doch keiner schaut tiefer. Tod heißt gleich aus, einerlei, welches Land, welcher Mensch gemeint ist. Aus heißt für alle Menschen, einerlei auf welchem Kontinent. Das Erdendasein ist aus, ist der Tod für alles, was sich auf der Erde tummelt. Ich bin, der ich bin, heißt, dass alles mir gehört, die ganze Unendlichkeit und auch das unscheinbare Pflänzchen Erde, auf der sich unzählige Menschen tummeln, vor allem die kriegerische Gesellschaft, die von Gleichgesinnten Geld, Waffen und Munition verlangt. Sie alle vereint, einerlei auf welchem Kontinent, in welcher Stadt, an welchem Ort, sie selbst, alle gemeinsam liefern ihr Persönliches aus. Mit dem Schwungrad des Falls ist es aus. Aus den Himmeln des ewigen Seins wurde auch mein zweiter geschauter und himmlisch geschaffener Sohn mit in die Tiefe des Falls gezogen. Obwohl er sich gegen das unlautere Eingreifen des Weibes wehrte, konnte er nicht standhalten. Er fiel mit den Zauberern, die mir zeigen wollten, was meiner Schöpfung fehlen soll und was ihr angehängt werden sollte. Was? Das stellte sich nun nach Jahrmillionen und Jahrmilliarden des fortwährenden Falls immer mehr heraus. Krieg, Mord und Totschlag mit einem Waffengebräu seltener Art, um Beute anzuhäufen, an der sich nun Diebe, Mörder und Brutalverbrecher gütlich tun, die von Toten oder Halbtoten das rauben und diebisch ergaunern, was sie kennzeichnet als das, was sie sind, Verbrecher seltener Art. Am 2.6.2024 offenbarte sich der ewige Schöpfergott, der Vater-Mutter-Gott, der Gott Abrahams, Isaaks und Jakobs mit folgenden Worten. Ich bin, der ich bin, der Gott aller wahren Propheten und Prophetinnen. Ich bin das Wort in dieser Welt und für diese Welt, auch wenn ich selten Beachtung finde, vor allem innerhalb des Regierungsbereiches, der glaubt, er selbst wäre die Weisung und somit das Wort an die Menschheit, vor allem an die Bewohner des Staates, von dem sie glauben, dass sie ihn führen. Mein Wort ist das Wort, das in unzähligen Büchern, in Schrift- und Tonträgern zu allen suchenden Menschen geht, die sich dem Christus Gottes zugewandt haben. Mein Wort, das ich bin, von Ewigkeit zu Ewigkeit steht, auch wenn Regierende glauben, es anders zu sehen und besser zu wissen. Mein Wort besteht über meine Wortträgerin der Jetztzeit hinaus, auch dann, wenn der Mensch, der es gebracht hat, nicht mehr besteht. Dann wirft ihr Tod die Schatten ihres Todes über alle, die glauben,
mein Wort aus.

ausmerzen zu können, um sich hochzustilisieren. Jede Regierung ist gleich einer Blasphemie, die sich selbst versteht, aber den ewigen Geist, der ich bin, nicht kennt. Deshalb die Warnung zur Vorsicht. Wer glaubt, mein Wort ausmerzen zu können, der übergibt sich seinem eigenen Schicksal. Der überantwortet sich selbst. Ich bin, der ich bin und bleibe, der ich bin, ewiglich. Mit diesen Worten verabschieden wir uns. Gott zum Gruß.

0: Liebe Zuschauerinnen, liebe Zuschauer, wir begrüßen Sie herzlich zu unserer heutigen Sendung, einer Lesung aus dem großen Offenbarungswerk »Das ist mein Wort«, Alpha und Omega, das Evangelium Jesu, die Christusoffenbarung, welche inzwischen die wahren Christen in aller Welt kennen. Viele Menschen in vielen Jahrhunderten stellten sich die Frage, wie lebte, dachte und lehrte Jesus von Nazareth wirklich? Vieles von dem, was Jesus von Nazareth vor 2000 Jahren uns Menschen brachte, ging verloren. Vieles wurde bewusst oder unbewusst falsch weitergegeben oder verschwiegen. Heute, in unserer Zeit, erfahren wir die Wahrheit über sein Erdenleben und über seine göttlichen Lehren. Christus selbst, der Sohn Gottes, der Mitregent der Himmel, offenbart sich durch Gabriele, die Prophetin und Botschafterin Gottes, in unserer Zeit. In dem großen Offenbarungswerk, das ist mein Wort, Alpha und Omega, baut Christus auf einem außerbiblischen Evangelium auf und erklärt, berichtigt und vertieft das Wort. In unserer heutigen Sendung lesen wir aus dem 24. Kapitel, wie Jesus die Grausamkeit verurteilte und Kranke heilte.
1: Im Evangelium Jesu lesen wir: Als Jesus durch ein Dorf kam, sah er eine Gruppe von Tagedieben. Diese quälten eine Katze, die sie gefunden hatten, und misshandelten sie in schändlicher Weise. Und Jesus befahl ihnen, dies zu unterlassen, und begann mit ihnen zu schelten. Aber sie achteten auf seine Worte nicht und beschimpften ihn. Christus erklärt, berichtigt und vertieft das Wort in dem großen Offenbarungswerk, das ist mein Wort, Alpha und Omega. Wer Menschen und Tiere quält und misshandelt, der wird einst Qualen und Misshandlungen am eigenen Leibe erfahren. Das Gleiche gilt für die Verfehlungen an den Pflanzen und Mineralreichen. Denn was als Lebensform in der Materie offenbar ist, das ist auch als Geistsubstanz in der Seele. Wer also gegen das Leben verstößt, der richtet sich selbst, da er einen Teil seines geistigen Erbes belastet. Denn alles, was aus Gott ist, das ist auch als Essenz in der Seele des Menschen. Erkennet, die Erde bringt die Nahrung für die Menschen hervor. Menschen bedürfen auch des Obdachs und der Kleidung. Sie können ihre Nahrung, ihr Obdach und ihre Kleidung nicht schaffen wie die Engel im Himmel. Die Erde ist die Lebensträgerin für alles. Sie soll weder geschändet noch ausgebeutet werden. Die Erde und alles, was darauf lebt, Tiere, Pflanzen und Steine, will dem Menschen dienen. Voraussetzung ist, dass der Mensch seine Erde an- und aufnimmt. Sie also pflegt, denn die Erde ist ein großer, lebender Organismus. Gott der Ewige gab den Menschen Tiere, Pflanzen und schenkte ihnen von der Erde Obst, Gemüse und Getreide. Er gab es den Menschen und sprach zu ihnen: Macht euch die Erde untertan, was in seiner rechten Bedeutung besagt, achtet und pflegt das Leben aller Lebensformen, und sie werden euch dienen. Erkennet, die reinen Lebensformen der Tiere sind von Gott geschaffen, und jede Pflanze gehört zum großen Schöpfungspotenzial Gott, das sich im Evolutionszyklus weiterentwickelt. Somit ist jede Lebensform ein Teil aus dem großen Ganzen. Es ist dem Menschen von Gott geboten, das Leben zu schätzen und zu lieben, und das Gebot bete und arbeite zu halten. Daher ist das Leben der sogenannten Tagediebe eine Vergeudung der Tageskräfte. Es sind Menschen, die Gottes Energie stehlen. Wer den Tag nicht nützt, sondern ihn nur benützt, um seine Mitmenschen auszunützen oder um Tiere und Pflanzen zu schänden, der handelt gegen das Gesetz des Lebens. Menschen, die nur an ihr Wohl denken, werden die Tiere quälen und die Erde ausbeuten und das Leben auf ihr vergiften, weil ihre Gedanken vergiftet sind von Habgier und Neid. Denn die Menschen, die sich selbst nicht kennen, quälen Menschen und Tiere und sind wieder die Natur. Sie tun nur das, wozu ihr egoistisches Denken sie drängt. Sie sind Selbstgetriebene und wollen deshalb alles, was um sie herum ist, vertreiben, weil sie alles stört, was nicht in ihre Vorstellungen passt. Ihr menschliches Ich macht solche Menschen gleichsam unzurechnungsfähig. Sie kennen nicht das Gebot der Bitte um Vergebung, des Vergebens und der Wiedergutmachung. Sie rechnen mit ihrem Nächsten ab. Auge um Auge, Zahn um Zahn. Dabei belasten sie jedoch ihre eigene Seele mit dem, was sie ihrem Nächsten zufügen. Denn was der Mensch seinem Nächsten antut, auch dem Tier, der Pflanze, ja dem ganzen Organismus der Erde, das fügt er sich selbst zu. So war es und ist es noch in der heutigen sündhaften Zeit. Doch ein neues Geschlecht wächst heran und schreitet in das neue Zeitalter, in ein Leben miteinander und mit Gott.
0: Wir lesen weiter im Evangelium Jesu. Da machte er eine Peitsche aus geknoteten Schnüren und trieb sie weg und sprach: Diese Erde, die mein Vater zu Glück und Fröhlichkeit erschaffen hat, habt ihr zur tiefsten Hölle gemacht durch eure Taten von Gewalt und Grausamkeit. Und sie flohen vor seinem Angesichte. Christus erklärt, berichtigt und vertieft das Wort. Die Peitsche symbolisiert das Gesetz von Ursache und Wirkung. Wer seine Nächsten und auch seine Übernächsten, die Tiere, missachtet und quält, wer Gewalt und Grausamkeit an Mensch und Tier, an den Pflanzen und Mineralien und an dem weiteren Leben in und auf der Erde verübt, der wird die Wirkungen seiner Ursachen erleben. Es sei denn, er tut rechtzeitig Buße. Das Gesetz von Ursache und Wirkung wird wie mit einer Peitsche alle die schlagen, die das Leben misshandelt haben und misshandeln, in welcher Form und in welchem Bewusstseinsstand es sich auch zeigt. Die Erde ist den Menschen gegeben, damit sie sich wieder bewusst werden, dass sie Kinder Gottes sind, dass ihr Leben, wie alles Leben, aus Gott ist, damit sie das Leben schätzen und lieben lernen. In welcher Form und in welchem Bewusstseinsstand das Leben dem Menschen begegnet und sich offenbart. In allem ist Gott das Leben. Alles Reine möchte selbstlos dienen, so auch die Erde mit ihren Naturreichen. Wer erkennt, dass sein Leben aus Gott ist und entsprechend lebt, hält Frieden mit allen Geschöpfen, mit allem, was aus Gottes Schoß zur Freude und zum Wohlergehen der Menschen gegeben ist. Gott wünscht friedvolle und fröhliche Kinder. Wer jedoch Gott nicht erkennen und sein Walten nicht annehmen möchte, der ist gegen ihn und gegen alles, was aus seinen Händen den Menschen gegeben ist. Dadurch wird er missmutig, unglücklich, sorgenvoll und krank.
1: Wir lesen weiter im Evangelium Jesu. Doch einer, noch schlimmer als die anderen, kam zurück und bedrohte ihn. Und Jesus streckte seine Hand aus und des jungen Mannes Arm verdorrte. Und große Furcht kam über alle. Und einer sagte: Er ist ein Zauberer. Diese Aussage erklärt, berichtigt und vertieft Christus in seinem Offenbarungswerk: Das ist mein Wort, Alpha und Omega. Er spricht. Und Jesus streckte seine Hand aus und des jungen Mannes Arm verdorrte. Dies Geschehen wurde missverstanden und deshalb in dieser Weise wiedergegeben. Niemals greift ein Mensch, der im Gesetz Gottes lebt, in das Gesetz von Ursache und Wirkung ein, um zu beschleunigen und herbeizuführen, was ein Übeltäter sich selbst für sich verursacht und bestimmt. Wer Gewalt ausübt, der wird Gleiches oder Ähnliches ernten. Hätte ich den Arm, wie geschrieben steht, verdorren lassen, so hätte ich in das Gesetz von Saat und Ernte eingegriffen. Der Vorgang lief nach dem Gesetz von Saat und Ernte ab. Bei der Misshandlung eines Tieres hatte der Übeltäter sich seinen Arm an einem rauen, harten Gegenstand geschlagen. Das Blut stockte, der Arm wurde blau und hing nun schlaff herunter. Ich streckte meine Hand aus und wies auf die Wirkung hin, um ihm die Ursache zu erklären. Da die Menschen der damaligen Zeit das Gesetz von Saat und Ernte nur in Form der Worte Auge um Auge, Zahn um Zahn kannten und zu alledem auch noch falsch deuteten, so glaubten sie, ich hätte dies heraufbeschworen und sei ein Zauberer. In dieser Weise zeigte ich immer wieder den Menschen, dass sie ernten werden, was sie sehen. Wer schlechte Saat in den Acker des Lebens bringt, wird auch eine schlechte Ernte haben, denn die Frucht liegt schon im Samen. Doch wer seine Fehler rechtzeitig erkennt, bereut und sie nicht mehr begeht, der nimmt das Gesetz Gottes an und er lernt allmählich alle Lebensformen zu lieben. Dann empfängt er aus den Gnadenhänden des Ewigen und seine Seele und sein Leib werden Licht, Heil und Heilung erlangen. Erkennet, nicht immer bringt die Saat sofort die Ernte hervor. Was der Mensch in diesem Erdenleben sät, also verursacht, auch an den Tier- und Pflanzenreichen, das wird er ernten. Wenn nicht in diesem Erdenleben, dann in einem künftigen Erdenleben oder als Seele in den Städten der Reinigung. Daher lebt jeden Tag bewusst, denn jeder Tag zeigt jedem Menschen, was an ihm gut und weniger gut ist und was er heute an diesem Tag wieder gut machen kann.
0: Wir lesen einen weiteren Abschnitt aus dem Evangelium Jesu. Am nächsten Tage kam die Mutter des jungen Mannes zu Jesus und bat ihn, dass er seinen Arm wieder heile. Und Jesus sprach zu ihnen von dem Gesetz der Liebe und der Einheit allen Lebens in der einen Familie Gottes. Und er sprach sodann, wie ihr in diesem Leben euren Mitgeschöpfen tut, so wird es euch ergehen im künftigen Leben. Und der junge Mann glaubte und bekannte seine Sünden. Und Jesus streckte seine Hand aus und der verdorrte Arm wurde so gesund wie der andere. Und das Volk lobte Gott, dass er solche Macht einem Menschen gegeben hatte. Als Jesus von dannen zog, siehe, da folgten ihm zwei Blinde. Sie schrien und sagten, Herr, du Sohn Davids, erbarme dich unser. Und als er in das Haus gekommen war, kamen die Blinden zu ihm, und Jesus sprach zu ihnen, Glaubet ihr, dass ich dazu fähig bin? Und sie sagten zu ihm, Ja, Herr. Und Jesus rührte ihre Augen an und sprach, Euch geschehe nach eurem Glauben. Und alsbald wurden ihre Augen wieder geöffnet. Aber Jesus gebot ihnen streng, Seht zu, dass ihr es niemand erzählt. Sie aber, nachdem sie hinausgegangen waren, verbreiteten seinen Ruhm im ganzen Lande. Christus erklärt, berichtigt und vertieft das Wort. Er spricht, Wer glaubt, dem wird gegeben. Heilungen aus dem Geiste des Lebens sind keine Wunder, sondern Gesetzmäßigkeiten. Gottes Liebe und Gnade stehen seinen Menschenkindern bei. Der richtige Glaube kommt aus dem Herzen. Menschen mit einem tiefen Glauben bleiben standhaft, was auch immer auf sie zukommt, und sie empfangen das Heil für ihre Seele, denn die Gnade und Hilfe Gottes ergießen sich zuerst in die Seele. Von dort kommt das Heil und die Heilung für den Leib, wenn es gut ist für die Seele. Wenn also der Mensch künftig nicht mehr die gleichen Sünden begeht, die zu dem Leid oder zu der Krankheit des Körpers geführt haben. Alsbald heißt, die Heilung geschah nicht unmittelbar, sondern nach dem Gebote des Glaubens. denn zuerst gedenke ich der Seele. In ihr ist das Lebensgesetz, das Gesetz Gott. Wenn es der Mensch so weit hält, wie es ihm bewusst ist, dann erlangt er das Heil und die Heilung auch im und am Leibe. Nicht immer wirken sich die Gnadengaben für die Seele in diesem Erdendasein in und an diesem Leibe aus. Sie können auch im Seelenreich, dann, wenn die Seele entkörpert ist, zur Entfaltung kommen oder erst in einer weiteren Einverleibung. Dabei wandelt sich das Gegensätzliche in der Seele allmählich in positive Kraft um, die dann dem Körper zuströmt. Das bedeutet, dass die Seele davon befreit ist und auch der Leib nicht mehr das zu tragen hat, was der Mensch einst verursacht hat. Liebe Mitmenschen, damit kommen wir zum Ende der heutigen Lesung aus dem großen Offenbarungswerk »Das ist mein Wort«, Alpha und Omega, das Evangelium Jesu, die Christus-Offenbarung, welche inzwischen die wahren Christen in aller Welt kennen. Christus selbst bringt uns durch dieses Offenbarungswerk sein Leben, sein Denken und seine wahre Lehre in unserer heutigen Sprache nahe. Es gibt noch vieles, was wir über sein Wirken durch das prophetische Wort für unsere heutige Zeit, durch seine Prophetin und Botschafterin Gabriele erfahren. Deshalb freuen wir uns, wenn wir Sie auch zu einer weiteren Lesung wieder begrüßen dürfen. Für heute verabschieden wir uns von Ihnen. Auf Wiedersehen und Gott zum Gruß.

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Hallo liebe Kinder, schön euch wieder für eine weitere Folge der Liubani-Schule auf der anderen Seite des Bildschirms begrüßen zu dürfen. Der Schule für Neu-Jerusalem, für eine andere Zeit, im Zeichen des Christus Gottes, der Gottes- und Nächstenliebe. Oder schaut ihr zum ersten Mal zu? Dann erkläre ich euch gerne, wer Liubani überhaupt ist. Sie ist eine Tochter aus dem Weisheitsstrahl und lebt als Geistwesen im Himmel. Sie kümmert sich dort um ihre kleinen Geschwisterchen, betreut sie und hilft ihnen in den ersten Phasen des Lebens. Sie hat auch für uns Menschenkinder, die Jungen, aber, und das ist wichtig, auch für die Erwachsenen viele Hilfestellungen gegeben. Da Liubani im Himmel lebt, kann sie die Sprache von uns Menschen nicht sprechen und hat Gabriele, die Prophetin und Botschafterin Gottes, als Übersetzerin an ihrer Seite. Ihr könnt also, wenn ihr wollt, noch schnell eure Eltern, die Tante oder sogar die Großeltern rufen, damit sie mit euch zusammen die Liubani-Schule anschauen. Denn was ich hier vorlesen darf, ist für uns alle sehr interessant. Ich jedenfalls lerne jedes Mal viel dazu. Heute haben wir als Thema die Erde als Lebensschule. Könnt ihr euch vorstellen, was damit gemeint ist? So viel kann ich schon mal verraten. Mit der Lebensschule ist eine geistige Schule gemeint. Für diese geistige Schule müssen wir in kein anderes Gebäude oder anderen Ort gehen, sondern können überall, wo wir wollen, lernen und üben. Wollen wir einmal mit dem Unterricht beginnen? Wir können hören, was Liubani uns über die Lebensschule Erde erklärt. Liebes Kind, du bist auf Erden, um deine seelische Belastung, die Schatten deines geistigen Körpers, der in deinem menschlichen Leib lebt, immer mehr zu durchlichten. Du sollst die Schatten mit lichten Empfindungen, Gedanken, Worten und einem regen geistigen, selbstlosen Tun auflösen. Dann wird anstelle der Schatten helles, strahlendes Gotteslicht leuchten. Dann hast du dein Bewusstsein erweitert und du bist dadurch auch näher bei Gott, unserem himmlischen Vater. Du gehst auf der Erde in eine geistige Schule. In deinem Erdenleben, auf dem Weg ins himmlische Vaterhaus, lernst du, wie der Mensch göttlich denken, sprechen und handeln, das heißt leben soll. Das ist die geistige Schule für alle Menschen. Jeden Tag bekommst du von Gott, deinem Vater, kleinere und größere Aufgaben. Sie werden dir von Gott und deinem Schutzengel entsprechend deinem irdischen Lebensalter gestellt. Der Geist unseres himmlischen Vaters und dein Schutzengel helfen dir, das Erkannte zu verwirklichen und zu erfüllen. Aha, also lernen wir, die Schatten in unserem menschlichen Leib zu durchlichten. Was denkt ihr, was das bedeutet? Wann gibt es denn einen Schatten? Ich verstehe es so. Ein Schatten entsteht zum Beispiel, wenn du dich in die Sonne stellst. Dann drehst du dich um, sodass die Sonne auf deinen Rücken scheint und du schaust auf den Boden. Dort ist ein Schatten, der genauso aussieht wie dein Körper. Da die Sonne nicht durch deinen Körper scheinen kann, blockiert dieser die Sonnenstrahlen und es entsteht Schatten. Oder denkt an die Wolken, auch sie halten die Sonne ab und die Sonne kann nicht mehr auf den Boden scheinen. So ähnlich können wir es uns in unserem Inneren mit der Seele vorstellen. Sie möchte mit der Sonne, mit Gott in Verbindung sein, kann es aber nicht.
Zum Beispiel, weil wir in schweren, dunklen Gedanken vertieft sind, wenn wir uns über jemanden ärgern. Diese Gedanken sind dann wie Wolken, die die Strahlung Gottes abhalten. Wenn wir es schaffen, wieder lichter zu werden, indem wir uns an die Gebote Gottes halten, werden die negativen Gedanken weniger und die Sonnenstrahlen kommen mehr und mehr zu unserer Seele durch. Eine Stütze, die wir alle haben und die in unserem Alltag eine große Hilfe ist, ist unser Gewissen. Liu Bani erklärt uns etwas über das Gewissen. Wenn du zum Beispiel wütend bist, dann sagt dein Gewissen, das ist nicht gut, wie du jetzt denkst und sprichst. Du bist wütend, weil du dies oder jenes nicht bekommst. Das ist nicht gut. Oder du bist wütend, weil dir dein Geschwister auf deine Frage eine Antwort gab, die du nicht hören wolltest. Dein Gewissen fragt dich, warum wolltest du diese Antwort nicht hören? Wenn du wütend reagierst, so hat das immer einen oder mehrere Gründe. Hast du sie gefunden, dann weißt du, was in dir vorgeht. Das Gewissen ist entweder der Geist deines Vaters in dir, denn du bist das Haus, der Tempel, in dem der Geist unseres himmlischen Vaters wohnt. Oder es ist dein unsichtbarer Begleiter, der Schutzengel, der dich ermahnt. Wie geht es euch, wenn ihr das hört? Wir können weder Gott noch unseren Schutzengel sehen. Und doch sind sie immer um uns und bereit, uns im Alltag zu helfen. Sie sind sehr wichtig für unser Leben hier auf der Erde, oder? So gesehen ist unser Gewissen etwas ganz Wertvolles, das man sich bewahren soll. Vieles, was man im Internet, im Fernsehen oder in Computerspielen sieht, auch die ganze Gewalt, machen sie nicht unser Gewissen stumpf und trüben das Bewusstsein, die feinen Empfindungen aus unserer Seele? Dabei ist gerade dieses Empfinden der beste Kompass, den wir haben. Vielleicht hast du auch schon in der einen oder anderen Situation verärgert reagiert, oder? Liu Bani erklärt, was in diesem Fall in uns vorgeht. Liebes Kind, du hast gehört, dass Gleiches immer wieder Gleiches anzieht. Deshalb gibt es keine Zufälle im Leben. Treffen zwei gleich schwingende, unschöne und hässliche Gedankenwesen zusammen, dann wirkt sich das wie bei einer Explosion aus. Der Mensch ist wütend, er explodiert und spricht unschöne Worte oder schlägt um sich. Wenn du also wütend bist, dann sendest du unschöne und lieblose Gedankenwesen aus und setzt mit Worten weitere gegensätzliche Energien frei. Dieser Wutausbruch kam unter Umständen deshalb zustande, weil die Schatten deiner Seele das angezogen haben, was dein Nächster ausgesandt hat. Den Wutausbruch hat also nicht nur dein Freund ausgelöst. Durch sein Verhalten berührte er den Schatten deiner Seele. Dieser begann verstärkter zu schwingen und brach als Wut aus dir heraus. Vor dieser Ausbruchsphase, während und nach der Wut bemühten und bemühen sich der Geist deines himmlischen Vaters und dein Schutzengel, dich mit folgenden Liebeempfindungen aufzuklären. Liebes Kind, sieh erst einmal bei dir selbst nach, bevor du in der Wut deinem Freund oder scheinbarem Feind die Schuld gibst. Sieh bei dir nach, ob du nicht etwas von ihm erwartest oder ob du wütend bist, weil er dir nicht die Antwort gab, die du gerne gehört hättest. Vielleicht
Wolltest du eine Schmeichelei hören? Oder wenn dich dein Freund oder dein scheinbarer Feind geschlagen hat, frage dich, wie du dich selbst verhalten hast, welche Gedanken du gegenüber deinem Nächsten, deinem Freund oder scheinbarem Feind hattest. Waren deine Gedanken liebevoll oder gehässig? Suche also zuerst den Schatten bei dir und nicht bei deinem Freund oder scheinbarem Feind. Ich soll erst bei mir schauen, statt mich über den anderen zu ärgern? Dieser Satz lässt mich aufhorchen, denn ich weiß, dass Liebe nie recht hat mit dem, was sie sagt. Ich habe selbst die Erfahrung gemacht, dass ich in einem Konflikt schnell dem anderen die Schuld gebe. Liebe nie rät uns, zuerst auf uns selbst zu schauen, zum Beispiel uns zu prüfen, wie wir über den anderen denken, wie wir uns ihm gegenüber früher verhalten haben oder sogar, was wir ihm zugedacht haben. Dann stellt sich oft heraus, dass die andere Person eigentlich wie ein Spiegel war, der uns gezeigt hat, dass das, was wir der anderen Person vorgeworfen haben, eigentlich auch in uns steckte und wir uns ganz ähnlich verhalten. Liebe nie sagt, dass der andere nur die Schatten berührt hat, die in unserer Seele sind. Und diese Schatten lassen uns explodieren und auf den anderen schlecht reagieren. Das muss man natürlich erst einmal üben, bis man gelernt hat, immer zuerst auf sich selber zu schauen, bevor man dem anderen die Schuld gibt oder ihn sogar beschimpft. Eine große Hilfe ist der Satz, den wir schon gehört haben. Was du nicht willst, dass man dir tu, das füg auch keinem anderen zu. Und da Liebe nie ein großes Bewusstsein hat und unsere menschlichen Probleme gut kennt, will sie uns helfen, die Tage in der Erdenschule, die unser ganzes Leben umfasst, besser zu nützen, um vieles über uns zu lernen. Hören wir uns an, was sie noch erklärt. Siehe, liebes Geschwisterchen, das ist die Lebensschule des himmlischen Vaters für seine Erdenkinder. Der Geist unseres Vaters und der Schutzgeist ermahnen, helfen und schützen, je nach dem Verhalten des Kindes. Die Lebensanweisungen unseres himmlischen Vaters und deines Schutzengels sind sehr umfangreich. Es ist möglich, dass in deiner Seele mehrere Schatten sind, die der Geist deines himmlischen Vaters und dein Schutzengel gemeinsam mit dir durchlichten möchten, sodass deine Seele immer heller und lichter wird. Wenn du also auf dein Gewissen achtest und die guten und liebevollen Empfindungen und Gedanken befolgst oder die liebevollen Worte und Ermahnungen deiner Eltern beachtest, die ja ebenfalls von Gott für dich erwählt sind, dich zu beschützen, zu betreuen, dir zu helfen und dich zu führen auf dem Weg ins Jugend- und Erwachsenenalter. Wenn du also gehorsam bist, das heißt nicht unterwürfig, und deine Eltern dich nach den Gesetzen der selbstlosen Liebe beschützen, betreuen und führen, dann bist du in der besten Obhut. Denn Gott, dein Schutzgeist und deine Eltern sorgen für dich. So bekommst du viel Hilfe in der geistigen Lebensschule. Auch deine Großeltern und Verwandten können dir so manchen guten Rat geben. Neben all dieser selbstlosen Fürsorge wirst du auch die irdische Schule besuchen, in der du deine geistigen und menschlichen Fähigkeiten entwickeln kannst. Nach dem Gesetz Gottes gilt für jeden Menschen folgender Merksatz: Lebe, um zu lernen, und nicht lerne, um zu leben. Und was sagt dir zu dieser geistigen Lehrstunde?
Liubani gibt wirklich immer, für jeden von uns, für alle Situationen und Probleme gute Hilfen. Vielleicht ist diese Schule etwas anders, als ihr euch vorgestellt habt. Aber für mich ist sie sehr wichtig. Oder was meint ihr? Bestimmt bekommt ihr bald die Möglichkeit, in den Situationen, in denen ihr böse auf jemanden seid, euch selbst zu erkennen. Wollen wir es probieren? Nicht gleich böse zu werden, sondern bei uns zu schauen, was wir erwartet haben, oder zu sehen, was uns verletzt hat und was wir Ähnliches auch schon gemacht haben? Es wird nicht immer leicht, aber ich weiß, dass wir jemanden in uns haben, der uns helfen möchte. Viel Erfolg und bis bald!

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0: Liebe Freunde, liebe Zuschauer, wir freuen uns, dass ihr auch heute wieder dabei seid, um zu erfahren, was Jugendliche in einem Gespräch mit Gabriele, der Prophetin Gottes, alles gefragt haben und welche Antworten sie erhalten haben. Als Jugendlicher beschäftigt einen doch so manches Thema. Das sind die Schule, eine Ausbildung, ein Studium, die Freunde, die Familie, der Partner und vieles mehr. Puh, gar nicht so leicht, das alles zu bewältigen. Da wäre doch ein allwissender Ratgeber und treuer Begleiter nicht schlecht, oder? Das Schöne daran ist, den gibt es. Gott, der freie Geist, begleitet uns in allen Lebenslagen und versucht uns zu helfen und zu führen. Und so dürfen wir auch in der heutigen Folge von Der Jugendliche und der Prophet erfahren, wie wir Gott in unserem Alltag bei unseren Problemen und Fragen begegnen und wie er uns hilft, diese zu bemeistern. Der Jugendliche eröffnet das Gespräch mit einer Frage zum Thema Berufsleben. Ich bin ein junger Mensch und erlerne einen Beruf, bin im dritten Gesellenjahr. Wie kann ich mich davor schützen, dass ich kein Fachmann werde, der alles nur aus seinem Wissen löst? Gabriele antwortet darauf: Ein Fachmann oder eine Fachfrau zu sein, ist doch nichts Schlechtes. Vielmehr ist es gut, Fachqualitäten in seinem Beruf zu haben. Eine gute Gesellschaft braucht berufstüchtige Menschen, die ihre Fachgebiete beherrschen. In dieser, unserer Gesellschaft wird vieles durch Wissen gelöst. Ob der Wisser es wahrlich weiß oder nur seine persönlichen Vorstellungen und Wünsche durchsetzen möchte, die dem fachlichen Können nicht entsprechen, das ist die Frage. Wir haben schon oft von dem spontanen, allweisen Geist gesprochen, der uns in jeder Situation, in allen Fragen des Lebens, auch im Fachlichen, eine gesetzmäßige, also gottbewusste Lösung zuzuspiegeln vermag. Ich erinnere an das, was Liu Bani, unsere Schwester aus dem geistig-göttlichen Reich, uns allen und ganz besonders euch Jugendlichen übermittelt hat, was zum Beispiel in dem Buch Liu Bani, ich erkläre, machst du mit, wiedergegeben ist. Sie bringt euch nahe, wie ihr den inneren Helfer und Ratgeber in euch erschließen und mit seiner Hilfe für so manches Problem die Lösung und auf so manche Frage die Antwort finden könnt, ob in der Schule, im Beruf oder in der Freizeit. Es ist bei unserer beruflichen Tätigkeit wie bei allem, was wir tun. Tun wir es mit unserem Ego, das sich immer darstellen, aufblähen und Recht haben möchte, dann kommen wir früher oder später an unsere allzu menschlichen Grenzen. Mit unserem Intellekt blicken wir nicht über die Grenze, gleichsam über die Mauer unseres Wissenshorizontes hinweg. Die Folge ist, dass wir etwas tun, von dem wir glauben, dass es die Lösung wäre. Später müssen wir dann erkennen, dass unsere Lösung zur Auflösung führte. Das erleben wir zurzeit in unserer Wirtschaft. Wo wir hinblicken, vieles ist morsch. Es ist die Reflexion der Mauer unserer Vorstellungen oder der Wissensprogramme, die Reflexion unseres Egos.
1: Gabriele fährt fort. Ist Gott für uns kein antiquierter Gott, also keine Antiquität, die in einer Ecke steht, die uns für unser Leben nichts mehr zu sagen hat, dann wird uns bewusst werden, dass der Intellekt immer seine Grenzen hat, denn er ist angelernt, anerzogen. Die Intelligenz Gott weiß um alle Dinge, hilft uns in jeder Situation, dann, wenn wir uns dem spontanen, helfenden Geist hingeben, indem wir Schritt für Schritt seinen Willen erfüllen, den wir in den 10 Geboten und in der Bergpredigt Jesu erkennen. Dadurch erweitert sich unser Bewusstsein und wir erlangen Zugang zu dem inneren Helfer und Ratgeber, dem Christus Gottesgeist in uns. Tust du also diese Schritte, so wirst du ein Fachmann in deinem Beruf, der die Intelligenz Gott durch sich walten lässt, der also den Intellekt, das Fachwissen der Intelligenz Gott zur Verfügung stellt. Allmählich blickt dann der Fachmann oder die Fachfrau über die Grenze, über die Mauer des Intellekts hinaus und erfährt Lösungen über Lösungen. Schritte, die der Intellektuelle, der Nurwisser, nicht kennt, weil er eben nur auf sein Wissen, das Angelernte, baut. Der Sinn des Lebens ist also, unseren Verstand zu schulen, unsere Fähigkeiten und Qualitäten zu entwickeln, sie aber mit der Intelligenz Gott zu vereinen, sodass der spontane, ewige, allwissende Geist unser Fachwissen als Instrument für eine gute, ethisch hochstehende Gesellschaft gebrauchen kann. Ich habe auch die Erfahrung gemacht, dass es mit Gott viel leichter geht, wenn ich in meinem Beruf als Tierärztin eine Diagnose finden möchte und keine Ruhe habe, um mich in das Tier reinzufühlen, dann gehe ich nach Schema F vor. Zum Beispiel erst die allgemeine Untersuchung, dann die Blutuntersuchung, den Ultraschall. Es ist manchmal ein viel längerer Weg bis zur richtigen Diagnosefindung. Wenn ich es aber schaffe, kurz innezuhalten und Gott um Hilfe zu bitten, dann kommt so mancher Lösungsansatz viel schneller und führt im Nu zur richtigen Diagnose und Therapie. Ich lerne immer mehr, wie ich Gott vertrauen kann, dass er mich in meinem Tun und Denken lenken kann.
2: Der Jugendliche stellt Gabriele eine weitere Frage. Nun zu einem ganz anderen Thema. Hier habe ich eine Frage an dich, die für so manchen von uns akut ist. Was denkst du über eine Freundschaft zwischen einem Jungen und einem Mädchen? Gabriele erklärt, gute Freunde zu haben ist wahrhaftig ein Geschenk, das man nicht nur bewahren, sondern auch pflegen sollte, indem man für sie und mit ihnen ist. Gute Freunde teilen Freud und Leid miteinander. Sie helfen sich gegenseitig. Gute Freunde sind eine offene Freundgemeinschaft, in der jeder eintreten kann, der es ehrlich meint und bereit ist, eine freundschaftliche Verbindung zu pflegen. In einer guten Freundschaft bauen sich positive Kräfte auf. Aus Freundschaften können Freunde hervorgehen, die sich gegenseitig helfen. Daraus kann sich ein rascheres, inneres Wachstum ergeben. Gute Freundschaften gibt es auch zwischen Jungen und Mädchen. Dann, wenn der Junge oder das Mädchen nicht zugleich die bindenden Bande knüpft, aufgrund der massiven Wünsche nach Sexualität. Die göttliche Schöpfungsordnung sieht vor, dass Mann und Frau dann körperlich zusammenkommen, wenn sie sich beide ein Kind wünschen. Das ist ein Ziel der hohen Ethik und Moral für uns Menschen in einer gut funktionierenden ethisch-moralischen Gesellschaft. Gabriele sagt ja, dass es auch zwischen Jungen und Mädchen gute Freundschaften gibt. Und das kenne ich auch. Ich habe seit Jahren einen sehr guten Freund und wir verstehen uns wirklich super. Und wir sind in der heutigen Gesellschaft so darauf programmiert, dass Jungen und Mädchen gar nicht Freunde sein können und nur befreundet sind, sondern man geht immer davon aus, dass da mehr ist. Ich habe auch die Erfahrung gemacht, dass es wirklich geht, denn oftmals haben alle dieselben Probleme und Sorgen in diesem Alter, egal ob Junge oder Mädchen. Und was gibt es Besseres als eine gute Freundschaft oder wie Gabriele es genannt hat, eine Freundgemeinschaft, in der man sich gegenseitig vertraut, offen die Probleme und Sorgen anspricht und dann zusammen nach einer Lösung sucht.
0: Gabriele erklärt weiter. Immer mehr Menschen begreifen langsam, dass es die Reinkarnation gibt, die zu Unrecht viele Jahrhunderte lang von den Amtskirchen geleugnet wurde. Sie glauben also an die Wiederverkörperung der Seele, was natürlich bedeutet, dass wir sündhafte Programme aus Vorexistenzen mit in dieses irdische Dasein bringen, zum Beispiel auch den Wunsch nach der Körperlichkeit, also nach der Sexualität. Bei dem einen ist dieser Wunsch stärker ausgeprägt, beim anderen weniger. Der eine hat in seinem Gedankenbild sexuelle Wunschexzesse, der andere hat den Wunsch, sich durch die Sexualität zu entspannen oder gerade über das Geschlechtsleben den anderen an sich zu binden. Bindende Bande gibt es viele und verschiedenartige. Doch jedes bindende Band, auch die Sexualität, will etwas für sich, für das Ego oder den eigenen Körper. Der eine will die Sexualität nur immer wieder erleben, um seine Nerven zu entspannen oder die Nervenreize als Lust zu genießen. Der andere kann sich nur in den körperlichen Exzessen, also in extremen Formen der Körperlichkeit, befriedigen. Manch einer hat nach der geschlechtlichen Vereinigung ein schlechtes Gewissen, dann, wenn er den Partner hierfür nur benutzt hat. Gleich welche Grade des geschlechtlichen Verkehrs vorliegen, wir müssen uns immer fragen, wo ist die Wurzel dieses Drängens? Will ich mich durch Übung und Einübung der sexuellen Praktiken zu einem Sexprotz entwickeln oder will ich moralisch-ethische Werte entfalten, indem ich die Ursache meines Drängens zu erkennen trachte, um diese allmählich aufzuarbeiten? Man kann in unserer heutigen Zeit nicht sagen, du darfst mit einem Jungen oder einem Mädchen nur sexuell zusammenkommen, wenn ihr heiratet und euch ein Kind wünscht. Wenn das so ohne weiteres ginge, wenn dies also von den Voraussetzungen bei uns Menschen her leicht erfüllbar wäre, dann wäre es schön, denn dann würden beide die gebende und empfangende Liebe verbinden und ihr Eheglück bliebe ungetrübt. Da der Einzelne mehr oder weniger die Sexualwünsche mit in diese Inkarnation bringt, ist es für die meisten Menschen eine große Überwindung, dem Anspruch, von dem die Rede war, gerecht zu werden. Manchen gelingt es. Es kommt auf die mitgebrachte Veranlagung an, sowie auf das Ziel, das sich der Einzelne für sein Leben vorgegeben hat. Anderen gelingt es nicht, weil sie entsprechend wirksame Programme mitgebracht haben. Das soll jedoch nicht zur Ausrede führen, die sinngemäß besagt, ich habe eben stärkere Sexualprogramme mitgebracht, also muss ich die Sexualität praktizieren. Ich kann sie schließlich nicht einfach verdrängen. Sie sollten auch nicht verdrängt werden, denn was verdrängt wird, ist nicht behoben. Immer wieder ist dazu zu sagen, es gilt, die Wurzel der übertriebenen Sexualität zu finden, um diese Grundursache, aus der die entsprechende Energie empordrängt, zu beheben. Ich finde diese Worte in puncto Sexualität von Gabriele zu hören, speziell als junger Mensch, machen einen Mut. Sie sind ohne Wertung und gleichzeitig so liebevoll. Für mich ist der zuletzt genannte Aspekt, den Gabriele hier anspricht, ein sehr wichtiger. Wer nach ethisch-moralischen Werten strebt, der kommt durch Verdrängung oder Kasteiung nicht weiter. Ich habe auch selbst die Erfahrung gemacht, dass es vielmehr von Bedeutung ist, sich ehrlich und selbstkritisch nach dem Ursprung dieses sexuellen Drängens zu hinterfragen und bereit zu sein, die darunterliegenden Ursachen aufzuarbeiten. Und bereits nach kurzer Zeit habe ich festgestellt, man nimmt sein Gegenüber ganz anders wahr. Und bei mir sind auch dadurch tolle Freundschaften mit Frauen entstanden.
2: Gabriele führt zu dem Thema weiter aus. Über keinen Menschen und sein Denken und Tun sollen wir den Stab brechen. Aber jeder hat die Möglichkeit, sich allmählich zu verfeinern, indem er seine mitgebrachte Programmwelt analysiert und aufarbeitet und nicht ausarbeitet, indem er so lange übt, bis er das Gefühl des Wägens und Messens, das Gewissen verloren hat und im Sexualleben aufgeht, ohne Rücksicht darauf, wie es dem Benutzten ergeht, der unter Umständen beiseite gestellt wird, sei es in der Ehe oder in der Sexualfreundschaft. Wer ein Gewissen hat, der wird sich immer überlegen, was er durch eine übertriebene Sexualität anrichtet, bei sich selbst und bei seinem Nächsten. Und ob das, was er tut, mit seiner Selbstachtung und der Achtung des Nächsten im Einklang steht. Bindende Bande werden vielfach durch Sexualität geknüpft. Ob diese Liebe ausreicht, um eine Familie zu gründen, und ob diese Liebe bei der Erziehung der Kinder standhält, ob diese Liebe tragfähig ist bis ins hohe Alter, das können wir heute an der Zahl der Ehescheidungen ablesen. Wer eine Familie gründen möchte, der sollte sich fragen, was ist mein Motiv? Um eine gute Ehe und Familie pflegen zu können, bedarf es der inneren Zuneigung. Die Anziehung, die nur auf zwanghafter Sexualität gründet, nennen wir sie kurz den Sex, ist sicher keine gute Basis. Eine gute Ehe bedarf eines hohen Maßes an Toleranz, des gegenseitigen Verstehens, des Wohlwollens, das letztlich das Geben und Empfangen ist, das dann auch in der Körperverbindung zum Ausdruck kommt.
1: Gabriele erklärt weiter. Es gibt also viele Varianten der Freundschaft zwischen einem Jungen und einem Mädchen. Ist es eine echte Freundschaft, dann ist es eine Verbindung zwischen Menschen, die nicht von Sexualität geprägt ist. Ist es eine sexuelle Freundschaft, dann hat sie nun mal die verschiedenen Merkmale, die ich schon aufgeführt habe. Ist es eine echte, tiefe, innige Zuneigung, ohne den massiven Wunsch nach dem sich Ergehen in der Sexualität oder nach dem Auf- und Ausbau derselben, so könnte daraus eine gute Ehe und Familie werden, dann, wenn man sie zu pflegen weiß. Liebe Freunde, heute haben wir wieder einige spannende Aspekte gehört, die uns im Alltag helfen können. Sei es bei unserer Tätigkeit, im Beruf eine Fachfrau oder ein Fachmann zu sein oder Gott in unser Leben mit einzubeziehen. In der nächsten Sendung hören wir mehr über Freundschaften, Ehe und Familie. Und wir bekommen von Gabriele wieder Tipps und Hinweise, wie wir höhere ethische Werte entwickeln können. Ja, liebe Zuschauerinnen und Zuschauer, es freut uns, dass ihr wieder mit dabei wart bei der Sendung Der Jugendliche und der Prophet. Vielleicht seid ihr auch schon gespannt auf die nächste Sendung? Für heute verabschieden wir uns mit einem herzlichen Gott zum Gruß und auf Wiedersehen.

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0: Liebe Zuschauerinnen und Zuschauer, liebe Freunde weltweit, auf der ganzen Erde machen sich Menschen, vor allem viele junge Menschen, auf für die neue Zeit und berichten von ihren Erfahrungen, die sie mit der Lehre des freien Geistes in ihrem Leben sammeln. In diesem Sinne dürfen wir euch herzlich zu einer weiteren Folge »Wir lesen, hörst du zu?« mitfühlen, miterleben. Wir lesen vor. Junge Leute auf dem Weg zu Christus begrüßen. Wir, Leonie, Sebastian und ich, mein Name ist Noah, lesen heute einige der Zuschriften junger Menschen aus der ganzen Welt vor. Ihr fragt euch vielleicht, wie geht es den jungen Leuten, zum Beispiel in Afrika, in Südamerika oder in verschiedenen Ländern Europas auf dem Christusweg? Einige von ihnen schreiben oder rufen an und erzählen, was sie im Alltag an Erfahrungen und Erkenntnissen sammeln, indem sie die Lehre der Gottes- und Nächstenliebe Schritt für Schritt in die Tat umsetzen. Dadurch erwächst in vielen Menschen ein neuer Lebenssinn, gleich Lebensgewinn, und so immer mehr die Hoffnung für eine lichtere Zeit. Oft sind die Berichte voller Dankbarkeit für die göttliche Weisheit, die in unserer Zeit für alle Lebensbereiche schult und in allen Details offenbart hat, wie jeder Einzelne, egal welcher Herkunft oder Nation, den Weg zu Gott in uns, frei von Religionen und Priestern gehen kann. Es ist eine Fülle an Büchern, an TV- und Radiosendungen, die weltweit über viele Fernseh- und Radiosender ausgestrahlt werden. Und den Weg zur inneren Freiheit und zu einem bewussten Leben mit Gott aufzeigen. Hören wir nun zu Beginn von einem jungen Mann aus Nigeria, der von seinen Erfahrungen auf dem Weg zu Christus berichtet. Heute möchte ich mit euch teilen, was ich über das wahre Christentum gelernt habe, durch die Lehren der Prophetin und Gesandten Gottes, die ich jetzt nach und nach auf dem inneren Weg praktiziere. Ich lebe, weil er in mir ist. Und das Wichtigste dabei ist, sich immer wieder bewusst zu sein, dass Gott das Beste für uns will. Deshalb versuche ich, niemanden zu verletzen. Auch weiß ich jetzt, dass es für jedes Problem eine Lösung gibt. Ich versuche, still zu sein und bitte Christus um Hilfe. Und auch wenn ich noch Fehler mache, merke ich, dass seine Hilfe da ist. So lerne ich auf dem inneren Weg, mit der Hilfe der 10 Gebote und der Bergpredigt Jesu, das Christentum auf eine ganz andere Weise mehr und mehr zu leben.
1: Es schrieb auch eine junge Frau aus Nigeria und teilt ihre Erfahrungen auf dem Christusweg. Fühlen und erleben wir mit, was sie uns berichtet. Der innere Weg ist für mich ein schrittweiser Prozess. Er hilft mir, mir immer bewusst zu sein, dass Christus durch seinen Erlöserfunken in mir ist und in jedem von uns. Ich lerne auch, dass jeder von uns, jedes Wesen, bis hin zum kleinsten Organismus eine Aufgabe hat und dass das der Grund ist, warum wir existieren. Auf dem inneren Weg mache ich Fortschritte, meine Mitmenschen zu respektieren, das Positive in ihnen zu sehen und sie nicht immer zu kritisieren. Das hat mir sehr geholfen. Ich merke auch, wenn ich eine Frucht von einem Baum pflücke oder ein Blatt von einer Pflanze nehme, dann fühle ich Dankbarkeit, dass ich etwas empfangen kann. Es wird mir immer selbstverständlicher, für die Nahrung, die ich bekomme, dankbar zu sein. Ich bin zuversichtlich, diesen Weg weiterhin mit Mut zu gehen. Und ganz besonders bin ich unserer Schwester, der Prophetin, dankbar, die uns allen mit ihren Schulungen verständlich gemacht hat, wie wir die Lehre umsetzen können. Vielen Dank und Gott zum Gruß. Ein paar Wochen später, nach dem weltweiten Austausch unter jungen Leuten im Rahmen der freien Gemeinschaften, meldete sie sich kurze Zeit später. Sie schrieb, in den Erfahrungsberichten beim Jugendaustausch sagte jemand, dass wir für jeden unserer Gedanken und für jedes unserer Worte verantwortlich sind, sei es negativ oder positiv. Mir ist aufgefallen, dass die Art der Gedanken, die ich aussende, manchmal die Art der Menschen bestimmt, die ich anziehe und auch, wie sich meine Aktivitäten des Tages gestalten. Zum Beispiel gefiel mir der Ort und die Schule nicht, an die ich nach meinem Studium für meine erste soziale Aufgabe geschickt wurde. Manchmal habe ich mich sogar dagegen gesträubt, dorthin zu gehen. Wenn mir diese Gefühle und Gedanken kamen, wandte ich mich an Christus, damit er mir hilft, das zu klären. Und er hat immer geholfen. Ich war in der Lage, positive Gedanken vorauszuschicken. Und das hat dazu beigetragen, dass meine Gespräche mit den Mitarbeitern am Arbeitsplatz gut waren. Seitdem hat sich das Verhalten der Mitarbeiter und Schülern mir gegenüber so positiv verändert. Dadurch wurde mir klar, dass das Problem nicht bei der Schule lag, sondern bei mir.
2: Ebenfalls im Anschluss an den internationalen Austausch im Rahmen der freien Gemeinschaften weltweit meldet sich eine junge Frau aus Italien per E-Mail. Hören und fühlen wir mit, was sie uns berichtet. Ich war vom Austausch der Jugend sehr angetan. Es gab so viele Anregungen. Es ist schön, die Verbindung untereinander in unseren täglichen Schritten zu spüren. Auch wenn wir weit voneinander entfernt sind und obwohl wir uns noch nie persönlich getroffen haben. Dass wir mit ähnlichen äußeren und inneren Aufgaben arbeiten, beweist, dass es keine Trennung gibt, sondern ein inneres Leben, das uns eint. Wir haben ein gemeinsames Ziel, wieder in die Einheit zu finden, die uns endlich wieder zum Vater führt, in unsere wahre Heimat. Aus dem Austausch habe ich mir einige Aufgaben aufgeschrieben, wie zum Beispiel: Wir sollen nicht anstreben, persönliches Glück oder einen persönlichen Vorteil zu erreichen, denn so ziehen wir nur Unglück an. Wenn ich merke, dass ich mir Gedanken mache, weil ich denke, dass es meinem Nächsten besser geht als mir, oder wenn ich eine Entsprechung spüre, dann frage ich mich, wie ist meine innere Arbeit? Was habe ich in mir selbst geändert? Und ich denke auch daran, dass uns Gabriele gesagt hat, wir können glücklich sein, wenn es unserem Nächsten besser geht als uns selbst. Wenn wir uns für Christus öffnen, dann kann sich etwas Neues aufbauen. Ich mache mir auch bewusst, dass es keinen Zufall gibt, wo wir sind und was wir tun. Da, wo wir gerade sind, ist die optimale Situation für uns. Ich kann von den Menschen, die mit mir sind, lernen oder ich kann ihnen helfen. Mein Ziel ist, die Situationen des Tages zu nutzen, um Christus näher zu kommen und von dem menschlichen Abstand zu nehmen. Denn Christus ist unser innerer Reformer.
0: Gehen wir wieder nach Afrika. Genauer nach Uganda. Von dort berichtet ein junger Mann eindrucksvoll via WhatsApp: Auch wenn ich mich nicht oft gemeldet habe, so verfolge ich doch die Sendungen des Inneren Weges und auch die Schriften, die ich im letzten Jahr erhalten habe. Und ich merke, je mehr man etwas wiederholt, desto mehr versteht man es. Gott hat uns mit allem versorgt, was wir in unserem Leben brauchen, aber manchmal sehen wir es einfach nicht und entdecken es nur nach und nach. Gott ist wirklich Liebe. Er liebt uns so sehr, dass er seine Propheten wie Jesus gesandt hat, um die Menschen in die richtige Richtung zu lenken. Ich bin sehr dankbar für die bisherige Seelennahrung, die ich erhalten habe und die mir hilft, es zu versuchen, nach unserer Vollkommenheit zu streben. Wenn wir einmal verstanden haben, dass Gott existiert und der Urheber der Vollkommenheit ist, beginnen wir, wie selbstverständlich, auf ihn zuzugehen. Danke noch einmal für all die Lehren. Wenn ich sehe, was in den Kriegsgebieten passiert, wir brauchen wirklich Frieden. Gott gab uns die Erde und seine Schöpfung als ein Geschenk. Aber wir bringen Trennung. Dieser ist Muslim, jener ein Christ oder Hindu. Wir wurden alle von Gott geschaffen als sein Ebenbild. Wenn ich mich in den Schuhen der Menschen sehe, die in Kriegsgebieten leben, oh, das schmerzt. Einige Tage später schrieb er: Heute bekam ich Nachricht, dass ein Paket aus Deutschland angekommen ist. Es sind zwei Bücher. Das ist mein Wort und der innere Weg, Ordnungsstufe. Oh, welch eine Überraschung. Danke an Gott. Man stelle sich vor, die Bücher waren ein Jahr lang unterwegs.
1: Bleiben wir noch weiter in Afrika. Dort berichtete ein junger Mann von seinen Lebensumständen vor Ort und von der Hilfe, die er durch die Lehre des freien Geistes bekommen hat. Ich war traurig, dass ich nicht fernsehen kann, da die Schüssel seit dem letzten Sturm verstellt ist. Doch dann habe ich in einer Radiosendung gehört, wie meine afrikanischen Brüder und Schwestern ihre Dankbarkeit ausdrücken für die positiven Änderungen in ihrem Leben durch das Lernen mit der Lehre des Christus. Hier in Afrika, besonders dort, wo ich lebe, betrachten wir Probleme, die uns begegnen, als Teil des Lebens. Man kann nicht davor weglaufen. Wir wissen jedoch wenig über Saat und Ernte. Daher hat das Lernen in der freien Gemeinschaft, in dem inneren Weg und den Büchern, die mir geschickt wurden, eine große Veränderung durch die Selbsterkenntnis in meinem Leben bewirkt. Und die Gottes- und Nächstenliebe hat mein Verhalten gegenüber meinen Nächsten verändert und mich dazu gebracht, alles, was ich in meinem Leben erkenne, Gott zu übergeben. Früher habe ich, wie gesagt, nie gewusst, dass manche Probleme, denen ich begegne, meine eigene Dummheit sind. Durch die göttliche Lehre weiß ich auch, dass jedes Problem, das mir begegnet, eine Antwort in sich hat, um es lösen zu können. Und dieses Wissen begleitet mich. Mein tägliches Leben hat seitdem weniger Sorgen, denn wir lernen ja, Gott ist in uns. Es gibt keine Unter- oder Überlegenen mehr in Christus und keine trennenden Religionen. Ich lerne, die Probleme, denen ich gegenüberstehe, zu akzeptieren. Und so fühle ich mich kraftvoller, denn ich sage mir, dass Gott in mir ist und um alles weiß, was ich durchmache. Das macht mich glücklich und mein Verhalten ändert sich. Ich mache Schritte in der Gottes- und Nächstenliebe. Ich bedanke mich immer wieder für die Chance, die mir gegeben wurde, Gabriele TV zu entdecken und die göttliche Lehre der Prophetin Gabriele. Sie hat die große Liebe Gottes in mein Leben gebracht.
2: Auch der folgende Bericht bringt die Dankbarkeit und Freude über die vielen Schulungen aus der göttlichen Weisheit für ein neues Menschentum im Sinne der Gottes- und Nächstenliebe zum Ausdruck. Hören und erleben wir mit, was ein junger Mann aus Tansania, der regelmäßig die Sendungen verfolgt, schreibt. Ein wunderbares Programm läuft gerade live auf StarTV. Das Christustelefon. Ich lerne mehr über Christus. Vielen Dank, das hilft mir sehr. Es ist eine Freude, den Originalton der Prophetin Gottes im Hintergrund zu hören. Ganz bestimmt, Christus ist in uns. Christus ist in mir und auch in meinem Nächsten. Ich höre, dass Christus jenen besonders nahe ist, die ihn anrufen. Dass er uns hilft, wenn wir Schwierigkeiten haben und dass wir Frieden in unserer Seele finden, wenn wir uns mit ihm verbinden. Er hilft uns, nicht nur an die Schwierigkeiten zu denken, sondern an seine Hilfe, damit wir die Botschaft erfahren, was wir in dieser Situation lernen können. Wenn ich daran denke, dass Christus da ist, wer er ist und welche Bedeutung er in unserem Leben auf der Erde und nach diesem Leben hat, dann gibt mir das eine gewisse Freude und einen inneren Frieden, den ich in dieser Welt nicht finden kann. Liebe Freunde, liebe Zuschauerinnen und liebe Zuschauer, mitfühlen und miterleben, was junge Leute weltweit von ihren Erfahrungen auf dem Christusweg berichten. Das verbindet, und zwar weltweit. Denn, wie wir in einem der Beiträge gehört haben, auch das Arbeiten mit ähnlichen inneren und äußeren Aufgaben beweist, dass es keine Trennung gibt, sondern ein inneres Leben, das uns eint. Wir haben ein gemeinsames Ziel, wieder in die Einheit zu finden, die uns endlich wieder zum Vater führt, in unsere wahre Heimat. Wenn ihr auch Erfahrungen habt, die ihr gerne mit uns teilen wollt, meldet euch doch einfach bei den freien Gemeinschaften im Zeichen der Lilie. Für heute dürfen wir uns herzlich von euch verabschieden. Schön, dass ihr wieder mit dabei wart. Und natürlich freuen wir uns, wenn ihr auch nächstes Mal wieder einschaltet, wenn es heißt, wir lesen, hörst du zu? Mitfühlen, miterleben. Wir lesen vor, junge Leute auf dem Weg zu Christus.

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Jeder Gedanke, ob positiv oder negativ, wirkt auf die einzelnen Nerven und Muskeln unseres Körpers ein. Nerven und Muskeln werden von unseren Gedanken beherrscht.

Liebe Zuhörer, liebe Zuhörerinnen, seit mehr als 30 Jahren darf ich die Wortträgerin des ewigen Geistes sein, des Christus Gottes. Sie werden fragen, was eine Wortträgerin des ewigen Geistes ist. Es ist ein Gottesprophet, was mich anbetrifft, eine Gottesprophetin. Ich selbst habe mich dazu nicht berufen, nicht als solche benannt und werde mich auch nicht als Prophetin Gottes bezeichnen. Es ist der Ewige, der mich zu seinem göttlichen Instrument gemacht hat, weil ein göttlicher Auftrag von oben, aus dem Reich Gottes vorliegt. Gott nennt mich seine Wortträgerin, seine Prophetin. Ich selbst bin schlicht Mensch unter Menschen geblieben, im Geiste unseres ewigen Vaters, die Schwester Gabriele aller meiner Brüder und Schwestern. In diesen über 30 Jahren hat sich der Christus-Gottesgeist im prophetischen Wort den Menschen unzählige Male offenbart. Er, der große Ewige, schenkte uns Menschen Worte des Lebens, Wegweisungen. Er mahnte auch die heutige Zeit betreffend. In den zurückliegenden 30 Jahren erlebte ich nicht nur Hoffnungslosigkeit, Einsamkeit, Leid, Trauer und Krankheit meiner Mitmenschen, meiner Brüder und Schwestern, die alle Christen im Vater Unser als Kinder eines Vaters anerkennen. Unsagbares Leid erlebte und erlebe ich auch in der Tierwelt. Tiere haben kaum Rechte in dieser Welt und auch selten eine Stimme. Menschen hingegen haben nach dem Grundgesetz des jeweiligen Staates Rechte und Pflichten und somit eine Stimme. Die Tiere jedoch bedürfen der Menschen, die sie lieben und für sie sprechen in dieser dunklen, grausamen und brutalen Welt. Das Gebot der Gottes- und Nächstenliebe bezieht sich nicht nur auf uns Menschen. Gott ist der Schöpfer des Lebens. Ob wir an Menschen und Tiere denken, ob wir die ganze Mutter Erde in ihrer Vielfalt betrachten. Leben ist Gottes Gegenwart, auch in der Natur, in jedem Tier, im Wassertropfen und in jedem Stein. Jesus lehrte uns die Liebe zu allen Geschöpfen. Er gab während seines Erdenlebens auch den Tieren eine Stimme, wovon bezeichnenderweise in der Bibel so gut wie nichts mehr zu finden ist. In apokryphen Evangelien hingegen, zum Beispiel das Evangelium Jesu, wird unzensiert und ausführlich von der Tierliebe Jesu berichtet. An dieser Stelle seien nur einige Beispiele zitiert. Seid gerecht, seid barmherzig gegen eure Nächsten und gegen alle Geschöpfe, die da leben, und wandelt demütig mit eurem Gott. An einer anderen Stelle ist zu lesen: Und der Löwe kam herbei und legte sich vor Jesu Füße und zeigte ihm seine Liebe.
Und das Volk staunte sehr und sagte: Sehet, dieser Mensch liebt alle Geschöpfe, und er hat Macht sogar über die Tiere der Wüste, und sie gehorchen ihm. Jesus zog nach Jerusalem und begegnete einem Kamel mit einer schweren Last Holz. Das Kamel konnte sie nicht den Berg hinaufschleppen, und der Treiber schlug es und misshandelte es grausam. Aber er konnte das Tier nicht von der Stelle bringen. Und als Jesus es sah, sprach er zu ihm: Warum schlägst du deinen Bruder? Und der Mann erwiderte: Ich wusste nicht, dass es mein Bruder ist. Ist es nicht ein Lasttier und dazu gemacht, mir zu dienen? Und Jesus sprach: Hat nicht derselbe Gott aus dem gleichen Stoffe dieses Tier geschaffen und deine Kinder, die dir dienen? Und habet ihr nicht denselben Atem beide von Gott empfangen? Weiter heißt es: Jesus kam in ein Dorf und sah dort eine kleine Katze, die herrenlos war. Und sie litt Hunger und schrie zu ihm. Und er nahm sie hoch, hüllte sie in sein Gewand und ließ sie an seiner Brust ruhen. Und als er durch das Dorf ging, gab er der Katze zu essen und zu trinken. Und sie aß und trank und zeigte ihm ihren Dank. Und er gab sie einer seiner Jüngerinnen, einer Witwe mit Namen Lorenza, und sie sorgte für sie. Und einige aus dem Volke sagten: Dieser Mann sorgt für alle Tiere. Sind sie seine Brüder und Schwestern, dass er sie so liebt? Und er sprach zu ihnen: Wahrlich, diese sind eure Mitbrüder aus der großen Familie Gottes, eure Brüder und Schwestern, welche denselben Atem des Lebens von dem Ewigen haben. Und wer immer für einen der Kleinsten von ihnen sorgt und ihm Speise und Trank gibt in seiner Not, der tut dieses mir. Und wer es willentlich duldet, dass eines von ihnen Mangel leidet und es nicht schützt, wenn es misshandelt wird, lässt dieses Übel zu, als sei es mir zugefügt. Denn ebenso wie ihr in diesem Leben getan habt, so wird euch im kommenden Leben getan werden. Weiter steht geschrieben: Wahrlich, ich sage euch, wer Vorteile zieht aus dem Unrecht, das einem Geschöpf Gottes zugefügt wird, der kann nicht rechtschaffen sein. Ebenso wenig können die mit heiligen Dingen umgehen oder die Geheimnisse des Himmels lehren, deren Hände mit Blut befleckt sind oder deren Mund durch Fleisch verunreinigt ist. Weiter heißt es: Und was ihr immer tut, dem geringsten meiner Kinder, das tut ihr mir. Denn ich bin in ihnen und sie sind in mir. Ja, ich bin in allen Geschöpfen und alle Geschöpfe sind in mir. An allen ihren Freuden erfreue auch ich mich.
und an allen ihren Schmerzen leide auch ich. Darum sage ich euch, seid gütig miteinander und mit allen Geschöpfen Gottes. Weiter steht geschrieben, das Passafest war nahe, und Jesus zog wieder von Bethanien hinauf nach Jerusalem. Und er fand im Tempel sitzen, die da Ochsen, Schafe und Tauben feil hatten, und auch die Geldwechsler. Da machte er eine Geißel aus 7 Stricken und trieb sie alle zum Tempel hinaus. Er ließ die Schafe und Ochsen und die Tauben frei, schüttete den Wechslern das Geld aus und stieß die Tische um. Und er sprach zu ihnen, schafft all das hinaus und macht nicht meines Vaters Haus zu einem Kaufhaus. Steht es nicht geschrieben, mein Haus soll ein Bethaus heißen für alle Völker? Ihr aber habt eine Diebeshöhle daraus gemacht und es mit allen möglichen Gräueln erfüllt. Und er duldete nicht, dass einer eine Schüssel voll Blutes durch den Tempel trug oder dass Tiere getötet wurden. Im Alten Testament sprach Gott bereits durch die Propheten, eure Schlachtopfer sind mir ein Gräuel. Dennoch opfern Menschen immer noch Tiere für ihre Feste. Trotz aller Widrigkeiten erleben immer mehr Menschen außerhalb der Institutionen Kirche das mächtige Einstrahlen des Christus-Gotteslichtes. Immer mehr Menschen erfahren von der Liebe, Güte und Sanftmut Jesu. Sie erkennen, dass seine Lehre der Fürsorge und Barmherzigkeit gegenüber Schwächeren auch die Tiere umfasst. Sie beginnen, die Tiere mit anderen Augen und nicht nur als Fleischlieferanten zu sehen und geben den Tieren eine Stimme. Auch ich gebe den Tieren meine Stimme. Tiere sprechen in mein Herz und ich übersetze ihre Sprache. Liebe Mitmenschen, ich hoffe so sehr, dass die Worte ihr Herz erreichen. Die Bitte der Tiere. Zu jeder Jahreszeit, bei jeder Witterung, ob kalt, warm oder gar die Hitze in den Sommertagen, stehen viele unserer Tiergeschwister im Freien, ohne Schutz und Obdach. Sie bitten durch mich, helft uns, damit wir ein Dach über dem Kopf bekommen, wie ihr es habt und wie die Tiere zu Bethlehem es hatten, die Maria und Josef und ihr Kind aufnahmen. Fühlt in euer Herz, ihr Menschen, spürt, dass wir eure kleinen Geschwister sind. Auch für uns Tiere könnte jeden Tag Bethlehem sein, wenn Menschen, die uns lieben, helfen, Obdach und Lebensraum zu schaffen, sodass wir zum Beispiel eine saubere Nahrung erhalten, wie sie die Mutter Erde uns geben möchte, ohne die künstlichen Düngemittel. Bitte, bitte helft mit, damit tierliebende Menschen Unterstände bauen, Land erwerben können
um uns eine Nahrung zu reichen, wie ihr Menschen sie euch auch wünscht, reine Natur. Bitte helft uns, dass Jäger und Fallenleger aus ihrer brutalen, hinterhältigen Schieß- und Fangart von euch Menschen keinen Nutzen mehr ziehen können. Sobald unsere toten Körper nicht mehr als Braten auf den Tischen stehen, besteht kein Anlass mehr, uns weiterhin zu töten. Wir Tiere bitten inniglich, esst unser Fleisch nicht. Wenn der Fleischkonsum zurückgeht, dann wird infolgedessen im Wald und auf dem Feld mehr und mehr die Gewalttätigkeit zurückgehen. Bitte, bitte, tragt dazu bei, dass euren Essgewohnheiten kein Schlachtopfer zugrunde liegt. Wenn ihr Menschen euch darüber Gedanken macht, dann gedenkt unter anderem auch Josefs und Marias und der Tiere im Stall zu Bethlehem. Josef und Maria schlachteten nicht die Tiere für ihr leibliches Wohl. Sie liebten die Tiere und die Tiere liebten sie. Tiere schenkten Wärme und gaben gern ihre Krippe für das Kind. Menschen, die Bethlehem als Vorbild haben, werden nicht nur zu Weihnachten an die große Liebe Gottes denken, sondern sich bewusst machen, dass Bethlehem jeden Tag gegenwärtig sein sollte, denn Gott, der Ewige, liebt die Menschen, aber auch die Tiere, die ganze Mutter Erde. Ebenso sprechen die Tiere in den Schlachttiergefängnissen in mein Herz, und ich, Gabriele, gebe ihnen meine Stimme. Wir sind aufgezüchtet, um geschlachtet zu werden, Gefangene in einem schrecklichen Stall. Auch wir sind Schöpfungswesen, die ähnlich empfinden wie ihr Menschen. Wir fühlen Angst, Leid und Freude. Viele von uns sind Rinder. Zum Schlachten verurteilt, weil Menschen unser Fleisch verzehren wollen, stehen wir auf engstem Raum mit kaum Bewegungsfreiheit. Unter uns sind gitterähnliche Metallgestelle. Ihr nennt sie Spaltböden. Unsere Exkremente fallen hindurch, sodass wir gezwungen sind, in einer ätzenden Atmosphäre dahin zu vegetieren. Bitte, bitte, esst uns nicht und setzt Zeichen der Nächstenliebe. Blickt in unsere Augen und ihr fühlt, dass wir Rinder gleich euch Schöpfungswesen sind und somit eure Nächsten, denn Gott ist Einheit in Tier, Pflanze und Stein, auf der ganzen Erde, im ganzen Kosmos. Wir Rinder atmen wie ihr. Ihr liebt die Freiheit wie wir. Auch ihr atmet und wollt, dass euch kein Mensch und kein Tier willentlich den Atem nimmt. Bitte, bitte, setzt Zeichen, esst uns nicht.
dann läuft die Profitgier der Tierghetto-Halter allmählich ins Leere, weil demzufolge die Aufzüchtung, um Fleisch zu produzieren, aufhört. Das Fleisch der Tiere, die doch denselben Atem haben wie ihr Menschen. Der Atem ist Leben. Er kommt vom ewigen Schöpfer. Bitte nehmt uns den Atem nicht mutwillig für euren Fleischverzehr. Gänse, Enten, Hühner, alle Tiere auf und in der Erde bitten. Alle Tiere in den Gewässern bitten. Alle Tiere der Lüfte bitten. Lasst uns leben. Bitte, bitte esst uns nicht. Lasst in euren Herzen die Liebe zu jeder Kreatur erstehen. Gebt uns in dieser grausamen und brutalen Menschenwelt eine Stimme. Lasst uns leben. Wir bitten. Tiere in den Versuchslaboratorien bitten. Menschen, helft, dass die bestialischen Grausamkeiten, die Folter an uns Lebewesen aufhört. Auch ihr Menschen wollt nicht Versuchsobjekte sein. Auch ihr wollt nicht gefoltert werden. Wir gequälten, gefolterten Tiere leiden. Ähnlich wie ihr Menschen empfinden wir Leid, Schmerz und Qualen. Wir haben Angst vor dem bewussten Töten, das selten ohne Folter einhergeht. Bitte, bitte helft uns. Und lasst in euren Menschenherzen die Liebe des Jesus, des Christus erstehen, der die Tiere liebte und alles, was die Erde trägt. Wir Tiere bitten um Hilfe, um Gnade und Barmherzigkeit. Bitte, bitte, ihr Menschen, gebt uns Tieren eine Stimme. Esst uns nicht, fühlt mit uns, empfindet mit uns. Dann beginnt ihr uns zu lieben und dann kann allmählich Friede werden im Wald und auf dem Feld, in den Ställen, in den Gewässern, in der Luft und in den Versuchslaboratorien. Wenn in den Herzen der Menschen Bethlehem zum Zeichen der Tierliebe wird, so kann auch unter den Menschen die Gottes- und Nächstenliebe einziehen. Der Friede, die Einheit, die Jesus, der Christus, die Menschen lehrte. Liebe Zuhörer, liebe Zuhörerinnen, lassen Sie es zu, dass Tiere in Ihre Augen schauen. Dann fühlen Sie, was Sie ihnen sagen wollen. Immer wieder. Bitte, bitte helft uns. Tiere danken aber auch für die Güte, die Liebe und die Barmherzigkeit, die von jenen Menschen ausgehen, die wahrlich die Gottes- und Nächstenliebe verkörpern. Dann erleben wir Augenblicke mit Tieren und wir fühlen, dass sie unsere Mitgeschöpfe sind, die aus dem Lebensodem des Schöpfergottes denselben Atem haben wie wir auch. Lasst uns Menschen mit den Tieren atmen. Dann wird es in dieser Welt heller
und Gottes Reich erwacht in uns. Es ist der Friede in unseren Herzen und in unserem Gemüt. Haben Tiere in unser Herz Einlass gefunden, dann haben wir gelernt, ein wenig mehr zu lieben. Dann wächst auch die Gottes- und Nächstenliebe zu den Menschen. Dann ist Friede in uns. Jesus, der Christus, lehrte uns Menschen. Wer diese meine Worte hört und danach handelt, ist wie ein kluger Mann, der sein Haus auf Fels baute. Als nun ein Wolkenbruch kam und die Wassermassen heranfluteten, als die Stürme tobten und an dem Haus rüttelten, da stürzte es nicht ein, denn es war auf Fels gebaut. Wer aber meine Worte hört und nicht danach handelt, ist wie ein unvernünftiger Mann, der sein Haus auf Sand baute. Als nun ein Wolkenbruch kam und die Wassermassen heranfluteten, als die Stürme tobten und an dem Haus rüttelten, da stürzte es ein und wurde völlig zerstört. Die Tiere, unsere Mitgeschöpfe, bitten alle Menschen, die das Volk bilden: Bitte, bitte esst uns nicht, liebe Mitmenschen. Ich will sie nicht überreden. Die Tiere danken und auch ich, Gabriele, die den Tieren eine Stimme gibt. Danke ihnen von ganzem Herzen.

Liebe Kinder, liebe Freunde, schön, dass ihr eingeschaltet habt und wir wieder zusammen sind, um miteinander zu lernen, und zwar in einer ganz besonderen Schule. Es ist die Schule von Liobani, die Schule für Neu-Jerusalem, für eine andere Zeit, im Zeichen des Christusgottes, der Gottes- und Nächstenliebe. Liobani ist nicht der Name eines berühmten Menschen. Nein, Liobani ist kein Mensch. Liobani ist ein Engelwesen im Reich Gottes und spricht deshalb auch die Sprache der Himmel. Da wir Menschen die himmlische Sprache meist nicht verstehen, hat Liobani einen Dolmetscher auf der Erde, der die Himmelssprache in unsere Menschensprache übersetzen kann. Es ist Gabriele, die nicht nur Dolmetscherin der Himmelssprache ist, sondern auf dieser Erde auch als Botschafterin des Reiches Gottes wirkt. Gabriele hat aufgeschrieben, was Liobani uns Menschenkindern zu sagen hat. Wollt ihr etwas davon hören? Dann lesen wir einfach ein paar Zeilen aus dem Buch Liobani, ich berate, nimmst du an? Dort heißt es, aus den eigenen Erfahrungen, aus der Erinnerung, aus dem, was er überwunden hat, erlangt ein Mensch Verständnis für die Situation seiner Mitmenschen. Verständnis und Wohlwollen bewirken im Menschen innere Freiheit und Gelassenheit. Gelassenheit bedeutet, dass er über der Situation steht, denn er hat Gleiches oder Ähnliches schon überwunden. Verständnis und Wohlwollen bewirken im Menschen innere Freiheit und Gelassenheit. Ich finde, das ist doch ein tolles Ziel, das Liobani hier beschreibt. Was denkst du? Wollen wir weiterlesen, um zu erfahren, wie wir dieses Ziel erreichen können? Liobani erklärt uns: Jede Situation will dir etwas sagen. Bemühe dich deshalb, in jeder Situation und bei jeder Angelegenheit besonnen zu denken, zu sprechen und zu handeln. Bleibe gelassen. Sei gütig und verständnisvoll, auch dann, wenn die unterschiedlichen Zwischenfälle, die der Tag bringt, dich persönlich betreffen. Denn in allem, was geschieht, ist auch das Positive. Ist es dir möglich, in allem Negativen das Positive zu finden und anzusprechen? Dann setze dem Negativen immer sofort positive Gedankenkräfte entgegen. Dabei kannst du etwa so denken oder sprechen: Kein Mensch ist unfehlbar. Jeder macht Fehler und hat hin und wieder unschöne Gedanken und Regungen. Deshalb will ich meinem Nächsten, der mich verletzen oder lächerlich machen wollte, gute Gedanken senden. Liebe Kinder, das hat Liobani vor 30 Jahren gesagt. Was will es uns heute sagen? Lesen wir es doch gleich noch einmal gemeinsam. Liobani sagt: Kein Mensch ist unfehlbar. Wir würden heute vielleicht sagen, kein Mensch ist fehlerfrei. Und weiter sagt Liobani: Jeder macht Fehler und hat hin und wieder unschöne Gedanken und Regungen. Deshalb will ich meinem Nächsten, der mich verletzen oder lächerlich machen wollte, gute Gedanken senden. Überlegen wir doch mal, wenn alle Menschen sich so verhalten würden, könnte es dann noch Kriege geben? Würde es überhaupt noch Gewalt und Feindschaft geben? Ich glaube nicht.
Und das Beste? Wir sind völlig unabhängig. Wir müssen nicht auf Politiker oder Staatsoberhäupter oder irgendjemanden warten. Wir können es selbst in die Hand nehmen. Lesen wir noch ein Stück weiter, was Liobani erklärt. Kannst du gehässigen und neidischen Gedanken und Worten, sofort verbindende Gedanken der Liebe und des Verständnisses entgegensetzen, dann bedarf es von deiner Seite aus weder der Bitte um Vergebung noch der Vergebung, weil du vom ersten Gedanken an positiv gedacht hast. Warum spricht Liobani so? Liobani will den Frieden, Frieden und nochmal Frieden und eine Welt der Harmonie und Gesundheit. Und wenn wir umdenken, den negativen Gedanken, Gedanken der Liebe und des Verständnisses entgegensetzen, dann führt das zum Frieden und zum Verständnis. Und dazu sagt uns Liobani: Merke dir, wer für seinen Nächsten Verständnis hat, ist tolerant. Tolerant sein bedeutet auch, wenn negative Dinge geschehen, sofort positiv zu denken. Zum Beispiel: Wie oft habe auch ich Gleiches oder Ähnliches gesprochen oder getan? Wie oft habe ich mich erregt und geärgert, weil mir dies oder jenes nicht gefiel? Weil mein Schulfreund anders gesprochen und gehandelt hatte, als ich es wollte? Wenn du so oder ähnlich denkst, dann hast du aus dem Negativen gelernt. Wende nun das Gelernte an, und zwar immer dann, wenn du durch Begebenheiten erinnert wirst, dass auch du noch vor kurzem mit gleicher Münze zurückbezahlt hast. Bemühe dich immer, in deinem Mitmenschen das Gute zu sehen, auch dann, wenn dir zum Beispiel sein Benehmen und Verhalten, seine Kleidung oder seine Haartracht missfallen. Habe Verständnis und sei tolerant. Jeder steht auf einer anderen Bewusstseinsstufe und arbeitet mehr oder auch weniger an sich, um wieder selbstlos und göttlich zu werden. Liobani erinnert uns daran: Auch du hast noch viele Fehler und Schwächen. Kein Mensch soll über einen anderen richten. Diese Botschaft kennt ihr vielleicht schon. Die Liobani-Schule steht ja im Zeichen des Christus Gottes. Und auch in der Bergpredigt des Jesus von Nazareth sind ganz ähnliche Worte zu finden. Dort heißt es: Richtet nicht, auf dass ihr nicht gerichtet werdet. Es ist das Gleiche, wie auch Liobani sagt. Es sind nur andere Worte. Wenn ich über diese Worte nachdenke, dann frage ich mich: Wozu soll man eigentlich protestieren? Glauben wir, dass durch Proteste eine andere Welt entsteht? Dass es auf der Erde besser wird, wenn einer über den anderen schimpft, ihn beschuldigt und verurteilt, also negativ über ihn denkt? Ich glaube, das bewirkt nichts Gutes. Und Liobani rät uns schließlich auch etwas ganz anderes, nämlich unser eigenes Bewusstsein zu verändern, unser Bewusstsein mit dem zu prägen, wie wir uns eine andere Welt vorstellen. Wir haben heute von Verständnis, Toleranz und Wohlwollen gehört. Ist das nicht eine tolle Motivation für eine andere, für eine bessere Welt? Ganz praktisch erklärt uns das Liobani so: Wenn du also in eine ähnliche Situation kommst, wie ich sie soeben geschildert habe, dann zeige Verständnis. Lächle deinen Nächsten an und sprich: Es ist alles gut. Es war nicht so schlimm. Auch dann, wenn dein Nächster dich auslacht
oder wegstößt. Gib ihm keine Möglichkeit, über dich weiterhin negativ zu denken. Bleibe du positiv. Dann wirst du deine Seele nicht belasten. Mit deinem Verhalten zeigst du deinem Nächsten, wie auch er denken und handeln könnte. Was wir hier von Leo Bani lernen dürfen, ist eine Schule für eine ganz andere Welt, für Neu-Jerusalem. Warum wollen wir uns denn an dem orientieren, wie andere sich verhalten? Das ist doch deren Bewusstsein. Leo Bani warnt uns, wir sollten unser Bewusstsein entwickeln. Das ist Freiheit. Nicht einfach das Bewusstsein anderer annehmen. Es ist unsere Entscheidung, womit wir unser Bewusstsein prägen. Wir haben heute von den guten, positiven Gedanken gehört. Von Toleranz, Wohlwollen, Verständnis und Gelassenheit. Das führt zu Freundschaft, Frieden und innerer Freiheit. Machst du mit? Bis zum nächsten Mal. Uns allen viel Kraft und viele gute Gedanken.

Liebe Kinder, liebe Jugendliche, liebe Freunde, schön, dass ihr eingeschaltet habt zu Liubani, die Schule für Neu-Jerusalem, für eine andere Zeit, im Zeichen des Christus Gottes, der Gottes- und Nächstenliebe. Eine ungewöhnliche Schule, oder? Eine Schule der Freiheit, ohne Muss. Was man in der Liubani-Schule lernt, ist zum Beispiel, wie man die Lebenshilfe, was du nicht willst, dass man dir tu, das füg auch keinem anderen zu, gegenüber Menschen, Tieren und Natur einübt, um ein glücklicher und friedvoller Mensch zu werden. Und der Name Liubani? Liubani ist ein Engelwesen, das in den ewigen geistigen Welten unserer wahren Heimat die Geistkinder führt und belehrt. Was Liubani uns Menschenkindern auf der Erde, egal ob klein oder groß, sagen möchte, hat ein Mensch, der die Himmelssprache in Menschenworte zu übersetzen vermag, für uns aufgeschrieben. Weil Liubani ein himmlisches Wesen ist und daher die Sprache der Menschen nicht spricht, übersetzt Gabriele, unsere Menschenschwester, die Prophetin und Botschafterin Gottes, Liubanis himmlische Sprache für uns. Also, lesen wir ein Stück weiter. Heute geht es um den freien Willen des Menschen. Liubani beginnt ihre Erklärungen so. Klar sein heißt, aufnahmebereit und aufnahmefähig zu sein. Menschen, die in sich ruhen und mit Gott verbunden sind, haben einen klaren Verstand. Sie sind klare Denker. Sie erfassen die Dinge im Augenblick und haben sofort die richtige, das heißt die gesetzmäßige Lösung. Weshalb? Weil über ihrem geistigen Bewusstsein keine dunklen Schatten liegen, ihr Horizont also nicht umwölkt ist. Die Strahlen der inneren Sonne treffen ungehindert auf die aktiven Gehirnzellen, die das speichern, was der Mensch ist. Du wirst nun die Frage stellen, was ist der Mensch? Der Mensch ist Energie, also Strahlung. Wir könnten auch sagen, er ist ein Energiebündel oder ein Strahlenbündel. Der Mensch, das Energiebündel, die Strahlung, setzt sich zusammen aus dem, was in den Genen des Menschen bereits vorgegeben ist und dem, was er Tag für Tag denkt, was er also aufnimmt und speichert. Was in den Genen liegt, das ist auch in den Partikeln der Seele gespeichert und strahlt über die Seelenhüllen aus. Denn die Seele begibt sich nur in einen Körper, der ihrer Schwingung ähnlich ist. Die Strahlung der Seele und die Strahlung der Gene sind weitgehend identisch. Unsere Gene entsprechen also unserer Seelenbeschaffenheit. Das hat Liubani vor 30 Jahren gesagt und Gabriele hat es aufgeschrieben. Was sagt es uns heute? Die Wissenschaft glaubt, die Gene entschlüsselt zu haben, also den Code, der angeblich unser Leben bestimmt, je nachdem, welche Gene wir von unseren Eltern mitbekommen haben, so sind wir. Aber stimmt das? Liubani sagt, der Mensch hat den freien Willen. Tag für Tag trifft er neu die Entscheidung, was er aus seinem Leben zu machen gedenkt. Die Seele nimmt wohl über die Gene Einfluss auf den Menschen, doch der Mensch entscheidet selbst, was er daraus macht. Ein freies, selbstloses Leben oder ein schicksalverhaftetes Dahinvegetieren. Einfluss nehmen bedeutet einfließen lassen. Das heißt, was in der Seele und in den Genen gespeichert ist, fließt in das Leben des Menschen, in seine Gedankenwelt ein. Nun liegt es am Menschen,
für welche Art von Gedanken er sich entscheidet. Für menschliche, die gegen Gott sind, oder für göttliche, die ihm ein lichtes, freies und gesundes Leben bringen. Das Äußere des Menschen wird geprägt von der Seele in Verbindung mit den Genen und der Gedankenwelt des Menschen. Sie steuert auch sein Sinnen und Trachten, seine Entscheidung für gut oder böse. Liubani sagt uns also, dass wir selbst uns prägen mit unserer Gedankenwelt. Aber womit wollen wir uns und unsere Seele und unsere Gene denn prägen und programmieren? Mit dem, was andere gut finden? Mit dem, was in Filmen, im Web, in Videos, in den Medien gesagt und getan wird? Das ist das Bewusstsein anderer. Wie wäre es, wenn wir sagen, ich will mich nicht so programmieren, wie andere es wollen. Ich habe mein eigenes Bewusstsein. Ich weiß doch selbst, was ich will. Ich entscheide mich für das Gute, für eine andere, friedfertige Welt. Wenn ich im Internet surfe, was sehe ich? Will ich das überhaupt? Entspricht das meinem Bewusstsein? Oder ist es etwas, das mir ein anderer vorgaukelt? Ich habe doch selbst meinen Wert und kann mich immer wieder prüfen. Was ich höre, will ich das überhaupt? Passt das wirklich zu mir? Oder ahme ich nur nach, was andere vorgeben? Liubani ermutigt uns dazu, uns nicht von anderen programmieren zu lassen. Sie will uns den Frieden, das Reich Gottes nahebringen. Lesen wir weiter, was Liubani sagt. In jeder Lebenssituation, in der sich der Mensch zu entscheiden hat, erhält er Gottes Hilfe. Sie wirkt über das Gewissen, in das auch dein Schutzgeist Impulse gibt. Sie teilt sich über leise und feine Empfindungen mit, die dich anregen, an das Gute zu denken und selbstlos zu reagieren und zu handeln. Sie kann sich dir auch in einem Gespräch mit deinem Nächsten mitteilen oder über Ereignisse des Tages. In jedem Augenblick ist Entscheidung und Umkehr möglich, weil jeder Augenblick Gottes Hilfe und Gottes Kraft birgt. Der ewige Geist im Menschen, der Schutzgeist und die Tagesenergie sind Mahner, Helfer und Diener des Menschen, damit dieser sein Fehlverhalten als Ursache rechtzeitig erkennt und bereinigt, bevor das von ihm selbst geschaffene Schicksal zuschlägt. Die Liebe Gottes führt auf vielfältige Art und Weise ihr Kind und bemüht sich, dieses rechtzeitig aus seinen selbst geschaffenen Ursachen herauszuführen. Unser himmlischer Vater ist die Liebe und möchte dich von allen

ist Gott. Die gesamte Unendlichkeit ist Intelligenz, ist Weisheit Gottes. Klar denken und weise werden. Wozu eigentlich? Liobani sagt, für eine andere Welt, für eine gerechte Gesellschaft, eine saubere Erde, für Frieden, für Neu-Jerusalem. Also sind wir gefragt, denn jeder von uns hat seinen eigenen Bewusstseinsstand. Das ist entscheidend, nicht das, was uns andere aufpfropfen wollen. Wir sind frei, wir entscheiden. Wir sind gefragt. Liobani gibt uns, ihren Menschengeschwistern, viele Hilfen, die wir ausprobieren können. Sie sagt, nimm dir diese Merksätze zu Herzen. Ordne dein Denken, dann ordnet sich dein Leben. Lege deinen Eigenwillen ab. Gängle keinen anderen Menschen. Entziehe ihm nicht den freien Willen. Übe dich darin, in allen Menschen das Gute zu finden. Dann wirst du auch ihren freien Willen achten und selbst frei werden von Vorurteilen, Meinungen und Bindungen. Verwirkliche, was du an geistigem Wissen gespeichert hast. Dann wird sich dein Horizont klären und du kannst die kosmische Intelligenz, die göttliche Weisheit, empfangen. Dann teilt sich auch dir dein lichtes Bewusstsein mit, wo du auch bist oder was du tust. Denn die universelle Intelligenz, die göttliche Weisheit, ist in dir. Nun wirst du immer besser den Unterschied zwischen Intelligenz und Intellekt erfassen. Was möchtest du? Intelligenz oder Intellekt? Es ist dir überlassen. Ja, liebe Kinder, liebe Jugendliche, liebe Freunde, wir sind frei. Liobani bringt uns die göttliche Weisheit und die Freiheit aus dem Reich Gottes nahe. Sie hilft uns, unser Bewusstsein zu entwickeln und uns nicht von der Gesellschaft programmieren zu lassen. Und sie hilft uns auf dem Weg in eine andere Zeit, in die Zeit der Gottes- und Nächstenliebe, Neu-Jerusalem. Bis zum nächsten Mal bei Liobani. Bis bald!

Abermals machen wir uns bewusst, der mächtige Geist der Christus Gottes ist das Licht in unserer Seele, ist aber auch das Licht in unserem Körper. Christus, das Licht, ist immer gegenwärtig in allen Seelen und Menschen. Seine unendliche Liebe und Barmherzigkeit möchte uns innere Wärme, Kraft, Licht, Hilfe und Heilung schenken. Wir können uns nicht oft genug bewusst machen, dass wir, jeder einzelne von uns, der Tempel dieses wunderbaren, ewigen Lichtes ist. Je mehr wir uns dem Christus Gottes in uns hingeben, umso tiefer und inniger werden wir ihn verspüren in der Hilfe, in der Heilung, im Beistand in jeglicher Not. Immer wieder hören wir von dem mächtigen Geist: So wie ihr gebt, wird euch gegeben. Dazu gehört auch das Gebet. Deshalb wollen wir in dieser Stunde uns nach innen wenden und Brüder und Schwestern mit in unser Inneres nehmen, für die wir beten wollen. Zuerst nehmen wir eine aufrechte Sitzhaltung ein und legen beide Handrücken auf unsere Oberschenkel. Wer möchte, kann die Augen schließen. Wir machen uns bewusst, der Christus Gottes ist in uns. Er wartet auf uns. Er ruft uns, zu ihm zu kommen. In der Nähe unseres Herzens leuchtet das Christus Gottes Licht, das durch unsere Nerven strahlt und unseren ganzen Körper durchfluten möchte, dann, wenn wir keine Barrieren aufbauen. Wir rufen Christus an und wenden uns nach innen zum Bewusstsein des Christus Gottes, zum Licht, das in der Nähe unseres Herzens leuchtet. Christus, jeder von uns hat ein oder mehrere Anliegen. Brüder und Schwestern sind in Not. Sie bedürfen der Hilfe, der Heilung, des Beistandes. Großer, gütiger Geist, in dieser Stunde nehmen wir uns fest vor, für Familienangehörige, für Verwandte und Bekannte zu beten. Alle sind unsere Nächsten, unsere Brüder und Schwestern in dir, o mächtiger Geist.
das Bild eines Familienangehörigen, eines Verwandten oder Bekannten nehmen wir jetzt mit nach innen und stellen es in das mächtige, erlösende Licht. Wir machen uns bewusst, dass wir mit diesem Menschen im Reinen sind, dass alles soweit gut ist. Sollte das nicht der Fall sein, dann wollen wir das jetzt im Stillen bereinigen.

Im mächtigen Christuslicht steht das Bild unseres Nächsten. Wir konzentrieren uns auf dieses Bild. Wir sagen Ja zu unserem Bruder, zu unserer Schwester. Wir sagen Ja zur großen Einheit. Christus in unserem Inneren, in deinem erlösenden Licht, steht das Bild unseres Nächsten. Dein Wille geschieht. Du füllst unsere Gedanken mit deiner Kraft, die wir in das Bild senden. Wir bejahen deine Kraft in unserem Nächsten. Wir bejahen, dass er sich ganz öffnet für

jede Zelle unseres Nächsten. In jedes Blutgefäß, in alle Organe, in alle Sehnen, Knochen und Bänder, in Lymphe und Hormone. Das Bild unseres Nächsten in deinem Licht baut sich auf. Du stehst ihm bei. Du durchflutest ihn. Alles Unreine führst du zur Ausscheidung. Schwache und kranke Zellen gehen den Weg zur Ausscheidung. Immer mehr atmest du dich in das Bild unseres Nächsten hinein, und wir fühlen in unserem Herzen, dass du in ihm wirkst.

dein Geist leuchtet in jeder Zelle. Unser Nächster, den wir als Bild in dein Licht gestellt haben, entspannt sich. Wir fühlen es in unserem Körper. Wir fühlen deine Liebe in uns und im Bild unseres Nächsten. Du hilfst. Du linderst. Du heilst. Christus heilt. Christus hilft. Christus gibt. Christus wirkt in unserem Nächsten.

Zentrum des Christuslichtes schwindet für uns. Doch wir fühlen die Einheit mit unserem Geschwister. Abermals wenden wir uns dem inneren Licht zu. Christus in uns. Wir denken an alle Menschen. Und bitten den großen Geist, er möge unsere Gedanken mit seiner Kraft und mit seinem Willen füllen. Gemeinsam senden wir nun unsere Gedanken in diese Welt zu allen Brüdern und Schwestern. Großer Geist, du weißt, wen du zu erreichen vermagst. Unsere Gedanken schwingen hinein in die Auren derer, die dich suchen. Sie werden finden. Durch unsere Gedanken rufst du alle herbei. Auch alle, die mühselig und beladen sind, du willst sie erquicken. Abermals wenden wir uns dem inneren Licht zu. Christus, in diesen Minuten, wo wir dich ganz bewusst spüren, bitten wir dich inniglich. Fülle abermals unsere Gedanken mit deiner Kraft, mit Licht und Heilung. Gebündelt senden wir sie zu den kranken Brüdern und Schwestern. Möge dein heilendes Licht viele erreichen. Möge dein kraftvolles Licht auch viele Menschen berühren, sodass sie barmherzig sind gegenüber ihren Mitmenschen. Dann kannst du durch sie für die notleidenden Brüder und Schwestern wirken, für die Hungernden und Dürstenden, für die Menschen ohne Obdach. Du brauchst Gefäße der Liebe und Barmherzigkeit. Mögen unsere Gedanken dazu beitragen, dass Menschen Gefäße der Liebe und Barmherzigkeit werden. Du großer Gott, die Gedanken ziehen und gehen in die Auren derer, die dafür offen sind, die dich suchen, die helfen und dienen wollen.
Gedanken des Heils gehen über die Seelen in die Körper der Kranken. Du bist das große, unpersönliche Licht. Es heilt. Es lindert Schmerz. Es hilft im Leid. Christus, wir wenden uns wieder nach innen. Wir sagen Ja zu dir in dem Bewusstsein, dass alle Seelen und Menschen Tempel deiner Liebe sind. Und so gehen wir immer tiefer in unser Inneres. Wir fühlen in unserem Atem den Odem. Der große Geist durchatmet uns. O Gott und Herr, du durchpulst uns mit deiner Liebe und Barmherzigkeit. Du durchströmst unseren Körper. Jedes Organ empfängt deine Kraft, jede Zelle dein Licht, alle Bausteine leuchten. Müde und kranke Zellen gehen zur Ausscheidung. Gesunde bauen sich auf. Wir fühlen, wie sich gesunde Zellen aufbauen. Unser Körper beginnt sanft zu vibrieren. Christus durchströmt uns. Wir fühlen vom Scheitel bis zu den Fußsohlen seine strömende, helfende und heilende Kraft. Sie strömt zurück und durchströmt unseren ganzen Körper. Die Kraft der Liebe durchflutet unsere Seele. Wir merken, Seele und Mensch wollen eins werden. Christus, so dürfen auch wir dich empfangen, jeder Einzelne, so wie er sich dir hingibt. Es strömt, es atmet. Es verbindet. Es führt zur Einheit mit allen Menschen und Wesen. Leicht und beschwingt ist unser Körper. Denn er durchflutet uns.

sondern seine Kraft in uns. O bejahte sie. Wir sagen Ja zum heilenden Christus Gottes in uns.

Wir sagen Ja und ganz bewusst Ja zum ewigen Leben in uns. O bejaht es. Gott ist gut. Gott ist gut, o bejaht es. Lernt zu fühlen und ihr fühlt ihn. Lernt zu spüren und ihr spürt sein Walten in der Seele und im Leib.

bleibt in dem Bewusstsein. Jeder von uns ist der Tempel der Liebe. Liebe gibt, Liebe empfängt. Liebe ist Einheit. Bleiben wir in unserem Tempel und danken dem großen Geist.

nehmen wir auch die Mutter Erde in uns auf. In Liebe denken wir,

denken wir an alle Tiere in den Gewässern, in den Lüften, in der Erde, auf der Erde, in den Wäldern. Großer Gott, du atmest durch sie, so wie du durch uns atmest. Wir leben, weil wir atmen. Und im Atem bist du das Leben. Christus, du lässt uns die Einheit spüren mit Menschen, der Natur, den Mineralien, den Tieren. Du öffnest weit unser Herz und wir spüren, dass wir Wesen des Kosmos sind, Wesen der Unendlichkeit. Denn dein Odem strömt durch alles Sein, durch alle Reiche. Alles ist Bewusstsein und getragen von dir, Christus. Und du lässt uns teilhaben an diesem Erkennen. Wir sind kosmische Wesen.

0: Liebe Zuschauer, liebe Zuschauerinnen, herzlich willkommen zu unserer Sendereihe über die Bergpredigt des Jesus von Nazareth. Wir alle wünschen uns letztlich eine Zukunft, in der Frieden herrscht, Gerechtigkeit und Freiheit. Und mancher fragt sich, wie kann das entstehen? Christus, der Sohn Gottes, lehrte es uns als Jesus von Nazareth bereits vor 2000 Jahren. Er brachte uns Menschen das Gesetz Gottes, die wunderbare Lehre der Gottes- und Nächstenliebe, ethische Regeln für das Leben, die uns und unsere Zukunft vollkommen verändern können, wenn wir sie beherzigen. Die Essenz seiner Lehre ist die Bergpredigt. Heute haben wir das große Glück, dass Christus selbst durch die Gottesprophetin der Jetztzeit, Gabriele, seine Lehre für uns Menschen erklärt, vieles vertieft und auch das berichtigt, was verfälscht in den Überlieferungen wiedergegeben wurde. Die Bergpredigt des Jesus von Nazareth mit den Erläuterungen des Christus Gottes durch das prophetische Wort ist in dem Offenbarungswerk »Das ist mein Wort, Alpha und Omega«, das Evangelium Jesu niedergeschrieben. Und wir dürfen in dieser Sendereihe daraus lesen. Heute, in der ersten Folge, wenden wir uns den Seligpreisungen zu. Wir lesen im Evangelium. Da Jesus die Menge des Volkes sah, ging er auf einen Berg. Und als er sich gesetzt hatte, kamen die 12 zu ihm. Er blickte auf zu seinen Jüngern und sprach: Selig im Geiste sind die Armen, denn ihrer ist das Himmelreich. Selig sind, die da Leid tragen, denn sie sollen getröstet werden. Selig sind die Sanftmütigen, denn sie werden das Erdreich besitzen. Selig sind, die da hungert und dürstet nach der Gerechtigkeit, denn sie sollen gesättigt werden. Selig sind die Barmherzigen, denn sie werden Barmherzigkeit erlangen. Selig sind, die reinen Herzens sind, denn sie werden Gott schauen. Selig sind die Friedensstifter, denn sie werden Kinder Gottes heißen. Selig sind, die um der gerechten Sache willen Verfolgung leiden, denn ihrer ist das Reich Gottes. Ja, selig seid ihr, wenn euch die Menschen hassen und euch ausstoßen werden aus ihrer Gemeinschaft und allerlei Übles wider euch reden und euren Namen ächten um des Menschen Sohnes willen. Freut euch an jenem Tage und hüpfet vor Freude, denn siehe, euer Lohn ist groß im Himmel. Denn Gleiches taten ihre Väter den Propheten.
1: Christus erklärt, berichtigt und vertieft das Wort durch die Prophetin und Botschafterin Gottes Gabriele. Er offenbart. Die Bergpredigt ist der innere Weg zum Herzen Gottes, der zur Vollendung führt. Die Seligen werden den Christus schauen und mit mir, dem Christus, in aller Sanftmut und Demut das Erdreich besitzen. Wohl dem, der die Herrlichkeit des Vatermutter Gottes in allem schaut. Er ist zum lebendigen Vorbild für viele geworden. Ich führe die Meinen zur Erkenntnis der Wahrheit. Wer aus der Wahrheit ist, hört meine Stimme, weil er die Wahrheit ist und daher auch die Wahrheit hört und schaut. Die Seligen sind furchtlos und freudig, denn sie schauen und hören, was jene nicht sehen und hören, die sich noch hinter ihrem menschlichen Ich verbergen und dieses mit äußerster Anstrengung halten, um nicht erkannt zu werden. doch die Seligen schauen in den Kerker menschlichen Ichs hinein und erkennen die verborgensten Gedanken ihrer Mitmenschen. Sie leuchten mit der Kraft ihres lichten Bewusstseins hinein und rufen ihren Mitmenschen zu. Selig im Geiste sind die Armen, denn ihrer ist das Himmelreich. Mit den Worten die Armen ist nicht materielle Armut gemeint. Nicht diese bringt die Seligkeit im Geiste, sondern die Gottergebenheit, aus welcher der Mensch erfüllt, was Gottes Wille ist. Sie ist innerer Reichtum. Mit den Worten die Armen sind alle jene gemeint, die nicht nach eigenem Besitz streben und keine Güter horten. Ihr Denken und Trachten gilt dem Gemeinschaftsleben, in dem sie Güter, die Gott allen geschenkt hat, in gesetzmäßiger Weise verwalten. Sie sinnen und trachten nicht nach Weltlichem. Sie dienen dem Gemeinwohl und strecken ihre Arme nach Gott aus und gehen bewusst den Weg zum inneren Leben. Ihr Ziel ist das Reich Gottes in ihrem Inneren, das sie allen Menschen verkünden und bringen wollen, die guten Willens sind. Ihr innerer Reichtum ist das Leben in Gott und für ihre Nächsten. Sie leben das Gebot, bete und arbeite. Sie streben dem Geiste Gottes zu und empfangen für ihr irdisches Leben von Gott, was sie benötigen und darüber hinaus. Das sind die Seligen im Geiste Gottes.
0: Selig sind, die da Leid tragen, denn sie sollen getröstet werden. Zu diesem Satz aus der Bergpredigt erklärt der Christus Gottes durch das prophetische Wort: Das Leid des Menschen ist nicht von Gott, sondern der Leidende hat es entweder selbst verursacht oder seine Seele hat im Seelenreich einen Teil der Schuld einer Bruder- oder Schwesterseele übernommen, um für diese im Erdendasein abzutragen, damit die Bruder- oder Schwesterseele in höhere Bereiche inneren Lebens einzugehen vermag. Wer sein Leid trägt, ohne seinen Nächsten zu beschuldigen, und im Leid seine Fehler und Schwächen erkennt, diese bereut, um Vergebung bittet und vergibt, dem wird Gottes Barmherzigkeit zuteil werden. Denn Gott, der Ewige, möchte seine Kinder trösten und von ihnen das hinwegnehmen, was nicht gut und heilsam für ihre Seele ist. Denn wenn das Leid die Seele verlässt, wenn also die Ursachen, die in der Seele wirksam wurden, getilgt sind, findet der Mensch näher zu Gott. Trage dein Leid heißt, klage nicht darüber. Klage Gott nicht an und auch nicht deine Nächsten. Finde in deinem Leid dein sündhaftes Verhalten, das zu diesem Leid geführt hat. Bereue, vergib und bitte um Vergebung und tue das nicht mehr, was du als Sünde erkannt hast. Dann kann die Seelenschuld von Gott getilgt werden und du empfängst aus ihm sodann vermehrt Kraft, Liebe und Weisheit. Wenn du einem leidtragenden und leidgeprüften Menschen begegnest und er dich um Hilfe bittet, so stehe ihm bei und hilf ihm, soweit es dir möglich ist und es gut für seine Seele ist. Und wenn du erkennst, dass dein Nächster die Hilfe dankbar annimmt und sich mit ihr aufbaut, dann gib ihm darüber hinaus, so es dir möglich ist. Doch du, der du Hilfe bringst, tue dies selbstlos. Wenn du dies nur aus äußerer Verpflichtung tust, so wirst du dafür keinen geistigen Lohn empfangen. Und du wirst auch der Seele des Leidtragenden und Leidgeprüften keinen Dienst erweisen, sondern nur dem Körper, dem Gefährt der Seele.
1: Jesus von Nazareth lehrte: Selig sind die Sanftmütigen, denn sie werden das Erdreich besitzen. Dazu erklärt der Christus Gottes: Sanftmut, Demut, Liebe und Güte gehen Hand in Hand. Wer zur selbstlosen Liebe geworden ist, der ist auch sanftmütig, demütig und gütig. Er ist erfüllt von Weisheit und Kraft. Menschen in meinem Geiste, die selbstlos Liebenden, werden das Erdreich besitzen. O seht, der Weg zum Herzen Gottes ist der Weg in das Herz der selbstlosen Liebe. Aus der selbstlosen Liebe strömt der Friede Gottes. Die Menschen, die zum Herzen Gottes hinwandern und die Menschen, die schon in Gott leben, wirken für die neue Zeit, indem sie alle willigen Menschen den Weg zu Gott lehren. Damit nehmen sie das Erdreich mehr und mehr in meinem Geiste in Besitz. Der Christus Gottes vertieft die nächste Aussage der Bergpredigt. Selig sind, die da hungert und dürstet nach der Gerechtigkeit, denn sie sollen gesättigt werden. Er offenbart: Wer nach der Gerechtigkeit Gottes hungert und dürstet, ist ein Wahrheitssuchender, der sich nach dem Leben in und mit Gott sehnt. Er soll gesättigt werden. Mein Bruder, meine Schwester, die du dich nach der Gerechtigkeit, dem Leben in und mit Gott sehnst, sei getrost und erhebe dich aus dem sündhaften menschlichen Ich. Freue dich, denn die Zeit ist angebrochen, in der das Reich Gottes den Menschen näher kommt, die sich bemühen, die Gebote des Lebens zu halten. Siehe, ich, dein Erlöser, bin die Wahrheit in dir selbst. In dir selbst also bin ich der Weg, die Wahrheit und das Leben. Die Wahrheit ist das Gesetz der Liebe und des Lebens. In den 10 Geboten, welche Auszüge aus dem allumfassenden Gesetz Gottes sind, findest du die Merksätze für den Weg zur Wahrheit. Beachte die 10 Gebote und du gelangst immer mehr auf dem Weg der Bergpredigt, in welcher der Weg zur Wahrheit grundlegend ausgeführt ist. Der Weg zur Wahrheit ist der Weg zum Herzen Gottes, zu dem ewigen Leben, das selbstlose Liebe ist. Die Bergpredigt ist der Weg in das Reich Gottes, in die Gesetze für das Friedensreich Jesu Christi. Vertiefst du dich in sie und erfüllst du sie, dann gelangst du zur göttlichen Weisheit. Erkenne: Keiner soll nach der Gerechtigkeit hungern oder dürsten. Vollziehe den ersten Schritt hin zum Reiche der Liebe, indem du zuerst zu dir selbst gerecht bist. Übe dich im positiven Leben und Denken, und du wirst ganz allmählich ein gerechter Mensch werden. Dann bringst du die Gerechtigkeit Gottes in diese Welt, und du vertrittst diese auch, weil du den Willen Gottes, des Herrn, erfüllst aus seiner Liebe und Weisheit. Erkenne: Die Zeit ist nahe, in der geschieht, was offenbart ist. Der Löwe wird beim Lamme liegen, weil die Menschen den Sieg über sich selbst errungen haben, durch mich, ihren Erlöser. Sie werden eine große Familie in Gott bilden und mit allen Tieren und der ganzen Natur in Einheit leben. Freut euch, das Reich Gottes ist nahe herbeigekommen und mit dem Reiche Gottes auch ich, euer Erlöser und Friedensbringer, der Herrscher des Friedensreiches Jesu Christi.
0: Jesus von Nazareth lehrte weiter: Selig sind die Barmherzigen, denn sie werden Barmherzigkeit erlangen. Christus, der Sohn Gottes und Mitregent des ewigen Reiches, vertieft und erläutert dazu: Die Barmherzigkeit Gottes entspricht der Sanftmut und der Güte Gottes und ist für alle Seelen das Tor zur Vollendung des Lebens. Die Menschen, die durch mich, den Christus, der ich im Vater Mutter Gott lebe, alle sieben Grundkräfte des Lebens, das Gesetz von der Ordnung bis zur Barmherzigkeit, in ihren Seelen entfaltet haben, werden wieder als reine Geistwesen durch das Tor der Barmherzigkeit in die selbstlose Liebe, in das Reich Gottes, in die Himmel eingehen und in Frieden leben. Das Tor zum ewigen Sein bildet die siebte Grundkraft, die Barmherzigkeit, im Geiste Gottes Güte und Sanftmut genannt. Alle Menschen, die sich in der Barmherzigkeit üben, werden auch Barmherzigkeit erlangen und jenen beistehen, die sich auf dem Wege zur Barmherzigkeit befinden. Erkennet, der Weg zum Herzen Gottes ist der Weg des Einzelnen in der Gemeinschaft mit Gleichgesinnten. Denn Gott ist Einheit, und Einheit in Gott ist Gemeinschaft in und mit Gott und mit den Nächsten. Wer die ersten Schritte auf dem Weg zur Vollendung getan hat, der wird das Gebot der Einheit erfüllen. Einer für alle, Christus, und alle für einen, Christus. Die Bergpredigt ist, wie offenbart, der Evolutionsweg hin zum inneren Leben. Alle jene, die auf diesem Entfaltungsweg hin zum Herzen Gottes vorangeschritten sind, helfen wieder denen, die erst am Beginn des Weges stehen. In und über allen leuchtet der Christus, der ich bin.
1: Selig sind, die reinen Herzens sind, denn sie werden Gott schauen. Hierzu offenbart der Christus Gottes. Das reine Herz ist die reine Seele, die sich wieder zum absoluten Geistwesen emporgeschwungen hat, durch mich, den Christus, im Vater, Mutter, Gott. Die reinen Seelen, die wieder zu Wesen der Himmel wurden, sind dann wieder das Ebenbild des ewigen Vaters und schauen den Ewigen wieder von Angesicht zu Angesicht. Sie schauen, leben und vernehmen zugleich das Gesetz des ewigen Vaters, weil sie wieder Geist aus seinem Geiste geworden sind, das ewige Gesetz selbst. Solange Menschen und Seelen den Geist Gottes in sich noch erhorchen müssen, sind sie noch nicht Geist aus seinem Geiste, noch nicht das Gesetz der Liebe und des Lebens selbst. Wer jedoch wieder zum Gesetz der Liebe und des Lebens geworden ist, der schaut den ewigen Vater von Angesicht zu Angesicht und steht mit ihm in ständiger, bewusster Kommunikation. Er schaut auch das Gesetz Gottes, das Leben aus Gott als Ganzes, weil er selbst das Leben und die Liebe ist und sich darin bewegt. Wer sich im absoluten Gesetz Gottes bewegt, der hat es auch ganz erschlossen, von der Ordnung bis zur Barmherzigkeit. Ihm dienen alle sieben Grundkräfte der Unendlichkeit, weil er in absoluter Einheit und Harmonie mit allem Sein ist.
0: Lesen wir weiter aus den Erläuterungen zu den letzten beiden Seligpreisungen, wie sie in dem Offenbarungswerk »Das ist mein Wort« Alpha und Omega wiedergegeben sind. Selig sind die Friedensstifter, denn sie werden Kinder Gottes heißen. Christus erklärt und vertieft dazu: Diese Worte bedeuten dem Sinne nach, selig sind, die Frieden halten. Sie werden auch den wahren Frieden auf diese Erde bringen, weil sie in sich selbst friedfertig geworden sind. Sie sind bewusst die Kinder Gottes. Und weiter: Selig sind, die um der gerechten Sache willen Verfolgung leiden, denn ihrer ist das Reich Gottes. Der Christus Gottes offenbart hierzu durch die Prophetin Gottes Gabriele: Erkennet, wer mir nachfolgte, wurde von den Weltlingen nicht geachtet, weil auch ich als Jesus von ihnen missachtet wurde. Zu allen Zeiten mussten Menschen, die in die wahre Nachfolge des Nazareners traten, viel erdulden und erleiden. Liebe Zuschauer, liebe Zuschauerinnen, dies war der erste Abschnitt aus der Bergpredigt des Jesus von Nazareth zu den Seligpreisungen mit den Erläuterungen des Christus Gottes, die er uns Menschen durch die Prophetin Gottes Gabriele offenbarte. Der Christus Gottes weist uns mit seiner Lehre den Weg zu einer höheren Ethik und Moral, den Weg der Gottes- und Nächstenliebe, der zum inneren Frieden führt und in die neue Zeit, ohne Zwang, ohne Bindung. Für heute verabschieden wir uns von Ihnen. Wir freuen uns, wenn Sie das nächste Mal wieder mit dabei sind, wenn es unter anderem um die sogenannten Weherufe geht. Bis dahin, Gott zum Gruß und auf Wiedersehen.

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der innere Arzt und Heiler. Heil werden an Seele und Leib durch die Kraft des Christus Gottes. In der Ruhe liegt die Kraft zur Heilung. Vielen Menschen fällt es sehr schwer, die wahre Liebe zu verstehen. In den meisten Fällen ist der Mensch der Meinung, dass die menschliche Liebe die Gottesliebe wäre. Diese Meinung ist, wie vieles andere, Blendwerk, das sich in so manchen Situationen des Alltags zeigt. Die Liebe, die wir Menschen fälschlicherweise als wahre, echte, gleich tiefe Liebe zu verstehen glauben, beruht zumeist auf Besitzen und haben wollen. Zum Beispiel gefallen dem Mann bestimmte Eigenschaften einer Frau, der Frau bestimmte Eigenschaften eines Mannes. Diese anziehenden Attribute können den Reiz des Sich-Verliebens auslösen, die anziehend auf den einen wirken, wobei die anziehende Eigenschaft vom Wunsch begleitet wird, den Geliebten besitzen, gleich haben zu wollen. Aus dieser anziehenden Liebe, die uns fasziniert, wird immer mal wieder eine sogenannte Liebesbeziehung. Was uns am anderen so begehrenswert erscheint, das zieht an. Warum? Weil uns diese Attribute fehlen. Eine andere Motivation, die große Zuneigung und Bewunderung auslöst, kann zum Beispiel das Auftreten einer Frau oder eines Mannes sein. Der oder die Bewunderte strahlt eine gewisse Sicherheit aus, die faszinierend und anziehend auf uns wirkt und die uns fehlt. Der nächste Gedanke könnte heißen: Die oder den will ich besitzen. Nur zwei Beispiele, die Anlass geben zum Nachdenken. In den vielen unterschiedlichen Situationen der Anziehung, Liebe, kann gesagt werden: Das Wunschbild wirkt auf den ein, der diesem Wunsch entspricht. Der eine erwartet vom anderen das, was ihm fehlt, wonach er sich sehnt, was er nicht besitzt und letztlich doch haben möchte. In vielen Fällen nennt der Mensch das Liebe. So kann gesagt werden: Gleiche Art zieht zum gleichen Wunschbild. Jeder erwartet vom anderen, dass er ihm das bietet, wonach er sich selbst sehnt, was er also nicht besitzt und doch haben möchte. Es zieht sich also nicht das sogenannte Haben an, sondern das Soll, weil das Haben fehlt. In vielen Fällen
nennt das der Mensch dann Liebe. Die Liebe Gottes, die kosmische Liebe, ist das Geben und Empfangen. Gottes Liebe gibt und der Mensch kann sie empfangen, dann, wenn er es wünscht und sich dafür vorbereitet, sie zu empfangen. Der Mensch also sollte sich darauf einstimmen, um das Licht der wahren Liebe zu empfangen. Das heißt, unsere allzu menschlichen Schatten, den Wolken gleich, zu beseitigen. Ein Beispiel. Die Sonne strahlt Licht und Wärme zur Erde. Sie selbst schafft keine Bewölkung, also keine Wolkentürme und somit keine Schatten. Die Sonne fragt nicht, ob wir ihre Strahlen und Wärme wollen. Sie gibt. Einerlei, ob wir Menschen sie bestimmen wollen oder nicht. Ob der eine heute Regen wünscht oder der andere die wärmenden Strahlen der Sonne. Die Sonne also gibt und erwartet nichts von uns Menschen. Auch dann nicht, wenn wir an sie Erwartungen stellen. So ist es auch mit der wahren, ewigen Liebe. Die wahre, ewige Liebe ist das universale, kosmische Licht, das jedem Menschen gibt, aber auch der Tier-, Pflanzen- und Mineralwelt. Denn die kosmische Liebe ist immer Einheit, gebend, liebend, helfend, beistehend und auch heilend. Die ewige Liebe, das Licht der Unendlichkeit, ist die Liebe, ist das Licht des Unendlichen, den wir im Abendland Gott nennen oder den Christus Gottes, dann, wenn wir die erlösende, befreiende, helfende und heilende Kraft anrufen, also darum bitten. Das universale, ewige Licht der Liebe verlangt von uns Menschen nichts. Die ewige Liebe, die Sonne des Urseins, gibt und gibt. Wir Menschen schaffen die Wolken, die Schatten, indem wir anders wollen als die Strahlen der ewig gebenden Liebe. Dann schaffen wir die Wolken gleich Wolkentürme. Dieser Zustand, die Abkehr vom Licht, verschattet unser Gemüt und dadurch auch die Bausteine unseres physischen Leibes, die dann nach Licht, Kraft und Wärme hungern, nach den Strahlen der wahren Liebe nach dem Licht der inneren Sonne. Obwohl die ewige Liebe ohne Einschränkung immer gibt, erreicht sie uns nur teilweise. Unsere Kurzatmigkeit gibt darüber Aufschluss.
wir atmen im Schattendasein, in der Kälte unserer Gefühle, die darauf bedacht sind, geliebt zu werden. In vielen Fällen ist der Mensch nicht bereit, seine Schatten, seine unguten gleich negativen Verhaltensweisen, die sich in seinen Gefühlen, Gedanken, Worten und Handlungen tummeln, anzuschauen, um sie zu beheben. Solange wir von Menschen Liebe wünschen oder die Anlehnung an den Nächsten suchen, werden wir immer in unserem eigenen Schatten stehen. Viele Menschen erwarten Sicherheit und wollen vom anderen geliebt werden, ohne zu fragen, wie bin ich? Kann man mich lieben? Daraus entwickeln sich mit der Zeit Enttäuschung, Bitternis, Streit, Feindschaft bis hin zum Hass. Ist das die Liebe, von der wir als der absoluten göttlichen Liebe gehört haben? Oder ist das ein Teil unserer Schwäche, die sich als Wolkentürme vor der wahren Liebe, vor dem ewig gebenden Licht auftürmt? Was wäre zu tun? Wir, jeder Einzelne, wird irgendwann lernen, aus seiner Schwäche, die immer nur erwartet und verlangt, Stärke zu gewinnen. Des Menschen Erwartungen übersteigen in vielen Situationen oftmals das Maß aller Dinge. Jesus von Nazareth half uns und der Christus Gottes steht uns bei. Er lehrte uns vor 2000 Jahren und sein Wort hat Gültigkeit, gestern wie heute. Alles, was ihr also von anderen erwartet, das tut auch ihnen. Darin besteht das Gesetz und die Propheten. Ihr habt gehört, dass gesagt worden ist, du sollst deinen Nächsten lieben und deinen Feind hassen. Ich aber sage euch, liebt eure Feinde und betet für die, die euch verfolgen, damit ihr Söhne eures Vaters im Himmel werdet. Denn er lässt seine Sonne aufgehen über Böse und Gute, und er lässt regnen über Gerechte und Ungerechte. Wenn ihr nämlich nur die liebt, die euch lieben, welchen Lohn könnt ihr dafür empfangen? Das sprach Jesus von Nazareth. Jeder Tag ist der Tag des Einzelnen. Deshalb die Schlüsselfrage, die sich mir, jedem von uns stellen könnte, sie heißt: Woraus bestehen meine Wolkentürme? In unseren Verhaltensweisen finden wir unsere Fehler, unsere Schwächen, unsere Wolken, auch Sünden genannt,
gegen die Freiheit, gegen das Leben, gegen die Strahlen der ewigen Sonne, der Kraft des Lebens. Deshalb wäre heute und jetzt angebracht, Gewissenserforschung zu halten, um heute und jetzt das zu beheben, was uns an Ungutem bewusst ist, das sich in unseren Gefühlen und Gedanken bewegt. Wenn Sie wollen, gehen wir gemeinsam in ein stilles Gebet und bitten den allwaltenden Geist der Liebe, uns beizustehen, dass wir das erkennen, was heute unser Gemüt bewegt, um es zu beheben. Werden unsere Wolken lichter, dann spüren wir die helfende und heilende Liebe, die Christus Gottes Kraft in Seele und Leib.

Nun gehen wir dem Christus Gottes, dem inneren Licht in uns entgegen. Wir tun es durch eine gezielte Atmung, die löst und uns von noch bestehenden Störgedanken befreit. Zuerst nehmen wir eine aufrechte Sitzhaltung ein. Wir stellen beide Füße auf den Boden. Wenn möglich, lehnen wir uns nur mit dem Steißbein an, legen beide Handrücken auf unsere Oberschenkel und ziehen die Handrücken an unseren Körper heran. Wenn Sie wollen, können Sie Ihre Augen schließen. Wir wenden uns nun unserem Atem zu. Bei den meisten Menschen ist die Atmung sehr kurz. Warum? Weil viele Gedanken durch unser Gehirn und unser Gemüt jagen. Dadurch ist auch das Nervensystem verkrampft. Wir sind unruhig und hektisch. Das heißt, wir kommen nicht zur Ruhe. Doch gerade in der Ruhe liegt die Kraft zum Heilwerden der Seele und des Leibes. Wir bemühen uns nun, tiefer zu atmen. So nehmen allmählich unsere drängenden Gedanken oder Gefühle mehr und mehr Abstand. Wir atmen also tief ein und langsam und bewusst aus. Wir atmen tief ein und aus. Wir atmen tief ein und aus. Wir wollen, dass unsere Gefühle und Gedanken Abstand von uns nehmen. Deshalb begleiten wir unseren Atem, wie er in den Körper strömt und den Körper wieder verlässt. Wir atmen tief ein und durch Nase oder Mund aus. Wir begleiten nun unseren Atem. Wir atmen immer tiefer und langsam und bewusst aus. Wir atmen tief, sehr tief ein und langsam und bewusst über Nase oder Mund aus. Wir atmen noch tiefer ein und atmen langsam und bewusst aus. Bleiben Sie dabei, beobachten Sie Ihren Atem. Sie merken,
ihre Gefühle und Gedanken nehmen mehr und mehr Abstand. Begleiten Sie also Ihren Atem. Nun atmen Sie bis in den Bauchraum hinab. Sie ziehen also Ihren Atem in den Bauchraum hinunter und atmen sodann langsam und bewusst über die Nase oder über den Mund aus. Sie atmen bis in den Bauchraum hinab. Und langsam und bewusst wieder aus. Sie atmen bis in den Bauchraum hinab. Und langsam und bewusst wieder aus. Der tiefe Atem befreit. Sie werden ruhiger. Bleiben Sie dabei, indem Sie Ihren Atem begleiten. Abermals atmen wir bis in den Bauchraum hinab. Im Bauchraum halten wir mit dem Atem kurz inne und atmen langsam durch die Nase oder durch den Mund wieder aus. Wir atmen bis in den Bauchraum hinab. Halten den Atem kurz an und atmen langsam durch Nase oder Mund bewusst aus. Wir atmen in den Bauchraum hinab. Halten kurz inne und atmen wieder langsam aus. Eine tiefe Atmung befreit. Sie werden ruhiger. Ihre Gefühle und Gedanken nehmen mehr und mehr Abstand von ihnen. Noch einige Male atmen wir tief ein, in den Bauchraum hinab, halten kurz mit dem Atem inne, und atmen langsam und bewusst aus. Vergessen Sie nicht, Ihren Atem zu begleiten. Wir atmen in den Bauchraum hinab. Halten mit dem Atem kurz inne und atmen wieder langsam aus. Wir atmen in den Bauchraum hinab. Halten kurz inne und atmen wieder langsam und bewusst durch Nase oder Mund aus.
Wir atmen tief ein und langsam wieder aus. Wie automatisch geht nun unser Atem tiefer, weil wir ruhiger geworden sind. Unsere tiefen Atmung entspannt das Nervensystem. Ohne den Atem im Bauchraum anzuhalten, atmen wir noch einige Male tief ein und atmen langsam wieder aus. Wir atmen tief ein und wieder langsam aus. Unsere Gedanken haben Abstand genommen. Das Nervensystem ist entspannt. Wir atmen nun ruhig und tief. Ruhig und tief geht unser Atem. Nun lassen wir es atmen. Es atmet. Lassen Sie es atmen. Es atmet. Ihre Muskeln und Ihr Nervensystem sind entspannt. Deshalb atmen Sie um vieles tiefer ein und ruhig und gelassen aus. Sie sind aufnahmefähig für die Kraft des Heils. Worte, die gefüllt sind mit der Lebenskraft des Heils, können Ihre Seele berühren und auch Ihren Körper. Mit der Hilfe der Christus-Gottes-Kraft spreche ich nun Ihre Seele und Ihren Körper an. Bitte denken Sie jetzt nicht mit, sondern lassen Sie die Energien der Worte bewusst still in Ihre Seele und in Ihren Körper strömen. Wenn möglich, unterbinden Sie den Fluss der Worte also nicht, indem Sie mitdenken oder gar außerhalb der Reichweite geistigen Strömens denken. Atmen Sie ruhig und tief. Atmen Sie ruhig und tief. Der innere Arzt und Heiler, die Sonne, das innere Licht, das das Leben ist, strahlt in Ihre Seele. Der innere Arzt und Heiler, die Sonne, das innere Licht, dass das Leben ist, strahlt in Ihre Seele.
das Licht strahlt in ihre Seele. Es strahlt. Der innere Arzt und Heiler Christus strahlt durch ihre Seele. Der innere Arzt und Heiler Christus strahlt durch ihre Seele. Er strahlt durch ihre Seele. Der Christus Gottesgeist strahlt nun in und durch ihre Seele in ihren Körper. Der Christus Gottesgeist strahlt in und durch ihre Seele in ihren Körper. Es strahlt in ihrer Seele. Es strahlt in ihrem Körper. Es strahlt in jeder Zelle, in jedem Baustein ihres Leibes. Es strahlt der Christus Gottesgeist. Der Odem, der das allumfassende Leben ist, wird nun auch in ihrem Atem wirksam. Der helfende und heilende Christus Gottesgeist strömt nun auch in ihrem Atem. Das Licht ist der Odem des Lebens. Sie atmen tief ein und atmen alles Ungute, wie Leid, Schmerz oder gar Krankhaftes aus. Sie atmen tief ein und atmen alles Ungute, wie Leid, Schmerz oder gar Krankhaftes aus. Die helfende und heilende Christus-Gotteskraft strömt über ihren Atem in ihrem Körper. Sie atmen die helfende und heilende Kraft ein. Und sie atmen Ungutes wie Leid, Schmerz und Krankhaftes wieder aus. Die helfende und heilende Christuskraft strömt in ihrem Atem zu allen Bausteinen ihres physischen Körpers. Es strahlt. Es hilft. Es heilt. Und
sie atmen Ungutes wie Leid, Schmerz, gar Krankhaftes aus. Sie atmen tief ein und langsam und bewusst aus. Sie atmen tief ein und atmen die Schadstoffe, die sich in den Bausteinen ihres Leibes angesammelt haben, aus. Sie atmen ein und alles Belastende aus. Sie atmen tief ein. Sie atmen Belastendes aus. Sie atmen tief ein und durch die innere Kraft des inneren Arztes und Heilers Belastendes aus. Sie atmen tief ein. Und mit der Hilfe des Christus Gottes Belastendes aus. Sie atmen tief ein und alles Belastende aus. In ihrem Atem ist der Odem Gottes die helfende und heilende Kraft. Atmen Sie also tief ein und atmen Sie langsam und bewusst aus. Sie atmen ruhig und tief. Ruhig und tief geht ihr Atem. Harmonie und tiefe Ruhe durchströmen sie. Innere Lebenskraft, Hilfe und Heil durchströmen sie. Sie atmen die helfenden kosmischen Kräfte ein und atmen langsam und bewusst die Schadstoffe aus ihrem Körper aus. Atmen Sie ruhig und tief. Atmen Sie ruhig und tief. Ruhige, zarte Musik wird sie bei ihrer weiteren Atmung begleiten.

Die zarte, harmonische Musik ist einer Blume gleich, die ihren Duft verströmt.

Kraft des Lebens, das alldurchströmende Sein strömt, es strömt. Es strömt durch ihre Seele in ihren Körper. Es strömt. Es strömt und sie atmen. Auch wenn die Musik nun langsam verklingt, es strömt, sie atmen. Es strömt. Sie atmen.

Ihr Erdendasein ist ihr Leben. Das bedeutet für jeden von uns, in unserem Alltag jegliche Unstimmigkeiten, die sich in unseren Gefühlen und Gedanken tummeln, aber auch in unseren Worten und Handlungen, so weit wie möglich zu hinterfragen, um sie zu beheben. Haben Sie sich einiges vorgenommen, das Sie durch ein Gespräch oder durch Wiedergutmachung bereinigen können, tun Sie es. Denn, wie gesagt, jeder Tag hat seine Last. Dadurch schaffen Sie mehr und mehr eine Basis für die Ganzheitsheilung, für das Heilwerden der Seele und des Leibes. Lernen Sie jeden Tag aufs Neue, tief zu atmen, in dem Bewusstsein, in Ihrem Atem ist der Odem Gottes, das Licht, das Hilfe und Heilung ist. Es ist der Christus Gottesgeist. Zum Ausklang hören wir etwas Musik.

heil werden an Seele und Leib durch die Kraft des Christus Gottes, schließt den Besuch eines irdischen Arztes nicht aus. Wenn Sie einen Arzt Ihres Vertrauens aufsuchen, denken Sie daran, Gott ist allgegenwärtig, auch in Ihrem Nächsten, dem Arzt. Wenn Sie wollen, bleiben Sie noch eine geraume Zeit in dieser inneren, angehobenen Stimmung. Möge Ihr Weg Sie immer näher zu Christus führen. In diesem Bewusstsein, ein gesegnetes und gotterfülltes Leben. Gabriele.

Wenn du möchtest. Etwas von Liu Bani, dem Engelwesen unserer ewigen Heimat. Gute Gedanken, die uns in die Nacht begleiten werden. Liu Bani sagt, die große Liebe unseres Vaters hat uns alles geschenkt, was ihm, dem großen Gott, gehört. So dürfen wir alles in Liebe aufnehmen und liebevoll pflegen, weil es auch zu uns gehört. Nicht nur deine Puppe, der Puppenwagen oder der Teddy auf der Fensterbank, nicht nur die Stofftiere oder die Haustiere gehören dir. Alles, was ist, sollst du liebevoll pflegen, weil es auch ein Geschenk des Vaters an dich ist. Wir wollen jedoch Tiere und Pflanzen nicht besitzen, sondern wir dürfen sie als einen Teil unserer Liebe erkennen. Denn so, wie wir lieben, so gehen die Tiere und Pflanzen auf uns zu. Sie strahlen in unser Herz und sagen uns, dass sie zu uns gehören. Auch dann, wenn zum Beispiel der Vogel fliegt und weit weg ist. Er strahlt in unser Herz und sagt, ich liebe dich. Auch wenn das Tier im Wald ist, fern von deinem Haus oder deiner Wohnung, es strahlt dich an und sagt, ich liebe dich. Und je mehr du alle Tiere, alle Menschen, alle Wesen, Pflanzen und Steine liebst, umso näher sind sie dir, weil sie dich anstrahlen und dir sagen, du, liebes Menschenkind, wir lieben dich. Das waren die guten Gedanken von Liu Bani für eine gute Nacht. Und jetzt wünsche ich dir auch eine gute Nacht. Schlaf gut.

Herzlich willkommen, liebe Zuschauer, liebe Zuschauerinnen, zum dritten Teil unserer Sendereihe über die 10 Gebote Gottes. Vor circa 3000 Jahren gab Gott, der Ewige, die 10 Gebote durch den Propheten Moses. Sie geben uns Orientierung für den Umgang mit unseren Mitmenschen und auch mit der Natur und den Tieren. Die 10 Gebote Gottes

0: haben nichts mit Religion zu tun. Sie sind Auszüge aus dem ewigen Gesetz der Gottes- und Nächstenliebe und geben uns in allen Lebenslagen eine praktische und konkrete Hilfe, um unser Leben zum Positiven hin zu verändern und Lebensgewinn und den Frieden zu erlangen. In unserer Zeit wirkt Gabriele, die Prophetin und Botschafterin Gottes, seit nahezu 50 Jahren und offenbart allen Menschen, aller Kulturen das ewige Wort, die ewige Wahrheit aus dem Reich Gottes. Aus ihrem erschlossenen Bewusstsein gab und gibt sie in unzähligen Lehrstunden Anleitung und Hinweise für ein Leben im Geiste Gottes. Sie erklärte uns auch die 10 Gebote Gottes und legte sie aus mit den Worten der heutigen Zeit. Heute beginnen wir mit dem 7. Gebot Gottes. Du sollst nicht stehlen. Dazu erklärt uns Gabriele. Das Wort stehlen könnte man in 2 Kategorien einteilen. Die erste Kategorie könnte Diebstahl heißen. Die zweite Kategorie stehlen. Wie schnell sagt man, aber, ich stehle doch nicht. Können wir Menschen das so ohne weiteres behaupten, wenn wir doch wissen, dass alles Energie ist und auch unsere Zeit ein Energiefaktor ist? Wer ist ein Dieb? Zum Beispiel könnten wir den Menschen als Dieb bezeichnen, der Geld und Sachwerte entwendet. Ein anderer könnte als der Dieb bezeichnet werden, der seinen Mitmenschen die Zeit stiehlt, der zum Beispiel lange unnütze Gespräche mit viel Wenn und Aber führt und nicht auf den Punkt kommt. Oder er ergeht sich im sogenannten Smalltalk und findet kein Ende. Oder wenn einer vom anderen etwas verlangt, was er selbst hätte tun können. Oder wenn der eine mit dem anderen streitet, weil jeder Recht haben will und keiner dem anderen sein Quäntchen der sachlichen Richtigkeit zugestehen will.
1: Gabriele erklärt weiter. Die Zeit gleich Energievergeudung trifft in vielen Situationen zu, in vielfältigen Variationen, die hier nicht alle aufgezählt werden können. Das und vieles mehr ist der Raubbau an Energie, wobei der eine dem anderen mehr oder weniger Energie stiehlt. Jeder von uns könnte sicher eine ganze Skala von Beispielen einbringen, wenn es darum geht, was dem Diebstahl oder dem Stehlen gleichkommt. Doch es geht nicht um weitere Erkenntnisse, welche Formen von Stehlen es gibt, sondern es geht um jeden von uns persönlich in der Frage, wann verstoße ich, wann verstoßen wir gegen das Gebot, du sollst nicht stehlen. Das 8. Gebot Gottes lautet, du sollst kein falsches Zeugnis geben, wider deine Nächsten. Dazu sagte Gabriele, falsches Zeugnis geben besagt, über einen anderen Unwahres reden, vor der Gerichtsbarkeit Unwahres von sich behaupten und über andere falsche Aussagen machen. Seinen Mitmenschen zum Munde reden, ihnen zu schmeicheln, sie in ihrem Verhalten zu bestätigen, aber auch über sie anders zu denken, als wir reden, ist ebenfalls Falschheit und verstößt gegen das 8. Gebot.
2: Weiter erklärt Gabriele, die Behauptung, dass unsere Meinung die Wahrheit sei, ist auch dieser Kategorie zuzuordnen. Eine Meinung besagt immer, dass wir es nicht genau wissen. Unsere Meinung, die wir als Wahrheit ansehen, ist meist ein Denkvorgang unsererseits, ein Denkschema, etwas, das wir uns ausgedacht haben und das für uns logisch erscheint. Das deklarieren wir dann als unsere Meinung. Da aber eine Meinung von Nichtwissen Zeugnis gibt, kann sie unwahr sein. Das kann als falsches Zeugnis gewertet werden. Falsches Zeugnis geben könnten auch unwahre Gerüchte sein, die wir verbreiten, um einen gewissen Zweck damit zu erreichen. Mit Gerüchten kann man andere beschuldigen. Auch das verstößt gegen das 8. Gebot. Wir sollten also nicht falsch Zeugnis über unsere Mitmenschen abgeben, sondern öfter über uns selbst nachdenken, ob wir uns unter Kontrolle haben bezüglich unserer Gedanken und Worte. Denn was von uns ausgeht, ist Energie und kommt irgendwann wieder auf uns zurück, ob wir Wahres aussprachen oder aussprechen oder Unwahres. Wer nach moralischen Werten verlangt, sollte sich vor Gesprächen selbst die Frage stellen, ist das, was ich sagen will, wahrhaftig? Oder wäre es falsches Zeugnis wider meinen Nächsten? Wenn wir uns die Mühe machen, über das 8. Gebot nachzudenken, über das falsche Zeugnis geben und dass alles Energie ist, auch unsere Gedanken, dann müsste uns Menschen bewusst werden, dass wir, jeder Einzelne, für alles, was von uns ausgeht, ob es Gedankenenergie, Wort- oder Tatenergie ist, der Garant sind. Können wir garantieren, dass das, was wir sagen, der Wahrheit entspricht? Deshalb sollten wir der Kontrollmechanismus über uns selbst die Waage sein. Wir sollten uns mehr und mehr klar werden, dass alles Energie ist und jede Energie, die von uns ausgeht, ob positiv oder negativ, wieder auf uns zurückkommt. Bewusst falsches Zeugnis geben kann man als Lügen bezeichnen.
0: Das 9. Gebot Gottes lautet: Du sollst nicht begehren deines nächsten Weib. Gabriele erklärt uns dazu: Das Wort Begehren beinhaltet die Begierde, das Besitzen wollen, den Wunsch, das, was ich begehre, zu nehmen, um es als mein Eigentum zu betrachten. Das Mein und das Mir, das sich zu eigen machen wollen, lässt sich mit dem einen Wort Begehren aufschlüsseln. Wenn wir unser Begehren wahrmachen, dann ist im Sinne des 9. Gebotes das Weib, also die Frau, das Eigentum dessen, das sie durch die Begierde erworben hat. Im übertragenen Sinn kann dann gesagt werden, sie, die Frau, ist zur Sklavin dessen geworden, der sie willentlich und wissentlich begehrt hat. Das Gleiche kann auf den Mann übertragen werden oder gar auf ein Kind, das zum Beispiel für körperliche Zwecke begehrt, gleich missbraucht wird. Wenn ein Mann eine Frau begehrt oder eine Frau einen Mann oder gar ein Mann ein Kind, dann stellt sich automatisch die Frage, für welchen Zweck? Wie schon gesagt, ist die Begierde meist körperbezogen, wodurch vielfache Abhängigkeit entsteht, also modernes Sklaventum. Ist die Sklavin oder der Sklave bis hin zum zwanghaften Kindsmissbrauch ausgekostet und somit nicht mehr von Interesse, dann macht sich im Fallengelassenen vielfach die Bitternis, die Leere, das Weggeworfen und Ausgenütztsein breit. Das Kind, das seiner Unschuld beraubt wurde, bleibt oftmals leer, körperlich und psychisch ausgebrannt zurück. Aus diesem Geschehen entsteht vielfach Hass und eventuell sogar der Wunsch nach Rache. Und wer ein Kind begehrt und missbraucht, für den wäre es besser, er wäre nicht geboren. Drastisch sagte dazu Jesus: Wer einen von diesen Kleinen, die an mich glauben, zum Bösen verführt, für den wäre es besser, wenn er mit einem Mühlstein um den Hals im tiefen Meer versenkt würde.
1: Gabriele erklärt weiter: Das Wort Begehren hat weitere Aspekte, wie zum Beispiel hinterhältiges Abwerben von sogenannten guten Fachkräften aus Konzernen und Betrieben, um ihr Know-how dort einzubringen oder um Betriebsgeheimnisse auszuspionieren, wobei beides um Ansehen und Geld geht. Auch das kann man im übertragenen Sinn als Sklavenhandel bezeichnen. Es könnten noch viele, ja unzählige Beispiele angeführt werden. Eines jedoch sei festgestellt, dass die Begierde ganz unterschiedliche Facetten hat. Auf jeden Fall sei gesagt, wer käuflich ist und auf das Begehren gleich die Begierde hereinfällt, wird zum modernen Sklaven, der sich seinem Käufer ausliefert und dadurch unfrei ist und bleibt, bis er sich besinnt, was eigentlich der erste Schritt zur Freiheit wäre. Er hieße: Bleibe dir selbst treu. Der zweite Schritt könnte heißen: Achte auf die Fangseile, die ausgelegt werden. Der dritte Schritt hieße: Lass dich nicht abwerben. Bewirb dich selbst, indem du dir eine gute, spezielle Fachausbildung aneignest, die dir Freude bereitet und mit der du deinen Lohn verdienst. Denn jeder gute Arbeiter ist seines Lohnes wert. Der vierte Schritt könnte heißen: Achte auf Schmeicheleien, die dem Begehren und der Begierde vorausgehen. Frage dich, was ist, wenn der Zug der Begierde abgefahren ist? Wer bist du dann? Eventuell ein ausgebrannter Waggon, der nicht so recht weiß, auf welchem Rangiergleis er steht.
2: Das zehnte Gebot Gottes heißt: Du sollst nicht begehren deines Nächsten Hab und Gut. Das zehnte Gebot Gottes durch Mose, so Gabriele, lässt uns tiefer blicken, dann, wenn wir unsere Erde betrachten, die Gott allen Menschen gegeben hat, auf dass sie seine Menschenkinder ernähre. Was hat der Mensch aus diesem Planeten Erde gemacht? Letzten Endes eine Parzelleninsel. Wer Geld und Güter ererbt oder erworben hat, der besitzt ein entsprechend großes Landstück, eine große Parzelle, die er sein Eigentum nennt. Ein anderer besitzt nur ein kleines Stückchen von diesem großen, aufgeteilten Parzellenkuchen Erde. Wieder ein anderer hat gar kein Parzelleneigentum, er ist Arbeiter, der sein Brot und das seiner Familie verdient. Von diesem Verdienst lebt er, seine Frau und Kinder so recht und schlecht. Der Parzellengroßbesitzer, der Großkapitalist, lässt auf seinem Parzelleneigentum, seiner Parzelleninsel, die Arbeiten von sogenannten Arbeitern und Angestellten verrichten. Er selbst lebt vorzüglich und genießt letzten Endes durch die Arbeit anderer, dass mein und mir das sein Leben ist. Er braucht nicht, wie der Arbeiter, der Angestellte, sein täglich Brot zu verdienen. Die anderen tun es für ihn. Die Arbeiter, die Angestellten bekommen ihren Lohn und der Besitzer daraus sein Kapital, das er entsprechend anlegt, um dadurch sein Eigentum zu vermehren. Gabriele fährt fort, dass diese immer größer werdende Ungleichheit zu Neid, Hass, Begehrlichkeiten und dergleichen führen kann, ist nicht von der Hand zu weisen. Wenn man bedenkt, dass in unserer Zeit die Reichen immer reicher werden und die Armen immer ärmer. Und wie viel deutlicher klingt heute das zehnte Gebot Gottes an unser Ohr? Schon Jesus von Nazareth sagte: Eher geht ein Kamel durch ein Nadelöhr, als dass ein Reicher in das Reich Gottes gelangt.
0: Gabriele erklärt weiter: Diese Aussage kann auf die Parzellierung des Erdplaneten bezogen werden. Die Jesusworte kümmern die Reichen noch weniger als früher, da noch mehr Herz auf dem persönlichen Prüfstand gewogen und die Werke der Nächstenliebe gemessen wurden. Heute ist sich jeder selbst der Nächste. Doch was gestern zählte, zählt auch heute. Keiner kann sein Geld und seine Güter ins Jenseits mitnehmen. So wie der Reiche früher, so ist es auch heute. Keiner kann durch sogenannte Nadelöhr kommen, weil das Himmelreich für den Reichen noch weit entfernt ist. Wo wird dann seine arme Seele sein, wenn der Reichtum nicht mehr zählt? Das Gesetz von Saat und Ernte wird den Ausgleich schaffen. Deshalb ist es nicht lohnend, des Nächsten Hab und Gut zu begehren. Liebe Zuschauer, liebe Zuschauerinnen, wir kommen damit zum Ende unserer heutigen Sendung über die 10 Gebote Gottes. Die Ausführungen Gabrieles machen deutlich, dass die Gebote Gottes seit Mose nichts an ihre Aktualität eingebüßt haben. Im Gegenteil, sie sind gerade in der heutigen Zeit aktueller denn je, zumal sie uns einen ethisch-moralischen Umgang mit dem Leben in seiner Gesamtheit nahebringen. Das schließt neben unseren Mitmenschen auch die Mutter Erde mit dem vielfältigen Leben, das sie trägt, mit ein, also auch Tiere, Pflanzen und Mineralien. Ein möglicher Gesinnungswandel in Zeiten des Klimawandels und des Krieges hin zu einem Leben in Frieden und Einheit am Beginn des messianischen, sophianischen Zeitalters. Damit verabschieden wir uns von Ihnen. Auf Wiedersehen und ein herzliches Gott zum Gruß.

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0: Liebe Zuschauerinnen, liebe Zuschauer, wir begrüßen Sie herzlich zur Sendereihe Der innere Weg zum kosmischen Bewusstsein. Heute hören Sie die Folge Nummer 17 auf der Stufe der Ordnung, der ersten Stufe auf dem Weg der Gottes- und Nächstenliebe. Es ist der Weg zu Gott in uns. In dieser ernsten, unruhigen Zeit, in der sich die bedrohlichen Ereignisse überschlagen und der Mensch keine Sicherheit und keinen Halt mehr im Äußeren findet und oft keine Perspektive mehr sieht, ruft der freie Geist zu den Menschen auf allen Kontinenten. Kommet alle zu mir her, denn ich will euch helfen. Ich möchte euch zum Vater führen. Der Christus Gottes ist der wahre Halt, ist der Fels, auch in dieser Welt, die wie eine tosende Brandung ist. Er lehrt uns, dass Gott kein strafender Gott ist, sondern unser aller Vater, der sich nach jedem seiner Kinder sehnt. Er ist die Liebe, und diese Liebe wohnt in jedem Menschen. Es ist Gott in uns. Damit wir zu diesem Bewusstsein Gott in uns finden können, indem wir lernen, bewusst und nach den Gesetzen Gottes zu leben und unseren Tempel mehr und mehr reinigen, lehrt die göttliche Weisheit in Verbindung mit Christus den inneren Weg im messianischen, sophianischen Zeitalter für höhere ethische und moralische Werte und für ein friedvolles Menschentum. Dieser Weg wurde uns aus dem Reich Gottes gegeben. Der Cherub der göttlichen Weisheit, unser geistiger Lehrer, Bruder Emanuel, offenbarte durch Gabriele, die Prophetin und Botschafterin Gottes in unserer Zeit, den Lehrstoff und gab uns weitere Erläuterungen dazu. Estefania, Elena und ich, mein Name ist Sebastian, lesen Ihnen als Schüler unter Schülern aus dem Lehrstoff vor. Wir beginnen nun mit dem 6. Kapitel im Lehrstoff mit dem Titel Die Schulung des Tastsinnes. Zu Beginn der neuen Lektion aus dem Geiste Gottes sprach Gabriele: Gott zum Gruß, lieber Bruder, liebe Schwester. Der Friede des Herrn möge uns alle beseelen, damit wir die weiteren Lehren, Aufgaben und Fragen erkennen und verwirklichen können, die uns Bruder Emanuel, unser geistiger Lehrer, offenbart hat. Wir haben gehört, dass wir die fünf Sinne verfeinern sollen, damit wir unserem Ursprung näher kommen. Die Schulung der Empfindungen, Gedanken, der Worte und der fünf Sinne ist der Lehrstoff der geistigen Ordnungsstufe. Unser Lehrer, Bruder Emanuel, erinnert uns immer wieder, den Weg nach innen freudig zu beschreiten, ausgerichtet auf die höchste Liebe, auf Gott.
1: Im Lehrstoff gibt Gabriele weitere Hinweise zur Schulung der Sinne. Zur Verfeinerung der vier Sinne wurden bereits Aufgaben gegeben. Wir müssen täglich unsere Sinne neu ausrichten und uns immer wieder auf das positive Denken besinnen, bis wir so weit gereift sind, dass wir grundsätzlich alles von innen her tun, bis es uns möglich ist, aus unserem erschlossenen Bewusstsein zu schöpfen und uns von innen her führen lassen zu können. Das ist dann Bewusstheit. Das ist zielbewusstes und aufbauendes Leben. Der fünfte Sinn, den wir nun ansprechen, ist der Tastsinn. Liebe Bruder, liebe Schwester, wenn wir die fünf Sinne aus der Sicht des Geistes betrachten, erkennen wir, was das physische Auge wahrnimmt, möchte in vielen Fällen die Hand betasten. Was die Nase an Gerüchen und Düften aufnimmt, will das Auge sehen. Gleichzeitig reagiert auch der Tastsinn. Der Mensch greift zum Beispiel nach dem Gegenstand mit dem duftenden Inhalt und führt ihn zur Nase. Getrieben vom Küchenduft geht er zum Herd, hebt die Abdeckung des Topfes, in dem der duftende Inhalt kocht, und steckt die Nase hinein, um den Geruch voll aufzunehmen. Mit solchen und ähnlichen Fällen könnten wir fortfahren. Es wäre möglich, viele Beispiele aufzuzählen. Sind wir in der Stadt, in einem Kaufhaus, sehen wir einen hübschen Stoff, dann treibt uns der Tastsinn, den Stoff anzufassen. Sehen wir Möbel in verschiedenen Farben und Formen und ist es uns möglich, sie näher zu betrachten, dann wollen wir sie auch betasten, um sie zu prüfen und uns darüber Gedanken zu machen. Gehen wir durch den Garten oder machen wir einen Spaziergang durch Feld und Wald und sehen wir die schönen Blumen, dann treiben uns eventuell wieder der See, Geruchs- und Tastsinn. Wir wollen die Blumen genauer betrachten, sie beriechen und betasten.
2: In den vorherigen Sendungen haben wir schon gehört, dass jedes Sinnesorgan einen Einfluss auf die anderen Sinne hat, aber auch auf unsere Gefühle und Gedanken einwirkt. Gabriele erläuterte dazu: Unsere fünf Sinne steuern unmerklich unser Gemüt, auch unsere Gedanken- und Empfindungswelt. Auch unsere Wünsche und Vorstellungen werden von den fünf Sinnen angeregt. Dadurch werden wir veranlasst, dem Wunsch der Sinne nachzugehen und durch die Gedanken zu verstärken, was an Wünschen, Vorstellungen, an menschlichem oder geistigem in uns liegt. So sind wir also von unseren Sinnen gesteuert. Deshalb müssen wir sie verfeinern. Wer also seine Sinne nicht geordnet hat, bemüht sich beständig, das zu betasten, was er sieht und registriert. Der Gehörsinn zum Beispiel treibt uns an das Fenster, wenn draußen der Nachbar mit dem Nachbarn spricht. Hastig und unkontrolliert gehen wir auf das Fenster oder auf die Balkontüre zu, um sie zu öffnen und uns eventuell über den Balkon zu beugen, um zu lauschen, was die beiden Nachbarn zu besprechen haben. All diese Regungen und Neigungen sind allzu menschlich und führen uns, je öfter wir ihnen nachgehen, immer mehr in die Welt der Sinnesreize. Dadurch steigern sich die Neugierde, das Triebleben, die Genusssucht und vieles mehr. Unsere unkontrollierten Sinne führen uns immer mehr nach außen, wodurch die Wünsche an die Welt immer größer werden. Unser Wunschdenken regt verstärkt das Denken an Besitzen, Sein und Haben wollen an. Daraus entstehen Neid, Feindschaft, Missgunst, sofern wir uns Gleiches oder Ähnliches wünschen. Alles beruht auf Schwingung. Wir wissen, dass jeder von uns auf einer anderen Bewusstseinsstufe steht, entsprechend seinem Denken und Leben. Solange wir Menschen noch Individuen sind, umwölkt von unserem niederen Ich, sind wir mit unserem Nächsten selten gesinnungsgleich. Jede geistige Bewusstseinsstufe, es sind im Ganzen 7, beinhaltet wieder alle anderen Stufen. So hat jede Grundstufe des Bewusstseins als Ganzes gesehen 7 Aspekte, 7 Spektrallichter. Diese entströmen der Urkraft als eine Kraft, als ein Strahl. Sie werden in den Prismensonnen, die um die Urzentralsonne kreisen, zerlegt. So hat auch die Ordnungsstufe insgesamt 7 Bewusstseinsaspekte. Sie beinhaltet alle anderen geistigen Stufen des Bewusstseins: Wille, Weisheit, Ernst, Geduld, Liebe und Barmherzigkeit.
0: Wir lesen weiter im Lehrstoff. Gabriele erklärt: Das geistige Erbe, das uns Gott geschenkt hat, sind die 7x7 Kräfte. Es ist das absolute Gesetz, Gott. Es ist die Fülle der Unendlichkeit. Es ist das Bewusstsein, Gott. Es ist unser Leben. Das Leben, unser Leben, müssen wir wiederentdecken durch Erkennen der Gesetze und durch die Verwirklichung. Dann finden wir wieder in die Fülle, zurück ins Vaterhaus, in das Gesetz, das wir sind und das uns geschaffen hat. Über gesetzmäßiges Denken, rechtes Handeln und somit geistiges Leben, indem wir uns dem Willen Gottes unterordnen, finden wir wieder zurück zum Ursprung der Quelle, von wo wir einst ausgegangen sind. Uns ist also geboten, die 7 Grundkräfte des Lebens zu erschließen, frei zu werden, um eins mit Gott zu sein. Um alle 7 Grundkräfte zu erschließen, müssen wir bei der ersten Grundkraft beginnen, bei der Ordnung. Deshalb bemühen wir uns, unsere Gedanken zu ordnen, unsere Rede zu zügeln und unsere Sinne zu bemeistern, um ein stabiles Fundament zu erlangen, auf das wir die weiteren geistigen Stufen errichten können. Deshalb ist der Satz, den uns Bruder Emanuel 1985 gab, von großer Bedeutung für unser Leben. Er gilt für alle geistigen Stufen, auf denen wir stehen oder die es zu entwickeln gilt. Er lautet: So wie der Mensch empfindet, denkt und lebt, so ist er. Das ist sein Wesen. Das ist sein Erkenntnisbereich, sein entwickeltes Bewusstsein. Lieber Bruder, liebe Schwester, diesen Merksatz notiere dir in dein mystisches Tagebuch. Er ist wesentlich auf dem inneren Weg und kann auf jeder Stufe wieder neu entdeckt werden. Ich wiederhole sinngemäß die Aussage von Bruder Emanuel: So wie der Mensch empfindet, denkt und lebt, so ist er. Das ist sein Wesen. Das ist sein Erkenntnisbereich und der Stand seines entwickelten Bewusstseins.
1: Liebe Zuschauer und liebe Zuschauerinnen, nach diesem aufschlussreichen Satz von Bruder Emanuel, unserem geistigen Lehrer, hören wir Weiteres über unsere Sinne. Gabriele erklärt: Lieber Bruder, liebe Schwester, solange unsere 5 Sinne immer noch der materiellen Welt zugewandt sind, möchten wir, wenn möglich, alles sehen, alles erhorchen, angenehme Gerüche riechen, gute Speisen und Getränke kosten und alles, was wir greifen können, betasten. Das heißt nicht, dass wir alles Schöne und Angenehme aufgeben, ja lassen sollen. Es bedeutet, wir sollen nicht danach gieren, sondern dabei dankbar empfinden und uns davon nicht versklaven lassen. Jegliche Übertreibung, wie zum Beispiel der Fanatismus oder das sich gehen lassen, führt nicht zur inneren Stille. Wir wissen, unsere 5 Sinne gleichen 5 Antennen. Die 5 Sinne, die Antennen, sind beständig darauf bedacht, uns, dem Empfänger Mensch, alles zu übermitteln, was dieser sich wünscht, was er fassen und erfassen kann. Sind unsere 5 Sinne nicht geläutert und veredelt, sondern sind wir noch von unseren Sinnen getrieben, dann können wir auch nicht von innen heraus leben. Unsere 5 nach außen gerichteten Sinne erfassen uns täglich neu und machen uns dann zum Spielball unserer Wünsche, Leidenschaften und Triebhaftigkeiten. Wenn wir uns selbst betrachten und unsere fünf Sinne beobachten, so müssen wir erkennen, so wie unsere Sinne sind, so sind wir selbst. Wir sind also das Produkt unserer fünf Sinne. Deshalb können wir sagen, unsere fünf Sinne sind wir letzten Endes selbst. Verfeinern wir sie nicht, lernen wir sie nicht zu beherrschen, dann machen sie aus uns ein willenloses Subjekt, das einmal dahin und einmal dorthin getrieben wird, so wie es die unkontrollierten Sinne wollen. Das Spiel der Sinne mit dem Mensch kann zu weiteren seelischen Belastungen führen, sofern der Mensch sie nicht unter Kontrolle bekommt, da sie verstärkt auf die Empfindungs- und Gedankenwelt einwirken. Wer also seinen Sinnen freies Spiel lässt, der nimmt viele Schwingungen auf, die seinen Entsprechungen gleichen oder ähnlich sind. Er begibt sich Kraft seiner fünf Sinne, die ihn steuern und gängeln, einmal in diesen, dann in jenen Schwingungsbereich. Er ist also ein Spielball der Sinne. Wir Menschen sind so lange ein Spielball unserer Sinne, bis wir diese unter Kontrolle gebracht haben. Haben wir unsere Sinne und Gedanken veredelt, dann werden wir immer mehr von innen nach außen leben. Denn das Ziel des inneren Weges ist, von außen nach innen zum Königreich des Inneren zu wandern und sodann von dort aus zu empfinden, zu denken und zu handeln. Sobald unsere Sinne, unsere Empfindungen und Gedanken veredelt sind und dem inneren Leben gehorchen, werden wir nur noch betasten und anfassen, was notwendig ist. Und wir werden das bewusst tun, das heißt in der Gottverbundenheit und dabei aus unserem Inneren heraus empfinden und denken. Ist also unser Denken, Fühlen und Wollen dem Ewigen untergeordnet, dann sind wir auch gegen die vielen gegensätzlichen Schwingungen geschützt, auch gegen Viren und schädliche Bakterien, die in uns eindringen können, wenn wir weltbezogen sind.
2: Bruder Emanuel offenbarte Folgendes: Unwissende Menschen betasten all das, wessen sie habhaft werden können oder was sie interessiert. Menschen betasten also Möbel, Stoffe, Kleider und viele andere Gegenstände. Überall lassen sie ihre Spuren, das heißt ihre Schwingungen, zurück. An jedem Stuhl zum Beispiel sind unzählige Schwingungen der Menschen, die diesen Stuhl über Jahre hinweg benutzt haben. An allen materiellen Gegenständen sind Schwingungen aller Art. Wer also seinem Tastsinn nicht gebieten kann, da er seine fünf Sinne nicht weitgehend verfeinert und unter Kontrolle hat, wer also noch in und mit der Welt der Sinne lebt und dadurch diesseits bezogen und nicht gottbewusst ist, der nimmt alle Schwingungen an und in sich auf, die auf seiner Bewusstseinsebene schwingen, und er infiziert und identifiziert sich damit. Gabriele erläuterte dazu: Die Schwingungen, die wir mit unserem Tastsinn, mit unseren Händen aufnehmen, fließen zuerst in unsere Aura. Unsere Aura ist der Spiegel unserer Seele und unseres Ober- und Unterbewusstseins. sowohl im Oberbewusstsein wie auch im Unterbewusstsein und auch in den Seelenhüllen und in den Seelenpartikeln befinden sich Entsprechungen, Unerinnerungen und werdende Entsprechungen. All das sind Gedankenkomplexe, das heißt Energiefelder, die wir durch falsches Denken und Handeln geschaffen haben. Die einen sind mehr, die anderen weniger stark. Das sind unsere seelischen und physischen Belastungen, die je nach Intensität des einzelnen Gedankenkomplexes mehr oder weniger stark schwingen. Hierzu unser geistiger Lehrer, Bruder Emanuel. Ein Gedankenkomplex, auch Energiefeld genannt, kann sich verstärken und erweitern, wenn ein und dasselbe Gedanken immer wieder gedacht wird. Ein Gedanke nach dem anderen reiht sich an die Entsprechung, die schon in der Seele liegt, oder an die werdende Entsprechung und bildet so ein immer größeres gegensätzliches Energiefeld, das in der Aura magnetisch wirkt und gleich oder ähnlich schwingende Gedanken aus dem Reich der Gedanken anzieht. Auch gesunde Belastungen, die nur noch als Erinnerungen vorhanden sind, können durch erneutes Fehlverhalten angeregt und wieder zu Entsprechungen werden.
1: Gabriele gab im Lehrstoff weitere Hinweise. Deshalb müssen wir uns täglich bemühen, unser allzu menschliches unter Kontrolle zu bekommen. Das heißt nicht, dass wir uns kasteien sollen. Wir sollen uns allmählich, sukzessive überwinden. Das heißt, das allzu menschliche nach und nach abbauen und nicht mehr tun. Die Entsprechungen, die also in unserer Aura magnetisch wirken, sind Energiefelder, die alles anziehen, das sich auf dieser Wellenlänge befindet. Durch unseren unkontrollierten Tastsinn nehmen wir solche Gedankenschwingungen auf, die an dem berührten Gegenstand haften, die unseren Entsprechungen gleichen. Zuerst fließen diese Kräfte, die Gedanken, die Wünsche und Sehnsüchte anderer, die unseren Entsprechungen gleichen, in unsere Aura. Wird von uns dann Gleiches oder Ähnliches immer wieder gedacht oder besprochen, dann berühren diese Fremdkräfte unsere Entsprechungen, entweder im Ober- oder im Unterbewusstsein oder in den Seelenhüllen, je nachdem, welche Entsprechungen in uns aktiv sind und welche Schwingungen wir aufnehmen. Sind wir hartnäckig auf eine Sache bezogen und wollen wir unseren Willen durchsetzen? Sind wir zum Beispiel neidisch, hasserfüllt und dergleichen? Dann können wir Erinnerungen in unsere Seele wecken, indem wir Gegensätzliches hineinfließen lassen, das so dann wieder als Entsprechung auf uns zukommt. Erinnerungen der Seele sind Wirksamkeiten, die wir entweder in diesem oder in einem der Vorleben schon gesühnt haben, die also abgegolten sind. Achten wir also nicht auf unser Denken, Fühlen und Wollen, und lassen wir unseren Sinnen freien Lauf, dann werden wir entweder die in uns wirksamen Entsprechungen von außen her verstärken und sogar vergrößern oder Erinnerungen, das heißt Abgegoltenes, wieder wecken und zu Entsprechungen werden lassen. Wir müssen also erkennen, dass ein Gedankenkomplex, eine Entsprechung, Zielscheibe verschiedener Kräfte ist, die wir von außen unkontrolliert aufnehmen. Sind wir der Welt zugewandt, sind also unsere Sinne, unsere Antennen nach außen gerichtet, in die Welt der Sinnesreize, dann sind wir Zielscheibe der verschiedenen Energiefelder, die sich sowohl in der Atmosphäre wie auch in den Städten der Reinigung befinden. Auch Seelen, die ähnlich schwingen wie unsere Gedankenkomplexe, unsere Entsprechungen, können uns sodann beeinflussen. Auch Viren und schädliche Bakterien finden so Einlass in unsere

0: Kräften ausgesetzt und auch den Viren und schädlichen Bakterien.
1: Liebe Zuschauerinnen und Zuschauer, wir haben heute konkrete Hinweise erhalten zum Einfluss unserer Sinne auf unser Gemüt, aber auch auf unsere Gedanken, Wünsche und Sehnsüchte. Es sind Hilfestellungen, die uns Aufschluss über uns selbst geben, um uns immer tiefer zu erkennen und zu ändern. Es lohnt sich also, bewusst in den Tag zu gehen, um die Aufgaben, die uns die Tagesenergie, unser Lehrmeister, bringt, richtig zu erfassen und zu nutzen. In den Erläuterungen zum Schulungsstoff auf der Stufe der Ordnung bringt uns Gabriele auch immer wieder unser Ziel nahe. Es ist der Ursprung der Quelle, unsere ewige Heimat, von der wir einst ausgegangen sind. Es ist unser wahres, ewiges Leben, zu dem wir zurückfinden können, wenn wir unseren Tempel mehr und mehr reinigen und das Gesetz Gottes verwirklichen, die Gottes- und Nächstenliebe. Dieses Ziel verbindet uns in der ganzen Welt als Brüder und Schwestern auf dem inneren Weg zum kosmischen Bewusstsein, zu Gott in uns. In dieser inneren Verbundenheit verabschieden wir uns mit einem herzlichen Gott zum Gruß.

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Liebe Brüder, liebe Schwestern in Christus, hören wir wieder Aspekte aus dem absoluten Gesetz Gottes. Gott ist Liebe. Das himmlische Gesetz, das aus den sieben Grundkräften besteht, ist die höchste Kraft. Es ist die Liebe. Ohne Liebe keine Grundkraft der Ordnung. Ohne Liebe keine Grundkraft des Willens, der Weisheit und des Ernstes. Liebe ist die Tragkraft, die ebenfalls in den drei Kindschaftseigenschaften wirkt, Güte, Liebe und Sanftmut, die die Kinder Gottes, die Söhne und Töchter Gottes mit ihm, dem Vater Mutter Gott, eint. Die Einheit der Kinder Gottes, die Liebeenergie der Söhne und Töchter der Himmel, strömt wieder zurück zum Herzen Gottes und bewirkt gleichzeitig die Schaffungskraft in den vier Wesenheiten Ordnung, Wille, Weisheit und Ernst. Das großartige Zusammenfließen der göttlichen Kräfte ist die allgebende Kraft, die Liebe. Diese fundamentalen, allkosmischen Zusammenhänge hat Christus als Jesus bewiesen. Aus Liebe zu den Menschen brachte er in Verbindung mit der Urkraft, die Liebe ist, einen Teil seines göttlichen Erbes zum Fließen. Sein göttliches Erbe strömte in Funken in alle belasteten Seelen ein, ob diese verkörpert oder entkörpert waren. Jeder von uns trägt also in seiner Seele den Christus-Gottesfunken, die erlösende Kraft, die Liebe, die uns mit dem ewigen Vater eint. Wann der Mensch oder die Seele in die Absolutheit, in das Gesetz der Liebe, in den Allozean Gottes eintaucht und wieder in der ewigen Heimat zu Hause ist, bestimmt jeder von uns selbst. Das Kreuz der Auferstehung ist das Zeichen der göttlichen Liebe. Machen wir uns bewusst, dass Jesus an das Kreuz ging, weil er uns Menschen liebte. Er ließ sich also von den Mächten der Finsternis kreuzigen. Damit demonstrierte er unter anderem, dass trotz Kreuzigung und gerade deshalb offenbar wurde, dass Gott, der Vater Mutter Gott, ebenso Christus, der Mitregent der Himmel, alle Seelen und Menschen unendlich liebt. Somit ist das Kreuz der Auferstehung das Zeichen der Gottes- und Nächstenliebe. Jesus lehrte uns nicht nur die Liebe unseres Vaters, er verkörperte sie auch bis zum »Es ist vollbracht«, dass er am Kreuz sprach und somit uns zeigte, der Sieg ist sein. Jesus lehrte uns sinngemäß, wer meine Lehre hört und sie tut, der ist ein kluger Mann. Jeder wahrhaft kluge Mensch ist zu der Überzeugung gelangt, dass er sich selbst ändern muss, um Weisheit zu erlangen. Das bedeutet, dass er sich selbst analysieren und lernen muss, um sich zum Positiven zu verändern.
Wahre Klugheit ist Weisheit, die mit dem Alter nichts zu tun hat, sondern mit der Einstellung zum Leben. Ein kluger, weiser Mensch, der sein Erdenleben jeden Tag neu durchforstet, wird erkennen, dass Situationen, Begebenheiten und auch Probleme nicht nur den anderen betreffen, sondern vor allem ihn selbst. Aufgrund dieses Lernens und der Selbstanalyse wurde so manchem bewusst, dass die Sprache des Tages auch ihn etwas angeht, was auch immer der Tag ihm aufzeigt. Rechtes Lernen heißt, das Leben immer von der Warte aus zu betrachten, was Gott will, nicht was wir, der Mensch, möchten. Um das Leben, das Liebe, Einheit, Weisheit und Freiheit ist, allmählich zu erfassen, sollte man sich immer bewusst machen, dass jeder von uns auf dem Weg der Bewusstseinserweiterung ist. Um das Bewusstsein für das Leben zu erlangen, sollten wir das göttliche Gesetz, das Leben ist, anwenden, um den Seismographen in Gang zu setzen, der für uns ein hilfreicher und wertvoller Weggefährte sein kann, dann, wenn wir unser Bewusstsein erweitern wollen. Je öfter wir uns mit der Urkraft in uns verbinden, indem wir die Sprache des Gottesgesetzes anwenden, indem wir also das absolute Urkraftpotenzial in uns selbst ansprechen, umso öfter meldet sich der Seismograph, der uns im Tag einerlei, was uns dieser bringt, aufzeigt, was heute von uns entschieden und umgesetzt werden sollte. Jeder Mensch lebt in der Sprache des Bildes. Seine Gedanken und Worte sind Hüllen, in denen jeweils eine ganze Bilderkette gespeichert ist. Da wir Menschen sehr schnell sprechen und uns meist nur das bewusst ist, was wir sagen wollen und was nicht, verdrängen wir die Bilder, die in unseren Worten liegen. Unter anderem können wir auch die Bilderkette deshalb nicht vollständig ausloten und gegebenenfalls zum Ausdruck bringen, weil ein Wort das andere ergibt. So nehmen wir die Glieder der Kette, die diversen und unterschiedlichen Kettenglieder, die auch Bildabfolgen genannt werden können, kaum wahr, sodass diese Energieformationen weiterhin unbewusst in uns verbleiben. Folglich kennen sich die meisten Menschen nur oberflächlich. Ein guter Analytiker, der sich zur Aufgabe gemacht hat, seine Gedanken und Worte in der Tiefe der ihnen innewohnenden Substanz auszuloten, der weiß, wer er wirklich ist. Ihm ist aber auch bewusst, dass das, was hinter den Gedanken und Worten abläuft, er selbst ist, also seine Person prägt. Viele, sehr viele Menschen leben in den Tag hinein. Sie kennen ihre Bilderkette, die Inhalte ihrer Gefühle, ihrer Gedanken und Worte nicht.
Daher sind auch ihre Handlungen und Tätigkeiten von den Bildabfolgen der Inhalte durchwirkt und beeinflusst. Der Mensch ist vielfach in sich nicht wahrhaftig, sondern lebt im Spannungsfeld seines eigenen Für und Wider, ohne dass es ihm bewusst ist. Das führt nicht nur zu Missverständnissen, sondern auch zu Fehleinschätzungen und Fehlentscheidungen im persönlichen Bereich und am Arbeitsplatz, zu kleinen bis groben Fehlern bis hin zu grob fahrlässigen Fehlhandlungen. Wer sich dieser Gegebenheiten, dieser Gefahren bewusst ist und wer sein Erdendasein dem Leben, das Gott ist, widmet, der schätzt den Seismographen, der, nehmen wir ihn ernst, untrüglich alles ans Tageslicht befördert. Der Seismograph, der in seiner Funktionsweise dem Gewissen verwandt ist, kennt keine Kompromisse. Allerdings setzen wir Menschen ihn oftmals außer Kraft. Wir setzen dem Seismographen ein sogenanntes Sahnehäubchen auf, indem wir uns zum Beispiel mit der Ausrede beschwichtigen, dass er, der Seismograph, es gar nicht so gemeint hat, wie er es aus unserer Seele und aus unserem Unterbewusstsein hervortransportierte. So täuschen, ja betrügen wir uns letztlich selbst. Die Eingaben in das absolute Gesetz, in die Urkraft, womit wir begonnen haben, sind ein großer Einschnitt in unser tägliches Für und Wider und in unsere Ausreden, die wir als unsere Schonprogramme dem Seismographen entgegensetzen wollen. Wer ernsthaft und gewissenhaft die große und mächtige Handreichung unseres himmlischen Vaters an seine Menschenkinder annimmt und zielbewusst damit arbeitet, der erlangt die Gewissheit, dass diese Hilfe aus Gottes ewigem Gesetz nicht nur seine Sinne läutert, sondern auch das Bewusstsein der Sinne erweitert und schärft. Dadurch kann er sein Erdenleben immer besser gestalten, weil er sich zu konzentrieren weiß und mit der Zeit auch sich selbst zu analysieren vermag. Das bringt ihm einen zunehmenden Einblick und Durchblick in die Dinge und Ereignisse, die sich in seinem Umfeld und auch in dieser Welt abspielen. Er erfasst also vieles, was ihm bisher verschlossen blieb oder dem er gleichgültig und mit Desinteresse gegenüberstand. Alles, was unsere Sinne uns signalisieren, will uns etwas sagen. Unsere Sinne senden vielfältige Impulse und wirken auf unsere Gedankenwelt ein. Diese Abläufe im Einzelnen zu ergründen, gehört unter anderem zu unserem persönlichen Tag, zum Lernen aus unserer Tagesenergie. Die mächtige Handreichung unseres himmlischen Vaters ermöglicht dem, der sich anstrengt, seinem wahren Selbst zuzustreben, in der Kürze der Zeit nicht nur durch den Seismographen Einblicke
in sein allzu Menschliches zu bekommen. Er wird auch die göttliche Nähe spüren, eine tiefe, also überirdische Freude, ein inneres Glücksgefühl, das eine unbeschreibliche Dankbarkeit gegenüber unserem himmlischen Vater auslöst. Wir fühlen uns beschenkt und erfüllt. Nun beginne ich kurz mit den Wiederholungen der Eingaben in die Urkraft, in das absolute Gesetz. Dann werden wir uns einer weiteren Eingabe zuwenden, die Gott, die Urkraft in uns, wieder aufnimmt, aber auch unsere Seele und die Zellsysteme unseres Körpers. Mit den entschiedenen Bejahungen von Aspekten des Absoluten in uns wirken wir bestimmend auf unseren ganzen Menschen ein. Daraus entwickelt sich der Seismograph, der ein unbestechlicher Mana ist. Denken wir nun tief in unsere Seele, in die Urkraft hinein. Ich bin die Ordnung in Gottes Allordnung. Ich bin die Ordnung in Gottes Allordnung. Ich bin die Ordnung in Gottes Allordnung. Ich bin die Ordnung in Gottes Allordnung, die mein Gemüt beleuchtet. Ich bin die Ordnung in Gottes Allordnung, die mein Gemüt beleuchtet. Ich bin die Ordnung in Gottes Allordnung, die mein Gemüt beleuchtet. Jetzt gehen wir einen Schritt weiter in das absolute Gesetz hinein, um uns von unserem allzu menschlichen, von unserem Sündhaften zu befreien. Denken wir wieder tief in unsere Seele hinein, in die Urkraft. Ich bin die Ordnung in Gottes Allordnung, die die Inhalte meiner Gedanken ausleuchtet. Ich bin die Ordnung in Gottes Allordnung, die die Inhalte meiner Gedanken ausleuchtet. Ich bin die Ordnung in Gottes Allordnung, die die Inhalte meiner Gedanken ausleuchtet. Ich bin die Ordnung in Gottes Allordnung, die die Inhalte meiner Gedanken ausleuchtet. Wer sich befleißigt, kompromisslos Gott in seinem wahren Selbst näher zu kommen, der findet auch den Halt in sich
bei Gott in ihm. Unsere haltlose Zeit wird immer dunkler, weil sich die Gemüter der Menschen mehr und mehr verdunkeln. Denn jeder denkt nur an sich, um seine Haut zu retten. Die wenigsten denken daran, ihre Seele zu retten, sie lichter werden zu lassen, um nach dem Leibestod ins wahre Paradies einzugehen, in unsere ewige Heimat, das unser Ursprungsland ist. Viele Menschen suchen im Zeitlichen die Rettung, wobei sie immer haltloser werden. Deshalb nehmen die Aggressionen und die unmenschlichen Ausschreitungen zu. Exzesse gegen den Nächsten, aber auch gegen die Tiere und die Mutter Erde. Die weltweite Haltlosigkeit der Menschen, ihre brutalen Ausschreitungen bewirken die Zerstörung des Erdplaneten und nicht zuletzt die Ausrottung des Menschengeschlechtes. Deshalb immer wieder das Losungswort: Rette sich, wer sich retten möchte. Ich wiederhole: Rette sich, wer sich retten möchte. Der Anker ist gegeben. Es sind die Lehren des Jesus, des Christus. Wer sich am Anker des göttlichen Gesetzes festhält, wird nicht untergehen. Sein Weg ist der Weg mit Christus zum ewigen Licht, in den Frieden und in die Geborgenheit, die vom himmlischen Vater ausgeht, der seine Kinder wieder an seinem Herzen haben möchte. Liebe Brüder, liebe Schwestern, je öfter wir die Gesetzesordnung anwenden, je öfter wir in unserer Umgebung und auch in unserem Gemüt und in unseren Gedanken Ordnung machen, umso glücklicher und freier werden wir. Wünschen wir uns alle viel geistigen, inneren Erfolg, der zu viel, viel Leben führt. In der Gottes- und Nächstenliebe vereint, eure Schwester Gabi.

Liebe Freunde, ein herzliches Gott zum Gruß und willkommen zu einer neuen Folge von Wir lesen, hörst du zu? Mitfühlen, miterleben. Wir lesen vor, junge Leute auf dem Weg zu Christus. Immer wieder berichten junge Menschen von ihren Erfahrungen mit der Lehre des freien Geistes. Sie lesen die Bücher oder hören die Sendungen, gegeben von der göttlichen Weisheit, und üben und lernen damit. Heute wollen wir wieder einige der vielen Zuschriften lesen, die uns täglich erreichen. Auch wenn es nur ein kleiner Ausschnitt ist, so wird doch deutlich, dass die Lehre des freien Geistes Menschen in allen Kulturen der Welt im Herzen berührt und ihnen in vielen Situationen hilft. Sie gibt dem Leben auf der Erde einen tiefen Sinn und hilft, Schritt für Schritt Frieden mit den Mitmenschen und der Natur zu schließen. Dazu gehören auch Tiere, Pflanzen und Mineralien. Die meisten Menschen kennen die Grundlage für ein friedvolles Leben, nämlich die 10 Gebote Gottes durch Moses und die Bergpredigt des Jesus von Nazareth. Wer diese Grundlagen für richtig hält, sollte sie auch im Alltag umsetzen. Denn nur so kann mehr Frieden in der Welt entstehen, in der Familie

0: im Freundeskreis, in der Nachbarschaft und überall sonst. Durch das Wirken der göttlichen Weisheit, der Prophetin Gottes, Gabriele, wissen wir auch, wie wir diese großen Handreichungen aus dem Reich Gottes in unserer Zeit ganz konkret anwenden können. Zu Beginn möchten wir einen Brief eines jungen Mannes aus den USA vorlesen, der den Weg zu Christus geht und darüber berichtet. Er schreibt: Ich habe mir die Sendung Der redende Gott weltweit, eine unerwartete Hilfe, angehört. Das war ernüchternd für mich. Mir wurde klar, dass ich mir nicht einbilden soll, die 10 Gebote und ihre Bedeutung zu kennen, nur weil ich von Kindheit an so oft davon gehört habe. Was ich von den 10 Geboten Gottes wusste, war nur oberflächlich, ging nie in die Tiefe. Ich hatte zum Beispiel den Eindruck, dass mit »Du sollst keine anderen Götter haben neben mir« die Idole gemeint sind, also Menschen mit viel Ruhm, zu denen wir aufschauen, Schauspieler, Musiker, Künstler. Aber das interessiert mich nicht, also dachte ich, das erste Gebot betrifft mich nicht. Mir war aber nicht bewusst, dass unsere Götter auch die negativen Aspekte unserer Gedanken mit einschließen, wie zum Beispiel Selbstüberschätzung, Neid, Hass, Verachtung und andere negative Eigenschaften. Das gibt mir einen ganz anderen Ansatz, über mich selbst nachzudenken und mich zu beobachten. Nähren meine Gedanken egoistische Programme und Ziele? Oder führen sie mich näher zu Gott? Als ich vor einem Jahr die Broschüre »Die 10 Gebote Gottes durch Mose«, ausgelegt mit den Worten der heutigen Zeit, las, ging es mir ebenso. Das Gebot, du sollst nicht stehlen, hatte ich bis dahin gar nicht beachtet, denn ich war mir sicher, ich stehle nicht. Doch dann las ich, dass wir in Gesprächen und Gedanken auch Energie von unserem Nächsten stehlen können. Diese Erklärungen sind toll. Ganz anders als die üblichen, oberflächlichen Predigten. Sie haben mir gezeigt, selbst wenn ich ein Gebot oder eine göttliche Offenbarung kenne, habe ich sie noch lange nicht erfasst. Es kann immer noch weiter vertieft werden.
1: Von Nordamerika gehen wir auf den großen Kontinent Afrika. Aus Nigeria meldete sich ein begeisterter Leser der Bücher, die aus der göttlichen Weisheit gegeben sind. Mein täglicher Begleiter, das Buch »Gott möchte für dich das Beste«, hat mir heute etwas Wichtiges gesagt. Christus möchte uns glücklich machen. Wir sollen nicht auf unsere Nächsten blicken. Darin wird erklärt, dass wir oft denken, wir hätten es schwer, wohingegen unser Nächster es viel leichter habe. Und dass wir gar nicht wissen, was unser Nächster zu tragen hat. Ja, wir beschweren uns über viele Dinge, was unsere Situation gar nicht ändern kann. Das hat mir geholfen zu verstehen, der einzige Weg ist, uns selbst zu erkennen, selbst etwas zu verändern und das Richtige zu tun. Viele Grüße.
2: Bleiben wir auf dem afrikanischen Kontinent. Erleben wir mit, was ein junger Mann aus Kamerun berichtet. Ich bin sehr glücklich über die 9 Bücher, die wir für die Bibliothek unserer freien Gemeinschaft erhalten haben. Ich lese gerade Liubanis Buch für die Jugendlichen, von dem ich bisher nur ein E-Book hatte, noch einmal gründlich durch. Ich bemühe mich, das Gelesene auf mein Leben zu übertragen und meine eigene Verantwortung für Situationen, die schiefgelaufen sind, zu erkennen. Jetzt sehe ich vieles von dem, was ich erlebt habe, klarer. Ich kenne nun die Lehren seit einigen Jahren und sehe bereits einen Unterschied. Ich habe ein klares Ziel vor Augen. Meine Gedanken sind positiver und ich bin trotz des rauen Alltags friedlicher. Morgens richte ich mich auf Christus aus und abends ziehe ich Bilanz. Das ist wirklich sehr bereichernd und meine Tage verlaufen besser. Sie sind lebendiger als früher. Es liegt an mir, die Kräfte, die in mir stecken, gut zu nutzen und mein Leben positiv auszurichten. Als ich begonnen habe, regelmäßig die TV-Sendungen anzuschauen, bemühte ich mich zunächst, mich mit Christus zu verbinden, bewusster zu leben und für die kleinen Dinge des Alltags zu beten. Als der Zyklus des inneren Weges vor einigen Monaten wieder begonnen hat, fühlte ich mich reif genug und habe mich dafür entschieden. Ich übe nun das Seelengebet und merke, dass es in meinen Gedanken und in meinen Sinnen wirkt und mir hilft, die Emotionen und Gefühle in mir zu disziplinieren. Das ist wohltuend und natürlich muss ich das mit Taten begleiten, denn es geht darum, den Willen Gottes zu tun. Ich bin sehr dankbar für alles. Ich danke der Prophetin Gottes von ganzem Herzen für alles, was sie uns gibt.
0: Eine weitere Zuschrift erreichte uns aus Tansania, wo ein Zuschauer aktiv die Sendungen auf Gabriele TV mitverfolgt. Er schrieb: Von den Sendungen auf Gabriele TV habe ich wieder viel gelernt. So zum Beispiel von der Schulung: Werdet vollkommen, wie euer Vater im Himmel vollkommen ist. Wir sollten jede Situation betrachten, was sie uns sagen will. Und dabei sollen wir uns nicht allein auf unseren eigenen menschlichen Verstand verlassen, sondern vielmehr Christus um Hilfe bitten, der in uns ist und uns immer und überall begleitet. Ich arbeite jeden Tag mit vielen verschiedenen Menschen zusammen. Diese Lehre ist das Beste für mich, um das Gute in jedem Menschen zu sehen und auch im täglichen Leben.
1: Auch in Simbabwe gehen junge Leute den Weg zu Christus. Von dort erreichte uns eine Nachricht per WhatsApp. Ich habe erst vor kurzem begonnen, die Schulungen des inneren Weges anzuschauen. Ich hatte schon von meiner Mutter davon gehört und habe auch schon in einigen Büchern gelesen, die mir wirklich geholfen haben. Aber tief im Inneren hatte ich noch das Gefühl, dass ich zwar den inneren Weg gehen möchte, aber auch Erfolg im Leben, insbesondere finanziellen Erfolg, haben möchte. Wenn ich jetzt an die ersten Schulungen auf dem inneren Weg denke, dann sind es keine komplizierten Lehren. Es klingt einfach. Dabei erkenne ich, dass ich hin und wieder noch Dinge tue, die ich eigentlich ablegen möchte. Andererseits bemerke ich aber auch, dass ich beginne, diese Lehren in die Entscheidungen, Gedanken und Handlungen, die ich täglich treffe, immer mehr einzubinden. Und ich denke, ich habe wirklich großes Glück, dass ich Gottes Wort gefunden habe. Und ich möchte diese Gelegenheit nicht verstreichen lassen.
2: Aus Vorderasien schrieb eine junge Frau: Heute habe ich mir Zeit genommen, um eine Meditation und eine Schulung aus der göttlichen Weisheit zu hören. Was mir am meisten hängen geblieben ist, sich von innen nach außen zu verändern. Ich fühle, der einzige Weg dahin ist das Gebet um die Hilfe von Christus. Denn sonst gibt es immer eine Menge Gedanken, zum Beispiel über das, was ich im Alltag tun sollte. Heute fühle ich mich ruhig und sehr dankbar für die Lehren. Sie schreibt kurz danach wieder: Die Konflikte weltweit nehmen zu und es beschäftigt mich sehr. Insbesondere die Schulungen über das Vergeben und um Vergebung bitten sind für mich sehr wichtig und ich fühle, dass ich gerade jetzt die Möglichkeit habe, an mir zu arbeiten. Wenn alle wütend und kriegerisch werden, ist es umso wichtiger, friedlich zu bleiben. Auch mit denen, die nicht gut und wohlmeinend sind. Das ist eine große Lektion in meinem Leben.
0: Gehen wir gedanklich auf einen anderen Kontinent, nach Südamerika, genauer nach Venezuela. Von dort berichtet ein junger Urchrist. Ich möchte euch meine Erfahrungen mitteilen mit der Aufgabe, mir der Gegenwart von Christus in allem, was ich tue, bewusst zu sein. Wenn ich also jetzt zu einem Treffen oder Gespräch gehe, sei es eine angenehme Situation oder wenn ich merke, dass ich Differenzen mit der anderen Person habe, dann schaffe ich immer schneller daran zu denken, gute Gedanken in diese Situation zu schicken und sie in die Hände von Christus zu legen. Das bringt sehr gute Früchte. Diese Erfahrungen bereiten mir viel Freude, denn ich kann erkennen, dass Christus uns immer Möglichkeiten gibt, Schwierigkeiten zu lösen. In diesem Bewusstsein, dass Christus in mir und in meinem Nächsten ist, ohne dass ich Hintergedanken, Pläne oder Erwartungen habe, kommen die Lösungen schneller. Und ich konnte schon in einigen Fällen feststellen, dass die Lösung sehr einfach war, die ich manchmal aus Egoismus oder um nicht als Verlierer dazustehen, nicht so schnell erkennen konnte. Jetzt möchte ich den nächsten Schritt machen, denn wenn ich spüre, dass mich etwas stört oder belästigt, dann weiß ich, dass es tiefer im Inneren noch etwas gibt, was ich erkennen kann. Oder wie es in den Lehren des inneren Weges heißt, vielleicht Entsprechungen oder Ähnliches in meinem Verhalten liegen, die ich überwinden muss. Ich bin sehr dankbar für diesen Weg, der uns von der göttlichen Weisheit gezeigt wird. Er ist sehr praktisch und zeigt mir, dass ich weiter an mir arbeiten muss. Einige Tage später schrieb er dann wieder: Heute möchte ich eine große Freude mit euch teilen. Das Paket mit den Büchern ist angekommen. Damit habe ich jetzt angefangen, bei mir zu Hause eine kleine Bibliothek aufzubauen. Vielen Dank für die wertvollen Bücher. Ich habe das Paket gerade geöffnet und bin schon am Sortieren. Ich musste auch gleich mit dem Buch Du das Tier, du der Mensch, wer hat höhere Werte, das Leben mit unseren Tiergeschwistern, anfangen zu lesen. Denn als Landwirt bin ich mir ganz sicher, dass ich einige Lernhilfen darin finden werde. Vielen Dank auch für die Leseproben. So können Interessierte auch etwas mitnehmen. Ich empfinde große Dankbarkeit.
1: Wir lesen eine Zuschrift aus Simbabwe von einer jungen Frau, die mit dem inneren Weg begonnen hat. In letzter Zeit habe ich versucht, inmitten einiger Situationen, mit denen ich konfrontiert war, zum Beispiel mit meinen Kindern, innezuhalten, um mich selbst zu überprüfen und herauszufinden, ob darin eine Botschaft für mich selbst ist. Und diese Besinnung war schon öfter eine große Hilfe. Ich merke, dass ich dadurch etwas mehr Geduld und Verständnis für andere bekomme. Ich tausche mich auch mit zwei jungen Frauen aus, die an dem internationalen Jugendaustausch teilnehmen. Das bringt mir immer neue Erkenntnisse. Und ich möchte einfach mit euch teilen, welch einen starken Eindruck das auf mich macht und welche Wirkung diese Schulungen und der Austausch bisher für mein Leben haben. Der Weg kann manchmal ziemlich schwierig sein, aber ich weiß jetzt, dass alles seinen Sinn und seine Bedeutung hat und dass Christus die Kraft in uns ist.
2: Hören wir noch eine Rückmeldung aus Simbabwe, von wo eine junge Frau per WhatsApp berichtet. Vielen, vielen Dank für das Paket mit den Büchern. Ich habe gerade ganz gespannt darin gestöbert und meine Freude ist unbeschreiblich. Jedes Buch ist wieder eine Quelle an Informationen. Es bringt innere Veränderung in mir mit sich. Wachsende Klarheit, ein neues Bewusstsein, dass ich nicht in einem luftleeren Raum lebe. Und die Einsicht in die ewige Liebe Gottes zu mir. Inzwischen weiß ich, dass meine Energie, meine Entscheidungen und Reaktionen auf meine Nächsten wiederum Wirkung haben, die gut oder schlecht sein können. Deshalb muss ich lernen, jeden Tag bewusst zu leben. Ich bin der Prophetin und Botschafterin Gottes sehr dankbar, die so selbstlos solch einen großen Schatz frei mit uns teilt. Und ich bin froh über die freien Gemeinschaften, für Brüder und Schwestern, die mit mir gemeinsam lernen. Daher kann ich nur danach streben, Gottes Liebe in meiner kleinen Möglichkeit zu entwickeln und weiterzugeben, so wie Gott in mir mich jeden Tag zu guten Taten anregt. Liebe Freunde, wir kommen nun zum Ende der Sendung. Wir lesen. Hörst du zu? Mitfühlen. Miterleben. Wir lesen vor. Junge Leute auf dem Weg zu Christus. Wenn ich von den vielen jungen Leuten auf dem Christusweg höre, spüre ich eine innere Verbundenheit, die mich motiviert, weitere Schritte auf diesem Weg zu gehen, um Christus in meinem Inneren immer näher zu kommen. Wir können uns doch alle bewusst machen, egal wo wir sind, auch wenn wir vielleicht noch alleine und ohne Gesprächspartner sind. Wir sind ein Teil der großen Familie Gottes und ein Teil der großen internationalen freien Gemeinschaften. Im Herzen, durch Christus, sind wir miteinander verbunden. Wie geht es euch auf dem Christusweg? Macht ihr ähnliche Erfahrungen? Meldet euch bei den freien Gemeinschaften im Zeichen der Lilie. Wir freuen uns, von euch zu hören. Und natürlich auch, dass ihr eingeschaltet habt. Bis zum nächsten Mal.

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einen guten Abend, eine gute Nacht. Der ewige Geist, der die Unendlichkeit durchströmt, erfüllt die Naturreiche, alle Sonnen und Planeten. Auch uns Menschen möchte der ewige Geist, der Geist der Unendlichkeit, bewusst durchströmen, um uns vermehrt seine Kraft zu schenken. Den ewigen Geist nennen wir Menschen im Abendland Gott. Der Gottesgeist ist das Leben. Alles lebt, weil Gott, der Odem ist, das Leben. Wir Menschen erfahren ihn in unserem Atem. Rasch und kurzatmig sind viele Menschen geworden, vor allem jene, die am Tag vieles zu überstehen hatten, ob es Problemgespräche waren, ob es die Häufigkeit und Vielseitigkeit der Arbeit war, die Suche nach einer Parkmöglichkeit für das Auto oder der Stau im Straßenverkehr. Für so manchen gab es gar Zwistigkeiten und Streitigkeiten am Arbeitsplatz mit Arbeitskollegen oder Kolleginnen oder Familienkonflikte oder wir hörten Klatsch von anderen über uns und einiges mehr. Es gibt am Tag viele, viele Unstimmigkeiten, die uns erregen und uns am Abend noch beschäftigen, uns also nicht zur Ruhe kommen lassen. Auch länger Vergangenes kann in den Tag hineinspiegeln und unser Gemüt und unsere Gedanken in Wallung bringen. Das heißt, wir sind kurzatmig, weil wir von den Tagesereignissen her noch aufgewühlt sind. Nehmen wir diese vielen negativen Gedankenbilder mit in die Nacht, so werden sie uns unruhig oder kaum schlafen lassen. Die Ruhe ist gestört, weil wir aufgewühlt sind. Was wäre zu tun? Der Rat, der eine Hilfe sein könnte, wenn Sie am Abend keine Ruhe finden, weil die Tagesereignisse in die Abendstunden hineinschwingen, dann könnte Folgendes Sie ruhiger stimmen und somit einer guten Nacht und einem erholsamen Schlaf förderlich sein. Überlegen Sie, was können Sie jetzt, also in Ihren Abendstunden, noch in Ordnung bringen? Eventuell kann ein Telefongespräch in ungeklärtes Klarheit bringen. Vielleicht würde ein unmittelbares Gespräch dazu verhelfen, den Sorgen die Schwere zu nehmen. Unter Umständen wäre es hilfreich, dass Sie sich noch mit einem Arbeitskollegen, einer Arbeitskollegin oder Bekannten treffen, um das in verständnisvolle Bahnen zu lenken, was am Tag zu heftigen Diskussionen führte. Oder Sie schreiben einen Brief,
um die Missverständnisse auszuräumen, die sie tagsüber gedanklich beschäftigten. Es gibt bestimmt einige Möglichkeiten, um so manche Misshelligkeit einer Lösung zuzuführen, sodass dann ihr Atem tiefer, also ruhiger geht.

was heute Abend nicht mehr bereinigt werden kann, das könnten Sie zu Papier bringen. Dadurch schreiben Sie es aus Ihren noch aufgewühlten Gedanken heraus. Es wäre gut, auch das zu Papier zu bringen, was Sie morgen besprechen und klären wollen. Machen Sie sich am besten detailliert Notizen darüber, was Sie zu sagen oder zu tun beabsichtigen. Halten Sie da schriftlich fest, was Sie sagen werden, und sei es eine ganze Mitteilung, die Sie heute schon vorformulieren. Ein solches Verarbeiten des Tagesereignisses wäre eine Hilfe, um ruhiger zu werden. Wenn Sie sich anschließend kontrollieren, werden Sie bemerken, dass nicht nur einiges von Ihnen abgefallen ist, auch Ihr Atem geht ruhiger und tiefer. Sie fühlen sich wohler, möglicherweise sogar gut gelaunt und neu motiviert, nach der Nacht mit frischem Mut den Morgen zu begrüßen.

Ein tiefer, ruhiger Atem begleitet sie zu ihrem Nachtlager, um im tiefen Schlaf Erholung zu finden, aufzutanken und Kraft zu schöpfen für den neuen Tag. Ist es Ihnen ein Anliegen zu beten, dann werden Sie sicherlich noch ruhiger. Sie werden stiller. Im Gebet berührt sie verstärkt der ewige Geist, der Gottesgeist, die Liebe, die alles Reine durchströmt und die auch in der Materie gegenwärtig ist, um alles Dasein zu beatmen. Auch in Ihnen atmet ruhig und still die allumfassende Liebe Gottes und leitet sie in einen tiefen und erholsamen Schlaf. Schlafen Sie in der allumfassenden Gottesliebe. Schlafen Sie. Sie sind geborgen. Schlafen Sie, Sie sind in guter Hut. Schlafen Sie, Engel Gottes wachen. Schlafen Sie sanft und wohlbehütet. Schlafen Sie in der allumfassenden Gottesliebe. Schlafen Sie. Sie sind geborgen. Schlafen Sie. Sie sind in guter Hut. Schlafen Sie. Engel Gottes wachen. Schlafen Sie sanft und wohlbehütet. Sie schlafen. Sie schlafen. Sie schlafen.

Liebe Zuschauerinnen und liebe Zuschauer, auch zur zweiten Sendung mit dem Titel Das Lilienzeitalter, Sophia, die Weisheit Gottes, die vier Entwicklungsebenen, die Evolutionswiege zur Kindschaft Gottes, begrüßen wir Sie herzlich aus der Bundeslade des Freien Geistes, dem Zelt Gottes unter den Menschen.

0: Menschen, für alle Völker dieser Erde. Im zweiten Teil unserer Sendung liegt der sogenannte Schwerpunkt unter anderem darin, dass das Reich Gottes ewig feinstoffliches Sein ist und dass alles feinstoffliche Sein absolut schwerelos ist. Liebe Mitmenschen, dieses Wortspiel sei erlaubt, denn alle Seelen und beseelten Menschen werden durch den Christus Gottes, einst in Jesus von Nazareth, in die Schwerelosigkeit des ewigen Seins zurückkehren, zu den himmlischen Wohnungen, in das ewige feinstoffliche Sein, das Reich Gottes, von dem geschrieben steht. Der ewige Vater-Mutter-Gott, der Gott Abrahams, Isaaks und Jakobs, die Urliebe, sandte erneut eine Prophetin aus dem ewigen Sein, die Urweisheit auf die Erde, um ihm als Sprachrohr, als Prophetin und Botschafterin zu dienen und den Menschen die ewige Wahrheit der Himmel zu offenbaren. Das ewige Sein, unsere ewige geistige Heimat, ist unendlicher, schwereloser, ätherischer Lichtäther, ist die Einheit des Seins, das Reich Gottes, das von den himmlischen Familien und Sippen bewohnt wird. Nur die Materie hat das schwere, degenerierte Leben, das Fallleben, das Trenne-, Binde- und Herrschesystem, das im Vergleich zu dem ewigen feinstofflichen Leben im Reich Gottes nur als Vegetieren in der Degeneration bezeichnet werden kann. Liebe Mitmenschen, aus dem feinstofflichen ewigen Reich Gottes wurde uns Menschen eine weitere himmlische Perle geschenkt durch die Prophetin und Botschafterin aus dem Reich Gottes, Sophia Gabriele. Haben Sie schon einmal darüber nachgedacht, woher das Leben kommt und wie es sich aufbaut? Was ist der Beginn des Lebens und wo findet es statt? Wer kann darauf verlässlich Antwort geben? Die Weisheit Gottes, das Wort Gottes durch seine Prophetin und Botschafterin Gabriele.
1: Liebe Mitmenschen, im Namen von Gabriele dürfen wir den zweiten Teil des Textes vortragen. Wir beginnen zu lesen. Das Lilienzeitalter, Sophia, die Weisheit Gottes, die vier Entwicklungsebenen, die Evolutionswiege zur Kindschaft Gottes. Vor nahezu 45 Jahren führte mich, Gabriele, mein geistiger, göttlicher Lehrer Bruder Emanuel in den Garten oder bat mich, vom Fenster aus auf einen Baum oder nur auf ein Blatt zu blicken und, je nach Jahreszeit, auf Gräser, Blumen und nicht zuletzt auf den Rasen und sogar auf Steine. Er lehrte mich unter anderem: Wenn du gehst oder stehst, wisse, unter deinen Füßen ist Leben. Rechts, links, oben, unten, vorn und hinten ist das Leben. Denn Gott ist das Allleben, allgegenwärtig. Damals waren es für mich, den Neuling, die lehrreichsten Stunden, die Allgegenwart Gottes, das Allleben zu erfahren und das in mir zu erleben. Wenn Sie wollen, so Gabriele, gehen Sie durch Ihren Garten oder machen Sie einen Spaziergang in der Natur. Die Lilie der Reinheit, die Schönheit, das Leben begleitet Sie. Beim Gang durch Ihren Garten Oder wenn Sie langsam und bewusst spazieren gehen, werden Sie in Bälde merken, dass ein Baum oder ein Strauch oder gar eine Blume, wie es oftmals heißt, eine unscheinbare Blume, Ihre Aufmerksamkeit weckt. Wohin Ihr Auge nun fällt, bleiben Sie stehen. Zum Beispiel fällt Ihr Blick auf eine Blume. Bis jetzt war es für Sie ein kleines, eventuell liebliches Blümchen, wie so viele andere auch. Gerade heute erweckt das kleine, unscheinbare Blümchen Ihre Aufmerksamkeit. Mein geistig-göttlicher Lehrer, Bruder Emanuel, lehrte mich und ich, Gabriele, gebe es weiter. Bleibe stehen. Werde ruhiger. Atme tiefer, bis du fühlst, dass drängende Gedanken von dir ziehen. Nun zieht eine innere Stille durch dein Gemüt. Das Auge ist auf die Blume gerichtet. Bleibe ruhig, bleibe still, die Blume sendet. Die Blume versucht, mit dir in Kommunikation zu kommen. Dein Blick bleibt nun auf die Blume gerichtet. Das Blumenkollektiv versucht nun, mit dir zu kommunizieren. Ein Kollektiv ist eine Gemeinschaft gleicher Art, gleichen Bewusstseinsstandes. In der Nähe deines Herzens macht sich die Blume bemerkbar. Sie möchte dir eine Botschaft übermitteln, eventuell einen kleinen Freudenstrahl, der dein Gemüt erhellt, oder einen freundlichen Gedanken an einen Mitmenschen, an den du lange nicht gedacht hast, und, und. Was die Blume dir auch sagen möchte, du darfst annehmen, Gott, das innere Licht hat dich berührt.
0: Gabriele, die Prophetin und Botschafterin Gottes, berichtet weiter. Mein geistig-göttlicher Lehrer, Bruder Emanuel, gab sich viel Mühe mit dem werdenden Instrument Gottes, das er auszubilden hatte. Davon darf ich vieles weitergeben. Er offenbarte mir: Wenn du durch das Fenster blickst und dein Blick länger auf einen Baum oder nur auf ein Blatt gerichtet bleibt, halte inne, werde ruhig und fühle dich in den Baum oder das Blatt hinein. Bald wirst du merken, dass du zu fokussieren beginnst, das heißt zu kommunizieren. Diese Verbindung, die feinen Schwingungen kommen in der Nähe deines Herzens an. Es ist eine Botschaft des Lichtes an dich, denn Gott ist das Allleben und wahres Leben ist Kommunikation. Auch wenn es nur ein sanftes Vibrieren in deinen Gefühlen ist, es ist eine sanfte Berührung Gottes, der die Liebe ist. Er ist die Lilie der Reinheit, der wahren, ewigen Liebe. Mein geistig-göttlicher Lehrer belehrte mich: Gott, die ewige Liebe, das Gesetz des ewigen Reiches, basiert auf Ehrlichkeit, Treue, Liebe zu Gott und zu unserem Nächsten. Auch die Naturreiche, die ganze Unendlichkeit, ist das ewige Gesetz, ist Evolution und Kommunikation. Bruder Emanuel, der Cherub, lehrte auch: Alles, was die Menschen glauben, bestimmen zu können, das bestimmt den Menschen. Unter diesem Selbstdruck leidet die ganze Menschheit und jeder Einzelne. Nach dem Kausalgesetz von Ursache und Wirkung bestimmt jeder Mensch über sich selbst. Es steht geschrieben, was der Mensch sät, wird der Mensch ernten. In vielen Lehrstunden lehrte mich Bruder Emanuel, mein göttlicher Lehrer, dass Gott, der allgegenwärtige Geist, grenzenloses Leben und grenzenloses Bewusstsein ist. Gott, der allgegenwärtige Geist, ist das urewige Gesetz. Das urewige Gesetz, das Leben, ist Evolution und Kommunikation, Senden und Empfangen. Damit begann er, mir, dem werdenden Instrument Gottes, die kosmische Wiege zu erklären. Immer wieder offenbarte der Lehrer, Bruder Emanuel, dass Worte Inhalte haben und dass mit Menschenworten nicht alles offenbart werden kann, weil es für ein allwaltendes, ewiges Gesetz, das in sieben Dimensionen strahlt und sendet, keine unmittelbaren Worte gibt. Mit den Worten der drei Dimensionen ein siebendimensionales Sein wiederzugeben heißt: Ich muss deine Worte nehmen, wie oben, unten, rechts, links, vorn und hinten, um es dir in den drei Dimensionen nahezubringen, so weit wie möglich.
1: Gabriele gibt uns allen weiter, was Bruder Emanuel sie schulte. Wie schon wiedergegeben, ist das Reich Gottes, die ewige Heimat der Söhne und Töchter Gottes, siebendimensional. Alle Äonen des ewigen Seins sind in den anderen enthalten, das heißt, dass 7x7 Äonen durch das Zentrum des Seins strömen, durch das Heiligtum Gottes. Das Heiligtum Gottes, das Sein im Sein, wird auch das himmlische Räderwerk genannt oder das universale Perpetuum mobile. In den 7x7 Äonen, auch Äonenläufe genannt, befinden sich 4 Entwicklungsebenen, die Evolutionswiege zur Kindschaft Gottes. Jeder Äonenlauf empfängt vom Zentrum des Seins, dem Heiligtum Gottes, über 7 Prismensonnen Energie, also vermehrten ätherischen Lichtäther. Hat der Äon, zum Beispiel der Äonenlauf der Ordnung, vom gebenden Zentrum, dem Heiligtum empfangen, dann beginnt in der Evolutionswiege Gottes ein Uratom der Urliebe und der Urweisheit, ein Formierungsatom in Umlauf zu bringen, das schöpferische und schaffende Wirken. Ein sehr kleiner Lichtstrahl erscheint und beginnt zu leuchten. Bruder Emanuel offenbart: Das aus dem Uratom hervortretende Lichtätherteilchen möchte ich als einen leuchtenden, kleinen, unscheinbaren Kristall bezeichnen. Dieser Lichtstrahl, der Kristall, beginnt nun mehr und mehr zu leuchten. Nach ehernen Gesetzmäßigkeiten der Urliebe und Urweisheit beginnt das Lichtteilchen, der Kristall, ganz allmählich an Licht und Volumen zuzunehmen. Dieser erste, kleine, formgewordene Evolutionslichtstrahl, der leuchtende Kristall, beginnt zu senden. Aus dem kleinen, leuchtenden Kristall entwickelt sich ein weiterer, noch unscheinbarer Kristall, der auch schon zu senden beginnt. Das Sendevolumen nimmt je nach Lichtintensität zu. In der geistig-göttlichen Evolutionswiege reiht sich nun ein Kristall an den anderen. Allmählich nehmen die Kristalle unterschiedliche Formen und Farbnuancen an. Alles ist uratomare Strahlung, ist uratomarer Lichtäther. Jede Kristallform ist feinstoffliches, geistig-göttliches Mineral und der erste formgewordene Evolutionsschritt in der Evolutionswiege zur Kindschaft Gottes. Wie schon offenbart, alles beruht auf dem atomaren Lichtäther, der in der Evolutionswiege Farbe, Form, Klang und auch Gestalt annimmt. Wie ich dir, so Bruder Emanuel zu Gabriele, schon erklärte, das formgewordene Mineral, die feinsten Edelkristalle, sind das erste Bewusstsein zur Kindschaft Gottes.
0: Gabriele berichtet: Mein Lehrer, Bruder Emanuel, der Cherub seiner Weisheit, ermahnte mich, nicht alles wortgetreu zu nehmen, sondern in den Worten zu lesen und hineinzuhören, denn sie haben Inhalte. Worte allein, so offenbarte er, sagen wenig aus. Sie sind nur die Schale der Inhalte. Ich, so lehrte Bruder Emanuel, kann zur Wiedergabe nur deine Worte nehmen. Die unerschöpflichen Inhalte des Seins lege ich in deine Worte. Dann offenbarte er weiter und wiederholte: Aus dem Uratom, dem Trägeratom Urliebe und Urweisheit, geht das feinstoffliche Leben hervor, das formwerdende Sein. Schon aus dem ersten formgewordenen Lichtkristall gehen unzählige Lichtkristalle uratomarer Strahlung hervor, die je nach Bestimmung in der Weiterentwicklung in Farbe, Form und Klang strahlen und schon ihren ersten Bewusstseinsstand und ihre weitere Bewusstwerdung ausstrahlen. Alle weiteren feinstofflichen Evolutionsschritte sind schon angelegt. Bis zur Kindschaft Gottes, auch das Dualpaar, das Elternpaar. Alles ist schon gegenwärtiges Leben, allerdings noch ruhend. Von Entwicklungszyklus zu Entwicklungszyklus entfalten sich die Anlagen. Das Es werde nimmt seinen Lauf. Die ersten unterschiedlichen energetischen Frequenzen im ersten Lichtkristall, dem geistigen Mineral, zeigen die weitere Entwicklung an. Wie offenbart, der erste Bewusstseinsstand, der erste Bewusstseinszyklus, das geistige Mineralkristall beginnt zu senden und empfängt gemäß seinem Evolutionsstand aus dem Mineralreich. Das Sende- und Empfangsvolumen geht nicht über das Bewusstsein des Mineralreiches hinaus, obwohl schon alle Kommunikationsebenen des Seins angelegt sind. mein göttlicher Lehrer, so Gabriele wiederholt. In den vier Entwicklungsebenen nimmt die Fortentwicklung ihren Lauf. Die 7x7 Äonenläufe sind in der absoluten Übereinstimmung mit den vier Entwicklungsebenen und somit mit der Evolutionswiege gleich Entwicklungswiege. Das heißt, die kleinste sich formende Wesenheit steht noch unbewusst in Kommunikation mit dem Allsein. Das Allsein jedoch bewusst mit dem kleinsten Formsein der geistigen Wesenheit. Im ganzen Sein, dem ewigen Reich, gibt es keinen Stillstand. Alles beruht auf Kommunikation und Evolution. Wisse, Gleiches kommuniziert mit Gleichem, mit jedem Bewusstseinsstand, der schon entfaltet ist. Nach dem ersten Evolutionszyklus, dem geistigen Mineralreich, beginnt der nächste, der zweite Evolutionszyklus, der des Willens im Naturreich. In der Gesamtstrahlung des Mineralreiches macht sich die Bewusstwerdung zum göttlichen Willen in der Natur bemerkbar.
1: Gabriele erklärt weiter: Mein geistig-göttlicher Lehrer, Bruder Emanuel, gab sich viel Mühe, um mir, der werdenden Gottesprophetin, das göttliche Wissen für das prophetische Lehramt nahezubringen. Er offenbarte: In allen 7x7 Äonenläufen ist das Grundgesetz des Seins wirksam, die Ordnung, der Wille, die Weisheit, der Ernst, die Güte, Liebe und Sanftmut. Das gesamte Grundgesetz des Lebens ist im ausgereiften Mineralreich enthalten, jedoch noch nicht aktiv. Der Mensch würde sagen, es schlummert. Der nächste Evolutionszyklus beginnt. Eine mächtige Lichtätherwoge durchzieht die Evolutionswiege und holt aus dem Mineralreich den voll entwickelten Mineralstand und hebt ihn in das Naturgesetz des Willens. Die uratomare Entwicklung beginnt. In der Evolutionswiege zur Pflanzenevolution geht es im Naturgesetz des Willens weiter. Mein Lehrer, so Gabriele, Bruder Emanuel, hielt immer wieder inne und offenbarte: Bitte verstehe mich. Ich lege das siebendimensionale Geschehen in deine dreidimensionalen Worte hinein. Liebe Mitmenschen, der Lehrstoff von Bruder Emanuel, dem Cherub der göttlichen Weisheit aus dem ewigen Reich, kann durch einen Menschen nur mit dreidimensionalen Worten weitergegeben werden. Wer die Tiefe in den Worten erfasst, der hat in sich den Lebensgewinn, Gott in ihm, Gott in uns. Immer wieder aufs Neue machte Bruder Emanuel mich, Gabriele, darauf aufmerksam, dass das ewige Reich, das Reich Gottes, siebendimensional ist und dass die Menschenworte nur begrenzt sind. Er offenbarte und äußerte sehr zurückhaltend: Die menschlichen Worte und überhaupt das Dasein der Menschen, damit meinte er unser Erdenleben, könnten auch unter dem Niveau der drei Dimensionen liegen. Mit meinen Worten machte mein göttlicher Lehrer mich immer wieder darauf aufmerksam, dass der Lehrstoff nun mal in den dreidimensionalen Worten enthalten ist und dass im ersten Evolutionskristall im werdenden Mineral alle Anlagen zur Kindschaft Gottes schon angelegt sind. Bruder Emanuel erklärte: Auch die Wiederholungen müssen sein, die du für den geistigen Lehrstoff benötigst. In der Evolutionswiege des Urseins sind alle sieben Grundkräfte des Seins, von dem Gesetz der Ordnung bis zur Sanftmut, zunächst noch ruhend. Von Evolution zu Evolution werden sie aktiv, so auch die entsprechenden Farben, Formen und Klänge und die Polarität. Der Mensch spricht vom männlichen und weiblichen Prinzip. Bruder Emanuel wiederholte manche Gesetzmäßigkeit, damit ich, Gabriele, es verstehe. Alles ist in allem enthalten. Das Sein im Sein, bis zu einem ausgereiften Naturwesen, das über eine Dualität, gebend und empfangend, zur Kindschaft Gottes erhoben wird.
0: Bruder Emanuel offenbart weiter: Der nächste Bewusstseinszyklus in der Evolutionswiege des Pflanzenreiches ist das Wachsen und Reifen in der zweiten Grundkraft, der Grundkraft des Willens. In der Entwicklungswiege, dem Pflanzenreich, beginnt das Es-Werde bei den Gräsern. Mit Menschenworten gesprochen: Die Gräser haben zu Beginn ihrer Evolution nur ein bis zwei Halme. Auch die Form, die Farbe und der Klang sind nur angedeutet. Doch jedes formgewordene Wesen, das sich zum Allleben hin entwickelt, hat das entsprechende Sende- und Empfangsvolumen. Auch wenn es noch nicht ganz geweckt ist. Die Kommunikation, das Senden und Empfangen, erfolgt Zyklus für Zyklus. Die Kommunikation vom Mineralreich zum Pflanzenreich ist ausgewogen. Nun beginnt sich im Pflanzenreich das Senden und Empfangen weiter aufzubauen. Erneut ein Hinweis vom göttlichen Lehrer Bruder Emanuel: Bitte alles, was du mit dreidimensionalen Worten empfängst, nur sinngemäß erfassen. Ansonsten fällt es dir schwer, die Tiefe, die aus deinem Wesenskern der Seele kommt, zu verstehen. Die Bilder, die aus dem Urgrund deiner Seele aufsteigen, sind siebendimensional. Was du aussprichst, ist das dreidimensionale Wort. Mancher Mensch wird denken: Unfassbar, oder das kann man nicht glauben. Was ich, Bruder Emanuel, offenbare, kommt aus dem Reich Gottes, dass die Ewigkeit ist. Ewigkeit ist nun mal ewig, weder in Zeit noch in Raum gefasst. Deshalb klingt die Wahrheit, in den drei Dimensionen gesprochen, sonderbar und oftmals unglaubwürdig. Doch es ist so, wie es ist. Das ewige Reich hat nun mal keine Zeit und nicht die Sprache der Menschen. Deshalb ein Dolmetscher, Prophet genannt. In den vier mächtigen Entwicklungsebenen der Evolutionswiege des Seins erfolgt ein Evolutionszyklus nach dem anderen, ohne Zeit und Raum. Es gibt nun mal keinen Stillstand, ausschließlich die Evolution. Denn jeder Stillstand hat den Rückschritt und die Auflösung in sich. Bruder Emanuel wiederholt: Die Allmacht Gottes, das Zentrum des Seins, das Heiligtum, auch allmächtiges Räderwerk genannt, gibt aus der ewigen Gesetzesfülle für jede Entfaltung des Lebens den unerschöpflichen, göttlichen, atomaren Lichtäther. Für jede Himmelsebene, für jeden Äonenlauf gibt der unerschöpfliche, ätherische, göttlich-atomare Lichtäther das Bild, gleich die Matrize, vor für das ewige Sein. Zum Beispiel auch die Gestaltung der Bauwerke, die von den göttlichen Wesen, den Geistwesen, ausgefüllt werden. Der unerschöpfliche, ätherische, göttlich-atomare Lichtäther erstellt auch die Matrize für das Werden in den Entwicklungsebenen der Evolutionswiege. So auch jedwede Farbe und Form, jedweden Duft und Klang und nicht zuletzt die Mentalität des werdenden Geistwesens, den Namen und die Dualitätsverbindung. Zum besseren Verständnis gab Bruder Emanuel folgenden kurzen Hinweis: In den Vorschöpfungen zur Urschöpfung wurde alles in unzähligen Bildern strukturiert und in Matrizen angelegt für das ewige Sein, das ewige Reich.
1: Bruder Emanuel offenbart weiter: In dem Naturreich des Willens formieren sich in Rhythmen und Zyklen unzählige Gräser verschiedenster Arten. Jede spezifische Art hat ihre Farbe und Form, ihren Duft und auch das entsprechende Sendepotenzial. Dieses unermüdliche Schöpfen und Schaffen vollzieht sich in Einheit mit allen Äonen. Jedes feinstofflich entwickelte Pflanzengebilde hat sein entwickeltes Sende- und Empfangsvolumen und ist mit dem Bewusstseinsstand in Kommunikation, den die entfaltete Pflanzenart schon entwickelt hat, und mit den Mineralreichen. So kann gesagt werden: Im Kleinsten ist das Allsein und im Allsein ist das Kleinste. Alles ist im alletherischen Zyklus der Äonenläufe die Evolution gleich Senden und Empfangen, gleich Kommunikation. Es geht weiter in der Evolutionswiege. Der Mensch würde bei dem Wort Entwicklungszyklen von Geburten sprechen oder vom Evolutionskörper. Wir bleiben jedoch bei der Evolutionswiege, bei der Formbildung der Wesenheiten hin zu den vollendeten Wesen, den Geistwesen. Bruder Emanuel wiederholte: Das Ursein, die Urschöpfung, die ewige Heimat aller göttlichen Wesen ist in mächtigen Evolutionszyklen geschaffen, Bewusstseinsstand für Bewusstseinsstand in unzähligen Formen, Farben, Klängen und Düften. Alles ist auf das Präziseste aufeinander abgestimmt. Jede Form, jede Farbe, jeder Klang und jeder Duft ist Bewusstsein. Und jede Bewusstseinsnuance hat ihr spezifisches Sende- und Empfangsvolumen. Alles in allem ist es eine einzige Harmonie und Symphonie in Form, Farbe, Klang und Duft. Der göttliche Lehrer Bruder Emanuel gab mir, Gabriele, weitere Lehren in Bezug auf die göttlichen vier Entwicklungsebenen. Die Naturreiche des Willens in sich sind schon eine einzige Symphonie. Jedes Naturgebilde ist eine kleine Wesenheit für sich und zeigt sich auch so. Es ist schon eine zarte Offenbarung des Lebens. Die kleinen Naturwesenheiten, ob es Blumen oder Strauchgebilde sind, oder gar die Baumsymphonien mit ihren fruchtartigen Gebilden, strahlen das aus, was sie sind, Lebensformen der Natur. Ihre Kommunikationssymphonie ist eins mit den Mineralreichen, deren Strahlungsvolumen sie schon entfaltet haben. Symphonien über Symphonien, Klänge über Klänge gehen von den Naturwesenheiten, den Naturformen aus. Auch der Duft der Naturreiche ist eine einzige Harmonie, abgestimmt auf Farbe und Form. Ebenso ist der Klang jeder Pflanzenart eine Symphonie im Allorchester, im allewigen Sein. Vom vollendeten Evolutionszyklus des Naturreiches des Willens geht es weiter zur Evolutionsebene der göttlichen Weisheit, also in den nächsten Entwicklungszyklus. Eine mächtige Evolutionswoge, auch ätherische Woge genannt, hebt aus der zweiten Evolutionsebene die vollendeten Pflanzenformen in die dritte Evolutionsstufe, die Stufe der Weisheit.
0: Der Cherub der göttlichen Weisheit erklärt Weiteres. In der Evolutionswiege der Weisheit geht es nun weiter mit der Bewusstseinswerdung zum Tierwesen. Ganz allmählich verändern sich die Pflanzenformen, die Pflanzenwesen zum Tier. In einem langen Zyklus beginnt fast unmerklich die Umgestaltung von einer ausgereiften, vollkommenen Pflanzenart zum Tier. Die erste Bewusstwerdung ist eine unförmige Tierart, halb Pflanze, halb Tier. Es ist der Ansatz zum Tierwesen. Für die geistigen Kinder der Dualpaare ist es immer wieder erneut ein Erlebnis, wie sich ein ausgereiftes Pflanzenwesen zur Tierart entwickelt. Obwohl jedes der Kinder diese Entwicklung bis hin zum geistigen Kind selbst durchlebt hat, gehört es für sie zum Lehrstoff der vier Entwicklungsebenen. Wohlgemerkt, alle Geistkinder gehen in den vier Entwicklungsebenen zur Schule, um als Geistkinder das Sende- und Empfangsvolumen weiter zu entfalten. Sie lernen, das umfassende Sende- und Empfangspotenzial des Seins als Wesen des Seins zu aktivieren und aufzubauen. Sie aktivieren in sich die Strahlung aller Planetensysteme von geistigen Sonnen und Mondplaneten. Sie lernen, wie sich die sieben Prismensonnen, die 7x7 Äonenläufe durch das Heiligtum bewegen, um weitere Lebenskräfte, also ätherische Kräfte, aufzunehmen. Sie lernen, jede kosmische, ätherische, schöpfende und schaffende Strahlung der Ätheratome zu entfalten. Die unzähligen kosmischen energetischen Strahlen. In diesem Lernprozess des Allseins ist auch die Allkommunikation zu allen göttlichen Wesen, den Geistwesen. Auf jeder Lernstufe reift und wächst das Geistkind zum Geistwesen heran, zum vollkommenen Wesen des Seins. In diesem Reifeprozess wird das göttliche Wesen zum Erben der Unendlichkeit, des Seins im Sein, des Gesetzes der Gottes- und Nächstenliebe. Die Gottes- und Nächstenliebe ist das urewige Gesetz. Es ist das Allerbe jedes vollkommenen geistigen Wesens. Wir kehren nun wieder zurück zur Evolutionswiege der vier Entwicklungsebenen. Gabriele fährt fort. Sicherlich fragen meine Mitmenschen nach Zahlen. Wie viele Lebensformen gibt es im Mineralreich, im Pflanzen- und Tierreich? Bruder Immanuel, der Cherub seiner ewigen Weisheit, gab mir, seinem werdenden Gottesinstrument, folgende Antwort. Das absolute Kommunikationssein hat nicht die Zahlen. Jedes Sende- und Empfangsvolumen ist auf das Genaueste mit den 7x7 Äonenläufen abgestimmt. Denn es ist das Allgesetz, das alles durchstrahlt und das die absolute Kommunikation ist. Also das urewige Allgesetz, das Sein. Weil alle göttlichen Wesen, alles Sein, das Gesetz sind, so ist die Allstrahlung die Allkommunikation. Wenn aus dem Reich Gottes, dem ewigen Sein, das Sein durch Menschen offenbart wird, dann werden die Zahlen der dreidimensionalen Sprache verwendet. Das ewige Reich, das ewige Allgesetz, das Ursein hat keine Zahl und somit keinen Zahlencode.
1: Gabriele gibt weiter, was ihr Bruder Emanuel, der Cherub der göttlichen Weisheit, offenbarte. Er sprach: Wir sind nun beim werdenden Tier in der Evolutionswiege, der dritten Grundkraft der Entwicklungsebene der Weisheit. Wie in allen Evolutionszyklen, so beginnt auch im Evolutionsbewusstsein halb Pflanze, halb Tier bereits das Senden und Empfangen. Der Beginn heißt immer, es werde. Und somit meint das halb Pflanzen- und halb Tierwesen, ich beginne, eine Tierart zu werden. So unscheinbar die erste Tierart ist, so nimmt diese schon die Kommunikation auf zu allen Pflanzen- und Mineralarten. In unvorstellbaren Rhythmen und Zyklen erfolgt die Weiterentwicklung gleich die Entfaltung des Tierlebens. Die Rhythmen sind Evolutionszyklen. Sie bringen schon allmählich die Form hervor und gleichzeitig die Farbe und den Klang. Im weiteren Entwicklungsverlauf beginnt die Evolution zum gebenden und empfangenden Prinzip. Der Mensch spricht vom männlichen und weiblichen Prinzip. Beim werdenden Tierbewusstsein wird die Evolution der dritten Grundkraft mehr und mehr zum Tatwerk. Die Zusammenführung der Tierwesensarten beginnt mit gemeinsamen Aktionen für das Mineral- und Pflanzenreich. Das heißt, gleiche Arten, gleiche Tierwesenheiten verbinden sich mit gleichem Bewusstseinsstand. Es geschieht über Senden und Empfangen, über Kommunikation. Die Entwicklung, das Reifen und das Wachsen der entsprechenden Tierform setzt sich auch in der Partikelstruktur fort. Ein Partikel reiht sich an den anderen. In Rhythmen und Zyklen geht es ohne Unterbrechung weiter. Die Tierwesen, die der vierten Entwicklungsstufe der Ernsthaftigkeit, des Wägens und Messens nahe sind, verweilen gerne und bewusst in den Gärten des ewigen Reiches unter den göttlichen Wesen, den Geistwesen. Der Cherub, Bruder Emanuel, hielt inne und klärte mich, Gabriele, auf. Wenn ich mit deinen Worten von kurz oder lang spreche, dann vergiss nicht, dass ich dir alles in deiner Muttersprache offenbare. In der Sprache der drei Dimensionen gibt es nun mal lang, kurz, oben, unten, rechts, links, gestern, heute und. Jedoch nicht im ewigen Reich. Mein göttlicher Lehrer, Bruder Emanuel, gab mir, der Schülerin, folgenden Hinweis. Der Mensch hat die Sprache des Vergessens. Das ewige Gesetz ist Allkommunikation und in den Entwicklungsebenen Evolution und die Entwicklung des Sendens und Empfangens je nach Bewusstseinsstand. Ich, Gabriele, bat meinen Lehrer um weitere Erläuterung in der Frage, wie geht das vor sich? Bruder Emanuel offenbart, das ewige Gesetz ist das alldurchströmende Leben, das keinen Anfang und kein Ende kennt. Es strömt sanft und durchströmt das Sein, das unendliche ewige Reich und alle göttlichen Wesen. Es ist das Allsein, das Allleben, das sendet und empfängt. Die Allkommunikation wird auch der Odem Gottes genannt.
0: Gabriele stellte eine weitere Frage an ihren göttlichen Lehrer. Warum kann der Mensch das Allsein nicht empfangen, wenn doch das ganze All sendet? Die Antwort: Nur der Mensch empfängt, der seine Seelenpartikel, seine Seele und seine Gehirn gleich Körperzellen auf den Allsender Gott ausgerichtet hat. Das Allwort, das Allsein zu empfangen heißt, nach den Geboten Gottes durch Mose zu leben und nach den Lehren des Jesus des Christus, gefasst in seiner Bergpredigt. Die Menschheit, jeder Einzelne, ist sein persönliches Gesetz durch seine Rechthaberei, die er in Worten, Gesten und Verhaltensweisen ausdrückt und auf vielfache Art und Weise verteidigt. Aus dieser Sicht gesehen, ist sich jeder selbst der Nächste, den er verteidigt. Auf diese Weise ist der eine gegen den anderen und somit auch ein Land gegen das andere. Auch Kriegsparolen gehen meist von Menschen aus, die auf der oberen Sprosse der Leiter des persönlichen Erfolgs angekommen sind. Hinter dem Wahn, das Land, wenn es nicht anders geht, mit Waffen verteidigen zu müssen, steht nicht selten eine sogenannte Zwangsreligion mit ihrem Religionsgott. Und an mich, Gabriele, gerichtet, offenbarte Bruder Emanuel: In den irdischen Vorexistenzen warst du öfter als Mensch unter den Menschen und wurdest von mir, dem Cherub seiner ewigen Weisheit, ausgebildet und geführt, um in der Jetztzeit diese weltweite göttliche Aufgabe zu übernehmen, das ewige Wort zu empfangen und als Mensch in deiner jetzigen Muttersprache zu geben, als Gottespropheten mit dem derzeitigen Namen Gabriele. Der Lehrer, der Cherub seiner ewigen Weisheit, offenbarte weiter: Nun bin ich abermals dein Begleiter und geistiger Lehrer, der dich auf das ewige Wort vorbereitet. Das ewige Wort des ewigen Seins hebe ich vielfach aus deiner Seele, um das zu lehren, was schon in Vorexistenzen den Menschen gegeben wurde, um es jetzt in deiner Muttersprache wiederzugeben. Nun zurück zur Evolutionswiege des ewigen Reiches. Jeder Evolutionsschritt, ob Mineral, Pflanze oder Tier, ist eine Bewusstseinserweiterung und hat das dementsprechende Sende- und Empfangsvolumen. In diesen Rhythmen und Zyklen erfolgt die Weiterentwicklung. Das Allsein ist nun mal strömendes Leben, das ewige Gesetz. Für den Menschen ist vieles nicht nachvollziehbar, doch das ewige Reich ist nun mal siebendimensional und absolut. Im Allsein, dem Allleben, gibt es keinen Stillstand. So wie die Äonen, wohlgemerkt, die 7x7 Äonen, durch das Heiligtum, das Allräderwerk strömen, empfangen sie den Lichtäther. Im gleichen Rhythmus strömen die 4 Entwicklungsebenen der Evolutionswiege des Seins.
1: Der Cherub der göttlichen Weisheit erklärte Gabriele weiter: Die Bewusstseinsevolution im Tierreich hat eine etwas längere Entwicklung und Reifezeit als im Mineral- und Pflanzenreich. Jeder Evolutionszyklus baut auf den anderen Zyklus auf und bewegt sich, was unseren Lehrstoff betrifft, nun auf das nächste Es werde zu, auf die 4. Bewusstseinsebene, die Bewusstseinsebene der Naturwesen, und von dieser geht es weiter zur Kindschaft Gottes. Ich wiederhole zum besseren Verstehen. Ab dem ersten kleinen Lichtstrahl, ich nenne ihn den kleinen Kristall, beginnt schon das Werden hin zur Kindschaft Gottes. Es ist ein unermüdliches Schöpfen, Schaffen und Werden. Das Leben entwickelt sich und reift von Lichtimpuls zu Lichtimpuls hin zum weiteren Werden und Reifen bis zum Ziel der Kindschaft Gottes. Das heißt, in der Evolutionswiege ist ein beständiges Schöpfen, Schaffen und Werden hin zum nächsten Schritt zur Kindschaft Gottes. Kein Evolutionszyklus gleicht dem anderen. Bruder Emanuel sprach weiter: Noch einmal möchte ich auf den Evolutionszyklus der 3. Evolutionsstufe, der Stufe der Weisheit, zurückkommen, auf das Tatwerk Gottes. Auf der 3. Evolutionsebene heißt es, einer hilft dem anderen. Die Wesenheiten, das Tiersein auf diesem Bewusstseinsstand, erleben und erfassen, was Einheit bedeutet. Sie erleben die ersten Schritte des Schöpfens und Schaffens. Im Tierreich der Tierwesen heißt Schöpfen Wahrnehmung. Das weiterentwickelte Tierbewusstsein schöpft aus seinem schon entwickelten Bewusstseinsstand und geht auf seine Nächsten zu. Ohne aufgefordert zu werden, gehen die Tierwesen auf ihre Nächsten zu und nehmen Kontakt auf. Sie legen sanft und im Verstehen ihr Haupt gleich ihre Wange an die ihres Nächsten. Das heißt, wir verstehen uns. Freundschaft zu schließen heißt, die Einheit zu leben, miteinander sein. Miteinander gehen sie nun auch in die Gärten der Geistwesen, und werden mit Freude und Willkommen begrüßt, denn Einheit ist Leben und wahres Leben ist die Gottes- und Nächstenliebe. Gabriele erklärt: Immer wieder aufs Neue erinnert mich mein Lehrer, der Cherub der ewigen Weisheit, nicht zu vergessen, dass die Menschenworte dreidimensional sind.

0: gemütlich weiter. Von Bewusstseinsevolution zu Bewusstseinsevolution. Von geistig-göttlichem Geborenwerden zur weiteren geistigen Evolutionsgeburt. In unzähligen Evolutionsschritten, in Bewusstseinsrhythmen und Zyklen nähert sich die ausgereifte Tierart dem vierten Evolutionszyklus. Ein mächtiges Strahlenlicht nimmt die ausgereifte Tierart der dritten Evolutionsstufe auf und holt diese sanft und in Liebe umfangen auf die vierte Evolutionsstufe, in das Reich der Evolution zum Naturwesen. Ich, Gabriele, fragte Bruder Immanuel, wie die Pflanzen- und Tierarten im Reich Gottes aussehen. Die Antwort von Bruder Immanuel: Die impulsgebenden Energien für das Allsein sind das Uratom der Urliebe und der Urweisheit. Sie geben den Schöpfungs- und Schaffungsverlauf für das Leben vor und schütten auch die Formierungsatome aus. Für alles, was Form gleich Gestalt annimmt, gibt das Uratom, die Urliebe und Urweisheit, alles vor. Alles ist der uratomare Lichtäther in Form, Farbe, Duft und Klang. Bruder Immanuel offenbarte, die Materie, der materielle Kosmos einschließlich des Planeten Erde und der Naturreiche, ist nichts anderes als heruntertransformierter Lichtäther und derart degeneriert, dass man von Verstümmelung des Lebens sprechen kann. Im ewigen Reich, im Reich Gottes, gibt es keine Schatten, keine Degeneration. Das ewige Sein ist durchstrahlt vom ewigen Gesetz des Lebens, das Einheit ist. Das ewige Reich, das Sein, ist das Gesetz der Gottes- und Nächstenliebe, das keine Unterschiede macht. Das Gesetz des ewigen Reiches ist die gebende Allliebe. Jeder Bewusstseinsstand empfängt. Alles lebt und webt im Gesetz der Einheit. Jeder Bewusstseinsstand leuchtet und strahlt sein Evolutionslicht aus. Alles beruht auf Senden und Empfangen. Alles ist Evolution gleich Kommunikation.
1: Bruder Immanuel offenbarte weiter: Nun sind wir bei der vierten Evolutionsstufe, der des Ernstes im Es-Werde hin zum Naturwesen. Das ist ein mächtiger Evolutionszyklus. Das Tierwesen beginnt, eine andere Form anzunehmen. Das werdende Wesen ist nun zu Beginn halb Tier, halb Wesensart. Wie schon einige Male offenbart, beginnt auch sogleich das entsprechende Senden und Empfangen. Die vierte Evolutionsebene zeigt an, was geschehen wird. Ganz allmählich nimmt das Tierleben andere Formen an, hin zum Naturwesen. Das ist ein wahrlich erhabener Anblick, so offenbart der Cherub seiner Weisheit. Langsam und behutsam wandelt sich der Tierkörper. Von innen, vom inneren Zentrum des Tierbewusstseins, nimmt das Es-Werde die Gestalt eines Naturwesens an. Die Arme, die Hände verändern sich. Das Haupt wandelt sich. Stirn, Augen, Ohren, Nasen und Mund gegen

0: ganz allmählich über in ein kindhaftes Antlitz. Langsam und sachte verändert sich auch nach dem entsprechenden göttlichen Rhythmus der Oberkörper, so auch die Beine und die Füße. Was so kurz zusammengefasst offenbart ist, ist eine sehr lange Bewusstseinsentwicklung. Die Rhythmen und Zyklen, das Weben und Sein erfolgen im göttlichen Äonenlauf der vierten Entwicklungsebene, der des göttlichen Ernstes, der über die entsprechende Prismensonne sich dem Heiligtum, dem Räderwerk des gebenden Seins nähert. Übrigens, so erklärt der göttliche Lehrer Bruder Emanuel, die Prismensonnen, das sagt schon der Name, schließen das Silberweiß des Urlichtes in die Farbnuancen auf und leiten sie an den entsprechenden Äon weiter, der dann die Farbe an die ihr zugeordnete Entwicklungsebene überträgt. Alles, ob Farbe, Form, Duft oder Klang, ist mit den Äonen in absoluter Übereinstimmung. Alles strahlt das aus, was aus dem Uratom, Urliebe und Urweisheit, den unzähligen, formgewordenen Wesenheiten übertragen wird. Wir kehren wieder zu der vierten Evolutionsebene zurück. Die werdenden und sich aufbauenden Naturwesen empfangen vermehrten Lichtäther durch die Ausschüttung des Uratoms, der Urliebe und Urweisheit. Dadurch entfaltet sich auch das Vater-Mutter-Prinzip, die Kindschaftseigenschaften. Ähnlich wie die Morgenröte empordämmert, beginnt das Vater-Mutter-Prinzip zu leuchten. Die Mentalität und der Name des werdenden Kindes beginnen sich aufzubauen, so auch das Vater-Mutter-Sein, die Dualität, die dem Kind das weitere Leben schenkt, die Einheit, das Leben, das das Allsein ist. In diesem Werden erwacht im Naturwesen die Kindschaft Gottes. Das zu schauen ist für alle göttlichen Familien, für alle Geistwesen immer wieder aufs Neue ein erhebender Anblick. Eines der schönsten und intensivsten Erlebnisse für die jeweilige Dualität ist, wie das Naturwesen zum Kind wird und das Erwachen seiner Mentalität, seines Namens und seiner Familienzugehörigkeit zur jeweiligen Dualität, die das ausgereifte Naturwesen zur Kindschaft Gottes erhebt.
1: Gabriele erklärt weiter. Mit unseren menschlichen, dreidimensionalen Worten erklärt Bruder Emanuel, was Dualität bedeutet. Die Frau und der Mann, das Dualpaar, bilden einen Strahlenkokon, ein magnetisches Fluidum, das zu ihnen gehörende Naturwesen anzieht. Langsam und mit Bedacht nähert sich das ausgereifte und darum wissende Naturwesen. Das Dualpaar, das Elternpaar geeint mit dem Vater-Mutter-Gott, strahlt dem kommenden Naturwesen die Freude, die Liebe zu, das Willkommensein. Langsam und fühlbar wohlbehütet geht das Naturwesen in den Strahlenkokon des Dualpaares und erkennt seine Eltern, das Dualpaar. Sichtbar und in der Einheit des Seins aufgenommen, entwickelt sich im Strahlenkokon das Naturwesen zum Kind des Dualpaares im Vater-Mutter-Sein. In einem sehr langen Rhythmus im Strahlenkokon entfaltet sich das Naturwesen zum Vater-Mutter-Kind. Langsam und behutsam und im geistig-göttlichen Rhythmus nimmt das Naturwesen den Strahlenkokon seiner werdenden Eltern in sich auf. Das geschieht so lange, bis der Strahlenkokon ganz und gar in das Naturwesen übergegangen ist. Der vom Naturwesen aufgenommene Strahlenkokon bewirkt die völlige Veränderung zur vollkommenen Kindschaft. Nun ist es das Kind seiner Eltern, bewusst und in sich gefestigt, das Kind des Dualpaares, des Elternpaares. Die Eltern, das Dualpaar, sind in absoluter Harmonie mit ihrem Kind und geeint im Vater-Mutter-Gott, dem Sein. Es sei wiederholt: Alle geistig-göttlichen Familien, alle Geistwesen des Seins sind geeint im Vater-Mutter-Gott, der das Leben der Kindschaft ist, das Sohn und Tochter sein. Das Kind ist nun Geistkind und hat durch den aufgenommenen Strahlenkokon der Eltern alle 7x7 Äonen als Strahlung in sich. Die ersten 4 sind die Schöpfungs- und Schaffungsäonen, die weiteren 3 die Kindschaftseigenschaften. Weil alle Äonenläufe in den anderen enthalten sind, ist das geistig-göttliche Erbe jedes göttlichen Wesens die Essenz der 7x7 ätherischen Strahlen, das Sein im Sein. Im Heiligtum, dem mächtigen Allsein, fühlen sich alle Geistkinder und Geistwesen zu Hause. Der ewige himmlische Vater nimmt alle seine Geistkinder in sein väterliches Fluidum auf. Er ist der Urvater aller seiner Kinder, seiner Söhne und Töchter. Damit nicht genug. In Liebe und Einheit erleben die Geistkinder den Urvater, die Güte und Liebe des Seins, und fühlen den Wunsch nach der Erfüllung der aktiven Allkommunikation zu allen himmlischen Geistwesen, zu allen geistigen Sonnen und Planeten und somit zu allen Himmelsebenen, zu jeder Strahlung des Seins, einerlei, in welcher Himmelsebene, in welchen universalen Kosmen. Es sei wiederholt: Es gibt im ewigen Sein keine Entfernung. Alles ist Kommunikation. Es gibt kein Hier und Dort. Und alles ist Einheit im Geistwesen, dem Erben des Seins. Das Sein ist also das Erbe der göttlichen Wesen, der Geistwesen. Die Geistkinder lernen, die Allstrahlung in sich zu aktivieren, das Sein im Sein. In der Lernschule, den 4 Entwicklungsebenen, entfaltet sich nach und nach die Partikelstruktur des göttlichen Leibes, der in der geistigen Partikelstruktur aufgebaut ist. Das Sein, der göttliche Leib und das Sein, das ewige Reich, sind geistiger Lichtäther. Die Schaffungs- und Schöpfungsanlagen der Geistwesen aus dem Uratom der Urliebe und Urweisheit. Das Sein, der göttliche Leib und das Sein, das ewige Reich, ist das ewige Gesetz, die Gottes- und Nächstenliebe.
0: Der Cherub der göttlichen Weisheit, Bruder Emanuel, wiederholte: Schon im kleinsten Lichtkristall ist das Werden zu einem Geistwesen angelegt und die göttlich-geistige Partikelstruktur, der Mensch würde sagen, der ätherische Körper. Das Geistkind in der Lernschule der vier Entwicklungsebenen schöpft, schafft und entfaltet in seiner Partikelstruktur das unendliche Strahlungsvolumen des ewigen Reiches. Für das Erwachen aller kosmischen Kräfte im Geistkind würde der Mensch die Worte verwenden, sie schlummerten nur. Ja, alles, das ganze Schöpfungssein, das ganze Allgesetz schlummert in allen göttlichen Evolutionsformen. Die Geistkinder in der Lernschule der vier Entwicklungsebenen wecken, gleich entfalten alle Allenergien, jede sogenannte schlummernde Faser der Allstrahlung im Mineralreich, in der Natur, im Tierreich und im reifenden Naturwesen. In dem Lernvolumen der vier Entwicklungsebenen liegt das Wachsen des Geistkindes und die Reife zur Vollendung eines ausgereiften Geistwesens. Wie schon offenbart, ist die Unendlichkeit, das Allsein, das Allgesetz, das Allerbe jedes Geistwesens. Jedes vollendete Geistwesen hat Kommunikation zu allen Energien des Seins, zu allen göttlichen Wesen und zu jedem Gesetzesstrahl in der Unendlichkeit. Der göttliche Lehrer Bruder Emanuel offenbarte: Mit dreidimensionalen Worten ist das, was ein göttliches Wesen ausmacht, schwer wiederzugeben. Einfach und schlicht offenbart ist es das ewige Zuhause aller göttlichen Wesen, der Söhne und Töchter Gottes. Der Cherub der göttlichen Weisheit offenbarte Folgendes: Mit den dreidimensionalen Worten des werdenden Gottesinstrumentes habe ich, der Cherub seiner Weisheit, die dritte Grundkraft vor Gottes ewigem Thron, das wiedergegeben, was möglich war. Es sei noch einmal wiederholt: Alles in allem ist das, das ewige Zuhause aller göttlichen Wesen. In diesem Allbewusstsein des ewigen Seins möchte ich, der Cherub seiner ewigen Weisheit, die Worte des Christus Gottes wiedergeben. Kommet alle zu ihm, dem Christus Gottes Herr. Er ist der Weg ins ewige Vaterhaus, in das ewige Zuhause. Christus hat den Sieg über das Fallreich errungen. Es ist vollbracht. Die ewige Weisheit im Vater Mutter Gott hat es vollzogen. Es ist getan. Der Cherub seiner ewigen Weisheit, auf Erden Bruder Emanuel genannt, der Lehrer und Begleiter des Gottesinstrumentes Gabriele.
1: Liebe Zuschauerinnen und liebe Zuschauer, wir vermuten, dass die meisten von uns das Gehörte in sich nachschwingen lassen möchten und dass so mancher im Stillen Gott dem Ewigen für diesen Einblick in das Reich Gottes danken möchte. So verabschieden wir uns voneinander und wünschen Ihnen und uns allen seine Kraft für weitere Schritte heimwärts, zurück in das ewige Reich Gottes, unsere Heimat. Die Texte der beiden Sendungen liegen zum Nachlesen hier aus, hier in der Bundeslade des Freien Geistes, im Zelt Gottes unter den Menschen für alle Völker dieser Erde. nirgendwo anders. Auf Wiedersehen und Gott zum Gruß.

Die Natur ist Leben. Die Natur ist göttlich. Alle Bewusstseinsbereiche leben miteinander und strömen zueinander. Und somit ist es ein Strom, der uns zuströmt. Es ist die Harmonie Gottes, die sich uns schenkt. Wenn wir kurz zurückdenken, der Frühling, es beginnt zu keimen, es beginnt zu knospen. Es bricht das Leben hervor. Ähnlich ist es mit unserem Leben. Wenn wir uns nur der Welt zuwenden, dann sind wir ähnlich wie der Baum oder der Strauch im Winter, ohne Blätter, ohne Früchte. Wenn wir uns nun allmählich dem Göttlichen in uns zuwenden, dann wird das Licht in uns stärker. Aus uns heraus bricht das Leben. Die innere Fülle an Licht und Kraft nimmt zu. Wir merken dies, indem wir immer mehr positiv denken, indem wir plötzlich eine Beziehung zu der Natur und zum Leben bekommen. Wir vegetieren nicht mehr ähnlich wie im Winter, sondern in uns bricht das Leben auf. Unmerklich und doch strömt es in uns ein. Und je mehr wir uns Gott zuwenden, umso kraftvoller werden wir, umso stärker in ihm. Die Liebe, die selbstlose Liebe wächst und wir erlangen geistige Stärke durch innere Reife. Und wenn wir unser Leben mit dem Sommer betrachten, wenn wir den Baum ansehen, den Strauch, dann sehen wir nicht, wie das Leben sprießt, wie es den Baum, den Strauch, die Blumen beseelt. Wir sehen nur, dass der Baum, der Strauch, die Blumen üppiger werden und die Früchte Tag für Tag größer. Weshalb? Weil sich der Erdteil immer mehr der Sonne zuwendet und die Strahlen der Sonne intensiver werden. Ähnlich ist es mit unserem Leben. Wenden wir uns tagtäglich Gott zu, ist unser Tag erfüllt mit positiven Empfindungen, Gedanken, Worte und Handlungen, dann spüren wir in unserem Inneren die Reife. Wir werden zur reifen Frucht. Der Mensch, der allmählich
in das Göttliche hineinreift, der wird seinen Nächsten, der noch nicht seine Reife erlangt hat, niemals abwerten. Er lebt mit ihm in Verständnis und Toleranz. Nur der ist intolerant zu seinem Nächsten, der noch nicht einen gewissen Grad innerer Reife aufzeigt, der noch mehr im Schatten des Lebens steht, an der Natur betrachtet, mehr im Winter als im Sommer. Menschen, die ihr geistiges Bewusstsein mehr und mehr erschließen, werden mit ihren Nächsten trotz unterschiedlicher Bewusstseinsgrade verbunden sein und verbunden bleiben. Sie werten nicht mehr ab, sie haben Verständnis und bemühen sich, aus ihrem erschlossenen Bewusstsein, aus ihrem Reifegrad zu geben. Ähnlich ist es in der Natur. Die verschiedenen Bewusstseinsbereiche leben miteinander. Jeder dieser Bewusstseinsbereiche oder Kollektive genannt, ist göttlich. Und was göttlich ist, lebt mit allem Sein. Der Baum beklagt sich nicht, wenn er abgeholzt wird. Er spürt die Unwissenheit des Menschen. Die Blume schreit nicht auf, wenn sie abgerissen wird. Sie spürt die Unwissenheit des Menschen und zieht das Leben allmählich ein. Das Leben geht zurück. Gleich was wir der Natur zufügen, sie schlägt nicht zurück. Wenn wir unser Leben an der Natur ablesen, so erkennen wir, wo wir stehen. Wenn wir die Früchte am Baum reifen sehen, fragen wir uns, wann können unsere Früchte gepflückt werden? Wann können wir, die wir ja auch sinngemäß ein Baum des Lebens sind, unsere reifen Früchte unserem Nächsten schenken? Die reifen Früchte sind die selbstlosen Gaben eines selbstlos liebenden Menschen. Die Natur fragt nicht, wer die Früchte pflückt. Die Natur schenkt sich, ob der Mensch belastet oder unbelastet ist. Der Baum wehrt sich nicht, wenn der Mensch den Apfel gleichsam herunterreißt und dazu einige Äste. Wenn wir es so betrachten, müssten wir sagen, die Natur
ist geistig weiter als wir. Wenn wir das wiederum von Menschen her betrachten, müssten wir sagen, ja, die Natur hat uns vieles voraus. Doch wenn wir es von unserer Seele her betrachten, dann ist es anders. All die Aspekte der Natur, die vielen, vielen geistigen Kollektive, sind als Essenz in unserem Geistleib. Dadurch baute sich unser geistiger Körper auf. Deshalb haben wir, wenn wir geistig wachsen, zu der Natur, zu den Tieren, zu den Früchten, eine Verbindung, wir nennen sie auch Kommunikation. Wenn die Naturaspekte unserer Seele verschüttet sind, also belastet, überlagert vom menschlichen Ich, dann haben wir keine Verbindung zur Natur, wir schänden sie. In dem Augenblick jedoch, wo wir geistig wachsen, spüren wir das Leben und nehmen Verbindung auf mit dem Allleben Gottes. Wir als Menschen, die ihre Seelen belastet haben, sind auf dem Evolutionsweg, um alles abzudecken, was die Schönheit, die Reinheit der Seele überlagert. Die Natur hat das nicht nötig. Sie ist und schenkt sich. Erst wenn die Verschattungen unserer Seele umgewandelt sind in Licht, dann erkennen wir, dass wir weit mehr strahlen als die Naturreiche, dass wir, jeder Einzelne von uns, eine größere Sonne ist als die Sonnen im All. Denn was Gott uns geschenkt hat, ist die Essenz allen Seins. Jeder von uns hat die Essenz der Unendlichkeit in sich und ist unvorstellbar strahlend. Gott, die Liebe, überstrahlt alles. Und wir mit Gott. Sind wir rein, dann sind wir göttlich und somit des Vaters Ebenbilder. Wenn wir also den Sommer betrachten, die Reife, das Leben, dann sollten wir auch uns betrachten. Ob wir ähnlich reagieren wie die Natur? Der Apfel lacht nicht über die Erdbeere und die Erdbeere nicht über den Apfel. Die Erdbeere sagt nicht: Schau, du guter Apfel, ich bin vor dir reif. Wie lange hast du noch, bis du reifst? Bis Ende des Sommers gab es in den Herbst hinein. Die Erdbeere hat ihr Bewusstsein
und lebt in Gott und weiß, nach dem Rhythmus der Unendlichkeit wird auch sie weiter reifen und zu einer weit größeren Frucht werden. Dieses Empfinden liegt in der ganzen Natur. Das empfinden die Blumen, die uns anschauen. Das empfinden die Früchte, die sich uns zeigen. Das empfindet der Strauch. Und letzten Endes auch jedes Tier, das allerdings in der Tiefe. Denn die Tiere leiden durch uns und nehmen oftmals viel vom Menschen an. Wenn wir auch an der Natur Hand anlegen, wenn wir die Pflanzen kreuzen, sie bleiben in sich rein. Der Sommer zeigt uns so viel. Und wir sollten daran unser Leben ablesen. Wo stehen wir? Wir können uns jeden Tag fragen, wo stehe ich? Unsere Empfindungen, Gedanken, Worte und Handlungen sagen es uns. Und wenn wir dann die Natur betrachten, dann sind wir sicher ab und zu beschämt. Die Naturwesen sind die Pfleger der Natur. Wer pflegt uns im Garten Gottes? Es sind unsere Schutzgeister, unsere reinen oder weitgehend reinen Brüder und Schwestern, je nachdem, aus welchen Bereichen die Schutzgeister kommen. Wir wissen ja, Schutzgeister kommen aus den 5., 6. und 7. Bereichen. Schutzgeister kommen aus dem reinen Sein. Sie pflegen uns und wie schwer haben sie es oft mit uns. Und je mehr wir reifen, umso näher reifen wir Gott zu. Das heißt, wir kommen ihm näher. Dann kann uns der Vater immer mehr unmittelbar führen durch die uns innewohnende Kraft, die er ist. Alles lebt, alles ist Kommunikation, alles ist letzten Endes Liebe. Und wenn wir füreinander Verständnis haben, spüren wir, dass auch tief in unserem Nächsten Gottes Liebe waltet. Ja, der Gesang der Vögel, wir sagen, sie singen und trotzdem unterhalten sie sich. Die Schwalben, ich sage oft, die Schwalben schwätzen. Wenn man den Schwalben zuhört, ist herrlich, wie sich die unterhalten. Ich nehme sie schon zwischendurch auf und höre im Inneren, was sie erzählen. Ich kann das momentan nichts Einzelnes sagen. Ich höre sie zwischendurch, nehme ich sie dann auf. Mein Fenster gegenüber auf. Der Fernsehantenne kommt jeden Tag des Öfteren eine Amsel. Und
Wenn ich mit ihr keine Kommunikation halte, dann schreit die so und schlägt mit den Flügeln. Also die Tiere spüren, wenn man ihnen Empfindungen oder Gedanken der Verbundenheit sendet. Die Tiere wollen mit uns leben. Die Blumen wollen uns erfreuen. Und wenn wir diese Verbindung herstellen, dann spüren wir in unserem Inneren den Dank und die Freude der Natur. Es ist auch in uns selbst ein Aufblühen. Und jede selbstlose Kommunikation, wir können das ganz rasch tun, schalten wir die Gedanken aus, empfinden wir hin zu den Blumen, gehen wir nach innen und wir empfinden ihre Liebeströmung.

Die Schlafenszeit ist für viele Menschen zur Wachzeit geworden. Gerade ältere Menschen haben es schwer einzuschlafen, geschweige denn in einen tiefen Schlaf zu finden. Woran liegt es, dass die Schlafenszeit für viele, ja für immer mehr Menschen, eine unruhige Wachzeit ist? Eventuell kann Ihnen der Tag Hinweise geben, dann, wenn der Tag ein einziges Gedankenkarussell ist, das durch Begebenheiten aus der Vergangenheit oder aus Vortagen in Bewegung kam. Also Gedanken, die den Menschen unermüdlich beschäftigen. Was am Abend des Tages nicht analysiert wird, um es zu beheben, wird uns dann auch in den Abendstunden bewegen. Lösen wir die Gedankenproblematik, das, was uns beschäftigt, auch am späten Abend nicht, so wird die Schlafenszeit ebenfalls von diesen Misshelligkeiten überschattet sein. Gerade ältere Menschen beschäftigen sich viel mit ihrer Vergangenheit, die sie in den Abend und in die Nacht mitnehmen. Für viele ältere Menschen ist außerdem der Tag unausgefüllt, sodass sie sich einmal oder sogar mehrmals tagsüber hinlegen und stundenweise schlafen. Das trägt dann noch weiter dazu bei, dass die Nachtstunden zu Wachstunden werden. Im Laufe unseres Erdendaseins speichern wir alle schönen und unschönen Ereignisse in unserem Ober- und Unterbewusstsein. Und das, was wir an Unschönem, an Gegensätzlichem nicht rechtzeitig beheben, bewegt uns immer wieder. Vor allem dann, wenn wir älter sind, werden solche Eingaben aus der Vergangenheit

am Abend und in der Nacht aktiv. Ein gegensätzlich gefülltes, also mit Ungutem angefülltes Unterbewusstsein kann mit einem Karussell verglichen werden, das von einer Gedankenkette angetrieben wird. Wenn der Mensch sich dann zur Ruhe begibt, also die Schlafenszeit wie vorgesehen nützen möchte, nimmt er eine liegende Haltung ein, die unter Umständen das Unterbewusstsein noch mehr in Aktion bringt. Denn ein bestimmtes Körperverhalten kann unter anderem auch das Unterbewusstsein anregen und tätig werden lassen.

Positiv gesehen kann die Nachtzeit, die Schlafenszeit, aber auch mit einer Wiege verglichen werden, die den ausgewogenen Menschen in einen ruhigen, tiefen und erholsamen Schlaf wiegt und ihn am Morgen ausgeruht und erholt den neuen Tag beginnen lässt. Wir Menschen haben es selbst in der Hand, ob unser Unterbewusstsein mit seinen unaufgearbeiteten Gedankenbildern uns antreibt und wir uns wie im Karussell bewegen, das sich immer um die gleiche Achse, um die gleichen unlauteren Gedanken dreht, oder ob wir unser Gedankenkarussell zum Stillstand bringen. Wie kann das geschehen? Indem wir uns hinterfragen und unseren Anteil an dem finden, was uns unermüdlich bewegt und uns kaum zur Ruhe kommen lässt. Befreien wir uns davon, indem wir uns hinterfragen, um unseren Anteil an den unschönen Gedankenbildern, an dem Unschönen der Vergangenheit zu bereinigen, dann werden wir ruhiger.

kein Rat. Alles, was uns längere Zeit bewegt oder gar erregt, will uns etwas sagen. Lassen wir das besagte Ungute in uns noch einmal lebendig werden, um das zu erkennen und zu erfassen, was uns betrifft. Was also ist es, das zu uns sprechen möchte? Es ist das, was wir mit unschönen Worten, Gesten bzw. gar in Verhaltensweisen anderen zugedacht oder zugesprochen haben, oder das, was andere uns angetan haben, das wir nicht verkraftet haben und noch immer nicht vergeben können. Alles, was von uns nicht aufgearbeitet ist, mag durchaus längere Zeit verdrängt im Unterbewusstsein liegen. Doch irgendwann am Tag, am Abend oder in der Nacht holt es uns ein, bewegt uns und setzt das Gedankenkarussell in Gang. Wie oft blicken wir zurück mit den Worten, das ist vergangen. Und trotzdem kommt so manches immer wieder hoch, nämlich das, was nicht behoben ist. Das ist es, was uns bewegt und antreibt. Dann sind wir die Getriebenen, nicht durch andere, sondern durch unsere eigenen unguten, negativen Eingaben, die nicht so ohne weiteres von uns ziehen. Machen wir uns bewusst, was wir heute oder gestern oder in den zurückliegenden Jahren in das Ober- und Unterbewusstsein eingegeben haben, das besteht weiter als Speicherung. Es kommt irgendwann wieder auf uns zu. Es kommt, um von uns gelöst und gelöscht zu werden. Was wäre nun zu tun? Wir lassen das, was uns tagsüber oder am Abend oder in der Nacht in Unruhe versetzt, als Bilder kommen. Denn wir Menschen denken und speichern auch in Bildern. Fragen wir uns, was will uns? Nein, fragen wir ganz direkt, was will mir, mir persönlich, mein Aufgewühltsein sagen? Alles, was uns aufwühlt, was uns in Erregung versetzt, ist ein Teil von uns. Wir haben ungute, gar miserable Verhaltensweisen oder Dinge getan, die unrecht waren und haben diese noch nicht in Ordnung gebracht. Wir könnten nun folgenden Einwand bringen. Der andere ist schuld an meiner Unruhe, an meiner gestörten Nacht, an meinem schwer einschlafen oder nicht einschlafen können. Was sagte dazu Jesus von Nazareth, der Christus? Warum siehst du den Splitter im Auge deines Bruders, aber den Balken in deinem Auge bemerkst du nicht? Bedenken wir, der andere
ist möglicherweise an meinem Gedankenkarussell mitschuld. Doch warum schaue ich auf seinen Splitter, den er mir einpflanzen konnte? Weshalb nicht auf meinen Balken, der eventuell nur deshalb zum Balken wurde, weil ich immerfort am Splitter des anderen sägte und ihn durch Denken und Grollen groß werden ließ? Weil ich meinen Splitter, der durch mein tägliches und nächtliches Denken zum Balken wurde, nicht bearbeitet habe. Fassen wir einmal beherzt ins Auge, könnte es so gewesen sein? Ja, muss es nicht sogar so oder ähnlich gewesen sein? Denn nur so ist es zu erklären, dass die Schatten der Vergangenheit uns jetzt noch bedrängen, uns die Ruhe und den Schlaf rauben. Akzeptiere ich, dass diese kausalen Zusammenhänge bestehen, so wäre es jetzt an der Zeit, jenen Anteil, den ich verschuldet habe, anzugehen. Nur so kann ich in einen ruhigen Tag finden, in einen ausgewogenen Abend und in einen ruhigen und tiefen Schlaf, der mich gleich einer Wiege aufnimmt und mich sanft in den Schlaf wiegt, sodass mir echte Erholung beschieden ist.

Da könnte nun einer fragen, ist es denn möglich, solchen Widrigkeiten von vornherein aus dem Wege zu gehen? Ihm sei gesagt, wer mitten im Leben in täglichen Arbeitsabläufen steht, könnte sich Folgendes vornehmen. Immer dann, wenn mich tagsüber bei der Arbeit, bei Gesprächen, auch bei der Familie und Freunden etwas in Wallung bringt, so werde ich diese Regung weder unterdrücken noch beiseite schieben, sondern sofort innehalten, um mich zu hinterfragen. Habe ich meinen Anteil an der unguten Situation erkannt, so werde ich diesen unter Umständen später in den Abendstunden beheben. Und wie? Der große Weltallehrer Jesus, der Christus, der unser Erlöser ist, gab uns als Jesus folgenden Rat. Bereue dein Verhalten, bitte um Vergebung und vergib. Und mache gut, was gut zu machen ist. Denke, rede und handle nicht mehr wie bisher, sondern halte dich an die Gebote Gottes, die das Leben bereichern und den Menschen frei machen.

Das wäre der Weg für jeden Menschen, ob jung oder älter. Denn ein gutes Gewissen ist ein sanftes Ruhekissen. Wer mit der Lebensregel des Jesus, des Christus, heute beginnt, die lautet: Was du willst, dass dir andere tun, das tue du ihnen zuerst. Anders gesprochen, was du nicht willst, dass man dir tu, das füg auch keinem anderen zu. Der findet in einen ruhigen und erholsamen Schlaf, der ihm am Morgen die Kraft für den kommenden Tag verleiht, die er braucht, um klar und wachen Sinnes das Tagwerk bewältigen zu können. Ein erholsamer Schlaf stärkt aber auch den älteren Menschen, der unter Umständen noch viel Gutes tun könnte. Denn der oftmals gelockerte Tagesrhythmus eines Menschen, der im Berufsgeschehen nicht mehr voll eingebunden ist, gibt ihm Gelegenheit, hier und da zu helfen. Dies wird besonders dann wertvoll sein, wenn der ältere Mensch in seiner Vergangenheit ein hilfsbereiter Mensch war, der ohne aufwertende Machtansprüche die grüblerische, neidische und sänkische Gedanken beinhalten, gelebt hat. Das Leben wird dann zum würdevollen Dasein, besonders im Alter, wenn es das Lebensgesetz zu befolgen vermag, das heißt, einer trage des anderen Last, was bedeutet, sei hilfreich und gut. Hilf, wo du helfen kannst. Das befreit und macht solche Menschen glücklich. Ein glücklicher Mensch, der sein Leben in den Dienst seines Nächsten gestellt hat, der seine Arbeit ausgefüllt und zur Zufriedenheit dessen getan hat, der sie ihm auftrug, der wird einen ruhigen Lebensabend haben und einen gesunden und erholsamen Schlaf. Das gilt für jung und älter, denn irgendwann kommt die Zeit, in der uns unser Unschönes, unser Ego-Streben auf Kosten anderer einholt. Einen guten Schlaf, eine gute Nacht empfangen jung und alt, die die Lebensregel des Jesus von Nazareth befolgen. Der Schlaf, der Befreier des Vortages und der Aufheller und Erbauer für den neuen Tag, ist in der erfüllten Lebensregel des Jesus von Nazareth enthalten. Räumen Sie aus Ihrem Unterbewusstsein das aus, was Sie beschäftigt, und nehmen Sie den beseelten Wunsch an, eine gute Nacht, einen guten und erholsamen Schlaf. Denken Sie darüber nach, dass ein gutes Gewissen ein sanftes Ruhekissen ist. Dann schläft in ihnen die ruhige, ausgewogene Stille, die das Gewissen signalisiert. Sie schlafen auf dem Ruhekissen, dem ruhigen Gewissen.

Ich darf wiederholen. Denken Sie darüber nach, dass ein gutes Gewissen ein sanftes Ruhekissen ist. Dann schläft in Ihnen die ruhige, ausgewogene Stille.

auf dem Ruhekissen, dem ruhigen Gewissen. Dann umfängt sie ein tiefer Schlaf. Dann können sie sagen, es schläft in ihnen die beseelende Kraft inneren Friedens. Es schläft. Es schläft. Es schläft in ihnen die beseelende Kraft inneren Friedens. Es schläft.

sie schlafen tief und ruhig. 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

0: Liebe Zuschauerinnen und Zuschauer, liebe Freunde der freien Gemeinschaften, wir begrüßen Sie ganz herzlich. Gott, unser ewiger himmlischer Vater, schenkt uns durch seine Prophetin und Botschafterin in unserer Zeit ein unglaubliches Offenbarungs- und Schulungswerk, das uns in den vielfältigsten Lehrstunden aus öffentlichen Veranstaltungen, Büchern, Broschüren und in Form von vielen Radio- und TV-Sendungen gegeben ist. Kein Lebensbereich ist dabei ausgeklammert. Und so habe ich heute einige kurze Abschnitte aus einer kleinen Broschüre, einer Botschaft der Wahrheit, mit dem Titel »Worte des Lebens für die Gesundheit von Körper und Seele« mitgebracht, die ich uns gerne vorlesen möchte. Darin sind Auszüge der Christusoffenbarung, Ursache und Entstehung aller Krankheiten enthalten. Christus erläutert. Durch das gegensätzliche Einwirken des Menschen auf den Naturkörper, die Erde, starben und sterben viele Tiergattungen aus. Und andere Tierformen mit wieder anderen Eigenschaften entwickeln sich neu. Ähnliches geschieht im Pflanzenreich. Viele Pflanzen sterben aus und andere Arten treten auf, die in ihrer Wirkungsweise vom Menschen noch nicht erkannt sind. Die Gesinnung des Menschen und seine Eigenschaften wirken sich in jeder Zeitepoche anders aus. Die Menschheit lebt in einer sich ständig verändernden Erde und Erdatmosphäre. Die vom Menschen ausgelösten Dissonanzen, seien es Farben, Formen oder Töne, wirken auch störend auf das Nervensystem derer ein, die sich schwingungsmäßig in diesen Strahlungspegel befinden. Dem Menschen ist durch mich geboten, sich durch edle Gesinnung geistig höher zu transformieren, auf dass er an wahrer Erkenntnis und wahrem Leben reicher wird. Soweit der Auszug aus der Botschaft der Wahrheit mit den Offenbarungsworten des Christus Gottes, die bereits im Jahr 1986 gegeben wurden, in einer Zeit, in der der Klimawandel noch verharmlost oder geleugnet wurde. Christus zeigte bereits damals auf, was die wahren Ursachen der Klimakatastrophe sind, die heute zur Realität geworden ist. Nicht ein strafender Gott ist es, der uns Unheil schickt. Wir alle sind selbst die Verursacher. Dieser kurze Abschnitt ermahnt mich, auf mein eigenes Denken, Sprechen und Handeln zu achten. Denn meine Gesinnung trägt dazu bei, ob auf der Erde positive, aufbauende Kräfte walten können oder ob ich immer weiter mit meinen Inhalten, mit meiner Gesinnung also, an dem katastrophalen Klimawandel mitbeteiligt bin, der Menschen, Tiere, Pflanzen, ja die gesamte Erde ins Chaos stürzt. Ich bin also gefragt, meine Gesinnung, mein eigenes inneres Klima zum Sein in Gott zu entwickeln.
1: Zu diesem Thema habe ich in der Broschüre »Die wahre Schule ist das Leben« ebenfalls eine Passage gefunden. Die Broschüre ist ein Auszug aus dem gleichnamigen Buch mit Lehrstunden aus der göttlichen Weisheit. Und ich lese eine Passage aus dem Kapitel »Wir leben gefährlich« im Kausalgesetz, im Gesetz von Saat und Ernte. Wir wollen es oftmals nicht glauben. Doch im Kausalgesetz zu leben, also im Gesetz von Saat und Ernte, birgt unsagbar viele Gefahren. Unser Ich ist im Kausalgesetz und somit befinden wir, die wir ja noch das Ich sind, uns im Kausalgesetz. Alles will uns etwas sagen. Dieses uns gesagt werden kommt entweder aus dem Geiste des Inneren oder von unserem Schutzgeist, der uns jeden Augenblick ermahnen möchte, denk um, du lebst gefährlich, achte auf deine Empfindungen und bemühe dich, positiv zu denken. Und was du sprichst, das soll ehrlich sein und ganz aus deinem Herzen kommen. Solange wir dies alles nicht beachten, solange wir in den Tag hinein leben und die Augenblicke nicht nützen, leben wir gefährlich. Und wir kommen nicht heraus aus dem Kausalgesetz hin in die Freiheit, in das absolute Gesetz, das uns zu bewussten Kindern Gottes macht. Wir werden erkennen, wenn wir negativ gegen unseren Nächsten denken, denken wir zugleich negativ gegen uns selbst. Wir richten alles Negative, das von uns ausgeht, auch gegen uns selbst. Das ist die Gefahr, in der wir leben. Liebe Mitmenschen, das Wissen um das Gesetz von Saat und Ernte ist doch wahrlich lebensrettend. Es ermahnt uns in jedem Augenblick, auf unsere Gedanken, Worte und Handlungen zu achten und hilft uns, weitgehend unser Schicksal zu bestimmen. Das Sprichwort, jeder ist seines eigenen Glückes Schmied, hat also tiefen Wahrheitsgehalt. Ich mache mir das immer wieder bewusst, dass alles, was ich aussähe, auf mich wieder zurückfällt. Das hilft mir, immer wieder umzukehren und insbesondere umzudenken und mit Christus den Grund für mein Handeln zu analysieren. Auf diese Weise kann ich die Gefahren, die auf mich lauern, abwenden oder zumindest abschwächen. Indem ich mich dabei auf Christus ausrichte und innerlich sage, dein Wille geschehe, nicht meiner, fühle ich seine Kraft, die mir hilft. Liebe Freunde der freien Gemeinschaften, für heute möchten wir uns von Ihnen verabschieden in dem Bewusstsein, verbinde und sei Gott mit uns und wir mit Gott.

0: Liebe Zuschauerin und liebe Zuschauer, liebe Urchristen, Brüder und Schwestern weltweit, erneut dürfen wir euch aus dem Zelt Gottes für alle Völker dieser Erde begrüßen, der Bundeslade des Freien Geistes, der Herberge seines ewigen Wortes durch seine Propheten und Prophetinnen. Von Abraham bis Gabriele. Die heutige Sendung beinhaltet das Offenbarungswort des Christus Gottes, des Mitregenten des Reiches Gottes, durch seine Prophetin Gabriele, gegeben im Frühjahr des Jahres 2019 unter dem Titel Das messianische, sophianische Zeitalter. Ich komme bald. Ich bin der Christus Gottes. Das Offenbarungswort des Christus Gottes, einst in Jesus von Nazareth, ist der erste Teil einer dreiteiligen Sendereihe, die mit dem zweiten Teil dieser Sendereihe mit Ausführungen über das ewige Gesetz Gottes aus dem erschlossenen Bewusstsein der Prophetin Gottes Gabriele gegeben, fortgeführt wird, unter dem Titel Alles ist Kommunikation. Geistig-göttliche Lehren von Gabriele, der Prophetin und Botschafterin Gottes, gegeben im März 2019. Im dritten Teil offenbart sich Gott, der Ewige, und spricht das ewige Wort durch seine Prophetin Gabriele unter dem Titel Und das Wort ist Fleisch geworden und wohnt noch unter den Menschen. Liebe Mitmenschen, es sind wahrlich sehr ernste, tiefe, aufklärende und zukunftsweisende Offenbarungen, die wir vortragen dürfen. Über das ewige Sein, über das Fallgeschehen, über den Aufbau des Reiches Gottes, über den göttlich-geistig-atomaren Lichtäther und über Kommunikation und Evolution, über das messianische, sophianische Zeitalter und vieles, vieles weitere mehr. Alles in allem ein großer kosmischer Bogen aus der Gottes- und Nächstenliebe, gegeben zur Heimführung aller willigen Kinder Gottes. Denn die Zeiten der Zeiten ändern sich rasch. Wir beginnen, das Offenbarungswort des Christus Gottes vorzutragen. Das messianische, sophianische Zeitalter. Ich komme bald. Ich bin der Christus Gottes. Vor 2000 Jahren wurde Jesus von Nazareth, der einverleibte Christus, von den Aposteln, Jüngern und Jüngerinnen gefragt. Wann kommst du in Macht und Herrlichkeit? Ich, so spricht Christus, antwortete, ich komme bald. 2000 Erdenjahre sind vergangen. Wenige Menschen denken darüber nach, dass in der Ewigkeit 2000 Jahre wenig, um nicht zu sagen, nichts bedeuten. Die Ewigkeit hat weder Vergangenheit noch Zukunft. Ewigkeit ist nun mal ewig, ohne Zeit und Raum. Die Ewigkeit ist das ewige Gesetz der Ewigkeit. Es ist Gott, der Ewige, von der Ordnung bis zur Sanftmut, auch Barmherzigkeit genannt. Es sind die sieben Grundkräfte des ewigen Seins. Das Sein ist das Reich Gottes. Das Urprinzip Gott, die geistig-atomare Kraft des Lichtäthers, ist die Urliebe und Urweisheit. Aus diesem Ursein, Urliebe und Urweisheit entstanden die Äonenläufe der sieben Grundkräfte, in denen jeweils die anderen Grundkräfte als weitere Äonen enthalten sind. Alle sieben mal sieben Äonen umlaufen das Zentrum des Seins, das Heiligtum Gottes, und empfangen die Schöpfungs- und Schaffungskraft für ihren weiteren Lauf im ewigen Sein. Alles Sein empfängt vom Zentrum des Seins, dem Heiligtum Gottes, den unerschöpflichen Lichtäther. Der Urgeist, Gott, schaute in sich sein Schöpfungswerk, das Allsein. In sich, im strömenden Lichtäther, schaute er seine Werke und legte diese in seine sieben Grundkräfte. Es ist das Gesetz der Einheit, der Gottes- und Nächstenliebe. Das Schöpfungs- und Schaffungsbild Gott, die Urliebe und Urweisheit, ist die Ganzheit im Schöpfungs- und Schaffungsbild im Lichtäther. Daraus gingen im Schöpfungs- und Schaffungsrhythmus die ersten sieben Wesenheiten hervor, die Himmelssöhne, die Gesetzesträger des Seins. Die ersten sieben Himmelssöhne sind die ersten geschaffenen Wesen. Sie werden auch die Fürsten oder Regenten vor Gottes Thron genannt. Aus dem Urbild der Himmelssöhne, den ersten manifestierten Schöpfungswesen, den Cherubim, gingen die Seraphim hervor. Cherubim und Seraphim sind die Stammduale für das Familien-Gleich-Kindervolk, für das Leben im Vater-Mutter-Sein. In diesem Urgott-Schaffungs- und Schöpfungslauf baute sich das Reich Gottes weiter auf. Dem Reich Gottes sind vier Evolutionsebenen gleich Entwicklungsebenen angegliedert. Die vier Entwicklungsebenen sind das Es werde für das Kindervolk. Das Gesamtbild des Seins geht aus der Urliebe und der Urweisheit hervor. In diesem Gesetzeslauf ist der Vater-Mutter-Gott das gebende, pulsierende Leben, das Einheit ist, das Sein im Sein, das Reich Gottes. Aus dem Dualprinzip des Vater-Mutter-Seins ging der erste Sohn hervor, der Mitregent des Reiches Gottes.
1: Christus, der Sohn Gottes und Mitregent des Reiches Gottes, offenbart weiter. Durch den Wunsch einiger Geistwesen, die Schöpfung anders zu gestalten, als es der Urgeist Gott schaute, kam es zum Fall. Der Mitregent des Reiches Gottes, der erste Sohn im Vater-Mutter-Sein, übernahm zur Rückführung des Falls den Auftrag, einen Teil aus seinem Mitregentenerbe zur Erlösungsenergie für die gefallenen Kinder Gottes werden zu lassen, als Schutz für den Wesenskern in jeder Seele, die Essenz des Reiches Gottes. Die Zeiten der Zeiten vergingen, und ich erschien als der Angekündigte in Jesus von Nazareth. Der Mitregent des Reiches Gottes, der ich bin, inkarnierte sich in Jesus von Nazareth. als Menschenkind verfolgte mich von der ersten Stunde an die Vernichtungswelle des Widersachers von unten, um jegliches Vorhaben von oben aus dem Reich Gottes zu zerstören. Den Himmelsfürsten, die sich in den Zeiten von Zeiten in einen Erdenkörper einverleibten, erging es ähnlich wie mir als Jesus von Nazareth. Alle, die die Botschaft des Reiches Gottes brachten, um willigen und suchenden Menschen ihr ewiges Sein nahezubringen, wurden verfolgt und entsprechend misshandelt, oftmals bis in den Tod. Ob es das ewige Wort durch die Gottespropheten war oder durch mich als Jesus von Nazareth, die Botschaft aus dem Reich Gottes war immer die gleiche. Gott ist die Gottes- und Nächstenliebe. In meinem Auftrag als Jesus von Nazareth lag noch ein zusätzlicher Werdegang, der über die Botschaft der Gottespropheten weit hinausging. Mein zusätzlicher Auftrag als Sohn Gottes in Jesus von Nazareth war die Befreiung der Seelen und beseelten Menschen vom Rat der Wiederverkörperungen, um sie zu lösen und zu befreien von all dem, was sich die Gegensatzkräfte, der Vater von unten, so wie ich den Widersacher Gottes nannte, erdacht hatten, um sie zu binden. Das Rad der Wiederverkörperungen, die Reinkarnationen, sollten nach dem Willen des Widersachers das Rad der Vernichtung der Seelenkörper sein und somit die Auflösung der Schöpfung Gottes bewirken. Durch das Martyrium, die Erlösungstat am Kreuz, nimmt das Rad der Wiederverkörperungen nur noch Seelen auf, die sich als Menschen wissentlich, also bedenkenlos, gegen das Gesetz der Gottes- und Nächstenliebe richten, gegen das absolute göttliche Freiheitsgesetz, das jede Seele in sich trägt. Es sind die 10 Gebote Gottes und die Bergpredigt des Jesus des Christus, die Essenz der Gottes- und Nächstenliebe. Wer sich vom Rad der Wiederverkörperungen lösen möchte und löst, der nimmt die 10 Gebote Gottes durch Mose

0: ist das Zeichen der Befreiung vom bindenden Rad der Wiederverkörperungen. Die schlichten, doch inhaltsreichen Worte: Es ist vollbracht, es ist getan. Vater, in deinen Händen ist mein Geist, offenbaren, dass der Auftrag des Jesus von Nazareth erfüllt ist.
1: Wir lesen weiter in der Offenbarung des Christus Gottes durch die Prophetin und Botschafterin Gottes Gabriele. Christus sprach: Die Zeit vergeht, nicht die Ewigkeit. Was sind 2000 Jahre im Geiste der Ewigkeit? Die Propheten und Prophetinnen Gottes und viele gottbewusste Männer und Frauen haben mein Kommen als Jesus von Nazareth vorbereitet und gleichzeitig die kosmische Strahlung aufgebaut für das neue Zeitalter, die neue Zeit hin zum Friedensreich des Christus Gottes, des geistigen Messias. Durch den Propheten Jesaja leitete Gott der Ewige die Zeitenwende ein. Obwohl ich, der Sohn Gottes, noch nicht in Jesus von Nazareth einverleibt war und das vollbracht, es ist getan, erst noch vollzogen werden musste, hat der Ewige es durch Jesaja angekündigt und hierfür die geistig-göttliche Chronik vorbereitet. Der Fürst der Wahrheit, die dritte Grundkraft vor Gottes Thron, einst in Jesaja, bereitete die göttliche Atmosphäre vor, um das ewige Wort nach Jesus von Nazareth werden zu lassen, was jetzt angesagt ist: Ich, Christus, komme bald. Wie offenbart, das messianische sophianische Zeitalter, das Christuszeitalter, die neue Zeit, wurde von dem Propheten Jesaja vorbereitet und von weiteren gerechten Männern und Frauen in die Welt getragen. Mein Kommen ist also schon längst vorbereitet und die atmosphärische Christuschronik für die neue Zeit angelegt, das Fundament für das Friedensreich des Jesus, des Christus. Die Abkehr von Gott ist besiegt. Das Trenne-, Binde- und Herrschesystem, das weltbezogen ist, wird ganz allmählich zu Ende gehen. Der Ewige in mir, dem Christus, gibt die Weisung in diese Welt: Mein Sohn, der Christus Gottes, hat gesiegt. Die Mächtigen mit ihren Machtprognosen und der Zusammenhalt von Kirche und Staat sind nur noch zeitbedingt. Gott, der Ewige, das Gesetz der Freiheit, hat nicht die Zeit der Menschen. Deshalb ist es auch für die Menschen nicht nachvollziehbar, wann diese weltbezogene Zeit zu Ende geht. Obwohl das Ende noch zeitbedingt ist, ist es schon sichtbar. Die Menschheit selbst gibt Zeichen, wann diese Welt und diese Zeit ihr Ende nimmt. Still und ohne großes Aufheben entfaltet sich die neue Zeit, das messianische, sophianische Zeitalter im Zeichen der Lilie, Sophia. Ich, Christus, komme bald. Ich, Christus, komme nicht als Mensch. Ich erscheine als der geistige Messias, der Befreier und als der König des aufleuchtenden Friedensreiches, das von der neuen Zeit eingeleitet wird. Sophia, die göttliche Weisheit, hält meinen Thron bereit, der sich mehr und mehr in der Christus-Gottes-Atmosphäre aufbaut. Auf dem

0: Christus Sophia Thron werde ich sitzen und nach dem Gesetz des All-Einen regieren, das die Gottes- und Nächstenliebe ist.
1: In seiner Botschaft aus dem Reich Gottes fuhr der Christus Gottes fort in seiner Offenbarung. Es ist so, wie es ist. Die derzeitigen und die kommenden atmosphärischen Begebenheiten geben Zeichen von dem Vergehen dieser Zeit und von den kommenden Zeiten. Von Generation zu Generation werden die Zeiten lichter werden. Im Laufe dieser Umwandlungszeiten werden die kommenden Zeiten nicht mehr von Menschen bestimmt, die in Religionszwänge eingebunden sind. Es wird ein fortlaufender kosmischer Schälprozess sein. Ähnlich wie bei einer Zwiebel wird es mit den atmosphärischen Schichten vor sich gehen. Die Wesenheiten Gottes, seine Gesetzeshüter, nehmen den kosmischen Schälprozess vor. Aufgabe der göttlichen Weisheit ist es unter anderem, Seelen in den Reinigungsebenen auf Gott, den Ewigen, vorzubereiten und beseelten Menschen den Weg in das Leben zu weisen, das die Gottes- und Nächstenliebe ist. Die Türen und Tore in das Königreich, in das Himmelreich stehen offen. Auf dieser Erde ist der Weg dorthin zu lesen und auch zu hören in der Sophia-Bibliothek und in der Perle aus dem Heiligtum Gottes, dem Zelt Gottes, in der Bundeslade des Freien Geistes, für alle Menschen aus allen Völkern dieser Erde. Das ewige Wort des All-Einen Gottes ist dort gefasst. Es kommt über die Christus-Gottes-Chronik, die Christus-Atmosphäre und über die Prismensonnen des Heiligtums zu Seelen und Menschen. Im Zelt Gottes und in der Sophia-Bibliothek steht weitgehend das geschrieben, was von den Gottesprophetinnen und Gottespropheten verkündet wurde. Ich wiederhole, es ist gefasst vom Fürsten, dem Cherub der ewigen Weisheit, einst im Propheten Jesaja, der es zur Offenbarung brachte durch die Gottespropheten Gabriele für die sich aufbauende neue Zeit. Kommt, o kommt alle her aus allen Völkern der Erde und vertieft euch in das Wort des ewigen Gottes, das auch meine Botschaft ist, die des Christus Gottes. Jahrtausende lang wurde mein Kommen, das Leben im Geiste Gottes, von Gottes Propheten angesagt. Immer und immer wieder wurde mein Kommen verkündet. Es ist keine Neuverkündung. Ich, der geistige Messias, komme bald. Nach meinem Erdenleben in Jesus von Nazareth vergingen Jahrhunderte über Jahrhunderte. Vielen erleuchteten Männern und Frauen wurde mein Kommen als geistiger Messias offenbart. Im Laufe dieser Zeiten wurde ganz allmählich das messianische, sophianische Zeitalter offenbart. Die neue Zeit, Aufbau, Neu-Jerusalem. trotz aller Widerstände seitens der Gegensatzkräfte wurde aus dem Reich Gottes eine mächtige Zeit eingeleitet. Das neue Zeitalter, das Kommen des geistigen Messias, des Christus Gottes, der ich bin.
2: Christus sprach weiter. Das alte Fieber, die Zugehörigkeit zu einer Religion, hält immer noch viele Menschen in ihrem Bann. Durch den jahrhundertelangen Fieberzwang, den Religionszwang, nehmen viele Menschen alles noch so an, wie es ihnen von Kindheit an aufgezwungen wurde durch Religionsführer verschiedener Religionskasten. Ich, Christus, einst in Jesus von Nazareth, habe keine Religion gegründet und keine Religionsführer eingesetzt, wie Priester, Pfarrer, Bischöfe, Kardinäle und keine sogenannten heiligen Väter gekürt. Ich habe keine Kirchen und Tempel befürwortet. Wie sollte ich auch? Ich habe gelehrt, dass jede Seele und jeder beseelte Mensch selbst der Tempel ist, in dem Gott das Leben wohnt. In Jesus von Nazareth pries ich Gott, die allgegenwärtige Kraft, den ewigen Geist, das Leben in mir, in Menschen und Seelen, in den Naturreichen, im gesamten All. Denn Gott, der Ewige, ist der alleine freie Geist, das Leben allgegenwärtig. In vielen sogenannten Religionsanschauungen heißt es, ich, Jesus von Nazareth, sei ein Prophet gewesen, was letzten Endes stimmt. In allen Gottespropheten waren göttliche Wesen einverleibt, um in der jeweiligen Zeit und in der Sprache der Zeit den Menschen den Weg zum Leben zu weisen und das Kommen des geistigen Messias vorzubereiten. Zu allen Zeiten, bis in diese Zeit hinein, erfasste und erfasst die Menschheit jedoch kaum, wovon die Gottesboten, die Gottespropheten kündeten und künden. Auch in dieser Zeit verstehen die meisten Religionsgläubigen nicht, dass ich, der Christus Gottes, einst in Jesus von Nazareth, mein Kommen angesagt habe und dass immer und immer wieder, bis der Höhepunkt erreicht ist, das Kommen des geistigen Messias. Als Jesus von Nazareth lehrte ich das Gesetz des Lebens, dass der Weg in das ewige Vaterhaus ist, zu den ewigen Wohnungen, die auf geläuterte, gleich gereinigte Seelen warten. Die Menschheit in ihren religiösen Glaubenszwängen hörte und hört nicht auf die von Gott gesandten Gottespropheten. Ebenso wenig hörte sie auf den Gotteskünder, den Propheten Jesus von Nazareth, den Menschensohn, der die Verkörperung des Sohnes Gottes im Menschen Jesus war. Bis in die Jetztzeit hinein lassen sich immer noch viele Menschen an Religionszwänge fesseln, an eine Glaubensakrobatik um das Kindlein zu Bethlehem. Sie glauben und haften an Kruzifixen und binden sich an kirchlich-sakrale Institutionen, die meinen Namen, Christus, der Sohn Gottes, in ihren Zahlencode gleich Zahlschein eingegliedert haben, um mit meinem Namen Geschäfte zu machen. Auch ihre Talarwürden sind dafür die Mittel und der Zweck. Die kirchliche Geldzwangspresse hat viele Wunder parat, mit denen sie manchem Gläubigen die Tasche leert und gleichzeitig als kirchliche Instanz der Staatskasse auf der Tasche liegt, die unter anderem nicht nur die kirchlichen Gläubigen zu füllen haben, sondern alle Staatsbürger, einerlei welcher Konfession sie angehören, selbst wenn sie Atheisten sind. Das kirchlich geprägte Staatsross ist unersättlich und der Reiter hat kein Gewissen und scheut sich nicht, dem Volk auch noch den entsprechenden kirchlichen Opferbeutel zu reichen, um die kirchlichen und persönlichen Pfründe zu mehren und zu sichern.
0: Wir lesen weiter in der mächtigen Christus-Gottes-Offenbarung. Durch die Kraft des Allgerechten haben Gottes Propheten und alle getreuen Männer und Frauen, so auch ich, der Christus, die Pfahlwurzel des Widersachers abgetrennt, sein begehrlichstes Wollen, die Auflösung der Seinsschöpfung. Das Opfer des Jesus von Nazareth am Kreuz war nicht das Leidensopfer für Menschen und Seelen, sondern für die Überwindung des Todes durch die Auferstehung in der Gottes- und Nächstenliebe, wodurch die Auflösung der Seelen und die Auflösung der urewigen Schöpfung verhindert wurde. Das Kreuz ohne Korpus, ohne den Leichnam Jesu, ist das Zeichen und der Weg ins Vaterhaus. Gleichermaßen ist es auch das Zeichen für die Auferstehung zum ewigen Leben, zum ewigen Sein. Ich, Christus, bin die Auferstehung und das Leben. Ich komme bald. Tief im Wesenskern jeder Seele ist der Lebensfunke, der ich in Gott, dem Ewigen, bin. Ich bin also der Weg und für jede Seele die Auferstehung zum wahren Leben, das unüberwindbar ist. Ich wiederhole, der Vater von unten, der Widersacher hat verloren, auch wenn er seit 2000 Jahren das Kreuz mit Korpus positioniert. Mein Auftrag ist erfüllt. Der Christus Gottes, der Sohn des Allerhöchsten, ist nicht nur auferstanden und zum ewigen Vater zurückgekehrt, sondern hat die Auferstehung zum wahren Leben allen Seelen gebracht, einerlei, welchem Religionsglauben der beseelte Mensch noch angehört. Religionen, einerlei welche Glaubensrichtung sie sich vorgeben, sind Mittel zum Zweck für die jeweilig Herrschenden eines Volkes. Was Religionen und Staatskassen auch fordern. Religion ist Religion. Staat ist Staat. Beide gehören dem Schleier an, der sich immer noch über die Völker legt. Wie offenbart, die Christus-Gottes-Atmosphäre ist geschaffen. Sie steht durch die Gottespropheten und Gottesprophetinnen, durch die vielen gotttreuen Männer und Frauen und durch den erfüllten Auftrag des Sohnes Gottes, des Christus Gottes.
1: Ich komme bald, so spricht Christus, und er verkündet weiter. Im Geleit des geistigen Messias stehen die Gottespropheten und Gottesprophetinnen und alle gerechten Männer und Frauen. Sie haben ihren Beitrag geleistet zur Befreiung aller Seelen und beseelten Menschen und zur Befreiung der Tiere, der gesamten Mutter Erde. Auch die Fallkosmen, die einst von den Fallwesen bewohnt wurden, werden ganz allmählich zurückgeführt in das ewige Gesetz des Reiches Gottes. In diesem Zusammenhang kehren auch die gereinigten Seelen in das ewige Vaterhaus zurück. als Wesen des Seins. Viele Seelen und Menschen sind der Meinung, dass dies noch ein langer Weg sei. Doch was sind schon 1000 Jahre in der Ewigkeit? In allen Fallkosmen erschallt mein Ruf. Er ist an Seelen gerichtet und an die beseelten Menschen auf der Erde. Erwachet! Ich, Christus, der geistige Messias, komme bald. Im Verbund mit der Weisheit aus Gott, der dritten Grundkraft vor Gottes Thron, hole ich, der Christus Gottes, alles heim, was sich heimholen lässt, in das ewige Reich des Friedens. Noch einmal sei wiederholt, zum Verständnis, was messianisches, sophianisches Zeitalter bedeutet. Ein neuer Himmel und eine neue Erde. Cherubim und Seraphim im Einklang mit dem Sohn Gottes holen heim und holen gleichzeitig ein, was sich außerhalb der Lichtmauer des ewigen Seins des Reiches Gottes befindet. Trotz der Abkehr einiger Wesen von Gott durch den Zwangsgedanken, alles besser machen zu können als der Schöpfer des Alls, woraus die Vielgötterei entstand, ist alles vollzogen durch den all-einen freien Geist, das ewige Gesetz der Gottes- und Nächstenliebe. Das urewige Gesetz hat keine Gewalt in sich. Infolgedessen ist Gott, der Ewige, kein Gewaltherrscher, sondern einzig das Gesetz der Gottes- und Nächstenliebe. Der wahre Gott ist kein Gewaltbefürworter, kein Kriegstreiber und Waffenexperte, auch kein Totengräber. Er ist ausschließlich der Weg zum Leben, das Gesetz der Gottes- und Nächstenliebe. Alle Gottespropheten, alle gotterfüllten Männer und Frauen lehnten Menschenmord und Tiermord ab. Sie lehrten den einen wahren Gott, das Gebot der Einheit, dass sie Gottes- und Nächstenliebe ist. Menschen, die sich an Zeit und Raum gebunden fühlen, blicken selten tiefer. Worte wie zum Beispiel, das dauert noch lange, haben auch das Wortspiel von kurzer Zeit in sich. Wahrlich, die Zeiten der Zeiten wandeln sich in der Ewigkeit. Zeit und Raum, lange Zeit oder kurze Zeit, gehören der Vergänglichkeit an. Denn die Lichtreflexe in den Universen werden zunehmen, die das andeuten, was angesagt ist. Ich komme bald. Ich komme im Geiste meines Vaters, der auch der Vater jeder Seele und jedes beseelten Menschen ist.
2: Wir lesen weiter in der Offenbarung des Christus Gottes. Würde der Mensch den tiefen und freien Glauben haben, dass er eine Seele hat und dass die gereinigte Seele wieder zum himmlischen Wesen, zum Geistwesen wird, dann hätten Seele und Mensch einen großen Schritt getan auf dem Weg zum ewigen einen Gott und Vater, der im Himmel ist und der durch Gottespropheten und Gottesprophetinnen und erleuchtete Menschen wirkt. Der Geist der Wahrheit bewegt Menschen in allen Völkern dieser Erde, den Weg zu ihm zu gehen, der das Gesetz der unumstößlichen Gottes- und Nächstenliebe ist. Als Jesus von Nazareth lehrte ich Aspekte des ewigen Gesetzes, wie zum Beispiel: Alles, was ihr von anderen erwartet, das tut ihnen zuerst. Darin besteht das Gesetz und die Propheten. Wer der Erste sein will, möge der Letzte von allen sein und der Diener aller. Liebe Gott, der die Allliebe ist, von ganzem Herzen und mit ganzer Seele und in deinen Gedanken, dann beginnst du, deinen Nächsten zu lieben wie dich selbst. Ihr könnt nicht euren Nächsten lieben und gegen andere die Kriegsmaschinerie in Gang setzen. Das wäre Heuchelei und versuchter Brudermord. Ich, Christus, bin der Weg zur wahren ewigen Liebe und zum ewigen Leben. Keiner wird zum ewigen Vater gelangen, außer durch mich. Den Menschen sei geraten, Frieden zu schließen mit ihren Nächsten, solange sie noch auf dem Weg mit ihnen sind, denn keiner weiß, wann er sie wiedersehen wird. Wer weiß schon, was morgen ist? Auch euer Ja sollte ein wahres Ja sein und euer Nein ein Nein. Alles andere kann euch zu Fall bringen. Kein Reicher wird in das Reich Gottes kommen, solange er seinen Reichtum hortet und weiß, dass sein Nächster Not und Hunger leidet oder gar an Hunger stirbt. Wer das Maß seines Niederen bei seinen Nächsten ansetzt, der wird zur rechten Zeit entsprechend gemessen werden. Wer bittet und die Weisungen wahren Lebens erfüllt, dem kann auch gegeben und geholfen werden. Wer die Wahrheit, die ewig ist, erfüllt und entsprechend handelt, der ist klug und einsichtig, denn er baut sein geistiges Haus auf den Felsen Christus. So lehrte ich Facetten des ewigen Gesetzes.
0: Christus offenbart weiter. Im Prophetenmantel Moses war der Fürst der göttlichen Ordnung einverleibt, einer der sieben Gesetzeshüter vor Gottes Thron. Moses brachte die Gebote Gottes, die Essenz der Gesetze des Reiches Gottes. Wer die Gebote Gottes durch Moses Schritt für Schritt befolgt, der beginnt, das Gesetz des all-einen Gottes mehr und mehr zu erfüllen. Als Jesus, der Christus, lehrte ich die Gebote, die in Verbindung stehen mit der Bergpredigt. Menschen, die ihr Denken und Leben den Geboten Gottes und der Bergpredigt zuordnen, werden niemals zu Kriegen aufrufen, niemals töten oder töten lassen. Sie achten das Gesetz des Friedens, das die Gottes- und Nächstenliebe ist. Wie offenbart, gehören zum ewigen Gesetz, dem Allgesetz der Gottes- und Nächstenliebe, nicht nur die beseelten Menschen, sondern auch die Tiere und die Natur, die ganze Allschöpfung ohne Ausnahme. Wer die Gebote Gottes und die Bergpredigt in sein Denken und Verhalten, in seinen Lebensweg mit einbezieht, der versteht, was das Wort Einverleibungsgesetz beinhaltet. Das offenbarte Einverleibungsgesetz gehört dem Fallgesetz an Ursache und Wirkung. Es entwickelte sich durch die Trenne-, Binde- und Herrsche-Allüren, in denen es heißt, einer gegen den anderen. Das ist der Fallgedanke. Aufgrund dieser Entzweiung ist jeder selbstverantwortlich für sein Denken, Reden und Tun. Durch die Entzweiung entstand die Einsamkeit. Der eine Mensch geht den schrittweisen Weg zum wahren Leben, der andere geht den Weg der Unbekümmertheit und Gleichgültigkeit, was die Gebote Gottes und die Lehren der Bergpredigt betrifft, und macht sich selbst seine Gesetze. In diesem Zusammenhang nimmt er unweigerlich die Wiederholungen von Erdenleben auf sich, die mehrfachen Einverleibungen. Für eine Seele kann das ein langer Weg sein, immer wieder von Geburt zu Geburt. Die Wege von Geburt zu Geburt werden auch Abtragungswege genannt oder das Rad der Wiederverkörperungen. Über das Rad der Wiederverkörperungen, der Einverleibungen, können die Menschenwege sehr beschwerlich werden, vor allem dann, wenn die immer wieder einverleibte Seele als Mensch die Religionen wechselt. Über den Wechsel von Götterlehren zu Götterlehren entstanden die mystischen Zahlen, die der Mensch der Jetztzeit auch Zahlencode nennt. Wie schon offenbart, diese Zahlenketten, Zahlencodes, auch mystische Zahlen genannt, entstanden nach dem Fall der göttlichen Wesen aus dem Reich Gottes. In den kosmischen Fallhierarchien, die sie sich durch die Leihgabe des Lichtäthers schufen, waren schon ihre Götter inbegriffen. Jeder sogenannte Gott hatte seine Fallzahl, seine mystische Zahl, die er verkündete, um weitere Fallwesen anzuwerben. Das ist nicht verwunderlich, denn dieses System reicht bis in die Jetztzeit hinein. In den Zeiten der Zeiten bauten die Götter des Falls sich Religionsgebilde auf, Religionen mit selbstgewählten Religionsführern. Diese beriefen sich auf charismatische Menschen oder fälschlicherweise gar auf Gottespropheten und gliederten diese in ihre Religionsgilde ein. Bis in die Jetztzeit hinein muss sich jeder Religionsanhänger fragen, welchen Gott gleich Religionsgott er anbetet und ihm dient. Es sei wiederholt, der ewige alleine Gott ist der Gott der Freiheit. Weil das so ist, hat der eine freie Gott keine Religion gegründet, nicht durch seine Wortträger, die Propheten, und auch nicht durch seinen Sohn, den Christus Gottes in Jesus von Nazareth. Religion ist Zahlenbedingtheit und Zahlenabhängigkeit. Jeder Religionsanhänger gehört einer Fallzahl an.
1: Der Christus Gottes offenbart weiter. Gott, der Ewige, ist das ewige Gesetz, das allgegenwärtige Sein. Das Sein, das allgegenwärtige Gesetz, Gott, ist wie folgt zu sehen. Im Kleinsten ist das Allgesetz, das Ganze. Und im Allgesetz ist das Kleinste. Gott, der allgegenwärtige Geist, ist nun mal allgegenwärtig. Es bedarf also keiner Religionen, weil der ewige Alleine das Allgesetz ist. Also in allem das Sein, allgegenwärtig. Was Gott, der Ewige, durch mich, den Christus Gottes in Jesus von Nazareth offenbarte, ist, wie es ist. Du, die Menschenseele, bist der Tempel Gottes und Gott, der allgegenwärtige Geist, wohnt in dir. Wenn es heißt, im Kleinsten ist das Allgesetz, dann heißt das, dass der allgegenwärtige Geist auch in jedem Wassertropfen, im Sand und im Staubkorn ist, in der ganzen Unendlichkeit und nicht zuletzt in jedem Partikel der Seele und im gesamten Zellsystem des beseelten Menschen. Deshalb sei erneut wiederholt: Du bist der Tempel des alleinen Gottes und Gott der Alleine, also das Allgesetz der Gottes- und Nächstenliebe, wohnt in deiner Seele. In manchen Menschen steht die Frage an: Was hat das Allgesetz, das Allsein, mit der Wiederverkörperungslehre zu tun, mit dem Einverleibungsgesetz der Seele? Ich, Christus, erkläre: In der Sprache meiner Prophetin werde ich, Christus, der Sohn Gottes, die entsprechenden Worte wählen, die nun mal den Menschen eigen sind, um die tiefen Zusammenhänge verständlich zu machen, wenn es um Einblicke in die Gesetzesfolge der wandernden Seelen geht. Wie schon offenbart, bestehen das Rad der Wiederverkörperungen und die kosmischen Reinigungsebenen, die Planetenstraßen von Kosmos zu Kosmos. Gott, der Ewige, das Gesetz der Unendlichkeit, ist der freie Geist der Gottes- und Nächstenliebe. Das besagt: Jede Seele und jeder beseelte Mensch hat die Gottes- und Nächstenliebe, das Gesetz der Freiheit in sich, das heißt Gott in dir, Gott in der Unendlichkeit. Wenn der beseelte Menschenkörper hinscheidet, tritt seine Seele aus dem physischen Körper. Die Fragen vieler Menschen lauten: Was ist eine Seele? Woher kommt die Seele? Was ist ein geistig-göttlicher Leib, ein Geistwesen? Die Seele ist feinerstofflich, also aus einem feineren Stoff als der Stoff des materiellen Körpers. Daher wird die Seele als feinerstofflich, der physische Körper als grobstofflich bezeichnet. Der feinerstoffliche Körper, die Seele, ist nur bedingt mit dem grobstofflichen Körper in Kommunikation. Jede Seele ist in der Partikelstruktur aufgebaut, aus allerfeinsten energetischen Stoffen, die dem Lichtäther gleichkommen. Alles, aber auch alles beruht auf Energie, bis hin zu den kleinsten Teilchen, die vom menschlichen Auge nicht mehr wahrgenommen werden. Die Partikel der Seele gleichen der Partikelstruktur des göttlichen Leibes der göttlichen Wesen. Der göttliche Leib der Geistwesen ist unbelastet. Hingegen sind die Partikel der Seele des einzelnen Menschen mit unterschiedlichen Eingaben belastet.
2: Wir lesen weiter in der Offenbarung des Christus Gottes. Der Mensch spricht von Materie. In Wirklichkeit ist alles Energie und alles ist auf geistig-atomarer Wechselwirkung aufgebaut. Weil die göttlichen Uratome auch in allen Atomarten der Materie sind, ist der Geist, Gott, das unendliche Gesetz immer gegenwärtig, also allgegenwärtig. Was ich, der Christus Gottes, nur kurz beschreibe, bedeutet, Materie ist nichts anderes als heruntertransformierter, uratomarer Lichtäther. Sämtliche materiellen Strukturen sind verdichtete, geistig-atomare Energie. Jede materielle Form, und ist sie noch so klein und kaum mehr erkennbar, ist atomare Energie, ist heruntertransformierter, uratomarer Lichtäther. Das erhebliche Quantum an uratomarem Lichtäther, das die Gegensatzwesen von Gott dem Ewigen als Leihgabe mitbekamen, ist in den Zeiten der Zeiten wieder einzulösen. Dann, wenn es sich gezeigt hat, dass ihr Wunsch- und Willenssystem nicht funktioniert. Das von ihnen erprobte Fallsystem, Gott den Ewigen ausschalten zu wollen, ist in den Zeiten der Zeiten derart abgeglitten, dass der Mensch von energetischem Sprengstoff sprechen kann. Unter anderem auch durch das Entzweiungsprinzip, einer gegen den anderen, ein Land gegen das andere. Das Wissen um das Quantenprinzip könnte eine gewisse Aufschlüsselung bringen, was Atem und Odem bedeuten und welchen Inhalt die Begriffe feinstofflich, feinerstofflich und grobstofflich haben. Trotz aller diesbezüglichen Anstrengungen bleibt die Aussage, alles ist uratomarer Lichtäther. Die Zeiten der Zeiten gehen auf die Endzeit zu. Was der ewige Gott als Leihgabe den Abtrünnigen mit ihrer Besserwisserei mitgegeben hat, ist an die Zeiten der Zeiten gebunden, also an Raum und Zeit. Die Zeit für die Leihgabe läuft aus. Da und dort ist sie schon abgelaufen, auch wenn sich das Wiederverkörperungsrad noch weiter dreht. Zum Verstehen sei wiederholt, das Geistwesen ist feinstofflich, was besagt, es ist komprimierter Urstoff des Seins, komprimiertes Urgesetz der Gottes- und Nächstenliebe. Die Heimat von jedem reinen Wesen, jedem Geistwesen, ist das Reich Gottes, das Leben in den ewigen Familien und in den Sippen des Seins. Es ist das ewige Zuhause des göttlichen Wesens. Wie offenbart, ist die Seele so lange eine Seele, wie ihr feinerstofflicher Körper, die Partikelstruktur, belastet ist. Geht eine Seele zur Einverleibung, wird sie also Mensch, dann bringt sie das Für und Wider ihrer Partikelstruktur mit, das sich dann auch allmählich im physischen Körper bemerkbar macht. Niemand anderer als der Mensch selbst prägt seine Seele. Diese wiederum zeichnet ihren Menschen. Die Freiheit ist im Gesetz des Lebens.
0: Der Christus Gottes erläutert weiter. Eine einverleibte Seele kann aus dem Rad der Wiederverkörperungen kommen oder aus einer der Reinigungsebenen. Im Rad der Wiederverkörperungen befinden sich die Seelen, die wieder zur Einverleibung gehen wollen, auch schwer belastete Seelen, die ihren Seelenzustand als Mensch abtragen wollen oder die ihre Vorstellungswelt als Mensch leben möchten. Alle Bewusstseinsgrade, ob Seelen auf den kosmischen Wegen oder die beseelten Menschen auf der Erde, sind in jedweder Hinsicht freie Wesen. Jedes freie Wesen entscheidet über sich selbst, welchen Weg es gehen möchte und was dieser für das Wesen bedeutet. Alle Seelen auf ihren Wegen, auch die sich im Rad der Wiederverkörperungen befinden, schauen in Bildern, was ihnen in ihrer kommenden Einverleibung widerfahren könnte, ihr Für und Wider. Das ganze Für und Wider, das, was die Seele in den Seelenpartikeln gespeichert hat, wird ihr nur andeutungsweise offenbar und nur das, was für diese kommende Einverleibung zum Tragen kommt. Es sind also nur die Schritte, die sie in der ihr bevorstehenden Menschwerdung zu erkennen und zu tragen hat. Als Jesus von Nazareth lehrte ich sinngemäß, bereue und bereinige mit deinem Nächsten, solange du mit ihm noch auf dem Weg bist. Das besagt unter anderem, solange ihr euch noch als Menschen begegnen könnt, euch also noch im Zeitlichen befindet. Die Wiederholung zeigt noch einmal auf. Das Rad der Wiederverkörperungen deutet darauf hin, dass es mehrere Einverleibungswege geben kann. Doch nach einer bestimmten Zeit ist für die Seele der Trenn-Gleich-Scheideweg aufgezeigt, der von den Menschen Erlöserweg oder Befreiungsweg genannt wird. Das bedeutet, eine Seele kann, je nach Belastung, unvorstellbar oft den Weg der Einverleibungen gehen. Der Kreislauf heißt Hinscheiden des physischen Körpers, Austritt der Seele aus dem physischen Körper, wieder Eintritt in einen neuen physischen Körper und. Das geht bis zu einem bestimmten Scheideweg, dann heißt es, heraus aus dem Wiederverkörperungsrad auf einen von ihr wieder selbst bestimmten kosmischen Seelenweg zu den nächsten Schritten, die höheres Leben andeuten. Was der wandernden Seele auf jedem ihrer kosmischen Seelenwege begegnet, hat sie als lebendige Bilder in sich. Jeder Mensch fühlt, empfindet, denkt, spricht und handelt in Bildern, daraus sich diese Bildfolgen der Seele ergeben. Die Bilder der Seele zeigen in Formen, Farben und jeweiligen Bildabdrücken das auf, was sich die Seele als Mensch auferlegt hat. Auf ihrer Wanderschaft, von Kosmos zu Kosmos, kommt alles Unbereinigte auf die Seele zu, das sie sich als Mensch auferlegt hat und was nicht behoben ist. Sollten die Wege einer Seele noch so unwegsam sein, keine Seele geht verloren. Ist die Seele in den Städten der Reinigung oder der Mensch im Erdenkleid bereit, sein Ungutes, seine Ursachen zu erkennen, zu bereuen, zu beheben und das erkannte Übel nicht mehr zu tun, dann wirkt die befreiende Erlösung, der Christus Gottes im Urgrund der Seele.
1: In seiner Offenbarung spricht der Christus Gottes unumwunden. Die Menschheit steht am Scheideweg. In der Jetztzeit ist nicht mehr vorrangig der Mensch gefragt, sondern seine Seele. Ich, Christus, der Mitregent des Reiches Gottes, einst in Jesus von Nazareth, habe am Kreuz den Scheideweg der Seelen aus dem Rat der Wiederverkörperungen vollzogen und dadurch die Möglichkeit der Zerstörung der Seelen aufgehoben. Ich, Christus, werde das wahrmachen, was ich den Menschen der damaligen Zeit als Jesus von Nazareth versprochen habe, was auch die Jetztzeit erfahren wird. Ich, Christus, komme bald. Der geistige Messias, die Erscheinung für die neue Zeit. Die Sophia, die göttliche Weisheit, hat mich angekündigt und mir die milde Herrscherkrone überreicht, den Lichtkranz der sieben Sterne. Ich, Christus, bin der Weg der neuen Zeit und der Weg zum ewigen alleinen Gott, dem einen Vater, der im Himmel ist. So wie alle Gottespropheten und Gottesprophetinnen und alle in Gott gerechten Männer und Frauen den Friedensweg, den Weg der Wahrheit, der zum Leben führt, lehrten, so lehrte und lehre auch ich Christus. Sie alle sind in mir, dem Christus, gegenwärtiges Leben. Einerlei, zu welcher Zeitepoche und mit welchen zeitbedingten Worten der Weg ins Vaterhaus gelehrt wurde und wird. Gottes Wort ist die Wahrheit und geht nicht verloren. Das ewige Wort, die Wahrheit, kann vom Baalsystem Kirche und Staat nicht verschleiert werden. Deshalb die Wiederholung. Der Cherub der göttlichen Weisheit hat das Wort der Gottespropheten in die Jetztzeit gebracht. Durch die Gottespropheten der Jetztzeit, durch sein Geistdual, das sich noch im Erdenkleid befindet. Das Wort ist wiedergekehrt und wird in der Jetztzeit gelehrt, durch die Propheten der Jetztzeit, in Einheit mit dem Cherub der göttlichen Weisheit, einst in Jesaja. Sein Auftrag hat sich erfüllt. Deshalb die Worte des Ewigen. Mein Wort kehrt nicht leer zu mir zurück. Es hat sich erfüllt und ist ausschließlich im Zelt Gottes, in der Perle aus dem Heiligtum Gottes, der Bundeslade des freien Geistes, Gott, zu hören und zu lesen. Jede Seele und jeder beseelte Mensch trägt in sich die Sicherheit, dass die erlösende Kraft des Christus Gottes, der ich bin, nicht verloren, gleich aufgelöst ist. Die Erde und alles, was der Erdplanet trägt, fällt der Umwandlung anheim, was besagt, die Erde und der gesamte materielle Kosmos, auch alle weiteren dichten Kosmen, werden geistig strukturiert und umgewandelt.
2: Christus, der Sohn Gottes, offenbart weiter. Es ist so, wie es ist. Das Kreuz der Auferstehung ist die Erfüllung für jede Seele. Jede Seele hat die Freiheit zur Entscheidung, wann sie den Weg in das ewige Reich Gottes geht und ob sie diesen unmittelbar geht oder über Einverleibungen, also über die Menschwerdungen, was besagt im Rat der Wiederverkörperungen. Ich wiederhole, jeder Seele wird von einem göttlichen Wesen bildhaft gezeigt, was bei einer Wiederverkörperung auf sie zukommen kann oder was ihr auf dem Weg zu dem höheren Sein über die feiner stofflichen Kosmen zukommen wird, um es zu bewältigen. Die Zeiten der Zeiten zeigen nun die Vergänglichkeit der Zeiten an. Der Vater von unten, der Widersacher gegen Gott, stellte und stellt immer noch jedem Menschen nach, der an die ewige Wahrheit glaubte und glaubt, um diese auszulöschen. Trotz alledem werden die Zeichen in der Zeit sichtbar. Ross und Reiter, Kirche und Staat zeigen mehr und mehr ihr Gesicht. Weil der göttlich-prophetische Geist nicht kriegerisch ist, nicht religiös zugehörig, kommt im Laufe der Zeiten auf die Seele und den Menschen all das zu, was in der Seele gespeichert ist. Die Verächtlichmachung der Propheten, ihr Leid und die Ermordung, die auch ich, Jesus, der Christus, erleiden musste durch den Martertod am Kreuz, sind Zeichen und Spuren, die von der ewigen Wahrheit mehr und mehr aufgedeckt werden. Menschen der nächsten Generationen werden die da und dort noch bestehende Schattenwelt als abschreckend ansehen und daraus die Schlüsse ziehen und erkennen, wie diese das ewige Wort bekämpft hat, um die Spuren der ewigen Wahrheit zu überdecken und wenn möglich auszulöschen. Es wird mehr und mehr sichtbar. Den Menschen können die Religionsgötter nicht helfen, denn diese sind nur Statisten von Staat und Kirche. Ausschließlich die Erfüllung des ewigen Gesetzes des Vaters, der im Himmel ist, der die Güte, die Liebe und die Sanftmut, gleich Barmherzigkeit ist, offenbart den Menschen und den Seelen den Weg zum wahren Leben. Nicht die Kampfgötter, die keinerlei Wertigkeit haben. Es ist vollbracht. Was will das den Menschen sagen? Keine Religion kann diese Aussage erschließen. Ausschließlich der Sünder selbst, der Mensch, der sein Denken und Leben in die Hände des Vaters im Himmel gegeben hat, der die Gottes- und Nächstenliebe ist. Einzig dieser Weg führt zum Leben und befreit Seele und Mensch von dem Sündhaften, nicht die Übermacht des Religionszwangs.
0: Der Christus Gottes offenbart weiter. Der wahre Gott ist Liebe und zwingt nicht. Gott, der Ewige, ist das Gesetz der Ewigkeit, das keinen Kampf ansagt und auch nicht kämpft. Das Gesetz der Gottes- und Nächstenliebe ist das Siegeszeichen, auch was die Zukunft der Menschen betrifft. Es ist so, wie es ist. Gott ist ewige Gegenwart. Ich wiederhole für die lichtere Zeit und für die Menschen,